0: Mitternacht. Die A4 Aachen Richtung Köln ist zwischen dem Kreuz Köln-Gremberg und dem Dreieck Heumal noch bis 5 Uhr gesperrt. Dort werden Schilderbrücken montiert. Der Verkehr wird über die A559 und die A59 umgeleitet. Die A12 Frankfurt-Oder Richtung Berliner Ring ist zwischen Briesen und Fürstenwalde West wegen Markierungsarbeiten bis 5 Uhr gesperrt. Die A29 Oldenburg Richtung Ahlhorner Heide ist zwischen Wardenburg und Großen Kneten wegen einer Nachtbaustelle ebenfalls bis 5 Uhr gesperrt. Die A40 Essen Richtung Dortmund ist zwischen dem Dreieck Bochum West und Bochum Zentrum wegen Bauarbeiten bis nächsten Freitag gesperrt. Und Stadtverkehr Berlin, die A100 ist in Richtung Wedding zwischen Treptower Park und Oberlandstraße wegen Wartungsarbeiten bis 5 Uhr heute früh gesperrt. Die A113 ist deshalb ab Spätstraße gesperrt. Das waren die Verkehrsmeldungen. Wir wünschen Ihnen eine gute Fahrt.
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0: Aus Magdeburg, herzliche Grüße am Freitagmorgen hier. Frank Eberlein, mein Name. Ja, und ich habe Musik von Men Without Hats hier.

Immer wieder toll, diese Französin, ja, von der man dann nicht mehr so viel gehört hat nach ein, zwei Hits. Aber das war von Alizé eigentlich für mich der schönste, Jean Neymar. 2:12. Schöne Grüße in alle Himmelsrichtungen, Ehe in Deutschland, wo immer Sie uns gerade hören. Und ja, warum Sie uns immer gerade hören, also warum Sie jetzt nicht schlafen, wie die meisten wahrscheinlich. Ja, vielleicht arbeiten Sie, vielleicht können Sie auch gar nicht schlafen, sind zu Hause und hoffen, dass es ein paar richtig schöne Lieder gibt, ja, die einen so ein bisschen müde machen. Dust in the Wind könnte das gleich sein, von Kansas, ne? Ein traumhaftes Stück Musik. Und vorher noch Bab aus Köln, Alles im Lot.

Ach, die 80er-Mucke war doch eigentlich die schönste, oder? Animotion zum Beispiel, ein echter Klassiker von damals. I Engineer, 40 Jahre alt, dieser Song. Und der nächste ist auch fast 40 Jahre alt. Der kam im Jahr darauf. Rick Astley hier, Together Forever in der ARD-Hitnacht.

0: Und hier ist der Verkehrsservice in der ARD Hitnacht um 2.31 Uhr. Die A4 Aachen Richtung Köln ist zwischen dem Kreuz Köln-Gremberg und dem Dreieck Heumal bis 5 Uhr noch gesperrt. Dort werden Schilderbrücken montiert. Der Verkehr wird über die A559 und die A59 umgeleitet. Die A12 Frankfurt Richtung Berliner Ring ist zwischen Briesen und Fürstenwalde West wegen Markierungsarbeiten ebenfalls bis 5 Uhr gesperrt. Und auch die A29 Oldenburg Richtung Alhorner Heide ist zwischen Wardenburg und Großen Kneten wegen einer Nachtbaustelle bis 5 Uhr gesperrt. Die A40 Essen Richtung Dortmund ist zwischen dem Dreieck Bochum West und Bochum Zentrum wegen Bauarbeiten länger gesperrt, und zwar noch bis nächsten Freitag. Und Stadtverkehr Berlin, die A100, ist in Richtung Wedding zwischen Treptower Park und Oberlandstraße wegen Wartungsarbeiten bis heute früh 5 Uhr gesperrt. Auch die A113 ist ab Spätstraße deshalb gesperrt. Das waren die Verkehrsmeldungen. Wir wünschen Ihnen eine gute Fahrt.
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1: Budapest, eine wunderschöne Stadt. Das war George Ezra hier in der ARD-Hitnacht. Ich weiß nicht, ob man uns in Ungarn irgendwo hört. Wenn ja, dann herzliche Grüße hin. Aber ich weiß ganz genau, dass wir an der dänischen Grenze gehört werden. Und von dort hat sich Andreas gemeldet. Er hat gerade Nachtschicht. Ja, genauso wie ich. Reichen wir uns die Hand, Andreas. Schönen Dank für die Grüße. Und ich grüße zurück in den hohen Norden. Und jetzt gibt's Musik, die von einem deutschen Produzenten ist, nämlich von Jack White, aber mit zwei Amis aufgenommen, die Amerikaner, Jermaine Jackson und Pia Zadora, When Rain Begins to Fall, echter Welthit.

es ist eine schöne Nacht, eine ARD-Hitnacht. Vorhin hatten wir Phil Collins solo und jetzt nochmal zusammen gerade mit Genesis. Ja, auch immer wieder ein tolles akustisches Erlebnis, die Songs dieser legendären Band. Throwing It All Away war das um 10 Minuten vor 3. Und es geht weiter mit Ryan Adams.

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1: Um 3 Uhr mit Juliette Groß. Polens Regierungschef Tusk hat die NATO-Staaten überraschend deutlich vor verstärkten russischen Angriffen an der Ostflanke gewarnt. Der Kreml wolle den Zusammenhalt der NATO schwächen, sagte der Premierminister. Aus Warschau, Paulina Milling.
2: Laut Geheimdiensten plane Russland auch hybride Drohnen- und Raketenangriffe gegen die Länder, die Ukraine unterstützen, darunter Polen. Das erklärte Donald Tusk in seiner Rede vor dem polnischen Parlament. Es bestehe ein reales Risiko, dass auf das Territorium von einem oder mehreren NATO-Staaten an der Ostflanke Drohnen oder Geschosse eindringen könnten. Auch Zerstörungen seien nicht auszuschließen. Solche Angriffe würden von Russland als Zufall dargestellt, damit niemand in der NATO eine Reaktion erwäge, sagte der polnische Premierminister.
1: Kanadas Premierminister Carney hat das Angebot einer sogenannten assoziierten EU-Mitgliedschaft seines Landes begrüßt. Umfragen zeigten, dass eine große Mehrheit der Kanadier für engere Beziehungen mit der EU sei, so Carney in einer Rede vor dem Europaparlament. Kommissionspräsidentin von der Leyen hatte am Mittwoch dafür geworben, die Zusammenarbeit mit Kanada zu vertiefen, etwa bei der Entwicklung von KI oder bei der Rüstungsproduktion. In Frankfurt am Main ist ein weiterer Mensch an Malaria gestorben. Nach Angaben der Stadt wohnte er in der Nähe des Flughafens und hatte sich vermutlich durch eine Mücke infiziert, die mit einem Flugzeug nach Deutschland gekommen war. Einzelheiten von Katharina Wilhelm aus Frankfurt.
3: Sicher können wir natürlich noch nicht sein. Das muss untersucht werden. Das ist natürlich ganz wichtig. Momentan ist schon die Annahme, dass Mücken wahrscheinlich mitgereist sind, mit dem Gepäck zum Beispiel, mit der Fracht im Flugzeug. Das könnte der Fall sein. Und dass diese Mücke dann eben tatsächlich diese Kilometer zurückgelegt hat, sind ja etwa 5 Kilometer vom Flughafen entfernt. Das können diese Mücken tatsächlich zurücklegen und dass sie dann die Person dort gestochen hat. Trotzdem, wir wissen es natürlich noch nicht gesichert. Es wird noch einige Untersuchungen geben müssen, bis wir hoffentlich dann auch auf den Grund kommen dieser Malariaerkrankung.
1: Der französische Premierminister Le Cornu plant im kommenden Jahr Einsparungen in Höhe von 54 Milliarden Euro. Dabei solle die Steuerlast gleich bleiben, sagte der Premier in einem Interview mit einer französischen Tageszeitung. Ohne diesen Schritt würde das Defizit im nächsten Jahr auf über 6,5% des Bruttoinlandproduktes steigen. Die Regierung steht wegen der Lage an den Anleihemärkten und der Unzufriedenheit der Bevölkerung über die steigenden Lebenshaltungskosten unter Druck. Das waren die Nachrichten. Das Wetter in Deutschland. Tagsüber längere heitere Abschnitte, gebietsweise Schauer, Höchstwerte 17 bis 23 Grad. Am Samstag heiter bis wolkig, im Norden zeitweise Regen 18 bis 26 Grad. Am Sonntag im Süden länger trocken, von Nordwesten her Schauer 17 bis 26 Grad. Es ist gleich 3.03 Uhr.
4: Hier ist der Verkehrsservice in der ARD-Hitnacht. Die A4 Aachen Richtung Köln ist zwischen dem Kreuz Köln-Gremberg und dem Dreieck Heumal noch bis 5 Uhr gesperrt. Dort werden Schilderbrücken montiert. Der Verkehr wird über die A559 und die A59 umgeleitet. Die A12 Frankfurt Oder Richtung Berliner Ring ist zwischen Briesen und Fürstenwalde West wegen Markierungsarbeiten ebenfalls bis 5 Uhr gesperrt. Die A29 Oldenburg Richtung Ahlhorner Heide ist zwischen Wardenburg und Großen Kneten wegen einer Nachtbaustelle auch bis 5 Uhr gesperrt. Die A40 Essen Richtung Dortmund ist zwischen dem Dreieck Bochum West und Bochum Zentrum wegen Bauarbeiten noch bis nächsten Freitag, also noch eine Woche lang, gesperrt. Und eine Meldung für den Stadtverkehr Berlin. Die A100 ist in Richtung Wedding zwischen Treptower Park und Oberlandstraße wegen Wartungsarbeiten bis heute früh 5 Uhr gesperrt. Die A113 ist deshalb ab Spätstraße gesperrt. Das waren die Verkehrsmeldungen. Wir wünschen Ihnen eine gute Fahrt.
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4: Ja, aus dem Landesfunkhaus Sachsen-Anhalt des Mitteldeutschen Rundfunks grüßt Sie Frank Eberlein. Ich wünsche Ihnen einen wunderschönen Freitagmorgen. Und wissen Sie was? Aus dieser Nacht machen wir einfach jetzt eine Party mit DJ Bobo.

Ja, Casey und The Sunshine Band, die gehörten ja über Jahre zusammen, hatten tolle Hits, Give It Up zum Beispiel, in den frühen 80ern. Und jetzt kommen zwei, die ja, hatten eigentlich nichts miteinander zu tun, bis sie sich kürzlich zusammentaten und ja, diesen Song aufnahmen. Und da hören wir jetzt Peter Maffay mit Johannes Oerding hier in der ARD-Hitnacht. Ein Leben lang ist nicht lang.

OMD seit den frühen 80ern, ja, eine echte Nummer in Pop aus England. Das war ihr vielleicht schönstes Lied, Maid of Orleans, hier in der ARD-Hit-Nacht gespielt. Wir haben es wenige Minuten vor 4:30 am Freitagmorgen. Und jetzt kommt eine Frau, deren Motto ja immer war, Klasse statt Masse. Also sie hat nie so viel gemacht, man musste immer lange auf ein Album warten. Und wenn sie rauskam mit einer neuen Platte, dann war das immer ganz hochkarätig. Hier ist Kate Bush mit Wuthering Heights und dann zum Munterwerden. Musik von Wham.

0: 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Es ist kurz nach 3:30. Schönen guten Morgen, hier ist der Verkehrsservice in der ARD-Hitnacht. Die A4 Aachen Richtung Köln ist zwischen dem Kreuz Köln-Gremberg und dem Dreieck Heumar noch bis 5 Uhr gesperrt. Dort werden Schilderbrücken montiert. Der Verkehr wird über die A559 und die A59 umgeleitet. Die A10, der südliche Berliner Ring, Dreieck Potsdam Richtung Schönefelder Kreuz. Zwischen dem Dreieck Potsdam und Ferch ist nach einem LKW-Unfall die Fahrbahn gesperrt. Ein Rettungshubschrauber ist dort im Einsatz. Die A12 Frankfurt oder Richtung Berliner Ring ist zwischen Briesen und Fürstenwalde West wegen Markierungsarbeiten bis 5 Uhr gesperrt. Die A29 Oldenburg Richtung Ahlhorner Heide ist zwischen Wardenburg und Großen Kneten wegen einer Nachtbaustelle ebenfalls bis 5 Uhr gesperrt. Die A40 Essen Richtung Dortmund ist zwischen dem Dreieck Bochum West und Bochum Zentrum wegen Bauarbeiten bis nächsten Freitag gesperrt. Und eine Meldung für den Stadtverkehr Berlin, die A100 ist in Richtung Wedding zwischen Treptower Park und Oberlandstraße wegen Wartungsarbeiten bis 5 Uhr gesperrt und deshalb ist auch die A113 ab Spätstraße gesperrt. Das waren die Verkehrsmeldungen. Wir wünschen Ihnen eine gute Fahrt.
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Ach ja, die Musik von Take That wird nicht vergessen. Denn die Jungs hatten ja wirklich mehrere richtig gute Hits und die sind zeitlos schön. Wie zum Beispiel Back for Good. 3.42 Uhr haben wir es, die ARD-Hitnacht. Ja, gleich gibt's so ein bisschen Rock aus den späten 60ern von Steam. Und vorher noch von einem legendären Album der Dire Straits, nämlich Brothers in Arms, das Stück So Far Away.

Céline Dion. Und Anna hat uns auch eine ganz liebe E-Mail geschickt. Und da sage ich herzlichen Dank, liebe Anna. Und ja, die schöne Musik, die soll auch weiterhin hier spielen in der ARD-Hitnacht. Und jetzt kommen diese Jungs hier aus England. Depeche Mode, Enjoy the Silence. Und dann haben wir die Traveling Wilburys mit Handle with Care.

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1: Um 4 Uhr mit Juliette Groß. Bundesfinanzminister Klingbeil berät bei einem EU-Treffen in Irland über mögliche Entlastungen wegen der hohen Spritpreise. Konkret soll es um die Übergewinnsteuer gehen, mit der Sondergewinne von Mineralölkonzernen abgeschöpft werden könnten. Aus Dublin Sarah Lopez.
2: Klingbeil und seine Kollegen aus Österreich, Italien, Portugal, Polen und Spanien hatten schon im August einen Brief an den irischen Finanzminister geschrieben, damit das Thema in Dublin auf der Agenda landet. Zwar können die Mitgliedstaaten so eine Übergewinnsteuer auch individuell einführen, aber in einer gemeinsamen europäischen Lösung sehen einige Vorteile. Allerdings haben bisher eben nur 6 Mitgliedstaaten diesen Brief unterschrieben und nicht einmal in der Bundesregierung gibt es Einigkeit in puncto Übergewinnsteuer.
1: Polens Regierungschef Tusk hat vor russischen Angriffen auf Verbündete der Ukraine gewarnt. Im Parlament in Warschau sprach Tusk von einem realen Risiko, dass vermehrte Drohnen auf das Gebiet von NATO-Staaten an der Ostflanke stürzen und dort Schäden anrichten. Russland werde denn von einem Unfall sprechen, sagte Tusk. Tatsächlich wolle der Kreml über den Zusammenhalt der NATO schwächen. In den vergangenen Monaten hatte es wiederholte Drohnenvorfälle in osteuropäischen NATO-Ländern gegeben. In Wuppertal ist an einem Nebeneingang der Bergischen Synagoge ein Feuer gelegt worden. Nach Polizeiangaben konnten die Flammen schnell gelöscht werden. Der Sachschaden sei gering, verletzt wurde niemand. Die Polizei hat einen Tatverdächtigen festgenommen. Es handelt sich um einen 37-Jährigen aus Afghanistan. Sein Motiv ist noch unklar. Der Zentralrat der Juden sprach von einem Brandanschlag. Auf der Mondoberfläche ist ein neuer Krater mit mehr als 220 Metern Durchmesser entdeckt worden. Nur etwa alle 130 Jahre entsteht ein Krater dieser Größe. David Beck aus der ARD-Wissenschaftsredaktion erläutert die Einzelheiten.
3: Entdeckt wurde er vom Lunar Reconnaissance Orbiter, einem Mondbeobachtungssatelliten der NASA. Der fotografiert regelmäßig die gesamte Mondoberfläche. Das wird dann automatisch mit älteren Fotos verglichen und so können Veränderungen relativ schnell erkannt werden. Und klar, der Krater gibt den Forschenden jetzt eine ziemlich einmalige Gelegenheit, so einen jungen Krater zu untersuchen. Leider ist der Krater in einer Region, die aktuell gar nicht für astronautische Missionen in Betracht gezogen wird. Und mit den geplanten US-amerikanischen und chinesischen Missionen sollen Menschen in den nächsten Jahren am Südpol landen, also ganz weit davon entfernt. Und es wird erstmal keine Möglichkeit geben, dass Menschen direkt diesen Krater untersuchen.
1: Das waren die Nachrichten. Das Wetter in Deutschland. Tagsüber längere heitere Abschnitte, gebietsweise Schauer, Höchstwerte 17 bis 23 Grad. Es ist 4.03 Uhr.
4: Hier ist der Verkehrsservice in der ARD-Hitnacht. Zunächst nochmal die Falschfahrermeldung von der A21 Bargteheide-Kiel. Zwischen Bad Segeberg Nord und Wahlstedt kommt Ihnen ein Falschfahrer entgegen. Fahren Sie äußerst rechts, überholen Sie nicht. Ich wiederhole, auf der A21 Bargteheide Kiel kommt Ihnen zwischen Bad Segeberg Nord und Wahlstedt ein Falschfahrer entgegen, Vorsicht in beiden Richtungen. A1 Lübeck-Hamburg an der Norderelbbrücke kommt es wegen eines Schwertransports in beiden Richtungen zu kurzzeitigen Sperrungen. Die A4 Aachen Richtung Köln ist zwischen dem Kreuz Köln-Gremberg und dem Dreieck Heumar noch bis 5 Uhr gesperrt. Dort werden Schilderbrücken montiert. Der Verkehr wird über die A559 und die A59 umgeleitet. Die A10 südlicher Berliner Ring, Dreieck Potsdam Richtung Schönefelder Kreuz, ist zwischen dem Dreieck Potsdam und Ferch nach einem LKW-Unfall gesperrt. Dort ist ein Rettungshubschrauber im Einsatz. Die A12 Frankfurt-Oder Richtung Berliner Ring ist zwischen Briesen und Fürstenwalde West wegen Markierungsarbeiten noch bis 5 Uhr gesperrt. Die A29 Oldenburg Richtung Ahlhorner Heide ist zwischen Wardenburg und Großen Kneten wegen einer Nachtbaustelle noch bis 5 Uhr gesperrt. Die A40 Essen Richtung Dortmund ist zwischen dem Dreieck Bochum West und Bochum Zentrum wegen Bauarbeiten noch bis nächsten Freitag gesperrt. Und eine Meldung für den Stadtverkehr Berlin. Die A100 ist in Richtung Wedding zwischen Treptower Park und Oberlandstraße wegen Wartungsarbeiten bis 5 Uhr gesperrt. Und die A113 ist deshalb ab Spätstraße ebenfalls gesperrt. Das waren die Verkehrsmeldungen. Wir wünschen Ihnen eine gute Fahrt.
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4: Schönen guten Morgen. Heute ist Freitag, der 18. September. Und mein Name ist Frank Eberlein. Ich melde mich hier aus dem MDR-Landesfunkhaus Sachsen-Anhalt in Magdeburg. Und wir starten in diese Stunde mit John Parr.

Joanna, das waren Cool and the Gang um 4.13 Uhr am Freitagmorgen. Hier ist die ARD-Hitnacht und da gibt es immer mal wieder was ganz Besonderes. Und an dieser Stelle leisten wir uns mal so ein bisschen musikalischen Luxus. Was heißt ein bisschen? Über 6 Minuten, ein echtes Werk. Und das ist jetzt genau 50 Jahre alt, wirklich ein Klassiker der 70er Jahre, ein geniales Musikstück für die Ewigkeit und das kommt von Al Stewart und produziert und arrangiert hat es kein geringerer als Alan Parsons. Ja, die beiden haben da wirklich was auf die Beine gestellt, auf 4 Beine. Es geht um das Jahr der Katze, Year of the Cat.

Ja, hoffen wir mal, dass es kein echtes Gewitter ist. Nee, also das, was Sie jetzt noch hören, an Blitz und Donner, kommt aus dem Radio. Hier aus der ARD-Hitnacht. Das waren, Crying in the Rain. 5 Minuten vor 16:30. So, und da hat mancher nur geträumt.

0: Eros Ramazzotti um 4.31 Uhr. Schönen guten Morgen, hier ist der Verkehrsservice in der ARD-Hitnacht. Zunächst eine gute Nachricht, nämlich die Entwarnung für die A21 Bargteheide-Kiel. Zwischen Bad Segeberg Nord und Wahlstedt befindet sich kein Falschfahrer mehr. Sie haben dort wieder freie Fahrt. Die A4 Aachen Richtung Köln ist zwischen dem Kreuz Köln-Gremberg und dem Dreieck Heumar noch bis 5 Uhr gesperrt. Dort werden Schilderbrücken montiert. Der Verkehr wird über die A559 und die A59 umgeleitet. Die A10 südlicher Berliner Ring Dreieck Potsdam Richtung Schönefelder Kreuz ist zwischen dem Dreieck Potsdam und Ferch nach einem LKW-Unfall gesperrt. Dort ist ein Rettungshubschrauber im Einsatz. Die A12 Frankfurt-Oder Richtung Berliner Ring ist zwischen Briesen und Fürstenwalde West wegen Markierungsarbeiten noch bis 5 Uhr gesperrt. Die A29 Oldenburg Richtung Ahlhorner Heide ist zwischen Wardenburg und Großen Kneten wegen einer Nachtbaustelle ebenfalls noch bis 5 Uhr gesperrt. Und die A40 Essen Richtung Dortmund ist zwischen dem Dreieck Bochum West und Bochum Zentrum wegen Bauarbeiten bis nächsten Freitag gesperrt. Das waren die Verkehrsmeldungen. Wir wünschen Ihnen eine gute Fahrt.
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Skiline B, Devotion, Spacer, um 4.44 Uhr. Ja, was für eine schöne Zeit am Freitagmorgen, 4.44 Uhr. So, jetzt habe ich für Sie Michael Patrick.

Chrissy Hynde und ihre Pretenders. I'll stand by you in der ARD-Nacht. 4.52 Uhr haben wir es. 8 Minuten noch bis 5 Uhr. Und in einigen Regionen Deutschlands klingt man sich gleich aus. Was das Radioprogramm angeht, hier aus der ARD-Hitnacht, und da beginnt schon das Frühprogramm. In anderen Regionen geht es aber noch eine Stunde weiter bis 6 Uhr. Und vielleicht hören wir uns gleich nach den Nachrichten wieder. Wenn nicht, ja, dann wünsche ich Ihnen schon mal ein schönes Wochenende. Und bis 5 habe ich noch Musik von Paul Simon und Paul Young.

0: Die ARD-Hitnacht hier beim Sachsenradio. Schönen guten Morgen.
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0: Und heute haben wir in der ersten Tageshälfte auch wieder viele Wolken, stellenweise regnet oder nieselt es, aber ab dem Mittag wird es von der Region Leipzig-Nordsachsen her freundlicher und die Sonne scheint dann immer häufiger.
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2: Um 5 Uhr mit Juliette Groß. Bundesfinanzminister Klingbeil berät bei einem EU-Treffen in Irland über mögliche Entlastungen wegen der hohen Spritpreise. Konkret soll es um die Übergewinnsteuer gehen, mit der Sondergewinne von Mineralölkonzernen abgeschöpft werden könnten. Aus Dublin Sarah Lopez.
3: Klingbeil und seine Kollegen aus Österreich, Italien, Portugal, Polen und Spanien hatten schon im August einen Brief an den irischen Finanzminister geschrieben, damit das Thema in Dublin auf der Agenda landet. Zwar können die Mitgliedstaaten so eine Übergewinnsteuer auch individuell einführen, aber in einer gemeinsamen europäischen Lösung sehen einige Vorteile. Allerdings haben bisher eben nur 6 Mitgliedstaaten diesen Brief unterschrieben und nicht einmal in der Bundesregierung gibt es Einigkeit in Punkten. Übergewinnsteuer.
2: In Wuppertal ist an einem Nebeneingang der Bergischen Synagoge ein Feuer gelegt worden. Nach Polizeiangaben konnten die Flammen schnell gelöscht werden. Der Sachschaden sei gering, verletzt wurde niemand. Die Polizei hat einen Tatverdächtigen festgenommen. Es handelt sich um einen 37-Jährigen aus Afghanistan. Sein Motiv ist noch unklar. Der Zentralrat der Juden sprach von einem Brandanschlag. Am Sonntag wird in Mecklenburg-Vorpommern ein neuer Landtag gewählt. 1,3 Millionen Menschen sind übermorgen im Nordosten wahlberechtigt. Aus der Nachrichtenredaktion Karl Schreiber.
4: Auf den letzten Metern wollen die Parteien die Wählerinnen und Wähler für sich gewinnen. Bei der heutigen Abschlussveranstaltung der SPD in Rostock bekommt Ministerpräsidentin Schwesig Unterstützung, und zwar von Hamburgs erstem Bürgermeister Tschentscher und Niedersachsens Ministerpräsident Lies. In Neubrandenburg tritt AfD-Herausforderer Holm mit den Bundesvorsitzenden Krupalla und Weidel auf. Ebenfalls in Neubrandenburg ist der Grünen-Chef Banaschak bei einer Kundgebung dabei. Die Linke holt sich unter anderem Unterstützung von Fraktionschefin Reicheneck. Die CDU macht noch einmal Haustürwahlkampf. Und auch in Berlin wird am Sonntag gewählt. Dort entscheiden die Berliner, wer künftig im Roten Rathaus sitzt. Auch dort finden heute noch mal Kundgebungen mit den Spitzenkandidaten für die Abgeordnetenhauswahl statt.
2: In vielen EU-Ländern sinken die Impfquoten bei Kindern. Das zeigt eine Studie, über die ein medizinisches Fachjournal berichtet. Demnach zeigen die Impfquoten nach jahrzehntelangen Verbesserungen zuletzt überwiegend stagnierende oder rückläufige Trends. Von dieser besorgniserregenden Entwicklung sei auch Deutschland betroffen, hieß es in dem Bericht. Demnach begann der Rückgang in vielen Fällen zwischen 2019 und 2022, also während der Corona-Pandemie. Als mögliche Faktoren werden unter anderem Fehlinformationen und Veränderungen im Vertrauen in Impfstoffe genannt. Das waren die Nachrichten.
0: Und hier ist der MDR Sachsen Verkehrsservice. Im Landkreis Bautzen ist die Radeberger Straße zwischen der A4 und Ottendorf-Okrilla wegen eines defekten Schwertransports in beiden Richtungen gesperrt. Und falls Sie noch was gesehen haben, rufen Sie uns bitte kurz an. Kostenlose Verkehrshotline, das ist die 0800 637 5637. 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
0: Schönen guten Morgen.

0: Tina Turner mit Typical Mail hier beim Sachsenradio. Schönen guten Morgen. 5:07 jetzt.
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0: 5 und 10 Minuten, hier ist das Sachsenradio XXL. So kann man den Kader bezeichnen, den Fußball-Bundestrainer Jürgen Klopp gestern nominiert hat. 44 Spieler für 4 Länderspiele, Entschuldigung, die es ab Donnerstag in der Nations League gibt. In Anlehnung an ein orientalisches Märchen hieß es schon Kloppo und die 44 Räuber.
1: Ich möchte in der Zeit so viele Spieler wie möglich kennenlernen. Ich habe in den letzten 4 Wochen war ich ein bisschen unterwegs und habe viele, viele Spieler persönlich getroffen. Also ob dann nur auf dem Trainingsplatz oder anschließend auch noch im Gespräch, also gesehen, physisch vor mir gehabt. Und es macht da schon einen großen Unterschied, ob ich, um so ein Gefühl für einen Fußballer zu entwickeln, dass man auch mal live sieht. Und ich möchte einfach noch viel mehr live sehen. Das ist jetzt speziell, wir haben keine A- oder B-Mannschaft gemacht. Die Kader sind darauf ausgerichtet, dass es gut zusammenpasst, von den Positionen her, von den Charakteren her.
0: Und es gibt einfach 2 Gruppen. Also Kader 1 spielt die ersten beiden Länderspiele, Kader 2 spielt die Länderspiele 3 und 4. Und da sind auch 3 Leipziger dabei und 3 ganz neue sind dabei. Mika Bauer von Celtic Glasgow, Felix Keidel von Bundesliga-Neuling SV Elversberg und Bamassé Conté aus Hoffenheim. Wie waren die Telefonate, als Klopp die 3 Neuen eingeladen hat?
1: Am längsten gelacht hat Bamba Conté. Da habe ich nur Jürgen Klopp gesehen und hat 2 Minuten am Stück gelacht. Das ist eine sehr tiefe Stimme. Da ich den Anruf mal kriege.
0: Kloppo verspricht, ansehnlichen Fußball zu spielen, ballorientiert und wo jeder auf dem Platz verteidigen muss. Ja, und erfolgreich soll es dann auch noch sein.
1: Kann ich natürlich nicht versprechen. Wir wären schon ganz happy, man könnte uns ansehen, dass wir es wirklich wollen. Dann ist es schon gut.
0: Wir werden es kontrollieren. Erster Auftritt für Klopp als neuen DFB-Bundestrainer nächste Woche Donnerstag beim Spiel in den Niederlanden. Hier ist das Sachsenradio. Schönen guten Morgen.

0: 16 Minuten, hier ist das Sachsenradio. Es ist viel los am Wochenende, Landesernte-Dankfest zum Beispiel. In Wurzen wird das gefeiert, dann gibt es jede Menge Weinfeste, wie zum Beispiel in Meißen. Das geht heute los. Und bei Weinfesten ist es ja meistens so, dass jedes Weingut seine eigenen Gläser dabei hat. So, und ich finde, das fühlt sich immer ein bisschen kompliziert an, weil wenn man so über das Weinfest schlendern will und dann nimmt man irgendwie ein Gläschen Wein mit und dann läuft man eine Strecke. Und dann muss man ja eigentlich wieder zurücklatschen, um dann das Glas wieder abzugeben, Pfand zu holen und dann wieder irgendwo ein neues Glas zu holen. Warum kann man das nicht einfach so machen wie auf dem Weihnachtsmarkt zum Beispiel? Das haben wir mal Uwe Reichel gefragt, er ist der Vorsitzende des Gewerbevereins in Meißen.
1: Das Weinfest in Meißen sind nur 3 Tage. Im Gegensatz zur Meißner Weihnacht, die über 5 Wochen stattfindet, wo wir eine gemeinsame Tasse haben, die dann alle benutzen, wäre das eine Investition, die jetzt ein ganzes Jahr im Lager steht, nur fürs Weinfest Meißen, nicht rentabel. Und mit den individuellen Gläsern, die ja die Weingüter auf ihren eigenen Hoffesten, bei anderen Weinfesten oder Stadtfesten verwenden, wollen die Winzer ihre eigenen Weingläser verwenden. Aber man kann natürlich von Stand zu Stand gehen und kann sich das eine Weinglas, was man am Anfang hatte, natürlich immer wieder voll machen lassen. Da wird kein Winzer Nein sagen.
0: Okay, nur das eigene Weinglas von zu Hause mitbringen, das geht nicht. Allerdings mit einer Ausnahme.
1: Zum Festumzug, der am Sonntag 10 Uhr stattfindet, wird natürlich empfohlen, ein Weinglas dabei zu haben, weil natürlich die Winzer ihren aktuellen neuen Wein auch ausschenken. Als Probierangebote. Dort sind Weingläser erlaubt und wer danach zum Sonntag die Gläser mit aufs Festgelände nimmt, das ist möglich. Ansonsten wünsche ich natürlich allen ein schönes Weinfest.
0: Das wünschen wir auch. Heute Abend 19 Uhr geht's los, das Weinfest in Meißen. Und jetzt gibt's bei uns Boy Meets Girl, Waiting for a Star to Fall. 5 Uhr und 18 Minuten.

0: 5 vor 25, hier ist das Sachsenradio und das ist ein Muss für Fußballfans eigentlich. Ab heute können Sie im ZDF eine neue Sportdoku anschauen, die heißt Go West, die letzte Elf der DDR. Und schildert, wie sich das Leben von DDR-Fußballstars wie Ulf Kirsten, von Andreas Thurm, Rico Steinmann oder eben auch Matthias Sammer durch den Fall der Mauer entscheidend verändert hat. Zur Vorpremiere der Doku war Matthias Sammer am Mittwoch in Dresden bei uns. Das Sachsenradio wollte da von ihm wissen, wie fühlten sich das an, wenn man so alte Bilder von sich sieht? Also hat er sich noch erkannt?
1: Naja, zwangsläufig leide ich noch nicht unter Amnesie. Und dementsprechend sehe ich mich da schon. Ob ich mich an alles erinnern kann, natürlich nicht. Aber ich sehe es mittlerweile entspannt. Ich habe das früher nicht so gerne gesehen, so eigene Geschichten. Aber es ist so, man wird älter und man kann mit sich selber ein bisschen mehr anfangen. Ja.
0: Ja, und wie es ihm erging genau damals vor über 35 Jahren und anderen ostdeutschen Top-Kickern, das können Sie sich anschauen beim ZDF oder am 26. September im Anschluss ans aktuelle Sportstudio. Da kommt die Doku auch. Und jetzt gibt's hier R.E.M. Losing My Religion beim Sachsenradio. Guten Morgen!

0: Losing My Religion hier beim Sachsenradio. Guten Morgen!
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2: Um 5:30, guten Morgen. In Chemnitz sind es aktuell 12 Grad. Wir erwarten heute bis 17 Grad in Mühleiten und 20 Grad in Wechselburg. Es gibt einen Mix aus Wolken und Sonne und es kann stellenweise regnen. In Auebad Schlema beginnt heute das Europäische Blasmusikfestival. 13 Spitzenorchester aus 8 Nationen nehmen teil und sorgen auf 2 Bühnen im Festzelt für Stimmung. Die Veranstalter erwarten bis Sonntag

0: rund 10.000 Besucher. Neben den Live-Konzerten gilt der Festzug zum Auftakt als einer der Höhepunkte. Resttickets für Kurzentschlossene gibt es noch an der Tageskasse. Die Chemnitzer Abfallentsorgung setzt im Kundenservice ab sofort auf künstliche Intelligenz. Ein eigens programmierter Voice-Bot soll am Telefon die Fragen der Bürger beantworten, und zwar rund um die Uhr. Ziel ist es, die Anliegen der Chemnitzer schneller zu bearbeiten und den Kundenservice zu entlasten. Dort gehen jährlich rund 40.000 Anrufe ein. Der Verkehrsverbund Mittelsachsen bietet zum Wanderfest Eurorando 2026 ein Veranstaltungsticket. Es gilt an drei aufeinanderfolgenden Tagen für den Nahverkehr im gesamten Verbundgebiet. Das Einzelticket kostet 25 Euro, das Gruppenticket 50. Es gilt für bis zu 5 Personen. Das größte Wanderfest Europas steigt vom 20. bis 27. September. Das Chemnitzer Kinderfilmfestival Schlingel hat sein diesjähriges Programm vorgestellt. Vom 2. bis 10. Oktober laufen knapp 200 Filme aus aller Welt. Der Programmfokus liegt diesmal auf Polen. Zur Eröffnung wird der Familienfilm Sammy und Frieda – Chaos mit Sense gezeigt. Und gute Nachrichten für Autofahrer, die zur A72-Anschlussstelle Zwickau-Ost wollen. Die S283 westlich von Wildenfels ist ab dem Nachmittag wieder frei. Die Straße wurde in den vergangenen 5 Wochen auf rund 1,6 Kilometern erneuert. Die Kosten belaufen sich auf rund 730.000 Euro. Und damit sind wir beim Verkehr.
1: Und hier ist der MDR Sachsen Verkehrsservice. Im Landkreis Bautzen ist die Radeberger Straße zwischen der A4 und Ottendorf-Okrilla wegen eines defekten Schwertransports in beiden Richtungen gesperrt. Und es wird geblitzt auf der A9 Richtung Berlin zwischen Halle und Bitterfeld-Wolfen, auf der A14 Richtung Magdeburg zwischen Halle-Trotha und Löbe-Jün. Und für mehr Tipps unsere kostenlose Verkehrshotline. Das ist die 0800 637 5637. 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

0: T-Rex, get it on, hier beim Sachsenradio.
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0: Und da ist der Jörg Schröder und der bringt wieder ein bisschen Regen mit.
2: Aber nur ein ganz bisschen, kleines bisschen, sage ich mal ganz vorsichtig. Denn aktuell haben wir ein bisschen Regen in der Dübener Heide. Da zieht nämlich von Westen her ein paar Regentropfen herein. Das heißt, in der ersten Tageshälfte, naja, da sind einfach mehr Wolken unterwegs. Die Sonne hält sich noch ganz vornehm zurück. Und hier und da kannst du ein bisschen tröppeln bzw. nieseln. Wer ein bisschen empfindlich ist, packt auf alle Fälle den Regenschirm ein. Es kommt dann nicht wahnsinnig viel herunter. Allerdings dann so ab der Mittagszeit wird es dann schon wieder zunehmend freundlicher. In der Region Leipzig haben wir dann den ersten Sonnenschein und der setzt sich dann mehr und mehr durch, dass der Nachmittag und auch der Abend insgesamt wieder sich sehen lassen kann mit so einer Mischung aus Sonne und Wolken. Den Regenschirm braucht man dann eigentlich nur noch im Erzgebirge und auch in der sächsischen Schweiz. Da kann es zum Abend hin wieder ein paar Regentropfen geben, ansonsten sieht es Trockenhaus. Also leicht unbeständig, aber nicht unfreundlich. Ja, und die Temperaturen, darüber kann man auch streiten, die einen mögen es, die anderen nicht. Höchstwerte heute 22, 23 Grad.
0: Und am Wochenende?
2: Das Wochenende irgendwie so ein bisschen zweigeteilt. Wir freuen uns auf dem Samstag, bestes Ausflugswetter, Sonne, Wolken, Schauer halten sich zurück. Der Wind ist zum Teil recht kräftig, Temperaturen bis 22 Grad. Am Sonntag ruhen wir uns quasi vom Ausflug aus. Dann bleiben wir besser im Bett liegen, denn da überwiegen einfach die dicken Wolken. Es wird immer wieder regnen bzw. nieseln. Erst zum Abend hin wird es ein bisschen freundlicher. Der Wind auch wieder recht kräftig. Die Temperaturen etwas kühler am Sonntag. Maxi-Werte 21 Grad.
0: Na gut, okay. Ja,
2: genommen.
0: Ja. Okay, ja. Gut, Jörg Schröder.
2: Es ist halt Herbst, so fast.
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0: Guten Morgen, 6.48 Uhr.
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0: Und im Wort zum Tag, da hören wir diese Woche Katrin Mette aus Meißen.
2: Jesus war arm und lebte arm. Daran orientierten sich Franz und Clara von Assisi, von denen ich in den letzten Tagen erzählt habe, als sie ihre neue Bewegung ins Leben riefen. Jesus war arm. Aber nicht so, wie heutzutage eine alleinerziehende Mutter arm ist, die mit ihrem 25-Stunden-Job gerade so über die Runden kommt, ohne zu wissen, wie sie die Klassenfahrt ihres Kindes bezahlen soll. Jesus war arm, ohne Not, freiwillig. Aber warum? Als Handwerker hätte Jesus sein Auskommen haben, sich ein eigenes Haus leisten und eine Familie gründen können. Aber er wusste, für seine Familie muss man da sein. Sein Haus muss man instand halten. Seinen Job muss man ordentlich erledigen. Das alles macht Freude, aber es bindet Zeit und Kraft. Und Jesus wollte seine Zeit und Kraft für etwas anderes einsetzen. Für Gott und für die Menschen, mit denen er zu tun hatte. Zeit und Kraft zu haben, das war das eine. Jesu Armut hat aber auch etwas mit Solidarität und Glaubwürdigkeit zu tun. Auch schon damals gab es viele Menschen, die unfreiwillig am Existenzminimum lebten, weil sie chronisch krank waren oder sich verschuldet hatten. Indem Jesus auf ein Einkommen verzichtete, stellte er sich an ihre Seite. Er sagte damit: Auch Gott steht auf eurer Seite. Das war seine Botschaft und sie gilt bis heute. Übrigens, trotz seiner Armut war Jesus nicht obdachlos. Er kam immer wieder bei Bekannten und Freunden unter. Bei Maria und Martha oder bei seinem Kumpel Simon zum Beispiel. Jesus hatte kein Problem damit, sich unterstützen zu lassen. Er nahm Spenden an, ließ sich zum Essen einladen und langte dann ordentlich am Buffet zu. Manche fanden das unverschämt. Mir gefällt es. Denn ich entdecke auch darin eine Botschaft. Sie heißt: Du musst es nicht allein schaffen. Such dir Unterstützung. Lass zu, dass andere dir Gutes tun.

0: The Cats, One Way Wind, hier beim Sachsenradio.
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0: Einen 400-Euro Reisegutschein hat Benjamin gestern Nachmittag bei uns gewonnen und er hätte ja heute früh weiterspielen und 600-Euro Gutschein draus machen können, aber...
2: Also das ist natürlich eine ganz heikle Sache, weil ich habe morgen leider Frühdienst und ich fange um 6 Uhr an. Das heißt, das wird wahrscheinlich ein bisschen ungünstig werden. Von daher würde ich gern die 400 Euro mitnehmen und würde mich ganz, ganz sehr bei euch bedanken.
0: Ja, Heike Leschmann hat ihm auch noch angeboten, mal mit dem Chef vielleicht zu sprechen, dass er heute dann doch ein bisschen Zeit bekommt. Aber ich glaube, Benjamin war insgeheim auch ganz zufrieden mit der Lösung.
2: Ich freue mich ganz riesig. Vielen, vielen Dank.
0: Sehr, sehr gerne. Das heißt, wir brauchen heute Morgen zwei mutige Mitspieler, die nächste Runde spielen möchten, so in einer knappen Stunde. Reiseziel erraten, 200 Euro Reisegutschein gewinnen und dann entweder weiterspielen oder glücklich auflegen, ganz wie sie wollen. Hier ist das Sachsenradio. Schönen guten Morgen.

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4: Fürs Wochenende hatte Jörg Schröder schon eine klare Empfehlung, an welchem Tag wir unsere Ausflüge planen. Aber wir bleiben erstmal noch beim Freitag, Jörg. Wie sieht's heute aus?
5: Ich sag mal so, der Tag zweigeteilt. Erste Tageshälfte viele Wolken, hier und da ein paar Regentropfen. Zum Nachmittag, zum Abend hin sieht's freundlicher aus, da gibt's mehr Sonnenschein und nur noch in den Bergen vereinzelt ein paar Regentropfen. Temperaturen bis maximal 22 Grad und schwupp, dann sind wir schon beim Wochenende. Du hast es schon angedeutet, ich habe eine Empfehlung. Der Samstag ist einfach der bessere Tag, da überwiegend trockenes und freundliches Wetter mit viel Sonnenschein. Temperaturen bis 22, 23 Grad. Am Sonntag ruhen wir uns vom Ausflug aus, da bleiben wir am besten auf der Couch. Ja, aber vom Wetter verpasst man nicht so viel. Viele Wolken und es wird immer wieder regnen.
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6: Mit Dirk Döprich. Guten Morgen. Angesichts hoher Spritpreise setzt ein hoher Anteil der Menschen in Sachsen auf staatliche Hilfe. Das geht aus einer Befragung des MDR hervor. Demnach fordern 88% der Umfrageteilnehmer, dass der Staat in Aktion tritt, wenn die Kosten innerhalb kurzer Zeit deutlich steigen. Dabei sollten vor allem Mineralölkonzerne stärker in die Pflicht genommen werden. So fordern 68% der Befragten, dass Konzerne Preiserhöhungen begründen müssen. Die bereits eingeführte 12-Uhr-Regel überzeugt die meisten hingegen nicht. An der Umfrage beteiligten sich mehr als 15.000 Menschen aus Sachsen. Sie ist nicht repräsentativ. Weitere Informationen finden Sie auf mdrfragt.de. Lehrkräfte haben keinen automatischen Anspruch auf bezahlte Überstunden. Das hat das Bundesverwaltungsgericht in Leipzig entschieden. Hintergrund war der Fall eines Grundschuldirektors aus Hannover. Er hatte für eigenständig angesetzte Überstunden einen Ausgleich von mehr als 30.000 Euro gefordert. MDR Sachsen-Reporterin Silvia Stadler informiert.
7: Die Vorinstanz, das Oberverwaltungsgericht Lüneburg, hatte ihm teilweise Recht gegeben und rund zwei Drittel als nötige Mehrarbeit angesehen. Dafür stünde ihm über die Jahre ein finanzieller Ausgleich von rund 30.000 Euro zu. Diese Sicht wiesen die Bundesverwaltungsrichter als Rechtsfehler zurück. Für die längere Arbeitszeit hätte es keinen Auftrag des Dienstherrn gegeben. Beamte könnten ihre Arbeitszeit nicht selbst messen und dann finanziellen Ausgleich verlangen. Die Lehrergewerkschaft GEW reagierte enttäuscht auf das Urteil. Sie kritisiert seit Jahren, dass ein großer Teil der Lehrerarbeitszeit etwa für Korrekturen oder Elterngespräche ohne genaue Arbeitszeiterfassung unsichtbar bleibt.
6: In Russland wird ein neues Parlament gewählt, erstmals seit Beginn der Angriffe gegen die Ukraine. Bis Sonntag sind mehr als 110 Millionen Menschen aufgerufen, die 450 Abgeordneten für die neue Staatsduma zu wählen. Russland ist das flächenmäßig größte Land der Erde und hat 11 Zeitzonen. Die ersten Wahllokale öffneten auf der Halbinsel Kamtschatka. Erste Ergebnisse werden nach Schließung der letzten Wahllokale in Kaliningrad am Sonntag um 20 Uhr erwartet. Die Opposition ist nicht zur Wahl zugelassen. Der Urnengang gilt vor allem als ein Referendum über die Fortsetzung des Ukraine-Krieges. Fußball-Bundesligist Hoffenheim ist mit einer Niederlage in die Europa League gestartet. Das Team unterlag OFI Kreta mit 0:2. Das waren Nachrichten von MDR Sachsen. 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
4: Und hier ist der MDR Sachsen Verkehrsservice. Im Moment liegen uns keine Verkehrsmeldungen vor. Es wird aber geblitzt auf der A9 Richtung Berlin zwischen Halle und Bitterfeld-Wolfen, auf der A14 Richtung Magdeburg zwischen Halle Trotha und Löbe-Jüden. Und falls Sie noch was gesehen haben, 0800 6375 637. 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
4: Guten Morgen.

0: Kannst du mir mal eben 3 Eiswürfel ins Glas tun? Darüber kann der Hundesportverein Pleißer nur müde lächeln über diese Bitte.
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0: Letztes Jahr haben wir mit dem Verein gespielt, auch um 2500 Euro. Erst musste morgens ein sächsischer Promi erraten werden. Da gab es schon mal die Hälfte vom Geld. Und danach gab es eine Tagesaufgabe, zweite Hälfte vom Geld. Und in Pleißer war es Katharina Witt, die erraten werden musste. Und dann gab es 57 Kilogramm Eiswürfel, die bitte bis zum Nachmittag organisiert werden sollten. Haben sie hinbekommen? Und Silvio war jetzt noch mal in Pleißer. Gefühlt schwitzt man dort immer noch, oder?
2: Ich musste ganz oft an euch in diesem Jahr denken, als wir die 40-Grad-Marke hatten. Und ich habe überlegt, wenn wir da die Aufgabe gemacht hätten im Pleißer mit diesen 57 Kilogramm Eiswürfel. Und ich komme hier an und Peter sagt mir, du, ich habe in diesem Sommer manchmal geschwitzt und dran gedacht. Das wäre schief gegangen.
3: Das war schief gegangen. Ich hatte schlaflose Nächte, ich habe mich Mittagsschlaf gewälzt, aber...
2: Die werden ja so schnell weggeschmolzen dieses Jahr im Sommer. Sind danach noch welche geliefert worden oder ging's?
3: Ja, das ging bis abends.
2: Nicht wahr?
3: Ja.
2: Sind echt nur Leute gekommen, die gesagt haben, du, hier, wir haben es gehört.
3: Ja. Wo sind denn die alle? Die sind schon weg.
2: Oh, und eins müssen wir mal wirklich klären, weil wir hatten tatsächlich ein paar Hörerinnen und Hörer, die haben geschrieben, das ist ja Wasserverschwendung. Aber ihr habt ja gesagt, nee, ihr nehmt das für die Hunde mit für die Tonne.
3: Ja,
2: hat es den Hunden geschmeckt, würde ich jetzt eigentlich
3: sagen.
2: Es
3: hat dann sehr gut geschmeckt. Gut. Und dann haben wir den Rest noch in Feuerlöschteig geschüttet wieder. Und das war noch nachhaltig.
2: Gut, also wir haben nichts weggeworfen. Und ich kam hier an und Sarah hat gleich gesagt, so Silvio, gucke bitte nach oben. Siehst du es strahlen, siehst du es glänzen. Ihr wolltet ja vom Vereinshaus das Dach im Grunde machen mit den 2500 Euro. Ja. Also mit dazu nehmen wahrscheinlich. Jetzt sagt Peter gleich die Außentoilette auch noch mit dazu. Was habt denn ihr alles gemacht jetzt mit 2500 Euro Dach und Toilette?
4: Wir haben es aufgeteilt. Also echt? Wir haben in der Toilette ziemlich viel Eigenleistung alles mitgemacht. Aber
2: sonst wird es nicht gehen.
4: Ist einfach so. Aber sag mal, gerade die Materialkosten sind dadurch rausgekommen. Und das hat uns wirklich ein Bubo gerettet.
3: Stroh zu Gold gesponnen.
2: Ja. Wahrscheinlich habt ihr vorher das Geld nochmal schnell an der Börse angelegt und vervielfacht. Wahrscheinlich. Dach, ich sehe schon, also es glänzt die Kante. Ich habe schon auch Spaß gehabt, die haben wahrscheinlich nur schnell mal die Kante dran gemacht, damit es glänzt. Ich kann jetzt nicht drauf gucken. Was habt ihr alles gemacht?
4: Eine neue Dachpappe drauf. Ja. Wir könnten hinten rumlaufen, da kannst du gucken, da siehst du es. Neue Dachpappe drauf, die Bleche. Ja, und unsere Gästetoilette haben wir auch noch ein bisschen was dafür verwendet.
2: Und beides gucke ich mir jetzt doch noch mal an. Hinten Dachpappe und Toilette. Hören wir dann später.
0: Sehr gut, einmal Kontrollgang. Also, und ich verrate noch mal, wie Sie auch dieses Jahr wieder 2500 Euro gewinnen können für Ihren Verein. 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

0: Guten Morgen, hier ist das Sachsenradio und ja, es ist verlockend, wenn was Kleines, Niedliches irgendwo rumliegt, dann will man mal gucken. Alle Mamas, die einen Kinderwagen schieben, kennen das. Plötzlich machen wildfremde Menschen lange Hälse. Alle Papas kennen das natürlich auch. So, und das ist ja eigentlich auch sehr nett gemeint, wenn auf Abstand ein bisschen geachtet wird. Aber es gibt auch Orte, da kannst du das vergessen.
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0: So, mit Frau Känguru müssen Sie nämlich gar nicht diskutieren, ob Sie mal gucken können. Wenn Besuch kommt, bleibt der Beutel zu. Egal, wie nett man fragt.
2: Tierpflegerin Janine Bürger möchte dem Kamerateam von Elefant, Tiger und Co. das neueste Gruppenmitglied der Bennett-Kängurus zeigen. Wie bei Beuteltieren üblich, hat Weibchen Edith ihr Jungtier Monate mit sich rumgetragen und pocht nun auf Entlastung.
3: Eigentlich ist es ein Großteil der Zeit auch jetzt schon draußen. Wenn es uns sieht oder wenn es müde wird oder so, dann geht es noch mal rein. Aber eigentlich finden wir es schon ganz, ganz oft ganz draußen.
2: Aber Edith ist schüchtern. Das Kleine kann hier spielen, solange kein anderer da spielt oder sie nicht weiß, was hier gespielt wird.
3: Und natürlich ist man als Mutti immer noch mehr auf die Sicherheit des Jungtiers bedacht und dementsprechend guckt die natürlich ganz genau, wie viele sind auf der Anlage, was ist vielleicht anders als sonst. Ich meine, sonst bin ich hier immer alleine unterwegs, heute sind wir ein paar mehr und dementsprechend guckt die natürlich, dass sie da keine Gefahr für ihr Jungtier irgendwie in Kauf nimmt.
2: Der Moment scheint günstig. Edith und ihre Freundin Chiquita dösen gerade im raschelnden Laub.
4: Na, meine Edith, macht ihr gerade Mittagsschlaf oder was?
2: Edith antwortet nicht, sie hüpft sofort davon. Heute keine Besichtigung.
3: Wenn wir Tierpfleger ganz alleine da sind, dann ist es meistens so, dass sie wirklich auch schon entscheidet, nee, den Stress im positiven Sinne muss das Jungtier auch mal aushalten, ne? Da ist nichts Besonderes dran. Aber jetzt in dem Fall hat sie sich erstmal dazu entschieden, einzupacken und das Weite zu suchen und aus Mutti-Sicht natürlich sehr gut nachvollziehbar.
2: Sonst ist sie nicht so, selbst wenn das Jungtier um die bequeme Mama-Sänfte bittet.
3: Wenn es uns dann sieht, das Jungtier, dann geht es immer zur Mama, stupst mal einen Beutel und wenn es Glück hat, darf es reinhopsen, was ganz süß ist, weil es nicht mehr ganz reinpasst. Also abgesehen vom Näschen quillt dann manchmal noch irgendwo ein Hinterfuß oder so raus. Und wenn es aber Pech hat, sagt Mama nein.
2: Diesmal sagt sie ja und weg hier in sicheren Abstand. Kennen die Leute nicht. Auch da zeigt sich, wie wenig Platz noch für den Passagier ist. Kurz schaut der Jungtierkopf raus, als hätte er Mutters Bauchfell wie einen Vorhang beiseite geschoben. Aber sie bleibt streng. Was habe ich gesagt? Rein mit dir. Und schon schließt sich der körpereigene Turnbeutel.
3: Das zieht die wie so Jutesack so ein bisschen wupp, wie zu und dann ist da auch dicht. Also dass da weder rein noch raus kann. Weil gerade wenn die Jungtiere noch kleiner sind, ist natürlich die Gefahr, dass die bei so Fluchtaktionen auch mal rausfallen. Und dementsprechend können die das so richtig schön zukniepen, sodass da niemand von Bord geht.
2: Ja, vielleicht beim nächsten Mal, Edith.
0: Hat das Kamerateam ja doch ein paar Bilder erhascht? Das wissen wir spätestens heute 19.50 Uhr. Neue Folge Elefant, Tiger und Co. im MDR-Fernsehen.
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3: Mit Dirk Döbrich. Viele Menschen in Sachsen wünschen sich bei stark steigenden Spritpreisen staatliche Hilfe. Nach einer MDR-Umfrage fordern 88% der Teilnehmer, dass vor allem Mineralölkonzerne stärker in die Pflicht genommen werden. In Russland wird ein neues Parlament gewählt, erstmals seit Beginn der Angriffe gegen die Ukraine. Bis Sonntag sollen mehr als 110 Millionen Menschen die 450 Abgeordneten der Staatsduma wählen. Die Opposition ist

0: nicht zugelassen. Fußball-Bundesligist Hoffenheim ist mit einer Niederlage in die Europa League gestartet. Das Team unterlag Ofi Kreta mit 0:2.
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2: Guten Morgen. In Chemnitz sind es aktuell 13 Grad. Wir erwarten heute bis 17 Grad in Mühleiten und bis 20 in Wechselburg. Der Tag wird wechselnd bewölkt. Stellenweise kann es regnen. In Auerbad Schlema beginnt heute das 33. Europäische Blasmusikfestival. Daran nehmen rund 450 Musiker aus 8 Ländern teil. Die Veranstalter erwarten bis zum Sonntag rund 10.000 Besucher. Thomas Schaumberger, Präsident des gastgebenden Bergmanns Blasorchesters Auerbad Schlema, zur großen Neuerung in diesem Jahr.
3: Wir haben uns sehr viel Gedanken gemacht, wie wir den Sonntag für unser Publikum beleben können. Und da haben wir jetzt ein Gemeinschaftskonzert um 15.45 Uhr mit den Kapellen, die noch hier sind, und mit allen Gästen, die mitspielen wollen. Die melden sich an der Kasse und bekommen dann dort die Noten für das jeweilige Instrument, das sie spielen. Die Stücke, die gespielt werden, die stehen auf unserer Homepage und man kann sie dann auch schon vorbereiten.
2: Das Blasmusikfestival beginnt am Nachmittag mit dem traditionellen Festumzug. Gute Nachrichten für Autofahrer, die zur A72-Anschlussstelle Zwickau-Ost wollen. Die S283 westlich von Wildenfels ist ab dem Nachmittag wieder frei. Die Straße wurde in den vergangenen 5 Wochen auf rund 1,6 Kilometern erneuert. Die Kosten beliefen sich auf rund 730.000 Euro. Mit einem Tag der offenen Tür startet das Eduard-von-Winterstein-Theater Annaberg-Buchholz morgen in die neue Spielzeit. Ab 15 Uhr können Neugierige bei Führungen einen Blick hinter die Kulissen werfen. Auf der Studiobühne werden Improvisationsworkshops angeboten, auch eine Kostümversteigerung gehört zum Programm. Das Schauspielensemble gibt zudem eine Kostprobe aus der kleine Horrorladen, der ersten großen Produktion der neuen Saison. Und soweit aus Chemnitz, Jacqueline Hähne für MDR Sachsen. 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
4: Und hier ist der MDR Sachsen Verkehrsservice. Und da haben wir die A14 Richtung Dresden zwischen Leipzig-Ost und Kleinpösener Behinderung durch einen defekten Schwertransport. Außerdem haben wir Blitzer. Und zwar auf der A9 Richtung Berlin zwischen Halle und Bitterfeld-Wolfen. Auf der A14 Richtung Magdeburg zwischen Halle-Trotha und Lübbe-Jün. Und für mehr Tipps unsere kostenlose Verkehrshotline, das ist die 0800 637 56.

0: 6.41 Uhr, hier ist das Sachsenradio und ich will mich überhaupt nicht beschweren. Ich habe ein ganz fantastisches Leben, aber jeder hat ja so seine kleinen Leiden im Leben. Und bei mir ist es jedes Mal, wenn ich so neben das Bett gucke, den Stapel Bücher dort sehe und mir denke, meine Güte, ich werde das niemals schaffen, das alles zu lesen. Und dann kommen ja auch noch ständig neue Bücher dazu. Unter anderem dafür verantwortlich ist Jan Weiler. 25 Bücher hat er schon geschrieben. Heute ist er im Riverboat zu Gast. Und jetzt bei unserem Telefon, wie schön. Guten Morgen.
1: Guten Morgen, das tut mir leid.
0: Ja, das muss es nicht. So, und wer jetzt denkt, Mensch, Weiler, das habe ich doch schon mal gehört. Also, von Jan Weiler, unter anderem Maria, ihm schmeckt's nicht. Und das Pubertier, das hat es ja sogar inzwischen in den normalen Sprachgebrauch geschafft. Haben Sie jemals damit gerechnet?
1: Nee, aber es ist lustig, wenn so ein Wort plötzlich so in die Alltagssprache wechselt. Das ist ein sehr schönes Kompliment.
0: Wie alt ist denn das Buch jetzt eigentlich, habe ich mich gefragt. Also eigentlich habe ich mich gefragt, wie alt ist denn das Pubertier inzwischen?
1: Kann ich Ihnen beides sagen. Also das Buch ist 2014 rausgekommen.
0: Okay.
1: Und das Pubertier, also meines, ist schon lange keins mehr. Das ist jetzt schon 28.
0: Ich frage für eine Freundin, ab wann wurde es ungefähr besser?
1: Ab 27,5.
0: Ah, okay. Das aktuelle Buch jetzt heißt Das Vogelhaus. Worum geht's denn da? Wir erwarten jetzt natürlich alle irgendwie was Lustiges.
1: Ja, es ist aber diesmal nur in Teilen lustig. Es geht um einen Mann, der in seine Heimat zurückkehrt, weil seine Mutter ihm eine Immobilienanzeige geschickt hat mit einem Haus, das dort zu verkaufen ist. Und dieses Haus kennt er noch aus seiner Jugend. Das ist das Vogelhaus. Und das Vogelhaus hat ein paar ziemlich große Geheimnisse und er überlegt sich tatsächlich, ob er es kaufen will.
0: Aber das heißt, ein paar Geheimnisse ist eher so Gruselgeheimnisse, so klingt's jetzt.
1: Ganz schön gruselig. Also okay. Er hat damals Zivildienst gemacht und er hat in diesem Haus einen älteren Herrn betreut, der 4 Papageien hatte, die er in einem abgedunkelten Wohnzimmer gehalten hat, in 4 großen Käfigen. Und diese Vögel sind irrsinnig gruselig und er muss halt da immer sauber machen und putzen und sich um die kümmern. Und er hat wahnsinnige Angst vor den Vögeln und auch vor dem Mann und das hat auch seine Gründe.
0: Kurz nach 8 sprechen wir nachher noch weiter mit Jan Weiler. Puh, das klingt wirklich spannend, das neue Buch, Das Vogelhaus. Und unter anderem will ich nachher noch wissen, ob es leichter oder schwerer wird eigentlich mit dem Schreiben. Aber wie gesagt, dazu dann später mehr und heute Abend ganz viel mehr im Riverboat.

0: Also ich sag Ihnen mal was, wenn ich morgens zwischen Brotdose und zieh dir schnell noch ein T-Shirt an und vergisst du deine Regenjacke nicht und hast du dein Sportzeug, noch mit dem Radio telefonieren sollte. Also ich hätte die Nerven nicht.
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0: Aber Yvonne Huber aus Nossen hat sie. Schönen guten Morgen.
2: Guten Morgen.
0: Und Kai Hartwig aus Eibenstock hat sie auch.
3: Guten Morgen.
0: Sie sind eigentlich gerade so im Alle müssen gleich los aus dem Haus und zur Arbeit Trubel und trotzdem die 2 Minuten jetzt sind drin, ja?
2: Ja, genau. Die Kinder stehen schon in den Startlöchern und sind vorbereitet.
0: Und hängen jetzt alle eine Etage tiefer, habe ich gehört, am Radio.
2: Genau so ist es.
0: Na dann sagen Sie mal einen lieben Gruß.
2: Jawohl. Ich grüße die Kinder, Lynette und Matteo.
0: Genau. So, und die Mama kriegt das jetzt gut geregelt. Nur der Kai, der hat was dagegen. Wir spielen einfach los, würde ich sagen. Oder es geht wieder um ein Reiseziel, das ich Ihnen vorstellen werde. Wer zuerst weiß, wo es hingeht, der kann einen 200-Euro Reisegutschein gewinnen. Erste Antwort, die man sagt, gilt. Und wenn die falsch ist, gewinnt der andere. Und wir machen uns heute auf den Weg von Leipzig aus. Also wenn wir fliegen könnten von dort aus, wären wir so 1,5 Stunden Richtung Süden unterwegs. Ich möchte eine Stadt wissen und ich bin mir sicher, die hat also so gut wie jeder schon mal auf dem Foto gesehen. Hier leben rund 250.000 Menschen, aber jedes Jahr kommen Millionen Besucher, denn diese Stadt ist weltweit einzigartig. Normale Straßen sucht man eigentlich vergeblich.

0: statt Autos fahren.
1: Venedig.
0: Boote.
2: Venedig.
0: Ah, sehr gut. Das war echt schnell. Yvonne,
1: ja,
0: herzlichen Glückwunsch. Und Kai, tut mir leid. Und Tim zu spät halt, ja. Aber ich hätte es wahrscheinlich auch noch abgewartet, ob da wirklich jetzt noch die Boote kommen. So, einfach nochmal versuchen, Kai.
2: Machen wir.
0: Sehr gut.
2: Und ich wünsche einen schönen Tag noch.
0: Ebenso. Und danke, Yvonne, auch. Das sind jetzt 200 Euro in Form von einem Reisegutschein. Aber vielleicht hast du ja auch nachher noch die Nerven, nochmal zu spielen. Und dann um 400 Euro Reisegutschein.
1: Naja, die Nerven schon, aber leider beruflich keine Zeit.
0: Soll ich mal mit dem Chef telefonieren?
1: Ah, ich bin in der Erwachsenenbildung, ich muss in den Unterricht.
0: Ja, aber die werden ja wohl Verständnis haben.
1: Ja, wir machen gerade Prüfungsvorbereitung, da ist alles ein bisschen schwierig. Sonst sehr, sehr gern, aber leider nicht. Dann
0: doch eine Prüfung hinlegen und dann gehst du mal kurz raus.
1: Ja, ja. Ich wünsche einfach den nächsten zwei ein ganz viel Glück.
0: Ja, alles klar. Also 200 Euro Reisegutschein wird eingepackt.
1: Jawohl, vielen Dank.
0: Super gemacht. Und dann suchen wir neu.
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0: Nächste Stunde wird wieder gespielt. Und jetzt können Sie sich anmelden, um dann dabei zu sein.

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4: Jörg Schröder heute Morgen bei uns im Wetterstudio. Es gibt ein bisschen Regen.
5: Das kann man schon so sagen, ein bisschen Regen. Und das heißt, in der ersten Tageshälfte kann es hier und da ein bisschen tröpfeln. Wir packen vorsichtshalber den Regenschirm ein. In der zweiten Tageshälfte halten sich die Schauer zurück. Da erwarten wir am Nachmittag und auch am Abend in vielen Gebieten eine doch recht freundliche Mischung aus Sonne und Wolken. Nur noch im Erzgebirge Vogtland, Sächsische Schweiz, kann es zum Abend hin wieder neue Schauer geben. Die Temperaturen gar nicht mal so schlecht. 22, 23 Grad im Maximum. In den Bergen natürlich kühler, Höchstwerte bei 16, 17 Grad. Und der Wind ist zum Teil recht kräftig.
4: Und wenn wir aufs Wochenende schauen, da gibt es auch eine ganz klare Empfehlung. Der Tag morgen soll etwas schöner werden. Mit weniger Regen am Sonntag ziehen dann doch einige Schauer durch. Temperaturen, ja, bleibt so bei irgendwas um die 20 Grad. Also morgen 19 bis 23 und am Sonntag dann im Regen nur noch bis 21 Grad. Und jetzt geht's weiter hier bei uns. Und zwar mit den Nachrichten.
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6: Mit Dirk Döprich. Guten Morgen. Die CDU strebt angesichts hoher Spritpreise eine Entlastung von bis zu 25 Cent pro Liter an. Das sagte Generalsekretärin Hoppermann am Abend im ZDF. Es gelte nun, mit den Bundesländern über den richtigen Weg zu sprechen. Im bundesweiten Vergleich sind Benzin und Diesel in Sachsen besonders teuer. Einer MDR-Umfrage zufolge empfinden 8 von 10 Befragten dies als besonders belastend. Tycho Schildbach aus der MDR-Fragt-Redaktion mit weiteren Ergebnissen.
7: Die MDR-Fragt-Gemeinschaft in Sachsen wünscht sich, dass der Staat auf die hohen Spritpreise reagiert. Konkret fordern 88% der Befragten staatliche Hilfe, wenn die Kosten innerhalb kurzer Zeit deutlich steigen. Besonders beliebt sind Maßnahmen, die Mineralölkonzerne stärker in die Pflicht nehmen. Zum Beispiel fordern 68% der Befragten aus Sachsen, dass Konzerne Preiserhöhungen begründen müssen. Die bereits eingeführte 12-Uhr-Regel überzeugt die meisten Befragten dagegen nicht. Seit April dürfen Tankstellen die Preise nur einmal täglich erhöhen. 63% finden nicht, dass das Tanken dadurch planbarer geworden ist.
6: An der Umfrage beteiligten sich mehr als 15.000 Menschen aus Sachsen. Die Ergebnisse sind nicht repräsentativ. In Sachsen arbeiten besonders viele Menschen im Handwerk. Das teilte die Agentur für Arbeit in Chemnitz mit. Demnach ist jeder 8. sozialversicherungspflichtig Beschäftigte in einem Handwerksbetrieb tätig. Damit liegt der Anteil im Freistaat deutlich über dem Bundesdurchschnitt. Besonders hoch ist die Quote im Landkreis Görlitz und im Erzgebirgskreis. Dort arbeitet fast jeder 6. im Handwerk. Am niedrigsten ist der Anteil in den Städten Dresden, Leipzig und Chemnitz. Im bundesweiten Vergleich führt Thüringen die Liste an. Auf dem letzten Platz liegt Berlin. In Russland wird ein neues Parlament gewählt, erstmals seit Beginn der Angriffe gegen die Ukraine. Bis Sonntag sind mehr als 110 Millionen Menschen aufgerufen, die 450 Abgeordneten für die neue Staatsduma zu wählen. Russland ist das flächenmäßig größte Land der Erde und hat 11 Zeitzonen. Die ersten Wahllokale öffneten auf der Halbinsel Kamtschatka. Erste Ergebnisse werden nach Schließung der letzten Wahllokale in Kaliningrad am Sonntag um 20 Uhr erwartet. Die Opposition ist nicht zur Wahl zugelassen. Der Urnengang gilt vor allem als ein Referendum über die Fortsetzung des Ukraine-Krieges. Fußball-Bundesligist Hoffenheim ist mit einer Niederlage in die Europa League gestartet. Das Team unterlag Ofi Kreta mit 0:2. Das waren Nachrichten von MDR Sachsen. 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
4: Und hier ist der MDR Sachsen Verkehrsservice und da haben wir eine Meldung von der A14 Richtung Dresden zwischen Leipzig-Ost und Kleinpösener Behinderung durch einen defekten Schwertransport und Vorsicht auf der A38 Richtung Leipzig. Am Dreieck Patenaue in der Überfahrt zur A14 Richtung Magdeburg liegt ein Kanister auf der Fahrbahn. Und es wird geblitzt auf der A9 Richtung Berlin zwischen Halle und Bitterfeld-Wolfen, auf der A14 Richtung Magdeburg zwischen Halle-Trotha und Löbe-Jün und auf der B97 am Ortsausgang Königsbrück Richtung Ottendorf-Okrilla. Und für mehr Tipps unsere kostenlose Verkehrshotline, das ist die 0800 637 5637. 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
4: Guten Morgen.

0: Guten Morgen, hier ist das Sachsenradio und übermorgen haben wir wieder Besuch bei uns im Sonntagsbrunch. Reg dich nicht auf, gib nur Falten, wenn das mal so einfach wäre. Aber das ist das Motto oder beziehungsweise so heißt das Bühnenprogramm von Komiker Bernd Stelter. Der ist übermorgen bei uns, weil er in Sachsen unterwegs ist. Und macht bei Katja Henkel Station. Katja, Bernd Stelter schreibt aber nicht nur für die Bühne, sondern er schreibt auch Bücher, ne?
1: Ja, sein neuer Campingkrimi liegt in den Buchläden Die kalte Hand des Campingkillers. So heißt der lustige Holland-Krimi. Übrigens schon der 5. Campingkrimi von Bernd Stelter und wie er selbst meint, wohl sein bester. Aber das sagt man ja irgendwie immer beim letzten Buch.
0: Ja, ich nehme an, du hast Bernd Stelter schon mal getroffen.
1: Ja, er war schon mal zu Gast im Sonntagsbrunch, damals mit seinem Buch Wer älter wird, braucht Spaß am Leben. Ist ja so eine Art Lebensmotto für Bernd Stelter geworden. Er hat Spaß am Leben. Er geht jeden Tag laufen, ist glücklich mit seinem Job auf der Bühne, am Schreibtisch oder im Kölner Karneval. Er liebt Camping in Holland. Er liebt ein Glas Wein. Er versucht sich nicht über alles aufzuregen. Und mit inzwischen 65 ist er gut fit, auch jetzt wieder nach seiner Hüft-OP, die ja gerade mal 4 Wochen her ist.
0: Ja, und das mit dem Laufen, das macht er schon länger?
1: Ja, er möchte 8.000 bis 10.000 Schritte täglich schaffen, geht seine Runden, auch wenn er auf Tour ist, dann auch gern mit denen, die in seine Programme kommen. 5-mal die Woche wird mindestens gelaufen, sagt er, und das ohne Stress und ohne Druck. Nur dann funktioniert das auch, sagt Bernd Stelter.
0: Also da können wir uns für ein gutes Leben vielleicht was abgucken. Ein Mann, der einfach nur Spaß macht, sicherlich auch übermorgen hier bei uns beim Sonntagsbrunch bei Katja Henkel. Ab 10 Uhr dann beim Sachsenradio, 7:12 jetzt.

0: 7:19 und was man so mit 2500 Euro alles machen kann.
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0: Haben wir schon jede Menge gehört diese Woche. Silvio hat sich ja umgeschaut bei allen Vereinen, die letztes Jahr bei uns mitgemacht und 2500 Euro gewonnen haben bei unserem Vereinsspiel Verein Stark. Gibt's nächsten Monat wieder. Es kommt also zurück. Und beim Hundesportverein Pleißer, da mussten 57 Kilogramm Eiswürfel bis zu einer bestimmten Zeit organisiert werden. Mit dem gewonnenen Geld sollte das Dach des Vereinshauses saniert werden. Unten hat Silvio schon geguckt, haben wir gehört, aber da gibt es ja noch was. Er wollte noch mal genauer hinschauen.
2: So, ich kann mich von überzeugen. Wir sind jetzt auf so einen kleinen Hügel gegangen, damit man direkt mal auf das Dach drauf gucken kann. Sarah, ordentlich gearbeitet, oder?
3: Ich denke doch.
2: Also du hast auch bloß zugeguckt wahrscheinlich.
3: Für Essen und Getränke haben wir mitgesorgt, aber zu mehr war ich jetzt nicht in der Lage.
2: Also Dach ist neu, aber das heißt wirklich, ihr habt die Materialien im Grunde genommen gekauft und der Rest in Eigenleistung, weil sonst kann man da nicht für 2500 Euro ein Dach sanieren.
3: Nee, aber hier hat wirklich eine Dachdeckerfirma auch noch mitgeholfen, weil ich sag mal, wir sind zwar viele handwerklich begabt, aber das haben wir dann doch nicht alles alleine hingekriegt.
2: Was hat das eigentlich damals bei euch bewirkt, dass ihr gespielt habt und auch so viele gekommen sind? Ich erinnere mich bei euch ja sogar vom Nachbarhundeverein.
3: Stimmt, also das hat wirklich, da hat man den Zusammenhalt doch mal gesehen.
2: Ja.
3: Der auf so einer, ich sag mal klar, Limbach große Kreisstadt, aber es ist trotzdem ein Dorf.
2: Eine Frage, die stellt sich mir jetzt schon die ganze Zeit. Ich weiß, dass die Sarah damals relativ schnell losgedüst ist, um Eiswürfel zu organisieren. Und Sarah kam zurück und sagte, Silvio, ich bin geblitzt worden. Es ist aber egal, wir können 2500 Euro gewinnen. Was ist denn aus dem Blitzer geworden?
3: Es ist Gott sei Dank nichts gekommen.
0: Also wär ich
3: in der 3 km/h-Grenze gewesen sein.
2: Aber wir sagen ganz lieb Dankeschön. Vielleicht haben die das ja gehört. Das war ja ein Notfall. Es waren ja Eiswürfel, die wir brauchen.
3: Genau. Also da hatte ich wirklich Glück. Ich habe zwar den Blitz gesehen, und da habe ich so gedacht, so, oh nein, aber ich war scheinbar noch an der Grenze drin.
2: Oh, ich erinnere mich noch. Und jetzt zeigt mir der Peter gerade ein Foto. Das heißt, ich sehe hier richtig, Dachdecker waren am Dach, also sind mit schwerem Gerät fast schon angereist hier.
4: Ja.
2: Wir spielen jetzt wieder. Du sagst schon mitmachen. Das heißt, du kannst es jedem Verein empfehlen?
4: Ja.
2: Was wäre jetzt so ein Projekt, wo ihr sagt, okay, das ist dann das Nächste?
4: Heizung müsste vielleicht was gemacht werden. Ja, das sind ja alles Vorgaben, die kann man nichts machen. Aber wenn der Eisenkerl kommt, ist halt Schluss, ist Schluss.
2: Deswegen anmelden mdrsachsenradio.de und dann kommen wir vielleicht wieder hierher. Dann machen wir 400 Kilo Eiswürfel.
4: Vor allem ist es einfach. Er kennst du ja.
0: Um Gottes Willen. Nee. Also das war schon mit den Aufgaben herausfordernd genug. Aber man muss auch sagen, es haben wirklich fast alle Vereine geschafft. Und die erste Hälfte des Geldes, die gibt es ja sogar schon, wenn man morgens nur unseren Prominenten errät. Die Aufgabe ist dann nur Teil 2. Also schauen Sie sich das gerne alles mal an, mdrsachsenradio.de, und dann am besten auch gleich her mit der Bewerbung.
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8: Mit Dirk Döprich. Viele Menschen in Sachsen wünschen sich bei stark steigenden Spritpreisen staatliche Hilfe. Nach einer MDR-Umfrage fordern 88% der Teilnehmer, dass vor allem Mineralölkonzerne stärker in die Pflicht genommen werden. In Russland wird ein neues Parlament gewählt, erstmals seit Beginn der Angriffe gegen die Ukraine. Bis Sonntag sollen mehr als 110 Millionen Menschen die 450 Abgeordneten der Staatsduma wählen. Die Opposition ist nicht zugelassen. Fußball-Bundesligist Hoffenheim ist mit einer Niederlage in die Europa League gestartet. Das Team unterlag Ofi Kreta mit 0:2.
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9: Guten Morgen, wir schauen aufs Thermometer. In Chemnitz sind es aktuell 14 Grad, 13 in Markneukirchen und 15 in Rochsburg. Es ist heute wechselnd bewölkt und regnerisch bei maximal 20 Grad. In Auerbad Schlema beginnt heute das 33. Europäische Blasmusikfestival. 13 Spitzenorchester aus 8 Nationen nehmen teil und sorgen auf 2 Bühnen im Festzelt für Stimmung. Die Veranstalter erwarten bis Sonntag rund 10.000 Besucher. Neben den Live-Konzerten gilt der Festumzug zum Auftakt als einer der Höhepunkte. Resttickets für Kurzentschlossene gibt's jederzeit an der Tageskasse. Am Abend eröffnet in Burgstädt der wohl früheste Weihnachtsmarkt Deutschlands. Er gibt heute und morgen augenzwinkernd einen Vorgeschmack auf die Adventszeit. Veranstalter Jürgen Hoffmann.
10: Also der frühe Vogel fängt den Wurm. Diesmal ist es der frühe Weihnachtswichtel, der den Wurm fängt. Beginn ist Punkt 18 Uhr mit einem Weinfassanstich. Das erste Mal. Des Weiteren gibt es natürlich zünftigen Stollenanschnitt. Es gibt Weihnachtsgebäck. Neu ist diesmal auch, dass nicht der Weihnachtsmann kommt, sondern dass mal eine Weihnachtsfrau kommt. Und die wird natürlich auch kleine Geschenke verteilen, wenn man ein Gedicht aufsagen oder ein Lied singen kann. Und zum Abschluss kann ich nur sagen, ho, ho, ho, es sind noch 97 Tage bis Weihnachten.
9: In Annaberg-Buchholz starten morgen die 37. Klöppeltage. Zum Programm gehören Ausstellungen, Modenschauen und Fachberatung. Auch eine thematische Stadtführung wird angeboten. Der Klöppel-Nachwuchs bekommt Gelegenheit, sich zu präsentieren. Zur morgigen Eröffnung wird traditionell auch die Goldene Spitze verliehen. Sie ehrt eine Klöpplerin für ihr Lebenswerk. Das Chemnitzer Kinderfilmfestival Schlingel hat sein diesjähriges Programm vorgestellt. Vom 2. bis 10. Oktober laufen demnach knapp 200 Filme aus aller Welt. Der Programmfokus liegt diesmal auf Polen. Zur Eröffnung Anfang Oktober wird der Familienfilm Sammy und Frieda Chaos mit Sense gezeigt. Und soweit aus Chemnitz, Jacqueline Hähne für MDR Sachsen.
11: Und hier ist der MDR Sachsen Verkehrsservice. A14 Richtung Dresden zwischen Leipzig-Ost und Kleinpösner. Behinderung durch einen defekten Schwertransport. Und Vorsicht auf der A14 Richtung Dresden zwischen Grimma und Mutschen liegt ein LKW-Reifen auf der Fahrbahn. Und es wird geblitzt auf der A9 Richtung Berlin zwischen Halle und Bitterfeld-Wolfen, auf der A14 Richtung Magdeburg zwischen Halle, Trotha und Löbejün, auf der B97 am Ortsausgang Königsbrück Richtung Ottendorf-Okrilla und am Ortsausgang Ebersbach in Richtung Bad Lausick. Und für mehr Tipps unsere kostenlose Verkehrshotline, das ist die 0800 637 5637. 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

0: Es wird ein schöner, sonniger Tag, sagt Jimmy Cliff. Aber was Jimmy Cliff sagt, ist hier nicht das Entscheidende.
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0: Jedenfalls nicht, wenn es ums Wetter geht, da hat Jörg Schröder die Nase vorn.
2: Lass mich doch jetzt gerne mal den Jimmy sein. Ich schaff's nicht, ich bin dann doch eher der Jörg und muss erst mal verkünden, dass wir in der ersten Tageshälfte den meisten Gebieten dann doch mit vielen Wolken klarkommen müssen. Aktuell haben wir zwar so ein bisschen Sonnenschein im Erzgebirgsvorland und auch in der Oberlausitz, aber auch dort wird sich's in der ersten Tageshälfte erst einmal zuziehen. Ein paar Regenschauer ziehen auch durch. Allerdings, wenn ich immer so diese erste Tageshälfte betone, heißt das, dass die zweite Tageshälfte ein bisschen anders ausfällt. Und das heißt, ab der Mittagszeit setzt sich dann von der Region Leipzig die Sonne mehr durch, dass der Nachmittag und auch der Abend insgesamt ganz freundlich ausfällt. Am Abend haben wir vielleicht noch Erzgebirge, Sächsische Schweiz, so ein kleines Schauerrisiko. Da lassen wir auf alle Fälle den Regenschirm eingepackt. Ansonsten können wir ihn eigentlich in der Tasche lassen am Nachmittag. Temperaturen hier drauf bis 22, 23 Grad. Und auch der Wind ist zum Teil recht kräftig. Und da ja bald der Herbstanfang ist, kann man ja vielleicht heute Nachmittag schon mal den Drachen steigen lassen.
0: Okay, das wäre ein Tipp fürs Wochenende und für heute. Und fürs Wochenende warst du ja auch schon sehr konkret.
2: Ja, das heißt, Daumen hoch für Ausflüge. Morgen am Samstag, da erwarten wir insgesamt viel Sonnenschein, ein paar lockere Wolkenfelder. Es bleibt trocken, Temperaturen bis 22 Grad. Flatraum Dresden vielleicht 23 Grad. Und auch morgen kann man den Drachen steigen lassen, denn morgen Nachmittag ist der Wind auch wieder recht kräftig. Und am Sonntag erholen wir uns quasi von den Ausflügen. Der Sonntag, naja, da ist eher grau. Es wird immer wieder regnen, zum Teil auch kräftiger. Erst zum Abend hin wird es ein Ticken freundlicher, wird auch ein bisschen kühler. Maxiwerte dann 20 Grad.
0: Ja, aber nur weil der Schröder das sagt, müssen sie auch nicht den ganzen Tag drin bleiben. Ne? Also es wird so viel gefeiert am Wochenende in Sachsen. Man kann sich bestimmt mal vor die Tür wagen.
2: Ich glaube, so dominant bin ich dann doch nicht.
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0: Badadadam. Und los geht's.
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0: Und da muss ich jetzt erstmal nachfragen, mit wem ich denn da spiele. Schönen guten Morgen. Wer ist da?
2: Einen schönen guten Morgen. Mein Name ist Jagdfitsch Astrid.
0: Ja, die Astrid. Okay.
3: Was Hallo, was? Guten Morgen.
2: Guten Morgen.
0: Und da hören wir noch einen Herrn. Das ist...
3: Hallo, der Marcel.
0: Der Marcel. Okay, also Marcel und Astrid, wunderbar. Wir spielen zusammen. Und Astrid, es war ein bisschen laut im Hintergrund. Ich glaube, Sie sind gerade einkaufen, haben Sie ganz kurz vorher gerade gesagt.
2: Ich bin gerade einkaufen, ne? Ja.
0: Okay, während die Musik lief, habe ich nämlich nur kurz reingerufen. Hier, Leute, geht gleich schon los.
2: Ja, okay.
0: So, also, dann spielen wir unser Reisespiel um 200 Euro Reisegutschein. Darum geht's. Und alle kennen die Regeln. Erste Antwort, die man sagt, gilt. Wenn sie falsch ist, gewinnt der andere.
2: Okay.
3: Okay. Ja, verstanden.
0: Wer gewinnt? Was glauben Sie?
2: Der Beste.
0: Das ist eine gute Antwort. Also, los geht's ins Reisebüro. Wir fliegen eine lange, lange, sehr lange Strecke. Von Dresden aus sagen wir jetzt mal einfach. Macht aber, glaube ich, auch von Leipzig aus oder Chemnitz keinen großen Unterschied mehr. Denn wir fliegen quasi ans andere Ende der Welt. Nach etwa 20 Stunden erreichen wir eine Stadt mit rund 5 Millionen Einwohnern. Unser Ziel liegt an der Ostküste Australiens, verbindet Großstadtleben mit Stränden und Natur. Unsere Stadt ist für zwei Bauwerke direkt am Wasser sehr berühmt. Sydney, das war der Marcel.
3: Ja.
0: Und Marcel, das ist richtig.
2: Ich gratuliere. Das war wirklich
3: schnell.
0: Ja, die muschelförmige Oper wäre jetzt gekommen und ja, die ja. Harbour Bridge, dann hätten sie es auch gewusst,
2: genau.
0: Ne, Astrid? Dann hätten sie es absichern können. So, in welcher Abteilung stehen Sie gerade?
2: Im Netto, bei den Schoko- und Keksmüsli.
0: Das ist doch gut. Da greifen Sie sich jetzt noch mal ein ordentliches
2: genau,
0: Schokomüsli.
2: Jetzt Frühstück, ne?
0: Sehr gut zur Belohnung nachher.
2: Ja.
0: Dann
2: alles gut.
0: Kaufen Sie in Ruhe weiter ein. Und Herr ja? Schöne, von Ihnen möchte ich wissen, wie wir denn weitermachen.
3: Ich behalte die 200.
0: Keine Chance?
3: Nee.
0: Nee,
3: bin ich zufrieden.
0: Ja, dann, wenn Sie zufrieden sind, will ich das jetzt auch nicht mehr ändern.
3: Wunderbar.
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0: Guten Morgen, hier ist das Sachsenradio und wir haben eine aktuelle Warnmeldung. Vorsicht bitte auf der A17 Richtung Dresden zwischen Dresden-Gorbitz und dem Dreieck Dresden-West. Da liegt eine Plane auf der linken Fahrspur. Also fahren Sie bitte ganz besonders vorsichtig. Auf der A17 Richtung Dresden zwischen Dresden-Gorbitz und dem Dreieck Dresden-West eine Plane auf der linken Fahrspur.
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0: Jörg Schröder in unserem Wetterstudio. Heute, sag mal.
13: Naja, so ein bisschen herbstlich ist es schon, so ein bisschen, denn wir erwarten heute so eine Mischung aus Sonne und Wolken. Aktuell haben wir vor allen Dingen ein bisschen Sonnenschein im Erzgebirge und auch, ich sehe, in der Oberlausitz ein paar Sonnenstrahlen, aber auch dort zieht es sich zu, dass es auch mal längere Zeit grau ist und dann haben wir auch mit Regen zu tun, aktuell zum Beispiel in der Region Leipzig und das heißt, den Regenschirm brauchen wir heute auch. Allerdings dann zum Nachmittag, zum Abend, den wird es dann insgesamt freundlicher, da erwarten wir dann Sonne, ein paar Wölkchen dazu, vielleicht noch im Erzgebirge ein paar Schauer, also das heißt, der Tag irgendwie so ein bisschen zweigeteilt, Temperaturen gehen rauf bis 22 Grad und den Wind darf ich nicht vergessen, der ist zum Teil recht kräftig und weht stark böig aus Südwest.
0: Also es herbstelt auch am Wochenende, vor allem am Sonntag, da ziehen dann wohl einige Regenschauer durch, hat Jörg ja auch schon gesagt, dafür ist der Tag morgen richtig schön, da gibt es ein paar Wolken zwar, aber es soll meistens trocken sein, also Schauer die Ausnahme morgen, die Sonne kommt ganz gut durch und das Ganze bei 19 bis 23 Grad. Und jetzt geht's weiter bei uns mit den Nachrichten.
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14: Mit Dirk Döprich. Guten Morgen. Die CDU strebt angesichts hoher Spritpreise eine Entlastung von bis zu 25 Cent pro Liter an. Das sagte Generalsekretärin Hoppermann am Abend im ZDF. Es gelte nun, mit den Bundesländern über den richtigen Weg zu sprechen. Staatliche Eingriffe fordert auch in Sachsen ein großer Anteil der Menschen. Das geht aus einer Befragung des MDR hervor. Demnach fordern 88% der Umfrageteilnehmer, dass der Staat in Aktion tritt, wenn die Spritpreise innerhalb kurzer Zeit deutlich steigen. Dabei sollten vor allem Mineralölkonzerne stärker in die Pflicht genommen werden. So fordern 68% der Befragten, dass Konzerne Preiserhöhungen begründen müssen. An der nicht repräsentativen Umfrage von MDR Fragt beteiligten sich mehr als 15.000 Menschen aus Sachsen. Der Bevölkerungsschutz in Sachsen soll verbessert werden. Einem entsprechenden fraktionsübergreifenden Antrag von CDU und SPD sowie Grünen und Linken hat der Sächsische Landtag zugestimmt. AfD und BSW hatten sich bei der Abstimmung enthalten. MDR-Sachsen-Reporterin Beate Dietze fasst die Vorschläge und die Debatte zusammen.
15: Hochwasser, Waldbrände und Unwetter häufen sich, dazu kommen Cyberattacken und hybride Angriffe. Sachsen will sich darauf vorbereiten, deshalb kommt der Zivilschutz auf den Prüfstand. Einsatzsysteme sollen auf ihre Krisenfestigkeit getestet werden, eine landesweite Gefahrenanalyse erarbeitet und ein Konzept entwickelt werden. Die Hilfe zur Selbsthilfe soll gestärkt werden, ebenso das Ehrenamt. Die Landesfeuerwehrschule in Naht ist dabei auch im Blick. Außerdem sollen landesweit Materiallager angelegt werden. Zu unverbindlich, zu viele Prüfaufträge kritisierten AfD und BSW die Pläne.
14: Beim Fallschirmhersteller Spekon in Seifennersdorf in der Oberlausitz wird heute der Grundstein für neue Produktionsflächen gelegt. Das Unternehmen will nach eigenen Angaben 8,3 Millionen Euro investieren. Rund 3 Millionen Euro davon steuern der Bund und das Land Sachsen bei. Der Erweiterungsbau soll bis Ende nächsten Jahres fertig sein. Spekon fertigt seit 1953 in Seifennersdorf Textilien für Fallschirme, aber auch für Militär- und Lagertechnik. Abnehmer ist unter anderem die Bundeswehr. In Russland wird ein neues Parlament gewählt. Mehr als 110 Millionen Menschen sind aufgerufen, die Abgeordneten für die neue Staatsduma zu wählen. Erste Ergebnisse werden nach Schließung der letzten Wahllokale am Sonntag um 20 Uhr erwartet. Die Opposition ist nicht zur Wahl zugelassen. Der Urnengang gilt vor allem als ein Referendum über die Fortsetzung des Ukraine-Krieges. Das waren Nachrichten von MDR Sachsen. 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
0: Und hier ist der MDR Sachsen-Verkehrsservice. Vorsicht auf der A17 Richtung Dresden. Zwischen Dresden-Gorbitz und dem Dreieck Dresden-West liegt eine Plane auf der linken Fahrspur. Und es wird geblitzt auf der A9 Richtung Berlin zwischen Halle und Bitterfeld-Wolfen. Dann auf der A14 Richtung Magdeburg zwischen Halle-Trotha und Löbe-Jüden. Auf der B97 Ortsausgang Königsbrück in Richtung Ottendorf-Okrilla. Auf der B174 zwischen Altenhain und Chemnitz. In Dresden in der Kollenbergstraße stadteinwärts am Ortsausgang Ebersbach Richtung Bad Lausick und in Plauen in der Reißiger Straße stadtauswärts. Und für mehr Tipps ist das hier die kostenlose Verkehrshotline, die 0800 637 5637. 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
0: Schönen guten Morgen.

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0: Guten Morgen. Ich weiß, es ist erst 8.10 Uhr, aber für uns geht's jetzt gedanklich schon mal auf die Couch. Heute Abend 22 Uhr, dann läuft das Riverboot. Unter anderem wird dann zu Gast sein Jan Weiler. Der ist Autor, hat Maria, ihm schmeckt's nicht geschrieben und das Pubertier zum Beispiel. Und wir haben heute Morgen schon mit ihm über sein neues Buch geschrieben, das heißt Das Vogelhaus. Man erwartet natürlich auch so ein bisschen was Humoriges, aber es ist wohl auch alles ein bisschen gruselig, denn dieses Haus birgt ein Geheimnis. Jan Weiler, selber Zivildienst gemacht und meistens sind die Bücher bei Ihnen ja doch irgendwie vom Leben inspiriert. Ist das auch beim Vogelhaus so?
1: Ja, teilweise schon. Also in dem Buch kommen einige Menschen vor, die ich damals im Zivildienst auch kennengelernt habe, aber der ist schon 38 Jahre her. Das heißt, da wird sich niemand mehr beschweren.
0: Aber es war dann schon länger klar, dass Sie eins schreiben wollen und jetzt noch ein bisschen warten müssen tatsächlich, oder?
1: Ja. Also es gibt immer so Ideen, die stehen auf so einer langen Liste und die rücken dann immer eins nach oben und dann war es irgendwann halt dran. Aber dass ich darüber mal einen Roman schreiben würde, das wusste ich schon sehr lange.
0: Ist das Schreiben leicht oder ist das Schreiben schwer?
1: Es wird schwerer. Also das ist mein 9. Roman und ich kann mich erinnern, dass mir frühere Romane leichter gefallen sind oder auch schneller ging und ich mich auch länger konzentrieren konnte. Heute lasse ich mich relativ leicht ablenken. Das heißt, ich brauche immer einen gewissen Druck und so eine ganz gute Schreibsituation, aus der ich nicht entkommen kann, damit ich konzentriert mal so jeden Tag meine 8 Stunden schreibe.
0: Jetzt im Riverboot heute Abend, gibt's irgendwen von den anderen Gästen, wo Sie wissen, da weiß ich schon, dass der kommt, freue ich mich total.
1: Ja, weiß ich. Zum Beispiel Tristan Pütter, der ist da, toller Schauspieler und hat schon mal mitgespielt in einer Verfilmung eines meiner Bücher.
0: Ah, okay.
1: Und freue mich darauf, ihn zu sehen.
0: Ja, aber dann muss man sich doch, also kennt man sich dann gut? Hat man da eigentlich...
1: Nein, ich kenne ihn gar nicht. Also wir sind uns damals nicht begegnet, weil ich an den Tagen, wo er gedreht hat, war ich nicht am Set.
0: Okay.
1: Und deswegen kenne ich ihn gar nicht persönlich, aber ich freue mich darauf, ihn kennenzulernen. Oder Annette Louisiane, freue ich mich auch darauf, die kennenzulernen. Ich freue mich eigentlich immer darauf, die anderen Leute zu treffen, weil manchmal kennt man die ja auch nur aus dem Fernsehen. Da habe ich einen ganz ähnlichen Zugang wie jeder Fernsehzuschauer, dass ich dachte, ach Mensch, guck mal da, ne? Ist ja toll. Jetzt lernst du den mal kennen. Das ist für mich genauso aufregend wie für die meisten Leute, die im Publikum sitzen da in der Show.
0: Also Jan Weiler ist dabei, Annette Louisiane ist dabei, Tristan Pütner haben wir gerade gehört, dann noch Tati Tran und Christina vom Dorf, bekannt als The Sachsen-Mudi. Und das Ganze heute Abend 22 Uhr im NDR Fernsehen.

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0: 8.22 Uhr ist es gleich. Hier ist das Sachsenradio am Freitag früh.
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0: Kann man doch mal so im Vorbeigehen so einen 200-Euro Reisegutschein mitnehmen. Das haben sich Edith Hellwig aus Frankenberg gedacht und Bernd Fischer aus Seligstadt. Schönen guten Morgen.
2: Guten Morgen.
0: Beide noch zu Hause, ganz in Ruhe, bis gerade eben.
2: Ja.
0: Jetzt ist vorbei mit der Ruhe.
2: Sehr aufgeregt.
0: Ja, das glaube ich. Das gehört aber auch dazu. Am einfachsten ist, wir spielen los, dann verschwindet die Aufregung von alleine oder ist halt gleich vorbei. Das Entscheidende bei diesem Spiel ist, wenn Sie etwas sagen, dann nehmen wir die allererste Antwort. Also wir suchen wieder ein Reiseziel, eine Stadt ist es in diesem Fall. Sobald Sie eine Ahnung haben und sich sicher sind, jetzt ist ein guter Moment, das rauszuhauen, dann sagen Sie es. Aber die Antwort gilt, dann sollte die falsch sein, hat automatisch der andere gewonnen. Das ist der Rahmen. Und jetzt machen wir uns auf den Weg, würde ich sagen, oder?
2: Okay, ich bin bereit.
0: Gut, wir starten in Dresden, stellen wir uns jetzt mal vor. Und dann geht die Reise Richtung Westen. Und ich habe ja schon gesagt, wir suchen heute eine Stadt. Und die ist wirklich für ihre offene und fröhliche Art bekannt und berühmt. Es gibt dort ein gewaltiges Bauwerk aus dunklem Stein, das überragt die Innenstadt und gehört zu den berühmtesten Sehenswürdigkeiten Deutschlands. Wir sind also in Deutschland. Die Stadt liegt an einem großen Fluss, ist bekannt für ihre Medienlandschaft, feiert jedes Jahr ganz groß Karneval. Und wer hier zu Besuch ist, der sollte
2: Frankfurt am Main.
3: Köln.
0: In Frankfurt am Main? Herr Fischer, jetzt geben Ihnen die Kölner aber eins drüber. Das heißt, das ist
3: Köln,
0: richtig, haben Sie gesagt. Ja, Edith, keine Sorge, ich habe es mitgekriegt. Und das bedeutet, Sie haben gewonnen.
2: Ja, danke. Viel Glück.
0: 200 Euro Reisegutschein, es sei denn, Sie möchten den setzen und weiterspielen.
3: Nein, ich bin so zufrieden.
0: Sie sind so zufrieden?
3: Ja.
0: Kann ich jetzt gar nichts mehr machen?
3: Nein.
0: Ich soll es auch gar nicht probieren?
3: Nee.
0: Ich soll jetzt aufhören?
3: Ja.
0: Dann mache ich das. Herzlichen Glückwunsch, Edith.
3: Ja, danke schön.
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0: Und Sie hören ja, wie schnell das gehen kann. 8.24 Uhr ist es jetzt. Guten Morgen.
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6: Mit Dirk Döprich. Beim Fallschirmhersteller Spekon in Seifennersdorf in der Oberlausitz wird heute der Grundstein für neue Produktionsflächen gelegt. Das Unternehmen will 8,3 Millionen Euro investieren. Rund 3 Millionen Euro davon kommen vom Bund und vom Freistaat. Viele Menschen in Sachsen wünschen sich bei stark steigenden Spritpreisen staatliche Hilfe. Nach einer MDR-Umfrage fordern 88% der Teilnehmer, dass vor allem Mineralölkonzerne stärker in die Pflicht genommen werden. Fußball-Bundesligist Hoffenheim ist mit einer Niederlage in die Europa League gestartet. Das Team unterlag Ofi Kreta mit 0:2.
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7: Guten Morgen. In Chemnitz sind es aktuell 15 Grad. Bis 17 erwarten wir heute in Klingenthal bis 20 Grad erwartet. Leisnig. Es ist den ganzen Tag über wechselnd bewölkt und regnerisch. In Auebad Schlema beginnt am Nachmittag das 33. Europäische Blasmusikfestival. 13 Spitzenorchester aus 8 Ländern nehmen teil und sorgen auf 2 Bühnen im Festzelt für Stimmung. Die Veranstalter erwarten bis Sonntag rund 10.000 Besucher. Neben den Live-Konzerten gilt der Festumzug zum Auftakt als einer der Höhepunkte. Resttickets für die Veranstaltungen gibt's noch an der Tageskasse. In Chemnitz laufen die Vorbereitungen auf das diesjährige Kinder- und Jugendfilmfestival Schlingel. Knapp 200 internationale Filmproduktionen stehen auf dem Spielplan. Matthias Vollmer aus unserer Redaktion mit einem Überblick.
8: Die Filme stammen aus 60 verschiedenen Ländern. Der Fokus liegt dieses Mal auf Polen, ein Land, so die Festivalmacher, das in jüngster Zeit viele hochwertige Filme ins Kino gebracht habe. Im Repertoire des Schlingels sind Spielfilme und Trickfilme, die sich mit verschiedensten Themen befassen. Autismus, Jugendknast, das Leben von Arm und Reich, Erwachsenwerden und vieles mehr. Wie immer beim Schlingel feiern Filme ihre Leinwandpremiere, darunter die Verfilmung des beliebten Neinhorn-Kinderbuchs. Es gibt eine lange Nacht der kurzen Filme und zudem wird die 15. Folge des Erzgebirgskrimis gezeigt. Und wie jedes Jahr kürt eine Kinder- und Jugendjury die besten Filme.
7: Der Schlingel wird am 2. Oktober eröffnet. Mit einem Tag der offenen Tür startet das Eduard-von-Winterstein-Theater in Annaberg-Buchholz morgen in die neue Spielzeit. Ab 15 Uhr können Neugierige bei Führungen einen Blick hinter die Kulissen werfen. Auf der Studiobühne werden Improvisationsworkshops angeboten, auch eine Kostümversteigerung gehört zum Programm. Das Schauspielensemble gibt zudem eine Kostprobe aus der kleine Horrorladen, der ersten großen Produktion der neuen Saison. Und soweit aus Chemnitz. Jacqueline Hähne für MDR Sachsen. Mehr Nachrichten für Sie gibt's im Netz und in der MDR Sachsen App. Hier im Programm folgt jetzt der Blick auf die Straßen, der Verkehrsservice.
9: Und hier ist der MDR Sachsen Verkehrsservice. Aktuell liegen uns keine Meldungen vor. Es gibt nur Blitzermeldungen. A9 Richtung Berlin zwischen Halle und Bitterfeld-Wolfen. Dann auf der A14 Richtung Magdeburg zwischen Halle-Trotha und Löbejün. Auf der B97 Ortsausgang Königsbrück Richtung Ottendorf-Okrilla. Auf der B174 zwischen Altenhain und Chemnitz in Dresden in der Kollenbergstraße stadteinwärts. Am Ortsausgang Ebersbach Richtung Bad Lausick. In Plauen in der Reißiger Straße stadtauswärts. Und für mehr Tipps ist das hier die kostenlose Verkehrshotline, die 0800 6375 637. 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Guten Morgen!

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0: So ein schönes Lied von Sarah Connor. Wie schön du bist hier beim Sachsenradio. 20 Minuten noch bis um 9 und heute wird getanzt. In Wilten, im Landkreis Bautzen. Es gibt ein Kuppelzelt, 400 Gäste, mittendrin Olaf Berger. Es steigt der sächsische Seniorenball. Neben Musik und Unterhaltung geht es dabei vor allem um einen ganz wichtigen Gedanken. Alle Menschen sollen raus, sich schick machen und bewegen, auch die mit Demenz und anderen Einschränkungen. Und Monika und Siegfried Lommatsch, die sind 81 und 92 Jahre alt, seit 49 Jahren ein Paar. Und sie feiern mit und haben sich gestern ganz intensiv vorbereitet. Also zumindest Moni.
1: Eine weiße Bluse, eine rote Jacke und eine schwarze Hose.
2: Na ja, ja.
1: Werde ich schon schick anziehen.
2: Na ja. Wissen Sie was mit Born-Nönsch? Da kommt also nichts Äußeres weiter mehr.
1: Das ist ein Tanzball und da muss man sich schon ein bisschen herrichten. Wahrscheinlich auch ein weißes Hemd, eine schwarze Hose oder eine helle. Und ein schönes Jackett hat er und das zieht er an.
0: Da kümmert sich die Moni schon drum. Auch beim Tanzen sieht Siegfried die Dinge so ein bisschen anders als seine Frau?
2: Naja, man freut sich eben, aber mit 90 und mehr aufs Tanzen nicht mehr so.
1: Es stand ja im Programm, dass es noch andere junge Männer gibt, die dann das sich bereit erklären. Aber ich habe auch hier eine Bekannte, die wohnt im Nebeneingang und die tanzt auch so schrecklich gerne. Und die kann gut tanzen, die kann gut führen. Das finde ich immer gut.
0: Also Hauptsache, beide haben Spaß und da bin ich ganz, ganz sicher, dass das klappen wird. Also der sächsische Seniorenball heute in Wilten im Landkreis Bautzen, ganz tolle Sache.

0: 9, hier ist das Sachsenradio und im ZDF startet heute eine neue Sportdoku, die heißt Go West, die letzte Elf der DDR. Schildert, wie sich das Leben von DDR-Fußballstars wie Ulf Kirsten, Andreas Thom, Rico Steinmann und Matthias Sammer nach dem Fall der Mauer ja sehr entschieden zum Teil verändert hat. Zur Vorpremiere der Doku war Matthias Sammer am Mittwoch in seiner Heimatstadt, also in Dresden. Und da haben wir ihn gefragt, so alte Bilder von sich zu sehen. Ja, erkannt hat er sich wahrscheinlich noch, aber erinnert er sich auch an alles?
1: Ob ich mich an alles erinnern kann, natürlich nicht, aber ich sehe es mittlerweile entspannt. Ich habe das früher nicht so gerne gesehen, so eigene Geschichten. Aber es ist so, man wird älter und man kann mit sich selber ein bisschen mehr anfangen. Ja.
0: Ja, mit sich selber auch ein bisschen altersmilde umgehen, oder? Also, wie war das vor über 35 Jahren? Wie erging es den ostdeutschen Top-Kickern? Können Sie gucken im ZDF auch oder am 26. September im Anschluss ans aktuelle Sport.

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1: Und im Wort zum Tag hören Sie Katrin Metter aus Meißen.
2: Jesus war arm und lebte arm. Daran orientierten sich Franz und Clara von Assisi, von denen ich in den letzten Tagen erzählt habe, als sie ihre neue Bewegung ins Leben riefen. Jesus war arm. Aber nicht so, wie heutzutage eine alleinerziehende Mutter arm ist, die mit ihrem 25-Stunden-Job gerade so über die Runden kommt, ohne zu wissen, wie sie die Klassenfahrt ihres Kindes bezahlen soll. Jesus war arm, ohne Not, freiwillig. Aber warum? Als Handwerker hätte Jesus sein Auskommen haben, sich ein eigenes Haus leisten und eine Familie gründen können. Aber er wusste, für seine Familie muss man da sein. Sein Haus muss man instand halten. Seinen Job muss man ordentlich erledigen. Das alles macht Freude, aber es bindet Zeit und Kraft. Und Jesus wollte seine Zeit und Kraft für etwas anderes einsetzen. Für Gott und für die Menschen, mit denen er zu tun hatte. Zeit und Kraft zu haben, das war das eine. Jesu Armut hat aber auch etwas mit Solidarität und Glaubwürdigkeit zu tun. Auch schon damals gab es viele Menschen, die unfreiwillig am Existenzminimum lebten, weil sie chronisch krank waren oder sich verschuldet hatten. Indem Jesus auf ein Einkommen verzichtete, stellte er sich an ihre Seite. Er sagte damit: Auch Gott steht auf eurer Seite. Das war seine Botschaft und sie gilt bis heute. Übrigens, trotz seiner Armut war Jesus nicht obdachlos. Er kam immer wieder bei Bekannten und Freunden unter. Bei Maria und Martha oder bei seinem Kumpel Simon zum Beispiel. Jesus hatte kein Problem damit, sich unterstützen zu lassen. Er nahm Spenden an, ließ sich zum Essen einladen und langte dann ordentlich am Buffet zu. Manche fanden das unverschämt. Mir gefällt es. Denn ich entdecke auch darin eine Botschaft. Sie heißt: Du musst es nicht allein schaffen. Such dir Unterstützung. Lass zu, dass andere dir Gutes tun.

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9: Jörg Schröder in unserem Wetterstudio. Es herbstelt schon so ein bisschen.
10: Ja, das kann man nur so sagen. Der Herbstanfang ist zwar erst am 23. September, aber sind quasi schon in der Vorgeschmack dazu. Wir erleben heute in der ersten Tageshälfte erst einmal viele Wolken. Hier und da tröppelt es ein bisschen. In der zweiten Tageshälfte, grob gesagt, ab der Mittagszeit setzt sich dann von der Region Leipzig mehr und mehr die Sonne durch, dass man schon sagen kann, dass der Nachmittag und auch der Abend insgesamt am freundlichsten ausfällt. Temperaturen gehen rauf bis 22, 23 Grad.
9: Ja, und 23. September ist ja auch schon nächste Woche.
10: So,
9: oder?
10: So schnell ist der Herbst da.
9: Ja, es klang jetzt so, als wäre es noch ewig weit weg. Am Wochenende hast du schon gesagt, Sonntag mehr Regen, deswegen Samstag raus.
10: Daumen hoch für diese Aussage.
9: Habe ich mir gut gemerkt. Also dann weiter geht's hier beim Sachsenradio jetzt mit den Nachrichten. Und die hat heute Morgen Dirk Dübrich für uns.
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11: Guten Morgen. Beim Fallschirmhersteller Spekon in Seifennersdorf in der Oberlausitz wird heute der Grundstein für neue Produktionsflächen gelegt. Die Firma stellt seit 1953 im Landkreis Görlitz Fallschirme her, wie MDR Sachsen-Reporter Martin Wenk berichtet.
12: 8,3 Millionen Euro werden am Standort investiert. Ein Drittel davon übernimmt der Freistaat Sachsen. Die Fördermittel stammen aus dem Bund-Länder-Programm zur Verbesserung der regionalen Wirtschaftsstruktur. Bis Ende nächsten Jahres soll der Erweiterungsbau fertig sein. Spekon fertigt in Seifennersdorf Textilien für Fallschirme, aber auch Militär- und Lagertechnik, zum Beispiel temporäre Hangare. Abnehmer ist unter anderem die Bundeswehr. Die Wurzeln des Unternehmens liegen in einer 1842 gegründeten Textilfabrik.
11: Die CDU strebt angesichts hoher Spritpreise eine Entlastung von bis zu 25 Cent pro Liter an. Das sagte Generalsekretärin Hoppermann am Abend im ZDF. Es gelte nun, mit den Bundesländern über den richtigen Weg zu sprechen. Staatliche Eingriffe fordert auch in Sachsen ein großer Anteil der Menschen. Das geht aus einer Befragung des MDR hervor. Demnach fordern 88% der Umfrageteilnehmer, dass der Staat in Aktion tritt, wenn die Spritpreise innerhalb kurzer Zeit deutlich steigen. Dabei sollten vor allem Mineralölkonzerne stärker in die Pflicht genommen werden. So fordern 68% der Befragten, dass Konzerne Preiserhöhungen begründen müssen. An der nicht repräsentativen Umfrage von MDR Fragt beteiligten sich mehr als 15.000 Menschen aus Sachsen. Bundesverteidigungsminister Pistorius nimmt am Nachmittag im US-Bundesstaat Texas den ersten Kampfjet vom Typ F-35 für die deutsche Luftwaffe in Empfang. Die Bundesregierung plant, insgesamt bis zu 35 der Maschinen anzuschaffen. Die Tarnkappenjets F-35 gelten als das modernste Kampfflugzeug der Welt. Sie sollen veraltete Tornado-Jets ersetzen. Hersteller ist der US-Rüstungskonzern Lockheed Martin. Die Produktionskosten für eine Maschine liegen bei bis zu 95 Millionen Euro. Ab 2027 sollen die ersten F-35-Kampfjets in der Eifel stationiert werden. Knapp zwei Wochen vor dem Christopher Street Day in Görlitz und Skorzelec gibt es Streit um eine Veranstaltung des CSD. Wie der zuständige Verein mitteilte, sprach das Landratsamt dem sogenannten Picknick der Vielfalt den Status einer geschützten Versammlung ab. Nach Ansicht der Behörde handelt es sich nicht um einen politischen Teil des CSD. Daraufhin reichte der Verein einen Eilantrag beim Verwaltungsgericht Dresden ein. Der eigentliche Demonstrationszug des CSD ist von der Entscheidung jedoch nicht betroffen und wird weiterhin als Versammlung eingestuft. Das waren Nachrichten von MDR Sachsen. 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
9: Und hier ist der MDR Sachsen Verkehrsservice. Aktuell liegen uns keine Meldungen über Staus oder Störungen vor. Wir haben nur Blitzermeldungen. Und zwar auf der A9 Richtung Berlin zwischen Halle und Bitterfeld-Wolfen. Dann auf der A14 Richtung Magdeburg zwischen Halle, Trotha und Lübbe-Jün. Auf der B97 Ortsausgang Königsbrück Richtung Ottendorf-Okrilla. Dann auf der B174 zwischen Gornau und Altenhain. Auf der B180 in Stolberg nach der A72 Abfahrt Stolberg-West statt einwärts. In Dresden in der Kollenbergstraße stadteinwärts am Ortsausgang Ebersbach Richtung Bad Lausick. In Plauen in der Reißiger Straße stadtauswärts. Und für mehr Tipps ist das hier die kostenlose Verkehrshotline, die 0800 6375 637. 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
9: Und wir sind gleich wieder hin und weg. Wir spielen die nächste Runde gleich hier beim Sachsenradio. Freue mich drauf.

0: Na dann mal los.
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0: Heute spielen wir mit Rita Bäder aus Leipzig und mit Gerald Friedemann aus Geithain. Schönen guten Morgen, Sie zwei.
2: Guten Morgen.
0: Ja, was heißt, heute spielen wir mit? Es ist ja schon unsere vierte Spielrunde. Haben Sie was mitgekriegt schon heute früh?
2: Ja.
3: Ja.
0: Und wie hätten Sie abgeschnitten?
3: Sydney hätten wir gepackt.
0: Sydney hätten Sie gepackt und Sie?
2: Ich auch.
0: Sie auch. Ja. Sehr gut, dann sind wir mal zuversichtlich, was diese Runde angeht. Bin ich mal gespannt, wer es am schnellsten packt. Wir reisen gleich wieder los und wer als erstes weiß, wo es hingeht, der sagt die richtige Lösung, hat dann gewonnen. Ein 200-Euro Reisegutschein. Ist die Lösung falsch, gewinnt automatisch der andere. Und damit sind wir unterwegs, würde ich sagen. Ich stelle Ihnen heute hier einen sehr, sehr mystischen Urlaubsort vor. Es geht um einen See. Ich würde mal behaupten, es ist der mystischste See Europas. Ganz lang gestreckt, von Bergen umgeben und eine geheimnisvolle Geschichte gibt es dort. Seit Jahrzehnten erzählen Menschen von einem Wesen, das angeblich in den dunklen Tiefen dieses Wassers leben soll. Ob das wirklich existiert? Ja. Was haben Sie bitte gesagt,
3: noch,
0: Frau Bäder? Frau Bäder war schneller?
2: Ich weiß nicht, ob das stimmt.
0: Aber was haben Sie denn gesagt? Wiederholen Sie es bitte nochmal.
2: Loch Ness.
0: Loch Ness, das ist richtig. Natürlich, Loch Ness in Schottland. Und die Frage, ob es Nessie, das Monster, wirklich gibt. Was glauben Sie, gibt's Nessie, Frau Bäder?
2: Nein, ich habe nicht gesehen.
0: Sie waren schon mal da?
2: Ja.
0: Ah, okay. Aber Sie haben kein Untier gesehen?
2: Nein.
0: Na, wenn Sie keins gesehen haben, dann gibt's das auch nicht. Herr Friedemann, tut mir leid. Sie hatten auch die richtige Idee, aber die Rita war einen Ticken schneller.
3: War etwas schneller, ja.
0: Genau. Dann gratulieren wir ihr und fragen Sie, ob sie weiterspielen möchte, um dann 400 Euro Reisegutschein heute Nachmittag bei Heike Leschner.
2: Wann? Um welche Zeit?
0: Heute Nachmittag bei der Heike.
2: Auch bei Leschner, ja.
0: Da sind Sie in guten Händen, ne? Ich wollte gerade sagen, ja, warum nicht mit der Heike? Kann man das, mal machen, so eine Runde spielen?
2: Ja.
0: Schön.
2: Geht in Ordnung.
0: Das freut mich. Dann, Rita, drücke ich Ihnen feste die Daumen, dass es klappt heute.
2: Danke.
0: Dann geht's weiter mit Rita und der Frage, wer gewinnt den 400-Euro Reisegutschein? Und Sie dürfen sich gerne anmelden für die Runde. Wir brauchen ja zwei.
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0: Und wir spielen 16.20 Uhr, glaube ich. Ja, doch. 16.20 Uhr, also kurz nach vier, heute Nachmittag bei Heike Leschner.

9:18 und Glückwunsch Edda und Sigmund Schmidt aus Miltitz zur goldenen Hochzeit. Alles, alles Liebe. Das wünschen Manja und Matthias und die kleine Maus.

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1: Wir haben heute schon ganz viele Reisegutscheine verschenkt und nebenher eins der großen Mysterien unserer Zeit geklärt. Gibt es das Monster von Loch Ness?
2: Nein, ich habe es nicht gesehen.
1: Na, wenn Sie keins gesehen haben, dann gibt es das auch nicht. Und nicht nur das wissen wir jetzt, sondern wir wissen auch, dass Rita heute Nachmittag weiterspielt. Bei der Heike.
2: Ach, von Leschner. Ja.
1: Da sind Sie in guten Händen, ne? Ich wollte gerade sagen, ja, warum nicht mit der Heike? Kann man das mal machen, so eine Runde spielen. Ja. Aber eine Mitspielerin oder ein Mitspieler fehlt uns noch. Nach vier geht's weiter.
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4: Mit Dirk Döprich. Bundesverteidigungsminister Pistorius nimmt heute im US-Bundesstaat Texas den ersten Kampfjet vom Typ F-35 für die deutsche Luftwaffe in Empfang. Die Bundesregierung plant, insgesamt bis zu 35 der Maschinen anzuschaffen. Beim Fallschirmhersteller Spekon in Seifennersdorf in der Oberlausitz wird heute der Grundstein für neue Produktionsflächen gelegt. Das Unternehmen will 8,3 Millionen Euro investieren. Es beliefert unter anderem die Bundeswehr. Fußball-Bundesligist Hoffenheim ist mit einer Niederlage in die Europa League gestartet. Das Team unterlag Ofi Kreta mit 0:2.
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5: Guten Morgen. In Chemnitz sind es aktuell 16 Grad. Marienberg meldet 14, Lunzenau 17 Grad. Es ist den Tag über bewölkt und regnerisch. Die IG Metall Chemnitz will ein Zeichen für den Erhalt der Automobilindustrie setzen. Für morgen Abend planen die Gewerkschafter am Marx-Monument eine Lichtinstallation. Die Aktion ist eingebettet in eine zweitägige Konferenz über die aktuellen Herausforderungen der Industrie in der Region. Auch Sachsens Wirtschaftsminister Panther hat seine Teilnahme zugesagt. Im Floßgraben in Auebad Schlema ist gestern Abend eine leblose Person gefunden worden. Für den Mann kam jede Hilfe zu spät. Der Notarzt konnte nur noch den Tod feststellen. Wie die Polizei mitteilte, gibt es derzeit keine Hinweise auf eine Straftat oder ein Fremdverschulden. Die Ermittlungen zur Todesursache dauern an. Im Verlag Schmidt und Hahn erscheint heute das neue Buch von Christina vom Dorf. Für ihren Fettnäpfchenführer Sachsen hat die Autorin aus Langenreinsdorf bei Krimitschau mehr als 50 Menschen interviewt, die nach Sachsen zugezogen sind. Dabei gibt sie ihrem Sachbuch eine fiktive Rahmenhandlung. Sie sagte:
6: Das ist das Schöne an dem Buch, dass es mal nicht nur Fakten sind und nicht nur ein Sachbuch, davon habe ich ja einfach schon genug geschrieben und da gibt es auch einfach schon viele, sondern es ist in die Geschichte gebaut. Und ich glaube, die Jenny, die da so ein bisschen durchs Buch führt als typische Sächsin und da jemanden aus Frankfurt sich geangelt hat und den jetzt ihr Sachsen zeigen will, ich glaube, das birgt ganz viel Potenzial zu zeigen, dass Gegensätze sich auch anziehen können, aber wie hart es auch sein kann, wenn man als Unwissender nach Sachsen kommt.
5: Und zum Sport. Die Eispiraten Krimitschau starten heute in die neue DEL2-Saison. Zum Auftakt kommt die Düsseldorfer EG in den Sahnpark. Am Sonntag folgt mit Freiburg gleich das zweite Heimspiel. Die Eispiraten gehen nach einer ordentlichen Vorbereitung mit einem zweiten Platz beim CCM Cup in die Saison. Neu im Kader ist Verteidiger Stanislav Tietz. Und soweit aus Chemnitz. Jacqueline Hehne für MDR Sachsen. 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
1: Und hier ist der MDR Sachsen Verkehrsservice. In Löbau ist die Kreuzung Poststraße-Sachsenstraße nach einem Unfall gesperrt. Und es wird geblitzt auf der A9 Richtung Berlin zwischen Halle und Bitterfeld-Wolfen, auf der A14 Richtung Magdeburg zwischen Halle-Trotha und Löbe-Jün, auf der B97 Ortsausgang Königsbrück Richtung Ottendorf-Okrilla, auf der B174 zwischen Gornau und Altenhain, auf der B180 in Stolberg nach der A72 Abfahrt Stolberg-West in beiden Richtungen, in Dresden in der Heulenbergstraße stadteinwärts, am Ortsausgang Ebersbach Richtung Bad Lausick, in Plauen in der Reißiger Straße stadtauswärts und am Ortsausgang Sorgau aus Richtung Zöblitz. Und für mehr Tipps unsere kostenlose Verkehrshotline, das ist die 0800 6375 637. Schnell und aktuell der MDR Sachsen Verkehrsservice. Guten Morgen!

0: Guten Morgen, hier ist das Sachsenradio.
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0: Das ist so eine schöne Aktion und ich bin so froh, dass wir das nächsten Monat wieder spielen mit Ihnen. Wir bessern die Vereinskassen auf mit 2.500 Euro. Und Silvio ist nochmal unterwegs und guckt sich an, was eigentlich aus dem Geld vom letzten Jahr geworden ist. Beim Hundesportverein wurde das Vereinsdach saniert und auch gleich noch eine Toilette.
2: Jetzt das Schönste, ich weiß gar nicht, ob ich das jemals in meiner Reportertätigkeit getan habe, vor einer Toilette zu stehen, um zu sagen, oh, die ist aber schön geworden. Aber hier in Pleiße hat es ja wirklich einen Grund, weil von den 2.500 Euro auch die Vereinstoilette mit saniert wurde. Und Sarah, wenn wir jetzt so reingucken, in die Toilette, schön geworden.
3: Schön geworden, wunderschön geworden. Ich habe zwar Nerven gelassen beim Streichen.
2: Oh, wieso? Habt ihr selber gestrichen?
3: Ja, nachstreichen sollte ich. Ich habe immer gedacht, oh Gott, das ist fleckig. Aber das ist dann.
2: Und bevor die Männer meckern.
3: Ich habe schon gesagt, Jungs, ich habe wirklich mein Bestes gegeben.
2: Ja. Und wir haben jetzt hier wirklich einen Raum da hinten ins Klo. Und der Boden ist, glaube ich, auch neu, Peter.
4: Ganz neu gemacht, ja. Genau. Malermeister aus Benisch hat uns hier das Zeug zur Verfügung gestellt. Die Beschichtung, das ist ja ordentlich.
2: Fußball. Hör ich raus, dass selbst danach noch ganz, ganz viele gesagt haben, okay, komm, wir geben euch das noch, wir helfen da noch.
4: Ja, das ist ja bloß eine kleine Fläche, das sind Restbestände, die hat er in der Ecke gehabt. Die
2: aber hätte er nicht machen müssen.
4: Nee, hätte er nicht machen müssen, auf gar keinen Fall.
2: Komm, wollen wir kurz nennen, wollen wir Danke sagen?
4: Pass auf. Dachdeckerei Hertig aus Mühlau, Malerwerkstatt Bayer aus Penisch und Klempnermeister in Rente Amft aus Limperauer Frohnau.
2: Das ist ja eine coole Geschichte, das hast du ja erzählt, weil der ist Rentner oder der hat den Betrieb geschlossen und hat einfach eine Restbestände gehabt.
4: Ja.
2: Und dann hat er gesagt, du, pass mal auf, bevor die bei mir rumstehen, gebe ich euch.
4: Können wir mit ins Lager. Dann hat sie gerade die Bauleistung selber noch mit der Bar.
2: Ach, er war selber dann noch hier?
4: Ja, ja, dann haben wir dann zum Eisbein.
2: Ehrenamtlich. Eisbein gab's.
4: Ja, freilich, selbstverständlich.
2: Herrlich, aber weißt du, was das Schöne ist? Die ganze Aktion heißt Verein stark. Hier kann man sagen, es passt total.
4: Es hat gut gepasst, ja. Mir hat es gut gefallen.
3: Das war wirklich, das war Wahnsinn.
4: Ja, du musst die Leute ansprechen, dann machen die mit. Na, von selber kommt selten jemand.
2: Und ein Eisbein versprechen.
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0: Und neben dem Geld gibt es noch ganz viele Erinnerungen gerade so obendrauf.

0: 10 Minuten noch bis um 10. Hier ist das Sachsenradio und heute beginnen viele Weinfeste. Also es ist ja jetzt die Zeit, wo gefeiert wird. Und in der Regel ist es da ja so, jeder Winzer, jedes Weingut hat da so sein eigenes Glas, was dann ausgegeben wird, was man natürlich zurückbringen muss, wenn man den Pfand wieder haben will. Und es ist ja manchmal schon so ein bisschen kompliziert. Gerade wenn man dann mit dem Glas ein paar Meter macht, dann müsste man theoretisch wieder zurück und das wieder abgeben. Ach, da haben wir mal nachgefragt bei Uwe Reichel. Und zwar in Meißen beim Weinfest. Und er hat gesagt, na, es gibt eine Ausnahme, da darf man auch von zu Hause sein eigenes Glas mitbringen.
1: Zum Festumzug, der am Sonntag 10 Uhr stattfindet, wird natürlich empfohlen, ein Weinglas dabei zu haben, weil natürlich die Winzer ihren aktuellen neuen Wein auch ausschenken als Probierangebote. Dort sind Weingläser erlaubt und wer danach zum Sonntag die Gläser mit aufs Festgelände nimmt, das ist möglich. Ansonsten wünsche ich natürlich allen ein schönes Weinfest.
0: Ja, das wünschen wir auf jeden Fall. Und er hat auch noch gesagt, was auch geht, ist ein Glas von einem Winzer mitnehmen und dann füllen die anderen das wohl auch auf. Und dann muss man sich halt am Ende nur erinnern, wo man hin es zurückbringen muss. Steht aber ja auch drauf. Also, es ist Weinfest in Meißen unter anderem. Da geht's heute Abend los, 19 Uhr.

10, hier ist das Sachsenradio und gerade eben haben wir noch über die Weinfeste am Wochenende gesprochen. Aber vielleicht kommen Sie ja auch lieber mit auf den Pilz. Also die Pilzsaison in Sachsen ist gestartet. Wo gibt's Steinpilze, Pfifferlinge, Maronen? Was sollten Sie beim Sammeln beachten? All das ist gleich Thema. Ganz ausführlich hier nach 10 bei Anne Espenheim bei uns im Programm. Und es gibt auch eine Pilzseite mit Tipps, Rezepten und Podcastern mdrsachsenradio.de.

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11: Und da fängt es an, herbstlich zu werden. Also wir haben heute viele dicke Wolken, stellenweise regnet oder nieselt es so ein bisschen. Aber später wird es von Nordwesten, von der Region Leipzig-Nordsachsen her freundlicher. Dann kommt auch die Sonne raus, trocken soll es dann überwiegend sein. Wir haben so 18 bis 21 Grad. Am Wochenende haben wir am Sonntag vor allem Regenschauer. Morgen am Sonnabend ist es eigentlich überwiegend trocken. Der deutlich freundlichere Ausflugstag, 19 bis 23 Grad dazu. Sonntag im Regen dann nur noch bis 21 Grad. Schönes Wochenende wünsche ich Ihnen und gleich geht's weiter mit Anne Espenheim am Vormittag.
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12: Mit Dirk Döprich. Guten Tag. Der Aktionsplan der Bundesregierung gegen Sozialbetrug wird auch von sächsischen Kommunen begrüßt. Der Chemnitzer Sozialdezernent Knut Kunze sagte dem MDR, der Stadt Chemnitz entstünden dadurch jährlich Schäden in Höhe von mehreren Millionen Euro. Es sei jedoch schwierig, dagegen vorzugehen, weil Betrüger die aktuelle Gesetzeslage ausnutzten. Mit dem 10-Punkte-Aktionsplan soll unter anderem gegen Schwarzarbeit vorgegangen werden. Für EU-Ausländer sowie für Menschen, gegen die bestimmte Haftbefehle vorliegen, sollen Sozialleistungen eingeschränkt werden. Der Aktionsplan soll noch in diesem Monat beschlossen werden und zum Jahresende in Kraft treten. Beim Fallschirmhersteller Spekon in Seifennersdorf in der Oberlausitz wird heute der Grundstein für neue Produktionsflächen gelegt. Das Unternehmen will nach eigenen Angaben 8,3 Millionen Euro investieren. Rund 3 Millionen Euro davon steuern der Bund und das Land Sachsen bei. Der Erweiterungsbau soll bis Ende nächsten Jahres fertig sein. Spekon fertigt seit 1953 in Seifennersdorf Textilien für Fallschirme, aber auch für Militär- und Lagertechnik. Die CDU strebt angesichts hoher Spritpreise eine Entlastung von bis zu 25 Cent pro Liter an. Das sagte Generalsekretärin Hoppermann am Abend im ZDF. Es gelte nun, mit den Bundesländern über den richtigen Weg zu sprechen. Im bundesweiten Vergleich sind Benzin und Diesel in Sachsen besonders teuer. Einer MDR-Umfrage zufolge empfinden 8 von 10 Befragten dies als besonders belastend. Tycho Schildbach aus der MDR-Fragt-Redaktion mit weiteren Ergebnissen.
13: Die MDR-Fragt-Gemeinschaft in Sachsen wünscht sich, dass der Staat auf die hohen Spritpreise reagiert. Konkret fordern 88% der Befragten staatliche Hilfe, wenn die Kosten innerhalb kurzer Zeit deutlich steigen. Besonders beliebt sind Maßnahmen, die Mineralölkonzerne stärker in die Pflicht nehmen. Zum Beispiel fordern 68% der Befragten aus Sachsen, dass Konzerne Preiserhöhungen begründen müssen. Die bereits eingeführte 12-Uhr-Regel überzeugt die meisten Befragten dagegen nicht. Seit April dürfen Tankstellen die Preise nur einmal täglich erhöhen. 63% finden nicht, dass das Tanken dadurch planbarer geworden ist.
12: An der Umfrage beteiligten sich mehr als 15.000 Menschen aus Sachsen. Die Ergebnisse sind nicht repräsentativ. Bei einem Garagenbrand in Kunewalde im Landkreis Bautzen ist ein Schaden von etwa 100.000 Euro entstanden. Laut Polizei brach das Feuer am Morgen in der an ein Wohnhaus angrenzenden Doppelgarage aus. Die Bewohner des Hauses konnten sich demnach selbst in Sicherheit bringen und auch eins von zwei in der Garage geparkten Autos retten. Verletzt wurde niemand. Die Polizei ermittelt zur Brandursache. Das waren Nachrichten von MDR Sachsen. 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
11: Dankeschön, Dirk Döbrich. Hier ist der MDR Sachsen Verkehrsservice. Im Moment sieht es richtig gut aus auf den Straßen in Sachsen. Uns liegen keine Störungsmeldungen vor, aber bei den Blitzern, da ist einiges. Was ich Ihnen jetzt vorlesen werde, die Blitzer stehen auf der B97 am Ortsausgang Königsbrück Richtung Ottendorf-Okrilla. Auf der B174 zwischen Gornau und Altenhain wird geblitzt. Auf der B180 in Stolberg nach der A72 Abfahrt Stolberg-West in beiden Richtungen. In Dresden gibt es einen Blitzer in der Kollenbergstraße stadteinwärts. Am Ortsausgang Ebersbach Richtung Bad Lausick wird geblitzt. In Plauen in der Reisiger Straße stadtauswärts und am Ortseingang Sorgau aus Richtung Zöblitz. Wenn noch was fehlt, dann geben Sie es uns gern durch. Wir geben es dann weiter. Denn für mehr Tipps erreichen Sie unsere kostenlose Verkehrshotline unter 0800 6375 637. Schnell und aktuell, das ist der MDR Sachsen Verkehrsservice. Ihnen eine gute und vor allem sichere Fahrt.
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11: Und mit Ihnen, hallo, hallo, heute Vormittag gehen wir zusammen in die Pilze. Ich habe nämlich Sammler im Wald getroffen und mich auch mit Pilzfreunden hier aus unserer Redaktion unterhalten. Wenn Sie uns Ihre Pilzfotos schicken möchten, gern her damit. Auch Tipps für Ihr Pilzgebiet nehmen wir gern entgegen. Das geht am besten über unsere MDR Sachsen App und über unsere Internetseite mdrsachsenradio.de. Da haben wir eine richtig tolle Pilzseite für Sie eingerichtet. Musik dazu jetzt von CCR, Creedence Clearwater Revival mit Looking Out My Back Door hier bei MDR Sachsen an diesem wunderschönen Freitag.

0: Fahrrad, der blaue Planet. Hier ist Ihr Sachsenradio. Pilzzeit in Sachsen. Ja, das Wetter hat einiges dazu beigetragen, die letzten Tage, dass die Saison schon richtig losgeht. Die ersten Pfifferlinge landen auch schon seit einer Weile auf den Tellern. Ach, das ist schon eine schöne Seite vom Herbst. Und wir haben uns bei uns in der Redaktion auch umgehört und festgestellt, dass wir viel Pilzliebhaber haben, Stefan Bischoff zum Beispiel. Und du hast auch schon Pilze gesucht. Wo denn? Und wie war deine Ausbeute?
1: Ich muss Pilze suchen. Ich kann gar nicht anders. Ich war in Lettland im Urlaub, da gab es Pfifferlinge.
0: Na, die Saison ist ja jetzt auch bei uns richtig im Gange. Und hast du ein Gebiet, wo du wirklich richtig gerne hingehst?
1: Ich wohne ja auf einem Dorf in der Oberlausitz und habe sehr unterschiedliche Wälder ganz nah bei mir dran. Also ein Buchenwald und ein Fichtenwald. Da gibt es Boviste. Die nehmen ganz wenig Menschen. Wenn die groß wachsen, die kannst du aufschneiden wie Schnitzel. Panieren wie Schnitzel. Die zerfallen auch nicht, die werden nicht suppig, ist ganz großartig. Und außerdem gibt's Reizker. Auch die sind nicht so konkurrenzbedroht. Ich bin ja auf diese ganzen verrückten Pilze, was heißt verrückten Pilze, auf diese anderen Pilze gekommen, weil ich immer so erfolglos war. Ich bin gerne in dem Wald gewesen und ich bin als Kind sehr oft mit meinen Eltern, ich bin in Görlitz aufgewachsen, da sind wir durch einen Zaun auf den Truppenübungsplatz gekrabbelt und da war natürlich glücklicherweise kein Panzer, aber viele Pilze. Da haben wir immer ganz viel gefunden und so habe ich mir das eigentlich dann auch als Erwachsener vorgestellt, aber das war halt nicht so. Man muss halt gucken und ich war halt immer auch zu spät und was weiß ich, ich habe nichts gefunden, keine Steinpilze. Deshalb habe ich gedacht, guck doch mal nach Pilzen, die anderen Leute nicht nehmen.
0: Also deine Pilzleidenschaft ist quasi mit dir gewachsen. Und
1: genau.
0: Warum kennst du dich jetzt richtig gut aus?
1: Weil ich mehrere Pilzbücher gelesen habe. Dann gab es einen Sonntagsbrunch. Da bin ich zu diesen Pilzbüchern auch gekommen mit Pilzfluenza Tristan Jurisch. Und das fand ich so interessant, dass ich dann gesagt habe, lieber Tristan Jurisch, du machst doch auch Pilzseminare, ich möchte da bitte mal teilnehmen. Und das habe ich gemacht und war ich mit mehreren Leuten im Wald und das war so interessant. Und das Buch, was er geschrieben hat, das hat mir auch so die Augen geöffnet, wonach man gucken kann und wonach man gucken muss, damit man keinen Unsinn macht, dass ich jetzt wirklich sehr froh bin darüber, diesen Weg gefunden zu haben.
0: Danke dir, Stefan. Zu dir komme ich auf alle Fälle zum Pilzeessen.
1: Mach das.
0: Ja, und Tipps von Tristan Jurisch, die haben wir auch für Sie auf unserer Webseite und gleich nochmal im Programm nach zwei Titeln. Ja, wir haben eine richtig schöne Pilzseite für Sie eingerichtet auf mdrsachsenradio.de mit Tipps, Rezepten, einem Podcast zu Pilze sammeln in der DR. Also klicken Sie sich gerne mal rein und ja, lassen Sie sich quasi bildlich schmecken.

0: Hier ist Ihr Sachsenradio mit Musik von Alpha Wu, Dance With Me. Ja, und wir tanzen oder gehen heute Vormittag zusammen in die Pilze. Mein Kollege Stefan Bischoff, der hat schon von seinem Pilzseminar bei Pilzinfluencer Tristan Jurisch gesprochen. Ja, der Tristan Jurisch, der ist auch ein gern gesehener Gast hier bei uns im Ratgeber. Beim letzten Mal, da hat er auf die häufigsten Fehler beim Pilzesuchen hingewiesen. Da hören wir nochmal rein.
1: Das Bewusstsein ist bei vielen Leuten gar nicht da, dass Pilze eben kein Gemüse sind, sondern eher in die Kategorie so Fleisch, Fisch. Also es ist ein verderbliches Lebensmittel und deswegen schnell zubereiten und auch nur junge Pilze mitnehmen. Und keine Pilze sammeln, die man nicht zu 100% sicher bestimmen kann.
0: Ja, und die Nase kann und soll auch gern eingesetzt werden beim Pilzesammeln.
1: Pilze haben so gut wie alle Gerüche. Wenn wir jetzt zum Beispiel mal Risspilze sehen, Risspilze haben einen spermatischen Geruch. Das ist das Gattungsmerkmal der Risspilze. Maipilze riechen nach Mehl oder nach frisch aufgeschnittener Gurke. Der schuppige Porling nach Wassermelone. Und so kann man dann eben die Pilze rausfiltern und erkennen, welcher Pilz es dann ist letztendlich.
0: Na, da freuen wir uns schon sehr auf den nächsten Besuch von Pilzinfluencer Tristan Jurisch Anfang November. Hat er sich angekündigt. Ja, und wenn Sie uns Ihre Pilzfotos schicken möchten, dann gerne her damit. Wir sind auch dankbar für Tipps für Ihr Pilzgebiet. Den nehmen wir auch sehr gerne entgegen. Am besten geht das über unsere MDR Sachsen App und auf unserer extra eingerichteten Pilzseite auf mdrsachsenradio.de.

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1: Um 10:30, schönen guten Tag. In Chemnitz sind es aktuell 16 Grad, 17 sind es in Mühlleiten, bis 20 werden heute in Klosterbuch erwartet. Es ist wechselnd bewölkt und bleibt bis zum Abend regnerisch. Der Erzgebirgskreis zählt zu den sächsischen Regionen mit dem höchsten Anteil an Handwerkern. Jeder sechste Berufstätige arbeitet hier in einem Handwerksberuf. In Summe sind das rund 17.400 Menschen. Einen höheren Handwerkeranteil hat nur der Landkreis Görlitz. Dazu teilte die Landesarbeitsagentur mit, das Handwerk suche dringend Fachkräfte, allen voran das Baugewerbe. Auch Nachwuchs fehle, vor allem in der Fleischerbranche. In Burgstädt eröffnet am Abend der wohl früheste Weihnachtsmarkt Deutschlands. Er gibt heute und morgen augenzwinkernd einen Vorgeschmack auf die Adventszeit. Dazu Veranstalter Jürgen Hoffmann.
2: Also der frühe Vogel fängt den Wurm. Diesmal ist es der frühe Weihnachtswichtel, der den Wurm fängt. Beginn ist Punkt 18 Uhr mit einem Weinfassanstich. Das erste Mal. Des Weiteren gibt es natürlich zünftigen Stollenanschnitt. Es gibt Weihnachtsgebäck. Neu ist diesmal auch, dass nicht der Weihnachtsmann kommt, sondern dass mal eine Weihnachtsfrau kommt. Und die wird natürlich auch kleine Geschenke verteilen, wenn man ein Gedicht aufsagen oder ein Lied singen kann. Und zum Abschluss kann ich nur sagen, ho, ho, ho, es sind noch 97 Tage bis Weihnachten.
1: Die IG Metall Chemnitz will ein Zeichen für den Erhalt der Automobilindustrie setzen. Für morgen Abend planen die Gewerkschafter am Marx-Monument eine Lichtinstallation. Die Aktion ist eingebettet in eine zweitägige Konferenz über die aktuellen Herausforderungen der Industrie in der Region. In Annaberg-Buchholz starten morgen die 37. Klöppeltage. Zum Programm gehören Ausstellungen, Modenschauen und Fachberatung. Auch eine thematische Stadtführung wird angeboten. Zur morgigen Eröffnung wird traditionell die goldene Spitze verliehen. Sie ehrt eine Klöpplerin für ihr Lebenswerk. Und soweit aus Chemnitz. Jacqueline Hehne für MDR Sachsen. Weiter geht's hier im Programm mit dem Blick auf die Straßen, der Verkehrsservice.
3: Vielen Dank in unsere Regionalstudios. Hier ist der MDR Sachsen Verkehrsservice im Landkreis Leipzig. Zwischen Frohburg und Abzweig Bendorf gibt es Behinderungen nach einem Unfall. Und ich habe noch ein paar Blitzer für Sie. Die stehen auf der B97 am Ortsausgang Königsbrück Richtung Ottendorf-Ukrilla. Auf der B174 wird geblitzt zwischen Gornau und Altenhain. Auf der B180 in Stolberg nach der A72 Abfahrt Stolberg-West in beiden Richtungen. In Dresden in der Keulenbergstraße stadteinwärts. Am Ortsausgang Ebersbach Richtung Bad Lausig wird geblitzt. In Plauen in der Reißiger Straße stadtauswärts. In Radebeul in der Schildenstraße stadteinwärts. Und am Ortseingang Sorgau aus Richtung Zöblitz steht auch noch ein Blitzer. Für noch mehr Tipps erreichen Sie unsere kostenlose Verkehrshotline unter 0800 6375 637. Da können Sie gern Bescheid geben, falls Sie noch irgendwas gesehen haben. Schnell und aktuell, das ist der MDR Sachsen Verkehrsservice. Auch mit Ihrer Hilfe herzlichen Dank und gute Fahrt Richtung Wochenende.
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0: Hier ist Ihr Sachsenradio mit Feld aus Gold. Ja, hat er fein gecovert, der Dirk Michaelis. Wir beschäftigen uns beim MDR diese Woche mit dem Handwerk ganz besonders stark. Und damit Sie gut in die, ja doch, regenreicheren Monate starten, da lohnt sich der Blick nach oben, auf und unters Dach.
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2: Hallo, mein Name ist Ronny Panasch, Dachdecker seit 34 Jahren. Ich habe nach einem Unfall gesundheitsbedingt eine zweite Ausbildung zum Techniker für Hochbau absolviert und später meinen Ausbildungsbetrieb, die Dachdeckerfirma Egon Gumprich, erworben. Wir sind insgesamt 11 Mitarbeiter mit einem Auszubildenden im zweiten Lehrjahr und sind in Sinkwitz bei Bautzen zu finden.
3: Das liebe ich an meinem Beruf.
2: Ob es das Arbeiten mit Natursteinen, gebrannten Ziegeln, Metallen, Kunststoffen, Holz oder auch für die Stromgewinnung ist. Was für uns wichtig ist, ist die Kunden ihren Vorstellungen entsprechend zu beraten und die Optik und besonders auch die Bauphysik dabei nicht außer Acht zu lassen.
3: Das erlebe ich im Alltag.
2: Kunden sind manchmal traurig, dass man nicht gleich kommen kann, aber das kommt daher, dass wir viel, viel Aufträge haben oder Anfragen haben, die wir nicht ständig oder gleich erfüllen können. Auch wenn jetzt mal wie so Starkwetter oder Schlagregen oder was auch immer Dächer unsicher machen oder zerstören, müssen wir manchmal Baustellen verschieben, um denen Hilfe zu geben.
3: Um meinen Beruf
2: mache ich mir noch nicht die größten Sorgen, da unser Handwerk derzeit noch nicht maschinell ersetzt werden kann. Es gibt derzeit Ausbildungsklassen in Löbau, wo genug Auszubildende da sind, aber das ebbt die nächsten Jahre stark ab, weil die geburtenschwachen Jahrgänge kommen jetzt erst. Wir brauchen Nachwuchs, dass auch weiterhin Dächer gedeckt werden können.
3: Mein Tipp an alle Sachsenradiohörer:
2: Bitte schauen Sie hin und wieder mal auf Ihr Dach hoch oder lassen Sie es regelmäßig fachgerecht prüfen. Zum einen sind die Beurteilungen gefragt, gerade bei Versicherern, ob denn mal ein Dachservice oder eine Reparatur in den letzten 5 Jahren stattgefunden hat. Zum anderen ist es aber auch so, wenn man schon nasse Flecken an den Dachflächen sieht oder besser gesagt im Innenraum sieht, ist es meist schon zu spät und der Schaden ist meist erheblich höher, als wenn man einen beschädigten oder verrutschten Dachziegel reparieren lässt.
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0: Ja, und die Handwerkergalerie mit Fotos und den Beiträgen zum Nachhören gibt's natürlich für Sie auf mdrsachsenradio.de. Und jetzt, ja, verlieben wir uns mal. When you're in love with a beautiful woman, Dr. Hook hier.

Die Rainbirds mit Blueprint hier bei ihrem Sachsenradio. Ja, der Sommer, der verabschiedet sich langsam und da schlagen die Herzen der Pilzsammler wieder höher. Endlich geht's wieder in die Pilze. Doch ein bisschen Geduld und einen geübten Blick, den braucht man schon und man sollte auch wissen, wo es sich lohnt, mit einem Körbchen durch den Wald zu streifen. Wir haben mal einige Sachsen gefragt, wie sie so die diesjährige Pilzausbeute einschätzen.

so langsam. Da sind echt ein paar prachtvolle Exemplare dabei, ne? Und schön gefüllte Pilzkörbe auch. Also gern her damit. Am besten über unsere MDR Sachsen App und über unsere Pilzseite auf mdrsachsenradio.de. Da finden Sie auch viele Tipps und Infos zu Pilzen. Klicken Sie gerne mal rein heute oder ganz entspannt am Wochenende. Hier geht's weiter mit Musik von Marius Müller-Westernhagen. Lass uns leben bei MDR Sachsen.

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1: Heute ist es wolkig und stellenweise regnet oder nieselt es. Später wird es von der Region Leipzig-Nordsachsen freundlicher mit mehr Sonne und trockener. In den Bergen sind abends aber dann noch mal ein paar Schauer möglich. Das Ganze bei Temperaturen zwischen 18 und 21 Grad. Morgen gibt es dann seinen Sonne-Wolken-Mix mit wenigen Schauern. Es bleibt meist trocken. Die Temperaturen liegen morgen zwischen 19 und 23 Grad. Gutes Pilzsammelwetter.
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10: Mit Dirk Döbrich. Der Aktionsplan der Bundesregierung gegen Sozialbetrug wird auch von sächsischen Kommunen begrüßt. Der Chemnitzer Sozialdezernent Knut Kunze sagte dem MDR, der Stadt Chemnitz entstünden dadurch jährlich Schäden in Höhe von mehreren Millionen Euro. Es sei jedoch schwierig, dagegen vorzugehen, weil Betrüger die aktuelle Gesetzeslage ausnutzten. Mit dem 10-Punkte-Aktionsplan soll unter anderem gegen Schwarzarbeit vorgegangen werden. Für EU-Ausländer sowie für Menschen, gegen die bestimmte Haftbefehle vorliegen, sollen Sozialleistungen eingeschränkt werden. Der Aktionsplan soll noch in diesem Monat beschlossen werden und zum Jahresende in Kraft treten. Bundesverteidigungsminister Pistorius nimmt am Nachmittag im US-Bundesstaat Texas den ersten Kampfjet vom Typ F-35 für die deutsche Luftwaffe in Empfang. Die Bundesregierung plant, insgesamt bis zu 35 der Maschinen anzuschaffen. Die Tarnkappenjets F-35 gelten als das modernste Kampfflugzeug der Welt. Sie sollen veraltete Tornado-Jets ersetzen. Hersteller ist der US-Rüstungskonzern Lockheed Martin. Die Produktionskosten für eine Maschine liegen bei bis zu 95 Millionen Euro. Ab 2027 sollen die ersten F-35 Kampfjets in der Eifel stationiert werden. In Auerbad Schlema beginnt heute das 33. Europäische Blasmusikfestival. Daran nehmen rund 450 Musiker aus 8 Ländern teil. Die Veranstalter erwarten bis zum Sonntag rund 10.000 Besucher. Am Abschlusstag gäbe es in diesem Jahr eine große Neuerung, sagte Thomas Schaumberger, Präsident des gastgebenden Bergmanns Blasorchesters Auerbad Schlema, MDR Sachsen.
11: Wir haben uns sehr viel Gedanken gemacht, wie wir den Sonntag für unser Publikum beleben können. Und da haben wir jetzt ein Gemeinschaftskonzert um 15.45 Uhr mit den Kapellen, die noch hier sind und mit allen Gästen, die mitspielen wollen. Die melden sich an der Kasse und bekommen dann dort die Noten für das jeweilige Instrument, das sie spielen. Die Stücke, die gespielt werden, die stehen auf unserer Homepage und man kann sie dann auch schon vorbereiten.
10: Das Blasmusikfestival beginnt heute Nachmittag mit dem traditionellen Festumzug. Knapp zwei Wochen vor dem Christopher Street Day in Görlitz und Skorzelec gibt es Streit um eine Veranstaltung des CSD. Wie der zuständige Verein mitteilte, sprach das Landratsamt dem sogenannten Picknick der Vielfalt den Status einer geschützten Versammlung ab. Nach Ansicht der Behörde handelt es sich nicht um einen politischen Teil des CSD. Daraufhin reichte der Verein einen Eilantrag beim Verwaltungsgericht Dresden ein. Der eigentliche Demonstrationszug des CSD ist von der Entscheidung jedoch nicht betroffen und wird weiterhin als Versammlung eingestuft. Das waren Nachrichten von MDR Sachsen. 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
1: Dankeschön, Dirk Döbrich. Hier ist der MDR Sachsen Verkehrsservice. Im Landkreis Leipzig zwischen Vohburg und Abzweig Bendorf, da gibt es Behinderungen nach einem Unfall. Und jetzt habe ich alle neuen Blitzer für Sie. Die stehen auf der B97 am Ortsausgang Königsbrück Richtung Ottendorf-Okrillar. Auf der B174 wird geblitzt zwischen Gornau und Altenhain. Auf der B180 in Stolberg nach der A72 Abfahrt Stolberg West in beiden Richtungen. In Dresden steht ein Blitzer in der Keulenbergstraße stadteinwärts. Am Ortsausgang Ebersbach Richtung Bad Lausick wird geblitzt. In Plauen in der Reißiger Straße stadtauswärts. In Radebeul ein Blitzer in der Schildenstraße stadteinwärts. Und am Ortseingang Sorgau aus Richtung Zöblitz steht auch ein Blitzer. Für noch mehr Tipps gibt's unsere kostenlose Verkehrshotline. Rufen Sie gern durch 0800 6375 637. Schnell und aktuell, das ist der MDR Sachsen Verkehrsservice. Ich wünsche Ihnen eine gute und vor allem sichere Fahrt.
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1: Ja, schön, dass Sie auch mit dabei sind und heute mit uns in die Pilze kommen. In dieser Stunde, da hören wir die Madeleine aus Kolditz. Die habe ich im Wald getroffen. Wir nehmen mal Pilzmesser unter die Lupe und unser Technikfuchs Alexander Schubert, der hat sich tragbare Monitore angeschaut. Also für jeden was dabei. Ja, und musikalisch starten wir jetzt mit Secret Service, 10 o'clock Postman, hier bei Ihrem Sachsenradio.

0: Johnny Logan, Hold Me Now. Sie hören Ihr Sachsenradio und heute Vormittag gehen wir in die Pilze. Die Saison läuft natürlich bei einigen das ganze Jahr über, aber jetzt im September, da lohnt es sich offenbar richtig. Ich war im Leipziger Süden in der Hart unterwegs und habe dort Madeleine aus Kolditz getroffen. Ja, es war ein bisschen windig.
1: Ich habe ein paar Schirmpilze gefunden, ein paar Rotkappen habe ich, ein paar Hexenpilze und Goldröhlinge.
0: Das ist eine ziemlich tolle Ausbeute. Was machen Sie jetzt damit?
1: Die bringe ich jetzt zu meiner Oma. Oma tut die schnippeln und einfrosten. Und wenn mal Not am Mann ist, dann haben wir was Gutes zu essen.
0: Woher wissen Sie so viel Bescheid über die Pilze?
1: Ich gehe von klein auf schon in den Wald mit Pilze suchen. So wie ich laufen konnte, haben sie mich mit in den Kolditzer Forst mitgenommen. Jetzt bin ich heute mal in der neuen Ecke, in Leipzig-Neuhart. Und deswegen dachte ich probiere das auch mal.
0: Was können Sie sonst noch für Pilzsammelgebiete empfehlen hier rund um Leipzig?
1: Am Stürmthaler See ist noch eine gute Ecke. Da gibt es ganz viele Birkenbäume. Da kann man immer ganz gut suchen. Und ich hatte gerade noch eine andere Frau getroffen gehabt, die hat gesagt, unterhalb von Markleberg in Gaschwitz am Gasthof kann man dahinter auch noch in den Wald gehen. Da gibt es auch noch eine ganz gute Stelle.
0: Madeleine und ihr prachtvoller Pilzkorb, den können Sie sich auf unserer Pilzseite auf mdrsachsenradio.de anschauen oder uns auch Ihre Pilzfotos schicken. Gerne her damit, am besten über unsere MDR Sachsen App und ebenfalls über unsere Seite mdrsachsenradio.de.

0: Aha, waren das. The Sun Always Shines on TV. Hier bei Ihrem Sachsenradio. Ja, im Fernsehen, da scheint immer die Sonne. Blöd nur, wenn die Sonne auf den Fernseher scheint und man dann nichts sehen kann. Zum Beispiel, wenn man den Fernseher draußen nutzt. Aber das muss ja nicht sein, sagt unser MDR Sachsen-Technik-Fuchs Alexander Schubert. Denn Alex, neueste Fernseher garantieren trotz gleißendem Sonnenlicht gutes Fernsehvergnügen im Freien.
1: Dank einer speziellen Bildschirmtechnologie. Ähnlich wie man es von Sonnenbrillen her kennt, sagt Christian Scholz vom technischen Kundendienst des Fernsehherstellers Metz.
2: Fernsehen an anderen Orten außer im Wohnzimmer oder Schlafzimmer, wo man sonst gewohnt ist. Ne? Wir haben jetzt also noch ein entspiegeltes Display, also 24 Zoll Full HD mit einer schönen scharfen Auflösung, damit man also auch draußen ohne Probleme, ohne Reflexion, ohne dass man sich selber die ganze Zeit im Bild sieht, Fernsehen gucken kann.
0: Und das sind extra Geräte, die für draußen entwickelt wurden, sogenannte Portable, also tragbare Fernseher. Solche tragbaren Akku-Fernseher, die sind also einer der Trends 2026?
1: Auf jeden Fall, denn auch der chinesische Hersteller Hisense ist jetzt auf diesen Zug aufgesprungen mit einem weißen Monitor, der auch wie ein Tablet hochkant genutzt werden kann. Dank eingebauter Kamera, ideal für Videotelefonie und durch eine sogenannte Anti-Glare-Beschichtung des Bildschirms, also ein blendfreies Display, auch ideal für draußen.
0: Und gibt es noch weitere Vorteile?
1: Das chinesische 32-Zoll-Modell hat außerdem einen berührungsempfindlichen Bildschirm, über den ich das Menü steuern kann oder klassisch über eine Fernbedienung. Dieser Monitor hat einen integrierten Akku, aber auch der mitgelieferte Standfuß mit Rollen und einer Teleskopstange hat einen Akku verbaut. Das Teil sieht so ein bisschen aus wie ein Kleiderständer und da hängt man dann den Fernseher so rein und im Standfuß versteckt sich der zweite Akku. Dadurch läuft dieser Akkufernseher sogar 10 Stunden.
0: Okay, wo viel Licht ist, viel Sonnenlicht, um das Bild nochmal aufzugreifen, da ist ja auch manchmal viel Schatten.
1: Ja.
0: Gibt es denn auch Nachteile?
1: Im Fall von Metz der Akku mit 3 Stunden ein bisschen mau, da punktet das Modell von Hisense genauso durch den größeren Bildschirm. Aber der Preis, 1500 Euro, das ist viel Geld und dann auch noch ohne Tuner, sprich ohne Receiver, das ist nicht gerade kundenfreundlich. Da bekommt man bei dem anderen Hersteller für 300 Euro viel mehr Fernsehtechnik.
0: Das stimmt, aber was auch stimmt, dass dieser Trend der tragbaren Monitore nicht nur bei den Fernsehern vorhanden ist, auch bei PC-Monitoren hält er Einzug.
1: Ganz genau.
0: Mehr dazu gleich von dir, von unserem Technikfuchs nach den 11:30 Nachrichten aus unseren Regionen hier bei MDR Sachsen, Ihrem Sachsenradio.

Hubert K. hier bei MDR Sachsen. 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
7: Guten Tag, es ist 11.30 Uhr und das sind die aktuellen Temperaturen. Da messen wir jeweils 15 Grad, sowohl hier in Chemnitz als auch Werdau und Burgstedt. Und es gibt heute einen freundlichen Mix aus Sonne und Wolken. Vereinzelt kann auch mal ein Tropfen dabei sein. Die Temperaturen steigen auf maximal 17 bis 20 Grad. Das Gesundheitsamt im Vogtlandkreis warnt vor Blaualgen in der Talsperre Falkenstein. Sie könnten bei Kontakt zu Hautreizungen, Übelkeit und Atembeschwerden führen. Daher rät das Amt derzeit vom Baden in der Talsperre Falkenstein ab. In der Talsperre Pöhl beobachten die Experten ein starkes Wachstum der einheimischen Wasserpflanze Eriges Tausendblatt. Diese kann bis zu 2 Meter lang werden und bildet unterwasserdichte Bestände. Schwimmer und Taucher können sich leicht in den Ranken verfangen. Badegäste sollten bewachsene Stellen daher unbedingt vermeiden. Das Fleischerhandwerk in Sachsen sucht dringend Nachwuchs. Laut Landesarbeitsagentur gibt es aktuell 81 freie Stellen als Lehrstellen als Fleischfachverkäufer, aber nur 3 Bewerber. Gleiches gilt für die Fleischerausbildung. Hier haben sich auf über 30 freie Lehrstellen nur 2 Jugendliche beworben. Angesichts dessen sorgt sich der Eibenstocker Fleischermeister Desiree Reismann um die Branche.
8: Also grundsätzlich ist es ja schon ein eigener Beruf, der gebraucht wird. Dennoch im Gebirge, wo wir uns befinden oder in den kleinländlichen Räumen schwierig ist, da die Flucht, was der Arbeit betrifft, schon Richtung in die Städte geht, wo wir dann wirklich zu kämpfen haben und die Betriebe halt dadurch auch vermutlich schrumpfen werden. Also grundsätzlich sehe ich das als Beruf mit Zukunft, weil die Interessen ja schon dahin gehen, eher weniger zu konsumieren, aber dafür besser. Gerade was Fleisch und Wurst betrifft oder auch der Genuss, der hier ja wirklich auch durch Social Media getrimmt wird.
7: Vereine aus Plauen haben noch bis Ende Oktober Zeit, sich für den Tag der Sachsen 2027 anzumelden. Die Bewerbung ist online möglich. Gesucht werden Ideen aus Sport, Kultur, Natur oder Tradition, die das Fest bereichern. Denkbar sind ein Bühnenauftritt, ein Präsentationsstand mit Mitmachangeboten oder ein Beitrag zum Festumzug. Der Tag der Sachsen steigt vom 18. bis 20. Juni des kommenden Jahres.
9: Dankeschön in unsere Regionalstudios. Hier ist der MDR Sachsen Verkehrsservice. Im Landkreis Leipzig zwischen Frohburg und Abzweig Bendorf gibt es Behinderungen nach einem Unfall. In Reichenbach im Vogtland ist die B94 Kreuzung Greizer Straße Pappelweg nach einem Unfall gesperrt. Und jetzt alle neuen Blitzer für Sie. Die stehen auf der B97 am Ortsausgang Königsbrück Richtung Ottendorf-Okrilla, auf der B174 zwischen Gornau und Altenhain, auf der B180 in Stolberg nach der A72 Abfahrt Stolberg-West in beiden Richtungen, in Dresden in der Keulenbergstraße stadteinwärts, am Ortsausgang Ebersbach Richtung Bad Lausick, In Plauen wird geblitzt, in der Reißiger Straße stadtauswärts. In Radebeul in der Schildenstraße stadteinwärts und am Ortseingang Sorgau Richtung Zöblitz steht auch noch ein Blitzer. Wenn Sie noch was entdeckt haben, dann rufen Sie uns gerne an. Für noch mehr Tipps ist unsere kostenlose Verkehrshotline für Sie geöffnet. 0800 6375 637. Schnell und aktuell, das ist der MDR Sachsen Verkehrsservice. Vielen Dank für Ihre Mithilfe und natürlich eine gute Fahrt.
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0: Terra Titanic. Peter Schilling war das. Sie hören Ihr Sachsenradio. Unser MDR Sachsen-Technik-Fuchs Alexander Schubert hat heute ein Thema für uns im Gepäck, quasi im Picknickkörbchen oder im Pilzkörbchen.
1: Ja.
0: Das könnte man diesmal sogar wortwörtlich nehmen. Denn Alex, es geht um tragbare Monitore für den PC und die passen unkompliziert in den Rucksack oder in die Laptoptasche.
1: Denn es gibt sie in den unterschiedlichsten Größen, beginnend bei 14 Zoll bis hin zu 18,5 Zoll. Die kann man sicher noch gut im Rucksack verstauen. Außerdem haben diese tragbaren Monitore keinen breiten Standfuß, was das Verstauen dann auch einfach macht.
0: Aha, aber wie kann man sie denn hinstellen ohne festen Standfuß? Das wackelt doch.
1: Nein, die haben alle, egal von welchem Hersteller, so einen ausklappbaren Bügel hinten dran. Und damit gibt es dann einen sicheren Stand. Auch bei den ganz Großen. Denn es gibt sogar Monitore mit 24 Zoll Bildschirm. Wow. Und weil wir bei dem Thema Verstauen sind, es gibt sogar Modelle, die wie so ein Flip-Handy auf- und zusammenklappbar sind, um so einen größeren Monitor zu erzeugen. Das sind aber trotzdem Geräte, die man leicht verstauen und transportieren kann, weil man sie eben zusammenklappen kann.
0: Das ist richtig clever. Und was ist mit der Bildschirmqualität?
1: Sehr gut. Full HD oder das bessere QHD sind Standard. Selbst UHD ist bei einigen möglich. Das heißt, solche Monitore liefern gestochen scharfe Bilder und können auch für Computerspiele genutzt werden.
0: Krass. Und woher bekommen die denn Energie für die gestochen scharfen Bilder auf dem Monitor?
1: Viele Geräte erhalten die Energie vom Quellgerät. Also wenn ich sie per USB-C-Kabel an den Laptop oder PC anschließe, dann wird so die Stromversorgung gesichert. Meistens ist dann noch so ein HDMI-Kabel angeklemmt, um das Bildsignal zu übertragen. Und einige Modelle, ähnlich wie bei den vorhin angesprochenen tragbaren Fernsehern, haben auch einen eingebauten Akku, der meistens so bis zu 4 Stunden Dauerbetrieb hält.
0: Okay, und was kosten jetzt diese PC-Monitore?
1: Naja, das hängt von der Bildschirmgröße ab. Kleine 14-Zoll-Geräte kosten keine 100 Euro mehr. Große Monitore mit 24 Zoll, also 60 cm Bildschirmdiagonale, gibt es für rund 500 Euro.
0: Naja, da kann man ein bisschen sparen. Alles klar. Ich danke dir, Alex. Ja, und hier geht's jetzt weiter mit Musik. Ich habe Brian Hyland für uns mit Sealed with a Kiss hier bei MDR Sachsen.

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1: Ja, und hatten Sie schon eine erfolgreiche Pilzernte? Wir freuen uns über Ihre Pilzfotos für unsere Galerie. Sie wächst und gedeiht, wie die Pilze im Wald. Oder auch Tipps, wo Sie gerne in die Pilze gehen. Nehmen wir natürlich auch gerne entgegen. Am besten über unsere MDR Sachsen App und über unsere Seite mdrsachsenradio.de geht es auch. Da haben wir noch eine extra Themenseite zu den Pilzen für Sie eingerichtet. Mit ganz vielen Tipps, Rezepten und einem Podcast über das Pilzesammeln in der DDR. Also viel Spaß beim Durchklicken. Von mir gibt es jetzt dazu Musik von Cher. Save up all your tears hier bei Ihrem Sachsenradio. Einen schönen Freitag.

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4: Ja, es sind viele dichte Wolken über Sachsen. Stellenweise regnet oder nieselt es. Später wird es von der Region Leipzig-Nordsachsen freundlicher mit mehr Sonne. In den Bergen sind abends noch ein paar Schauer möglich, das Ganze bei Temperaturen zwischen 18 und 21 Grad. Morgen gibt es dann den bekannten Sonne-Wolken-Mix. Schauer sind die Ausnahme, es bleibt meistens trocken bei 19 bis 23 Grad. Ja, am Sonntag zieht dann Regen durch bei maximal 21 Grad. Und es wird windig und die neue Woche startet kühler, weiter windig und unbeständig.
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5: Mit Dirk Döprich. Der Aktionsplan der Bundesregierung gegen Sozialbetrug wird von sächsischen Kommunen begrüßt. Der Sozialdezernent der Stadt Chemnitz, Knut Kunze, sagte dem MDR, Betrüger nutzten die aktuelle Gesetzeslage aus. Damit sei es bislang schwierig, dagegen vorzugehen.
6: Um das gesamte Geschäftsmodell unschädlich zu machen, wäre es wichtig, dass man die Anspruchsgrundlage verändert. Und das muss im gesetzlichen Rahmen passieren. Wir sind davon überzeugt, dass es in unserer Stadt um einen Bereich geht, wo es zum Nachteil unserer Sozialsysteme, sage ich mal, einen Schaden in Höhe von mehreren Millionen Euro gibt im Jahr.
5: Mit dem 10-Punkte-Aktionsplan soll unter anderem gegen Schwarzarbeit vorgegangen werden. Für EU-Ausländer sowie für Menschen, gegen die bestimmte Haftbefehle vorliegen, sollen Sozialleistungen eingeschränkt werden. Der Aktionsplan soll noch in diesem Monat beschlossen werden und zum Jahresende in Kraft treten. Der Preis für Diesel an den deutschen Tankstellen hat gestern erneut einen neuen Höchststand erreicht. Im Tagesdurchschnitt lag der Preis pro Liter bei 2,47 Euro, wie der ADAC mitteilte. Einen Tag zuvor hatte er mit 2,45 Euro den vorherigen Rekord gebrochen. In Sachsen sind Benzin und Diesel besonders teuer, mit rund 13 Cent mehr als im bundesweiten Durchschnitt. Die Bundesregierung plant eine Entlastung der Verbraucher zu Anfang Oktober. CDU-Generalsekretärin Hoppermann sprach im ZDF von bis zu 25 Cent pro Liter. Die Umsetzung steht in der Koalition jedoch weiter zur Debatte. So würde eine Senkung der Mehrwertsteuer den Staat Milliarden kosten. Beim Fallschirmhersteller Spekon in Seifennersdorf in der Oberlausitz wird heute der Grundstein für neue Produktionsflächen gelegt. Das Unternehmen will nach eigenen Angaben 8,3 Millionen Euro investieren. Rund 3 Millionen Euro davon steuern der Bund und das Land Sachsen bei. Der Erweiterungsbau soll bis Ende nächsten Jahres fertig sein. Spekon fertigt seit 1953 in Seifennersdorf Textilien für Fallschirme, aber auch für Militär- und Lagertechnik. Abnehmer ist unter anderem die Bundeswehr. Bei einem Garagenbrand in Kunewalde im Landkreis Bautzen ist ein Schaden von etwa 100.000 Euro entstanden. Laut Polizei brach das Feuer am Morgen in der an ein Wohnhaus angrenzenden Doppelgarage aus. Die Bewohner des Hauses konnten sich demnach selbst in Sicherheit bringen und auch eins von zwei in der Garage geparkten Autos retten. Verletzt wurde niemand. Die Polizei ermittelt zur Brandursache. Das waren Nachrichten von MDR Sachsen. 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
4: Dankeschön, Dirk Döbrich. Hier ist der MDR Sachsen Verkehrsservice. A14 Richtung Dresden zwischen Grimma und Mutschen. 7 Kilometer Stau durch einen defekten LKW. Sie brauchen 30 Minuten mehr. Im Landkreis Leipzig zwischen Frohburg und Abzweig-Bendorf gibt es Behinderungen nach einem Unfall. Die Straße zwischen Netschkau und Mühlau ist nach einem Unfall im Kreuzungsbereich gesperrt. In Chemnitz ist der Südring zwischen Annaberger Straße und Abfahrt Thalheimer Straße nach einem Unfall gesperrt. In Reichenbach im Vogtland ist die B94 Kreuzung Reizerstraße-Pappelweg nach einem Unfall ebenfalls gesperrt. Und jetzt alle neuen Blitzer, die stehen auf der B174 zwischen Gornau und Altenhain. Auf der B180 wird geblitzt in Stolberg, nach der A72 Abfahrt Stolberg West in beiden Richtungen. In Plauen in der Reißiger Straße stadtauswärts. In Radebeul steht ein Blitzer in der Schildenstraße stadteinwärts. Und am Ortseingang Sorgau aus Richtung Zöblitz wird auch geblitzt. Für noch mehr Tipps erreichen Sie unsere kostenlose Verkehrshotline unter 0800 6375 637. Schnell und aktuell, das ist der MDR Sachsen Verkehrsservice. Ihnen eine gute und vor allem sichere Fahrt.
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4: Ach, schön, dass Sie mit uns die Woche ausklingen lassen. Es ist kurz nach 12, das heißt...
7: Hoch die Hände, Wochenende!
4: Juhu! Genau, das Wochenende ist zum Greifen nah. Und da werden einige von Ihnen sicher auch in die Pilze gehen. Das ist unser Thema heute. Gleich hören wir den Marc aus Taucher, was der so Schönes gefunden hat und vor allem, was er draus macht. Na, wenn Sie mit Pilzen nichts am Hut haben, sich aber für Computer, KI und digitale Themen interessieren, da haben wir auch gleich noch einen klasse Veranstaltungstipp für Sie. Und natürlich auch Musik. Los geht's mit den Herman's Hermits, No Milk Today, hier bei Ihrem Sachsenradio.

Hier ist der MDR Sachsen Verkehrsservice. Vorsicht auf der A9 Richtung München zwischen Dreußig und Eisenberg. Befindet sich eine ungesicherte Unfallstelle auf allen Fahrspuren. Vorsicht auf der A9 Richtung München zwischen Dreußig und Eisenberg. Befindet sich eine ungesicherte Unfallstelle auf allen Fahrspuren.

0: Die Pet Shop Boys mit Heat bei MDR Sachsen. Heute gehen wir zusammen in die Pilze. Die Saison läuft gut, natürlich bei einigen das ganze Jahr über. Aber jetzt im September, da lohnt es sich offenbar richtig. Ich war mal im Leipziger Süden in der Hart unterwegs und habe dort Pilzfreunde getroffen.
1: Ich bin der Marc, ich komme aus Taucha und meine Frau ist mit mir und wir machen heute sozusagen mal die erste Pilzrunde dieses Jahr.
2: Im Körbchen ist schon einiges los. Was haben Sie gefunden? Erzählen Sie mal.
1: Wir haben einen Riesenbewusst gefunden. Das ist tatsächlich der, den wir heute versuchen wollten zu finden. Gleich als allererstes im Parkplatz, wie es immer so ist. Und ein paar Goldröhrlinge. Mal gucken, ob das funktioniert. Wird ein schönes Essen, hoffe ich.
2: Was machen Sie denn genau damit?
1: Beim Riesenbewusst wird Schnitzel oder Pilzburger. Mal gucken mal.
2: Woher kennen Sie so tolle Pilzrezepte?
1: Tatsächlich ist es wie immer das Internet, was einem viele Ideen gibt. Und wir probieren das einfach gerne meistens aus.
2: Woher kennen Sie sich so mit den Pilzen aus?
1: Das ist altes, überliefertes Familienwissen. Tatsächlich aus dem Harz. Das, was man heutzutage immer hofft zu finden. Steinpilze, viel mit dem Opa gewesen. Und deswegen ist da sehr viel Kindheitserinnerung dabei.
2: Und was macht Ihnen am meisten Freude beim Pilzesammeln?
1: Wie das früher bei Kindern war, es eher dieses Rumstromern ab ins Unterholz und hoffen, dass man kein Wildschwein sieht. Und wenn, dann doch eins sehen. Und heutzutage ist es eigentlich mal das Rausgehen. Einfach mal ein bisschen.
2: Wo gehen Sie sonst Pilze sammeln? Und haben Sie noch so einen heißen Tipp?
1: Dübener Heide geht wirklich immer. Da findet man eigentlich immer Pilze. Und ansonsten verrate ich da nicht mehr. Sonst ist ja meine Pilzstellen weg. Kein Pilzsammler verrät seine besten Stellen.
0: Bilder vom Riesenbewussten mit Marc aus Taucha haben wir Ihnen in unsere Galerie auf unsere Pilzseite gepackt auf mdrsachsenradio.de. Und wenn Sie uns Ihre Pilzfotos schicken möchten, da freuen wir uns. Gern her damit, am besten über unsere MDR Sachsen App oder auch über mdrsachsenradio.de. Hier ist jetzt Musik von Elvis Presley. Always on my mind, hier bei Ihrem Sachsenradio.

0: Freunde von Peter Maffay, Sie hören MDR Sachsen. Ja, wer schon immer mal wissen wollte, wie es aussieht, wenn Hacker ihre Arbeit machen, der hat dann ab heute in Dresden die Gelegenheit dazu. Der Chaos Computer Club trifft sich von heute bis zum Sonntag im Zentralwerk auf der Rieseer Straße. Unter dem Motto Aufbrechen geht es bei den Datenspuren um digitale Themen, die uns alle betreffen. Datenschutz, KI, sichere Technik und den Blick hinter die Kulissen der digitalen Welt. Auf die Besucher warten Vorträge, Workshops, Kunst, Musik und viele Gelegenheiten zum Mitmachen und auch Ausprobieren. Kommen können alle, also Technik-Nerds, aber auch Einsteiger sind ausdrücklich erwünscht. Und für Kinder gibt es auch einige Angebote. Unser Digitalexperte Stefan Majewski, der ja regelmäßig hier im Programm ist, der ist natürlich auch vor Ort. Und das sind seine Highlights an dem Wochenende.
1: Ein Elternabend zum Thema Mediensucht mit dem Dresdner Forschungswerk. Ein Überblick zur Debatte um Alterskontrollen im Netz. Und Reflexionen zur Berichterstattung über Cybersicherheitsvorfälle. Außerdem stehe ich auch selber auf der Bühne. Wir sprechen darüber, wie Technik besser designt werden könnte, dass sie den Menschen nützt, anstatt nur die Menschen auszunutzen.
0: Die Datenspuren finden also vom 18. bis 20. September in Dresden statt, dieses Wochenende. Und das komplette Programm finden Sie im Netz unter datenspuren.de. Der Eintritt ist frei. Hier geht's weiter mit Musik von Middle of the Road bei Ihrem Sachsenradio.

0: Billy Joel, The Longest Time. Haben Sie mitgeschnipst? Hier bei Ihrem Sachsenradio. Ja, Sie senden weiter fleißig Bilder von Ihrer Pilzernte in unserer MDR Sachsen-App oder auch auf unserer Pilzseite auf mdrsachsenradio.de. Danke dafür. Wir packen die Bilder alle in unsere Bildergalerie. Ja, und die aktuellen Nachrichten aus Politik, Gesellschaft, Kultur und Sport, die finden Sie auch auf unserer Webseite. Und pünktlich 12:30 schalten wir für alle wichtigen Infos aus Ihrer Region in unsere Regionalstudios.
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7: Um 12.30 Uhr. Schönen guten Tag. Das sind die aktuellen Temperaturen. Hier in Chemnitz 15 Grad auf dem Thermometer. In Frankenberg sind es 16 und Bad Elster meldet auch 15 Grad. An diesem Nachmittag gibt es einen Mix aus Wolken und Sonne. Vereinzelt kann auch mal ein Tropfen dabei sein und die Höchstwerte 17 bis 20 Grad. Die IG Metall Chemnitz will ein Zeichen für den Erhalt der Automobilindustrie setzen. Für morgen Abend planen die Gewerkschafter am Marx-Monument eine Lichtinstallation. Dazu Eddie Krupa von der IG Metall Chemnitz. Und da liegt der Ton gerade nicht vor. Die Aktion ist eingebettet in eine zweitägige Konferenz über die aktuellen Herausforderungen der Industrie in der Region. Auch Sachsens Wirtschaftsminister Panther hat seine Teilnahme dazu zugesagt. Das Gesundheitsamt im Vogtlandkreis warnt vor Blaualgen in der Talsperre Falkenstein. Sie könnten bei Kontakt zu Hautreizungen, Übelkeit und Atembeschwerden führen. Daher rät das Amt derzeit vom Baden in der Talsperre Falkenstein ab. In der Talsperre Pöhl beobachten die Experten ein starkes Wachstum der einheimischen Wasserpflanze Ähriges Tausendblatt. Diese kann bis zu 2 Meter lang werden und bildet unterwasserdichte Bestände. Schwimmer und Taucher können sich leicht in den Ranken verfangen. Badegäste sollten bewachsene Stellen daher unbedingt meiden. Der Chemnitzer Tierpark hat heute seinen Amur-Tiger Volotya abgegeben. Er zieht auf Empfehlung des Europäischen Erhaltungszuchtprogramms in den Aquazoo im niederländischen Leeuwarden. Wie die Stadt Chemnitz mitteilte, setzt der Tierpark die Großkatzenhaltung damit vorübergehend aus. Das bisherige Gehege soll grundlegend neu gebaut werden, die Finanzierung dafür ist aber noch nicht gesichert. Und Vereine aus Plauen haben noch bis Ende Oktober Zeit, sich für den Tag der Sachsen 2027 anzumelden. Die Bewerbung ist online möglich. Gesucht werden Ideen aus Sport, Kultur, Natur oder Tradition, die das Fest bereichern. Denkbar sind ein Bühnenauftritt, ein Präsentationsstand mit Mitmachangeboten oder ein Beitrag zum Festumzug.
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7: Und soweit Michael Langner für MDR Sachsen.
0: Dankeschön in unsere Regionalstudios. Hier ist der MDR Sachsen Verkehrsservice. Ich sag's Ihnen gleich, es ist einiges los. Die A9 Richtung München ist zwischen Dreußig und Eisenberg nach einem Unfall blockiert. Bitte bilden Sie hier eine Rettungsgasse. Die A14 Richtung Dresden zwischen Grimma und Mutschen. 7 Kilometer Stau durch einen defekten LKW. Sie brauchen 15 Minuten mehr. Auf der B180 Stolberg-Altenburg zwischen Abzweig Grumbach und Kallenberg sind Pferde auf der Fahrbahn. Im Landkreis Leipzig zwischen Frohburg und Abzweig Bendorf Behinderungen nach einem Unfall. Im Landkreis Sächsische Schweiz, Osterzgebirge zwischen Niederfraundorf und Luchau laufen Kühe auf der Fahrbahn. In Chemnitz ist der Südring zwischen Annaberger Straße und Abfahrt Thalheimer Straße nach einem Unfall gesperrt. Und jetzt noch alle neuen Blitzer für Sie. Die stehen auf der B180 in Stolberg nach der A72 Abfahrt Stolberg West in beiden Richtungen. In Plauen wird geblitzt in der Reißiger Straße statt auswärts. In Radebeul in der Schildenstraße statt einwärts und am Ortseingang Sorge aus Richtung Zöblitz gibt es auch teure Fotos. Für noch mehr Tipps gibt es unsere kostenlose Verkehrshotline. Rufen Sie gern an, wenn Sie noch was gesehen haben, was nicht auf die Straßen gehört. Pferde, Kühe oder Blitzer. 0800 6375 637. Schnell und aktuell, das ist der MDR Sachsen Verkehrsservice. Ihnen eine gute und sichere Fahrt.
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0: Glück von Alexa Faeser war das. Sie hören zum Glück MDR Sachsen, ihr Sachsenradio. Ja, Pilze waren heute am Vormittag unser Thema. Wer sucht, der findet, heißt es ja so schön. Aber wie ist es da bei Ihnen mit dem Suchen und Finden?
1: Ja, überall, wo Wald ist, können Sie eigentlich suchen, egal wo Sie dahin fahren. Hier, wo Landes ist, dort wird auch nach Pilzen gesucht. Da haben wir auch schon mal welche gefunden. Da ist ja auch ein Wald, Rüben und Rüben. Birkenpilz habe ich da gefunden.
2: Ich komme aus einer Waldecke und bin natürlich dann eben auch so Pilze sammeln gewohnt. Schaffe es aber einfach zeitlich nicht, jetzt einmal hier in den Wald zu gehen. Ich beobachte bloß gerne und bin auch ein bisschen neidisch. Aber andererseits, sage ich mal, kann ich es nicht ändern im Augenblick. Es wird wahrscheinlich auch wieder mal so sein, dass ich jetzt auch mal gucken werde hier.
3: Wir haben einen einzigen großen gefunden in der Agra. Aber hier waren wir noch nicht. Dübner Heide dort oder bei uns in der Hart. Das ist praktisch Richtung Kostbudner See. Birkenpilze, Rotkappen, Steinpilze, Maronen, diese Hexenröhrlinge, was ja auch Steinpilzart ist, ja, in die Richtung.
0: Wir haben eine tolle Pilzseite für Sie angelegt. Entschuldigung, klicken Sie sich gerne mal rein auf mdrsachsenradio.de. Da finden Sie Rezepte, Tipps von Pilzprofis, einen Podcast über das Pilzesammeln in der DDR und auch die Galerie mit all Ihren Fotos, die Sie von Ihren gefundenen Pilzen geschickt haben. Vielen Dank dafür. Sie können auch gerne noch weiter Ihre Bilder senden, am besten über unsere MDR Sachsen App oder natürlich auch auf mdrsachsenradio.de. Viel Spaß, wenn Sie noch in die Pilze gehen am Wochenende. Hier geht's jetzt weiter mit Bob Dylan, Blowin' in the Wind, bei Ihrem Sachsenradio.

0: Mit den Gypsy Kings geht's beschwingt Richtung 13 Uhr und auch mit Stefan Bischoff. Wir haben ja gleich ein Tänzchen hingelegt im Studio.
1: Ja, so ein bisschen.
0: Das ist ziemlich anders. Heute Morgen, Stefan, hast du uns ja schon einiges über deine Pilzleidenschaft verraten.
1: Soll ich noch was erzählen?
0: Nein, das kann man alles nachhören auf mdrsachsenradio.de.
1: Ja. Und ich habe jetzt auch noch ein Foto geschickt.
0: Du hast auch noch ein Foto geschickt?
1: Genau, damit mir die Leute auch glauben, dass ich Pilze gefunden habe.
0: Ein Korb. Ja, hast du?
1: Ja, mit Reizkern. Es waren vor allem Reizkern und Hexenröhrling. Ich finde ja auch, Hexenröhrling, das ist so ein Name, aber das ist wirklich ein großartiger Pilz.
0: Klingt aber wirklich mies.
1: Es klingt sehr gefährlich.
0: Du Hexenröhrling, du.
1: Ja, es sieht auch ein bisschen gefährlich aus, aber...
0: Oh, aber schmeckt lecker, sagst du?
1: Schmeckt lecker und man kann ihn ganz leicht erkennen, einfach durchschneiden. Und wenn der sehr schnell blau wird, dann ist es ein Hexenröhrling. Wenn er nicht blau wird, dann... Lieber nicht nehmen. Dann weiß ich auch nicht.
0: Okay, dann weißt du auch nicht. Also etwas, was blau wird, würde ich mir gar nicht in die Pfanne hauen. Egal, wir haben ganz viele schöne Pilzfotos von unseren Hörern bekommen.
1: Ja,
0: von unseren Hörern bekommen. Nochmal ganz lieben Dank dafür. Stefan, 13 Uhr hören wir dich dann aber mit dem Radioreport. Was sind denn heute die Themen, bei denen ihr euch gewidmet habt?
1: In diesem Falle müsste man sagen, glücklicherweise nicht Pilze. Denn wenn die Pilze im Radioreport landen würden, wäre das irgendwie dramatisch. Mhm. Denn Radioreport ist natürlich eine Nachrichtenzusammenfassung des Tages. Also keine Pilze, sondern eben ein Urteil des Bundesverwaltungsgerichts in Leipzig, das sich mit der Arbeitszeiterfassung, die ja für uns alle verpflichtend ist, jedenfalls für Angestellte, Mitarbeitende, für Lehrer aber offenbar nicht, Lehrerinnen und Lehrer, das wusste ich auch nicht vorher, aber ist nicht und die Gewerkschaft versucht natürlich was dagegen zu tun, damit die Überstunden vernünftig erfasst werden und nicht jeder sagen kann, naja, machen wir noch das und machen wir noch das. Mhm. Und dann wird es nicht ordentlich abgerechnet. Aber das Bundesverwaltungsgericht hat gesagt, konkreter Fall, es ist ja gar nicht angeordnet gewesen, dass hier Überstunden zu machen seien und die Arbeitszeiterfassung, die sei für Beamte nicht nötig.
0: Aha, also gucken wir mal, Arbeitszeiterfassung für Lehrer, ob das Sinn macht, damit habt ihr euch beschäftigt. Mhm. Was steht noch auf der
1: Agenda? Spritpreise, da läuft ja gerade sehr viel Diskussion, du merkst es ja auch, es ist alles ganz schrecklich an der Tankstelle, man kriegt immer Sorgenfalten. Da wird jetzt debattiert in Dublin, die Finanzminister, machen wir was gemeinsam, eine Über-

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12: Dichte Wolken und stellenweise Regen, das ist das aktuelle Bild bei 18 bis 21 Grad. Später wird es von Nordsachsen her freundlicher. Es gibt dann mehr Sonne. Morgen, der Samstag, wird sonnig mit ein paar Wolken bei Temperaturen zwischen 19 und 23 Grad. Ab und zu kann es dann mal schauern. Am Sonntag zieht Regen durch bei maximal 21 Grad und es wird windig.
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13: Guten Tag. In den nächsten Minuten hier Ärger über die Spritpreise und für Michael Kretschmer. Los geht's mit Überstunden. Wer wie lange arbeitet, muss eigentlich überall erfasst werden. Zum Schutz der Beschäftigten, damit die nicht mehr arbeiten, ohne dafür bezahlt zu werden. Für Lehrerinnen und Lehrer gilt das bisher aber nicht. Seit Jahren will die Gewerkschaft Erziehung und Wissenschaft das ändern, zuletzt mit einer Klage. Doch mit juristischen Mitteln lässt sich offenbar die Arbeitszeiterfassung nicht durchsetzen, wie jetzt eine Entscheidung des Bundesverwaltungsgerichts zeigt, die Silvia Stadler kennt.
14: Quasi beispielhaft geklagt hatte ein ehemaliger Grundschulrektor aus Niedersachsen. Er gab an, wöchentlich über 8 Stunden länger gearbeitet zu haben, um seine zahlreichen Aufgaben zu schaffen. Er hatte 2015 und 2016 an einer Studie zur Arbeitszeiterfassung der Lehrergewerkschaft GEW teilgenommen. Auch in Sachsen gab es so eine Studie, erklärt der Landesvorsitzende der GEW, Burkhard Naumann.
15: Das Kultusministerium hat eine eigene Arbeitszeitstudie nochmal durchgeführt. Die kam im Wesentlichen zur gleichen Ergebnissen, dass es einen Großteil von Lehrkräften gibt, die deutlich zu viel arbeiten im Jahresdurchschnitt, also trotz der Ferien. Es gibt sogar viele, die im Durchschnitt über 48 Stunden pro Woche arbeiten.
14: Die Vorinstanz, das Oberverwaltungsgericht Lüneburg, hatte dem Rektor AD aus Niedersachsen sogar teilweise Recht gegeben. Etwa 2 Drittel seiner Mehrarbeit von wöchentlich 8 Stunden wurden als berechtigt eingestuft. Dafür würde ihm über die Jahre ein finanzieller Ausgleich von rund 30.000 Euro zustehen. Doch das wiesen die Bundesverwaltungsrichter als Rechtsfehler zurück. Vom Dienstherrn habe es keinen Auftrag für diese Mehrarbeit gegeben und Beamte könnten nicht einfach selbst entscheiden, ich arbeite länger und will dafür dann einen finanziellen Ausgleich. Der Anwalt des Klägers, Ralf Heiermann, meinte, durch diese Begründung bleibe das Kernthema unberührt.
16: Weil das Bundesverwaltungsgericht natürlich die Frage umgeht, kann der Dienstherr statt Verlängerung der Arbeitszeit einfach sagen, ich gebe dir mehr Aufgaben und führt dadurch faktisch eine Arbeitszeitverlängerung herbei.
14: Die Prozessvertreter des Landes Niedersachsen hatten verneint, dass Mehrarbeit beauftragt gewesen sei oder nötig sei. Bedauern über den Verfahrensausgang auch bei Maike Finnern, der Bundesvorsitzenden der Gewerkschaft GEW.
17: Aber wir werden da dranbleiben, weil das eben Lehrkräfte ihre Arbeitszeit nicht erfassen, und zwar entgegen dem Urteil des EuGH, wo sie ja eigentlich zu verpflichtet sind. Das wird tatsächlich weiter Schwerpunkt unserer Arbeit sein.
14: Spätestens bei den nächsten Tarifverhandlungen wird das Thema neu auf der Tagesordnung stehen.
13: 2,30 aktuell der Durchschnittspreis für einen Liter Benzin in Sachsen. So kann es nicht weitergehen, sagt auch die Bundesregierung und plant Entlastungen. Wie genau steht aber auch nach einer Schalte zwischen Landes- und Bundesebene noch nicht fest. Finanzminister Lars Klingbeil will gerade bei seinen EU-Kollegen in Dublin eine Übergewinnsteuer für Ölkonzerne durchsetzen. Auch hier noch keine Ergebnisse. Aber klar ist, wie sehr uns alle das Thema gerade drückt. MDR fragt, hat genaue Daten. Mein Kollege Tycho Schildbach hat sie ausgewertet. Hallo.
6: Hallo.
13: Wie belastend empfinden die Befragten die hohen Spritpreise?
6: Ja, ziemlich stark. 80% der Befragten aus Sachsen sagen, dass sie die hohen Spritpreise persönlich belasten. In den Kommentaren erzählen viele, dass sie zum Beispiel auf Ausflüge verzichten oder beim Urlaub sparen. Philipp aus Dresden schreibt zum Beispiel, gerade für mich als 24-Jährigen ist das besonders spürbar. Ich treffe mich gerne mit meinen Freunden. Mobilität ist für mich nicht einfach Luxus, sondern ein wichtiger Teil meines sozialen Lebens.
13: Was meinen die Befragten, sollte der Staat jetzt etwas gegen die hohen Spritpreise unternehmen?
6: Ja, ganz eindeutig. 88% sagen, bei großen Preissprüngen an den Tankstellen muss der Staat eingreifen. Viele verbinden das dann mit Kritik an der Politik. Jana aus Dresden findet, ich beobachte da gar keinen Willen der Bundesregierung, etwas gegen die hohen Spritpreise zu tun.
13: Und was meinen die Befragten, was sollte der Staat denn konkret tun? Wie sollte er eingreifen?
6: Hier fällt ein Trend schon sehr auf. Und zwar sind vor allem die Maßnahmen beliebt, die die Mineralölkonzerne stärker in die Pflicht nehmen. 68% der Befragten fordern zum Beispiel, dass Mineralölkonzerne Preiserhöhungen begründen müssen. Und 64% fänden eine Spritpreisbremse gut, bei der die Preise an den Tankstellen nicht stärker steigen dürfen als die Rohölpreise. Zum Schluss noch kurz der Hinweis, wie unsere Zahlen zustande kommen.
13: Ja, ist immer wichtig.
6: MDR fragt, ist streng genommen nicht repräsentativ, denn wir ziehen keine Stichprobe. Die Ergebnisse werden aber wissenschaftlich begleitet und gewichtet und sehr viele Menschen machen mit. Bei dieser Befragung waren es dann zum Beispiel über 15.000 Menschen aus Sachsen. So entsteht dann am Ende ein aussagekräftiges Stimmungsbild.
13: Vielen Dank, Tycho Schildbach von MDR fragt. Und jetzt weitere Nachrichten des Tages, zusammengefasst von Dirk Döbrich.
8: Der Aktionsplan der Bundesregierung gegen Sozialbetrug wird auch von sächsischen Kommunen begrüßt. Allein in der Stadt Chemnitz entstehen dadurch jährlich Schäden in Höhe von mehreren Millionen Euro. Mit dem 10-Punkte-Aktionsplan soll unter anderem gegen Schwarzarbeit vorgegangen, sowie für Menschen, gegen die bestimmte Haftbefehle vorliegen, Sozialleistungen eingeschränkt werden. Bundesverteidigungsminister Pistorius nimmt heute im US-Bundesstaat Texas den ersten Kampfjet vom Typ F-35 für die deutsche Luftwaffe in Empfang. Die Bundesregierung plant, insgesamt bis zu 35 der Maschinen anzuschaffen. Die Tarnkappenjets F-35 gelten als das modernste Kampfflugzeug der Welt. Sie sollen veraltete Tornado-Jets ersetzen. In Meißen und Radebeul beginnen heute die Weinfeste. 3 Tage lang verwandelt sich die Meißner Altstadt in eine Festmeile für Weinliebhaber. Es gibt Weinverkostungen, Livemusik und Rummel. In Radebeul findet parallel das internationale Wandertheaterfestival statt. Den Auftakt macht am Nachmittag ein Festumzug durch Kötschenbroda mit Bacchus, Weinköniginnen und Tänzern.
13: Danke, Dirk. Nach den Wahlergebnissen in Sachsen-Anhalt wird in der CDU weiter über Kanzler Merz diskutiert und dabei geht fast so ein bisschen unter, dass auch über inhaltliche Positionen immer schärfer gerungen wird in der CDU, beispielsweise was den russischen Krieg gegen die Ukraine angeht. Da hat Sachsens Ministerpräsident Michael Kretschmer in dieser Woche heftige interne Kritik auf sich gezogen. Frage jetzt an Daniela Karls aus unserer Politikredaktion, was genau sorgt denn für diese Kritik?
18: Ja, konkret hat Michael Kretschmer in einem Interview mit der Sächsischen Zeitung die Ansiedlung von neuen Rüstungsunternehmen in Sachsen erstmal verteidigt. Und in dem Zusammenhang hat er auch betont, dass Deutschland insgesamt stärker auf eigene Verteidigungsfähigkeit setzen müsse. Das ist jetzt mal soweit so bekannt, das hat er jetzt nicht zum ersten Mal gesagt. Aber in Bezug auf den Ukraine-Krieg wird er mit den Worten zitiert, dass das nicht unser Krieg sei und dass Deutschland längst Kriegspartei sei. Und für diese Äußerung bläst Kretschmann nun auch innerhalb der CDU heftiger Wind ins Gesicht, unter anderem von Norbert Röttgen.
19: Ich bin sehr enttäuscht über die Aussagen von Michael Kretschmer, vor allen Dingen auch deshalb, weil sie wirklich falsch sind. Er hat gesagt, Deutschland sei schon längst Kriegspartei. Das ist wirklich falsch. Und es ist bedauerlicherweise, ich muss das so sagen, weil es ja die Wahrheit ist, es ist die Propaganda Putins, der behauptet, die Unterstützung des angegriffenen Landes, Ukraine, mache uns zur Kriegspartei. Das ist eindeutig völkerrechtlich falsch und wir sollten diese putinsche Propaganda nicht in Deutschland verstärken.
13: Soweit Norbert Röttgen, Bundestagsabgeordneter und Außenpolitiker der CDU. 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Heike Leschner, mach uns einen schönen Nachmittag, bitte.
18: Machen wir uns alle zusammen, einverstanden?
13: Okay. Ja.
18: Zum MDR Sachsen Verkehrsservice. Zuerst die A9 Richtung München. Zwischen Dreußig und Eisenberg ist hier nach einem Unfall gesperrt. Bitte bilden Sie hier eine Rettungsgasse. Und A14 Richtung Dresden. Zwischen Klinger und Mutschen 11 Kilometer. Stockender Verkehr. Hier dauert 20 Minuten, bis Sie weiter können. B87 Richtung Torgau. Zwischen Doberschütz und Mokrena. Stau nach einem Unfall. Im Landkreis Leipzig. Behinderungen nach einem Unfall zwischen Vorburg und Abzweig Bendorf. Im Landkreis Sächsische Schweiz Osterzgebirge laufen zwischen Niederfrauendorf und Luchau Kühe auf der Fahrbahn Acht geben. Und in Chemnitz ist der Südring zwischen Annaberger Straße und Abfahrt Thalheimer Straße nach einem Unfall gesperrt. Die Blitzer auf der B101 zwischen Stroger und Großenhain. Das Tempo nochmal checken. In Hohenstein-Ernstthal wird in der Oststraße stadtauswärts geblitzt. Am Ortsausgang von Langenwollensdorf Richtung Neustadt und in Radebeul in der Schildenstraße stadteinwärts. Sollte sich noch was tun, Sie können uns jederzeit kostenfrei erreichen. 0800 637 5637. Und dank Ihrer Hilfe sind wir dann noch immer aktuell. Dankeschön. Schnell und aktuell, der MDR Sachsen Verkehrsservice.
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18: Na, wenn das kein Fingerzeig ist. Heute haben wir den Tag des Respektes. Ja, lässt sich ja überall anwenden. Ich würde sagen, liebe Chefinnen und Chefs, keine Überstunden. Ja, Respekt vorm Wochenende. Dann läuft's Montag wieder umso besser.

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0: Ich bin ganz sicher, heute war schon einiges los in Sachsens Wäldern. Meine Kollegin Anne Espenhain hatte ja schon gestern angekündigt, dass es heute Vormittag in die Pilze geht. Ergebnis, die ersten Fotos von gut gefüllten Körbchen und ganzen Champignonwiesen und kecken Fliegenpilzpopulationen sind schon rein. Das war gestern aber wirklich nur das Warm-up für heute. Und wir haben den Eindruck, halb Sachsen hatte sich auf den Weg gemacht, um Pilze zu sammeln. Und vor allem die gefundenen Schätze sind ja nur so aus unserer MDR Sachsen-App geschossen. Also vielen, vielen Dank. Wahnsinn, was Sie uns alles geschrieben und vor allem an Fotos geschickt haben. Viele tolle Exemplare, die leckere Mahlzeiten versprechen. Und ich konnte das natürlich jetzt gar nicht alles hier durchgucken, weil die Sendung jetzt bis heute Abend hat ja noch ein paar andere Themen. Aber meine liebe Redakteurin Rebecca Augwitz hatte die ganze Zeit ein Auge auf die App. Rebecca, die einen Augen auf die Sendung, die andere auf die App. Was schreiben denn die Hörerinnen und Hörer so?
1: Also viele waren wirklich schon ganz erfolgreich sammelnd, haben Fotos geschickt. Der Thomas aus Leipzig, der kann leider nicht mehr, aber er hat eine ganz süße Geschichte. Und zwar hat er geschrieben, wir waren früher mit Tochter und Hund gern bei Torgau in der Dübener Heide unterwegs. Wir hatten eine sehr schöne Zeit und haben uns sogar verlaufen, beziehungsweise wir haben uns dann getrennt, nach einiger Zeit aber wiedergefunden, dank unserer Hündin. Abenteuer pur. Und die Körbe, die waren dann auch randvoll gesammelt. Der Witz war, ich esse gar keine Pilze. Aber die Frau mag sie, deswegen haben sie dann ganz viele getrocknet zur weiteren Verwertung.
0: Noch eine Geschichte?
1: Ja. Und zwar der Ulrich Fuhrmann aus Taucher, der hat schon berichtet, er war vorgestern Pilze sammeln in der Nähe von Lichtenwalde und wird es heute auch gleich nochmal machen, weil es sich so sehr gelohnt hat. Also ein ganz heißer Tipp, Lichtenwalde. Und einen Veranstaltungstipp haben wir auch noch bekommen von Frank Demmler aus Lauter-Bernsbach. Der hat geschrieben, wir veranstalten vom 23. bis zum 25. September anlässlich des Deutschen Wandertages im Schmalspureisenbahnmuseum in Rittersgrün eine Pilzausstellung. In seinem Kühlschrank sind auch schon 40 Arten zu sehen, die hat er auch schon geschickt. Und in den nächsten 3 Tagen ist wohl noch mit ca. 100 Arten zu rechnen, wenn nicht sogar noch mehr.
0: Also da kann man wirklich eine ganze Menge lernen, nicht nur gucken. Das kann sich wirklich sehen lassen. Und falls Sie gerade von Ihrer Pilztour zurückkommen, Sie können für unsere Pilzgalerie auf mdrsachsenradio.de gerne noch beeindruckende Fotos schicken und auch mit ein paar Tipps skanieren, wo man welche findet und wenn Sie das möchten oder auch, wie Sie Ihre Pilze am liebsten verarbeiten oder auch konservieren. Also auf in die Pilze und die einzigen, die heute noch über sich hinauswachsen vom Wochenende, das sind Sie, die Pilze. Ja? Bratpfannen freuen sich. Danke dir, Rebecca.

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11: Schönen guten Tag, 13.30 Uhr die Zeit und das sind die aktuellen Temperaturen. 15 Grad haben wir hier in Chemnitz auf dem Thermometer und 16 Grad melden jeweils Glauchau und auch Zschopau. An diesem Nachmittag gibt es viele Wolken, dazwischen immer mal auch etwas Sonne und vereinzelt kann es ein bisschen regnen bei Höchstwerten zwischen 17 und 20 Grad. In Plauen trainieren Einsatzkräfte des Rettungsdienstes und der Feuerwehr morgen Vormittag für den Ernstfall. Wie der Rettungszweckverband Südwestsachsen mitteilt, kommen dabei auch vermehrt Fahrzeuge mit Sondersignal zum Einsatz. Zur Bedeutung der Übung sagt der ärztliche Leiter des Zweckverbandes, Bernd Krämer.
12: Unser Rettungsdienst ist ja hier in Südwestsachsen recht gut aufgestellt. Also es ist täglich Brot, mit einzelnen zwei oder drei Patienten klarzukommen. Aber jetzt an einen Unfallort zu kommen und dann dort schon, sage ich mal, eine chaotische Lage vorzufinden und dann dort ruhig, besonnen und auch vorausschauend zu agieren, sowas muss man üben. Das kann man lernen in der Theorie. Unsere Einsatzkräfte werden auch regelmäßig geschult in solchen Dingen. Aber die graue Theorie und dann die blutige Wirklichkeit, das sind schon Unterschiede. Und das muss man üben. Und auch die Zusammenarbeit mit den einzelnen Gewerken, das muss in regelmäßigen Abständen geübt werden.
11: In Döbeln hat ein Autofahrer einen Streifenwagen gerammt und ist dann geflüchtet. Die Polizisten wollten Fahrer und Wagen gestern Nachmittag kontrollieren. Auf einem Parkplatz fuhr der Fahrer plötzlich rückwärts und prallte gegen den Funkwagen. Anschließend stieß er noch gegen zwei weitere geparkte Autos und fuhr davon. Verletzt wurde niemand. Der Schaden liegt bei rund 10.000 Euro. Das Auto wurde heute Morgen verlassen an der B169 gefunden. Die Polizei ermittelt unter anderem wegen Unfallflucht und Widerstands gegen Vollstreckungsbeamte. In Auerbad Schlima beginnt heute das 33. Europäische Blasmusikfestival. 13 Spitzenorchester aus 8 Nationen nehmen teil und sorgen auf 2 Bühnen im Festzelt für Stimmung. Die Veranstalter erwarten bis Sonntag rund 10.000 Besucher. Neben den Live-Konzerten gilt der Festumzug zum Auftakt als einer der Höhepunkte. Resttickets für Kurzentschlossene gibt es noch an der Tageskasse. Und soweit Michael Langner für MDR Sachsen.
6: Vielen Dank in die Regionalstudios zum MDR Sachsen Verkehrsservice A9 in Richtung München zwischen Dreußig und Eisenberg. 6 Kilometer Stau noch, die Unfallstelle ist geräumt, aber noch eine Wartezeit von 30 Minuten. A14 Richtung Dresden zwischen Klinger und Mutschen, 5 Kilometer stockender Verkehr, Stau 10 Minuten. B87 Richtung Torgau zwischen Doberschütz und Mokrena, Stau nach einem Unfall. Im Landkreis Leipzig zwischen Vorburg und Abzweig Bendorf, Behinderungen nach einem Unfall. Und im Landkreis Sächsische Schweiz-Osterzgebirge zwischen Niederfrauendorf und Luchau laufen Kühe. Die Blitzer B101 zwischen Stroga und Großenhain, in Hohenstein-Ernstthal in der Oststraße stadtauswärts, in Radebeul wird in der Schildenstraße stadteinwärts und in Rossau Richtung Mittweida geblitzt. Muss ich da noch was anfügen? Sie können kostenfrei durchrufen, Info abgeben und dann geht's meinerseits sofort raus. 0800 637 5637. Danke fürs Melden, der MDR Sachsen Verkehrsservice.
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0: beneidenswert. Robbie Williams, love my life. Er liebt sein Leben. Ja. Und mir kommt der Sportmann jetzt frostig. Aber wie?
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0: Weiß nicht, was es da zu kichern gibt, ja. Aber gut. Nee, nicht, weil Alex Schubert jetzt aus der Sportredaktion hochgekommen ist und so ein cooler Typ ist. Ne?
2: Aha.
0: Ja, sowieso. Sondern Alex, weil die Eishockeysaison heute Abend in der DEL 2 wieder losgeht.
2: Ja.
0: Und die Devise aus sächsischer Sicht in dieser zweiten Eishockey-Bundesliga heißt ja wieder, nimm drei.
2: Durch den Abstieg aus der ersten Eishockey-Bundesliga der DEL sind die Eislöwen aus Dresden also zurück in der DEL 2 und zusammen mit den Eispiraten Krimmitschau und den Lausitzer Füchsen aus Weißwasser haben wir also wieder ein sächsisches Triumvirat auf dem Zweitliga-Eis.
0: Das Thema Wiederaufstieg bei den Dresdnern ein Thema?
2: Auf jeden Fall. Mit mehr als 7 Millionen Euro Gesamtetat zählt Dresden zu den ganz Großen in der Liga. Zum Vergleich, Weißwasser muss mit etwa 4,2 Millionen Euro haushalten. Saisonziel deshalb in der Lausitz ein Mittelfeldplatz und das Erreichen der Zwischenrunde, der sogenannten Pre-Playoffs. In Krimmitschau klingt es ähnlich. Klassenerhalt und Zwischenrunde, also die Pre-Playoffs oder vielleicht sogar die Playoffs der besten 8 erreichen. Demgegenüber klar, wollen die Eislöwen so schnell wie möglich zurück ins Oberhaus, heute Abend zum Auftakt gleich gegen den wohl größten Kontrahenten um den Aufstieg, die Kassel Huskies, wenngleich Eislöwen-Geschäftsführer Mike Walsdorf noch einen anderen Verein auf dem Zettel hat.
3: Wenn es eine Favoritenrolle gibt, muss die Düsseldorf auch zugeschrieben werden. Also das ist die Mannschaft, die vielleicht noch mehr gespickt ist von Einzelkörnern. Es gibt schon einige Mannschaften, die sehr, sehr gut aufgestellt sind. Klar kann man jetzt sozusagen von den rein finanziellen Möglichkeiten Kassel, Düsseldorf, Dresden ja für Außenstehende auf Papier die Mannschaften sind, die am ehesten die Chance haben.
2: Fakt ist aber, die Dresdner sind im Sturm so top besetzt, da müssen sich die Gegner warm anziehen.
0: Und wenn sich dann doch mal einer oder mehrere verletzen?
2: Dann kommt man durch solche Verletzungsphasen ins Schlittern. Siehe Krimmitschau vergangene Saison. Verletzungsphasen kosteten die Westsachsen eine bessere Platzierung. Deshalb wurde jetzt für die neue Saison in Krimmitschau extra ein Athletiktrainer für Prävention und Regeneration verpflichtet.
0: So, heute also der Auftakt für die neue Saison. Ja. Und alle drei sächsischen Vereine müssen zu Hause ran.
2: Richtig.
0: Wie der Auftakt dann gelaufen ist, erfahren wir morgen Nachmittag bei dir in der Sendung Fairplay.
2: Und auch der Auftakt in der Basketball-Bundesliga spielt eine Rolle. Und im Saisoneröffnungsspiel müssen die Niners Chemnitz heute Abend ja dann auch gleich mal bei Alba Berlin ran.
0: So, kann ich ja gleich nochmal wiederholen, ne? Wie es gelaufen ist, erzählt Ihnen der Alex dann auch morgen.

0: Lebensweisheiten von Udo Lindenberg überlassen wir die Millionäre sich selbst. 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
0: Und wir suchen für heute Nachmittag auch noch einen zweiten Kandidaten. Die erste Mitspielerin für nachher um 16.20 Uhr hat sich ja schon selbst gesetzt. Das ist Rita Bäder aus Leipzig. Denn heute früh hat sie in Guten Morgen Sachsen ein mystisches Reiseziel erraten, Loch Ness, und dann ihren 200-Euro Reisegutschein für die neue Spielrunde um 400 Euro als Einsatz auf den Tisch gelegt. Und somit ginge es auch für Sie, sollten Sie nachher spielen, um diese 400 Euro. So, noch kann sich jeder anmelden auf mdrsachsenradio.de online oder telefonisch unter 01375 800 800 für 14 Cent. Da ist noch gar nichts entschieden. Alles ganz entspannt. Aber ganz wichtig, Sie müssen kurz bevor wir spielen gegen 16.15 Uhr telefonisch auch wirklich unbedingt erreichbar sein. Das ist das A und O.
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0: Und noch eine Sofortmeldung aus dem MDR Sachsen Verkehrsservice. Die A9 Richtung Berlin ist zwischen Leipzig West und Großkugel nach einem Unfall blockiert. Stau, bitte bilden Sie eine Rettungsgasse.

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8: Ja, es ist auch schon sonniger heute, ne? Die Wolken werden mehr, die werden dicker. Stellenweise kann es heute Nachmittag regnen oder nieseln. Aber gegen Abend wird es dann schon wieder freundlicher. Also bis als Abendsonne ist auch noch drin bei 18 bis 21 Grad. Und was auffällt, ist ja wieder etwas zulegender Südwestwind. Morgen geht es erstmal mit ein bisschen Frühnebel in den Sonnabend rein, aber auch nicht überall. Später übernimmt dann die Sonne parallel, ziehen aber auch schon wieder Wolken auf, die über Nordsachsen auch dichter ausfallen können. Schauer sind eher selten, das bei 19 bis 23 Grad. Der Südwestwind frischt auch zeitweise böig auf und am Sonntag regnet und nieselt es bei maximal 21 Grad. Und die neue Woche startet dann am Montag etwas kühler, windig und unbeständiger.
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9: Mit Andreas Kalb. Schönen guten Tag. Nach dem Fund von Drohnenteilen in Niedersachsen prüft die Bundesanwaltschaft einen Zusammenhang mit dem Vorfall am Flughafen Leipzig-Halle. Das teilte eine Sprecherin der Behörde mit. Die Teile einer vermutlich abgestürzten Drohne waren am Dienstag nahe dem Bundeswehrflieger Horst Wunsdorf gefunden worden. Nach Informationen aus Sicherheitskreisen handelt es sich dabei nicht um eine handelsübliche Drohne. Sprengstoffspuren habe es aber keine gegeben. Zuvor hatte der NDR über Ähnlichkeiten der Bauweise zur Sprengstoffdrohne vom Leipziger Flughafen berichtet. Die sächsischen Kommunen begrüßen den Aktionsplan der Bundesregierung gegen Sozialbetrug. Wie der Chemnitzer Sozialdezernent Knut Kunze dem MDR sagte, entstehen der Stadt dadurch jährlich Schäden in Höhe von mehreren Millionen Euro. Es sei aber schwierig, dagegen vorzugehen, weil Betrüger die aktuelle Gesetzeslage ausnutzten. Mit dem 10-Punkte-Aktionsplan soll unter anderem gegen Schwarzarbeit vorgegangen werden. Für EU-Ausländer sowie für Menschen, die gegen bestimmte Haftbefehle vorliegen, sollen Sozialleistungen eingeschränkt werden. Der Aktionsplan soll noch in diesem Monat beschlossen werden und zum Jahresende in Kraft treten. Beim Fallschirmhersteller Spekon in Seifennersdorf in der Oberlausitz wird zur Stunde der Grundstein für eine neue Produktionsfläche gelegt. Das Unternehmen will nach eigenen Angaben mehr als 8 Millionen Euro investieren. Rund 3 Millionen Euro davon steuern der Bund und das Land Sachsen bei. Spekon fertigt Textilien für Fallschirme, aber auch Militär- und Lagertechnik, wie Prokurist Jens Marsche dem MDR sagte.
10: Unsere Kunden sind in erster Linie internationale Kunden aus Europa, Südamerika, aus dem Pazifischen, aus dem arabischen Raum bis hin zu Kunden aus der Mongolei. Von daher sind wir nicht unmittelbar von dieser Entwicklung betroffen. Mittelbar sicher, da unter anderem Kunden wie Rheinmetall natürlich auch eine gesteigerte Nachfrage nach Produkten von uns haben.
9: Der Erweiterungsbau soll bis Ende nächsten Jahres fertig sein. In Meißen und Radebeul beginnen heute die Weinfeste. 3 Tage lang verwandelt sich die Meißner Altstadt in eine Festmeile für Weinliebhaber. Es gibt Weinverkostungen, Live-Musik und Rummel. In Radebeul findet parallel das internationale Wandertheaterfestival statt. Den Auftakt macht am Nachmittag ein Festumzug durch Kötschenbroda mit dem Weingott Bacchus, Weinköniginnen und Tänzern. Zu den Weinfesten werden am Wochenende Zehntausende Besucher erwartet. Das waren Nachrichten von MDR Sachsen. 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
8: Zum MDR Sachsen Verkehrsservice. Wir haben es jetzt ganz genau 14:03. Die A9 Richtung Berlin ist zwischen Leipzig West und Großkugel nach einem Unfall blockiert. Momentan Stau. Bitte bilden Sie hier eine Rettungsgasse. A9 Richtung München zwischen Dreußig und Bad Klosterlausnitz. Stockender Verkehr wegen Bauarbeiten. 10 Minuten dauert es hier länger. A72 in Richtung Leipzig zwischen Stolberg Nord und Kreuz Chemnitz. Stockender Verkehr an einer Baustelle. Hier 15 Minuten Zeitverzug. Im Landkreis Leipzig zwischen Frohburg und Abzweig Bendorf Behinderungen nach einem Unfall. In Dresden ist die Garmischstraße nach einem Unfall gesperrt und dann sind da noch ein paar Blitzer B101 zwischen Stroga und Großenhain, der nächste am Ortsausgang von Langenwolmsdorf Richtung Neustadt und in Radebeul wird in der Schildenstraße stadteinwärts geblitzt. Alles, was Ihnen noch begegnet an Störungen, können Sie uns jederzeit und kostenfrei melden 0800 637 5637. 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
8: Ein Superlativ der Country-Geschichte, einer der bekanntesten Songs, der größte Hit von Johnny Cash. Und wer steckt dahinter? Eine Frau, seine Frau June Carter hat ihn geschrieben. Ring of Fire.
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0: Alles, was sie will. Ja, was wollen wir denn? Worauf hätten Sie denn so Lust am Wochenende? Vielleicht auf einen Ausflug, es wird ja schön spätsommerlich. Vielleicht auf Kulinarisches der Saison, auf ein richtig schönes Spätsommerfest oder auf alles zusammen. Ja, gar kein Problem. Und ich weiß auch gar nicht, wo ich anfange zu erzählen. Aber ich glaube, viele freuen sich einfach auf die Weinfeste, die heute schon teilweise in den sächsischen Weinbauregionen beginnen. Auf das in der Innenstadt von Meißen mit dem großen Festumzug am Sonntag, auf das Weinfest auf Gut Pesterwitz in Freital, direkt im Ort und am Weinberg und auf das beliebte Herbst- und Weinfest in Radebeul. Und da hat sich mein lieber Kollege Florian Glatter schon umgehört. Florian, was gibt's denn dort alles?
1: Los geht's beim 34. Herbst- und Weinfest heute ab 17 Uhr mit einer großen Parade. Rund 250 Künstler ziehen dabei durch die Stadt, erklärt der künstlerische Leiter Björn Reinemer.
2: Wir haben da Stelzenläufer dabei, wir haben da Musiker dabei, wir haben auch alle möglichen Theaterakteure dabei. Alles startet am Kuffenhaus und zieht dann zum Kirchplatz.
1: Anschließend startet auf der Festmeile das musikalische Programm. Von lateinamerikanischen Rhythmen und Salsa-Klassikern bis hin zu Jazz ist praktisch alles dabei. Der Favorit?
2: Uisiku, das ist ein finnisch-deutsches Projekt und das ist also eine Mischung aus Tango, Folk, aber auch sehr tanzbar und mit der Liebe zur Musik.
1: Höhepunkt ist am Sonntagabend das Feuer- und Theaterspektakel auf den Elbwiesen. Dabei wird eine Kunstinstallation entzündet. Die Veranstalter rechnen am Wochenende mit rund 50.000 Besuchern. Der Eintritt heute ist kostenfrei. Am Samstag und Sonntag sind Tagestickets für 9 bzw. 12 Euro erhältlich.
0: Ach, das klingt wirklich toll. Und wir von MDR Sachsen, wir laden Sie in den Rolandpark nach Belgern ein morgen. Viele meiner Kolleginnen und Kollegen werden da sein, um mit Ihnen zu plaudern. Anne Espenhain und Mike Teschner und Susanne Langhans und Susanne Blum vom Sachsenspiegel. Da gibt es ganz bestimmt viel zu bereden, zu fragen. Vielleicht haben Sie auch Vorschläge und Wünsche fürs Programm, das wird natürlich alles eingesammelt. Aber Hauptsache, es wird für alle ein richtig gelungener Tag. Ne? Man wird schon ganz hibbelig. Wochenende, du kannst kommen.
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Sachsen steht heute deutschlandweit mal wieder so richtig im Mittelpunkt. In Großpößner werden nämlich die deutschen Wahltage eröffnet. Da kommen wir mit unserer Pilzesucherei heute natürlich genau recht. Ja, an diesem Wochenende können sich Besucherinnen und Besucher übrigens ganz, ganz konkret informieren, wie es unserem Wald eigentlich geht, was da in den einzelnen Forstbezirken in Sachsen passiert, welche Projekte da gerade laufen oder geplant sind und vor allem, was jeder Einzelne selber auch für den Wald und seine Gesundheit tun kann. Denn auch für den Wald gilt, wie man hineinruft, so schallt's heraus.

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3: Schönen guten Tag, das sind die aktuellen Temperaturen. 15 Grad messen wir hier in Chemnitz. Waldenburg meldet 17, Oelsnitz im Vogtland 16 Grad. Und an diesem Nachmittag sieht es eigentlich gar nicht schlecht aus. Viele Wolken gibt es zwar, aber dazwischen auch immer mal etwas Sonne zu sehen. Größtenteils bleibt es trocken bei maximal bis zu 20 Grad.
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3: Na, ist Ihnen auch schon so richtig weihnachtlich zumute? Nee, mir auch nicht. Aber einem Apotheker aus Burgstedt ist das egal. Er zieht trotzdem heute seine Spätsommerweihnacht durch. Mit Glühwein, Stollen und Weihnachtsgebäck. Das ist mittlerweile auch schon so eine Art Tradition geworden. Der wahrscheinlich früheste Weihnachtsmarkt in Deutschland. Ja, der Veranstalter Jürgen Hoffmann, der findet nämlich, warum eigentlich bis Dezember warten?
4: Diesmal ist es richtiges, schönes, weihnachtliches Wetter. Es sollen also maximal 20 Grad werden, eventuell sogar ein paar kleine Schauer dazu. Also ich denke, es ist schon zünftiges Glühweinwetter. Beginn ist Punkt 18 Uhr mit einem Weinfassanstich.
3: Ja, so eine gewisse Ironie hört man bei Jürgen Hoffmann doch durch. Die ersten 20 Besucher erwartet auf jeden Fall nachher eine kleine Überraschung. Dazu gibt's Stollen und andere Weihnachtsleckereien. Und auch ansonsten ist Hoffmann durchaus bereit, die üblichen Weihnachtstrampelpfade zu verlassen.
4: Neu ist diesmal auch, dass nicht der Weihnachtsmann kommt, sondern dass mal eine Weihnachtsfrau kommt. Die wird natürlich auch kleine Geschenke verteilen, wenn man ein Gedicht aufsagen kann oder ein Lied singen kann. Und wer nicht gefolgt hat, der kriegt was mit einem großen Besen.
3: Oha. Klingt also im Prinzip alles nach Weihnachten, nur eben 3 Monate zu früh. Und genau das ist für Hoffmann offenbar der eigentliche Reiz. Denn wenn wirklich Weihnachten offiziell vor der Tür steht, sind seiner Meinung nach alle nur noch gestresst.
4: Jetzt bin ich eigentlich viel ruhiger und besonderer in Weihnachtsstimmung als zum eigentlichen Weihnachtsmarkt. Vor allen Dingen als Geschäftsleute finde ich die Weihnachtszeit besonders stressig. Alle wollen so bedacht werden, jeder will vom Jahresende noch was verkaufen oder tun. Das ist eigentlich alles nur furchtbar.
3: Also lieber jetzt schon ein bisschen Weihnachten feiern, bevor der ganz normale Dezemberwahnsinn losgeht. Die Spätsommerweihnacht beginnt heute um 18 Uhr im Apo-Weinhof am Markt in Burgstedt. Der Eintritt ist frei. Noch einmal Veranstalter Jürgen Hoffmann.
4: Und zum Abschluss kann ich nur sagen, ho, ho, ho. Es sind noch 97 Tage bis Weihnachten.
3: So ist es. Und damit zu weiteren Themen. Glauchau bekommt eine neue Flutrinnenbrücke. Mit dem offiziellen Spatenstich hat heute der Bau des ersten Hauptabschnitts der B175 westlich der Stadt begonnen. Die neue Brücke über die Zwickauer Mulde soll 4 Fahrstreifen sowie einen Geh- und Radweg bekommen. Sie soll Ende 2029 fertig sein und rund 24 Millionen Euro kosten. Bei Olbernhau ist eine 74-Jährige mit ihrem Krankenfahrstuhl von der Straße abgedrängt worden. Die Frau war gestern bei Rothenthal unterwegs, als sie laut Polizei von einem hellen Kleinwagen sehr knapp überholt wurde. Sie stürzte eine Böschung hinunter und wurde später von Zeugen gefunden. Die 74-Jährige kam leicht verletzt ins Krankenhaus. Die Polizei sucht jetzt nach dem Fahrer oder der Fahrerin. Im Landkreis Zwickau wird es in den nächsten Wochen international. Bei den interkulturellen Wochen gibt es bis zum 8. Oktober unter anderem Zumba, ein Sport- und Familienfest, gemeinsames Kochen und Filmabende. Ziel ist es, Begegnung und Austausch zwischen Menschen mit und ohne Migrationsgeschichte zu fördern. Und in Auerbad Schlema beginnt heute das 33. Europäische Blasmusikfestival. 13 Spitzenorchester aus 8 Nationen nehmen teil und sorgen auf 2 Bühnen im Festzelt für Stimmung. Die Veranstalter erwarten bis Sonntag rund 10.000 Besucher. Neben den Live-Konzerten gilt der Festumzug zum Auftakt als einer der Höhepunkte. Resttickets für Kurzentschlossene gibt es noch an der Tageskasse. Und soweit Michael Langner für MDR Sachsen.
5: Vielen Dank in die Regionalstudios. 14.35 Uhr zum MDR Sachsen Verkehrsservice. A9 in Richtung Berlin. Zwischen Bad Dürrenberg und Großkugel. Stau nach 2 Unfällen. Hier 15 Minuten Zeitverlust. A72 in Richtung Leipzig. Zwischen Stolberg Nord und Kreuz Chemnitz stockt der Verkehr an einer Baustelle. Eine Viertelstunde Wartezeit. Und im Landkreis Leipzig zwischen Frohburg und Abzweig Bendorf Behinderungen nach einem Unfall. In Dresden ist die Garmischstraße weiter nach einem Unfall gesperrt. Zu den Blitzern Hohenstein-Ernstthal in der Oststraße. Stadt auswärts und in Rossau Richtung Mittweida. Neuigkeiten bitte anliefern, kostenfrei unter 0800 637 5637. Gute Fahrt für Sie, sichere Ankunft der MDR Sachsen Verkehrsservice.
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0: Der Meistertänzer aus dem Film Dirty Dancing selbst, Patrick Swayze mit She's Like the Wind. 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
0: Ja, nur worüber könnten sich drei professionelle Beobachter des Alltagsgeschehens an einem Freitag wohl austauschen? Natürlich über den perfekten Sonntag.
2: Der perfekte Sonntag. Mein perfekter Sonntag ist ein Dienstagabend.
3: Ja, der perfekte Sonntagmorgen ist schon vorbei, wenn ich wach werde. Ich kenne die perfekten Sonntage nur noch von früher. Und das war lange ausschlafen, Brötchen essen, rumhängen. Dann kam oft Lindenstraße. Und dann war fertig so. Das war immer ganz schön. So, sonntags ist einfach nur so ein Gammeltag. Dafür ist die Couch erfunden worden, für den Sonntag.
2: Also nochmal jetzt, was hast du gemacht? Du hast ausgeschlafen?
3: Habe ich doch gerade erzählt. Ja, ich habe ein Flugzeug gekapert, bin nach Ruanda. Habe ich doch gerade, Mann.
2: Aha.
3: Ich habe ausgeschlafen, Brötchen gegessen. Hört mir noch irgendwer zu?
4: Also der perfekte Sonntag ist immer komplett im Bett. Ne? Mhm. Ja, im Bett frühstücken ist natürlich was Schönes.
3: Oh. Das stimmt.
2: Ja.
3: Ja.
4: Total.
3: Gerade Sachen wie Gulasch oder was frittiert ist.
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0: Jeder, der sich schon mal auf einem Bauernhof getummelt hat und dort vielleicht sogar Urlaub gemacht hat oder im Zoo frisch geborenen Tiernachwuchs gesehen hat, der kann natürlich gar nicht anders als einfach so dahinschmelzen. Aber manche Tierkinder, die toppen wirklich alles.
1: Beim Sachsenradio gibt's jetzt Elefant, Tiger und Co.
0: Ich sag mal so, niedlich, zuckersüß. Joey. Ja, Joey heißen Känguru-Babys und nach der Geburt sind die etwa so groß wie ein Gummibärchen und krabbeln dann ganz, ganz alleine rauf in den Beutel ihrer Mutter. Und dort wachsen sie heran, bis sie irgendwann neugierig genug sind, ihren kleinen Kopf herauszustrecken und die Welt mit riesigen Kulleraugen zu betrachten. Aber die Mama, die beäugt das Ganze recht argwöhnisch, denn sobald sich jemand nähert, macht sie dicht, also den Beutel, und lässt sich mit rein gar nichts bewegen, ihn wieder aufzumachen. Auch nicht von redegewandten Zoo-Reportern, wie Dirk Henze einer ist.
2: Tierpflegerin Janine Bürger möchte dem Kamerateam von Elefant, Tiger und Co. das neueste Gruppenmitglied der Bennett-Kängurus zeigen. Wie bei Beuteltieren üblich, hat Weibchen Edith ihr Jungtier Monate mit sich rumgetragen und pocht nun auf Entlastung.
3: Eigentlich ist es ein Großteil der Zeit auch jetzt schon draußen. Wenn es uns sieht oder wenn es müde wird oder so, dann geht es noch mal rein. Aber eigentlich finden wir es schon ganz, ganz oft ganz draußen.
2: Aber Edith ist schüchtern.
3: Und natürlich ist man als Mutti immer noch mehr auf die Sicherheit des Jungtiers bedacht. Und dementsprechend guckt die natürlich ganz genau, wie viele sind auf der Anlage, was ist vielleicht anders als sonst. Ich meine, sonst bin ich hier immer alleine unterwegs. Heute sind wir ein paar mehr. Und dementsprechend guckt die natürlich, dass sie da keine Gefahr für ihr Jungtier irgendwie in Kauf nimmt.
2: Der Moment scheint günstig. Edith und ihre Freundin Chiquita dösen gerade im raschelnden Laub.
4: Na, meine Edith? Macht ihr gerade Mittagsschlaf oder was?
2: Edith antwortet nicht, sie hüpft sofort davon. Heute keine Besichtigung. Sonst ist sie nicht so, selbst wenn das Jungtier um die bequeme Mama-Sänfte bittet.
3: Wenn es uns dann sieht, das Jungtier, dann geht es immer zur Mama, stupst mal in den Beutel und wenn es Glück hat, darf es reinhopsen, was ganz süß ist, weil es nicht mehr

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2: Ja, ein paar dicke Wolken. Manche haben Regen heute Nachmittag mit. Woanders nutzt die Sonne jede Lücke und das bei 18 bis 21 Grad. Ach ja, ein bisschen Böger. Südwestwind will auch noch mitspielen. Morgen früh müssen wir teilweise erstmal durch den Nebel. Der kommt aus der Nacht noch mit, aber danach wird es teilweise sonnig. Parallel ziehen Wolken auf. Gerade über Nordsachsen und der Moskauer Heide könnten die etwas dichter ausfallen. Aber Regen ist selten bei 19 bis 23 Grad. Am Sonntag dann mehr Regen, auch Nieselregen, so von der unangenehmen Sorte. Bei maximal 21 Grad geht es dann auch windig durch den Sonntag. Und in der neuen Woche ab Montag dann etwas kühler, windig und unbeständig. Aber da gibt es auch schon wieder einen kleinen Lichtblick. Das ist nämlich der etwas freundlichere Dienstag.
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3: Mit Andreas Kalb. Schönen guten Tag. Der Wohnungsbau ist in Deutschland wieder im Aufwind. Wie das Statistische Bundesamt mitteilte, wurden im Juli 22.500 Wohnungen genehmigt. Knapp 2% mehr als noch im Vorjahresmonat. Damit halte der Aufwärtstrend aus dem ersten Halbjahr an. In diesem Zeitraum sei ein Plus von gut 15% verzeichnet worden. Die Baugenehmigungen gelten als Indikator für den Kampf gegen Wohnungsmangel und steigende Mieten. Höhere Energiekosten und Bauzinsen verlangsamen den Anstieg jedoch. Nach dem Fund von Drohnenteilen in Niedersachsen prüft die Bundesanwaltschaft einen Zusammenhang mit dem Vorfall am Flughafen Leipzig-Halle. Das teilte eine Sprecherin der Behörde mit. Die Teile einer vermutlich abgestürzten Drohne waren am Dienstag nahe dem Bundeswehrflieger Horst Wunstorf gefunden worden. Nach Informationen aus Sicherheitskreisen handelte es sich dabei nicht um eine handelsübliche Drohne. Sprengstoffspuren habe es aber keine gegeben. Zuvor hatte der NDR über Ähnlichkeiten der Bauweise zur Sprengstoffdrohne vom Leipziger Flughafen berichtet. Nach einem Messerangriff in Dresden hat die Staatsanwaltschaft Anklage gegen einen 36 Jahre alten Mann erhoben. Ihm werden versuchter Totschlag und gefährliche Körperverletzung vorgeworfen. Der Afghane soll Ende Mai am Rande des muslimischen Opferfestes einen 29-jährigen Bekannten mit einem Messer schwer an Hals und Bauch verletzt haben. Nach Angaben der Staatsanwaltschaft wäre das Opfer ohne schnelle medizinische Hilfe wahrscheinlich gestorben. Der mutmaßliche Täter sitzt seit Ende Mai in Untersuchungshaft. Über die Zulassung der Anklage entscheidet nun das Landgericht Dresden. In Auerbad Schlema beginnt zur Stunde das 33. Europäische Blasmusikfestival. Daran nehmen rund 450 Musiker aus 8 Ländern teil. Die Veranstalter erwarten bis zum Sonntag rund 10.000 Besucher. Am Abschlusstag gäbe es in diesem Jahr eine große Neuerung, sagte Thomas Schaumberger, Präsident des gastgebenden Bergmanns Blasorchesters Auerbad Schlema, MDR Sachsen.
4: Wir haben uns sehr viel Gedanken gemacht, wie wir den Sonntag für unser Publikum beleben können. Und da haben wir jetzt ein Gemeinschaftskonzert um 15.45 Uhr mit den Kapellen, die noch hier sind und mit allen Gästen, die mitspielen wollen. Die melden sich an der Kasse und bekommen dann dort die Noten für das jeweilige Instrument, das sie spielen. Die Stücke, die gespielt werden, die stehen auf unserer Homepage und man kann sie dann auch schon vorbereiten.
3: Das waren Nachrichten von MDR Sachsen. 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
2: 15.03 Uhr zum MDR Sachsen Verkehrsservice. A4 Frankfurt Richtung Dresden. Zwischen dem Kreuz Chemnitz und Chemnitz Mitte stockt der Verkehr nach einem Unfall in der Baustelle. A4 in Richtung Görlitz zwischen Kodersdorf und Grenzübergang Ludwigsdorf 4 Kilometer Stau, 15 Minuten Verzug. A9 in Richtung Berlin zwischen Bad Dürrenberg und Leipzig West Stau nach einem Unfall, 15 Minuten Dauer. A13 Richtung Dresden 3 Kilometer Stau an einer Baustelle zwischen Schönborn und Radeburg. Hier müssen Sie 20 Minuten Ihrer Zeit investieren. A72 in Richtung Leipzig zwischen Stolberg Nord und Kreuz Chemnitz Stau mit stockendem Verkehr wegen Bauarbeiten, 30 Minuten dauert es hier und in Dresden ist die Garmischstraße nach einem Unfall weiter gesperrt. Die Blitzer A4 in beiden Richtungen zwischen Hermsdorf Ost und Rüdersdorf, in Plauen in der Dresdner Straße stadteinwärts und in Rossau Richtung Mittweida. Sollte Ihnen hier was fehlen, dann erwarten wir Ihre Info kostenfrei unter 0800 637 5637. Ansonsten kommen Sie gut durch, schnell und aktuell, der MDR Sachsen Verkehrsservice.
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2: Ja, es gibt sie nicht mehr, aber wir kennen sie noch und wir können nur noch daran erinnern, dass die DDR-Fluglinie Interflug heute ihren 68. Geburtstag hätte. Zwei Fluggesellschaften hatten wir ja, ne? Aber so einen richtigen Abflug konnte dann eben doch keiner machen.

0: Forever Live and Die. 15 und 10, wir sind mit Ihnen hoffentlich auf dem Weg ins Wochenende hier beim Sachsenradio. Es gibt ja Dinge, die verändern sich so im Laufe des Lebens, auch Wertigkeiten. Ja, wir können das alle nachvollziehen, wir kennen das auch alle und beobachten das an uns selbst. Und für ältere Menschen ist es ganz, ganz wichtig, dass man ihnen zuhört, dass man mit ihnen spricht, dass man sie tröstet und dass sie auch Beschäftigung haben, basteln und spielen können, miteinander oder auch unter Anleitung. Aber der Alltag in der Pflege, der sieht oft ganz, ganz anders aus. Die Zeit drängt da, anstehende Aufgaben, die sind derart eng getaktet. Bloß gut, dass es da das freiwillige soziale Jahr gibt. Und diese sogenannten FSJler, das sind junge Menschen, die sich ein Jahr lang in sozialen Bereichen ausprobieren. Sie sind sozusagen im Pflegebereich das Sahnehäubchen, weil sie eben den älteren Herrschaften Zeit und Aufmerksamkeit schenken können. Und bei der Diakonie in Sachsen haben in diesem Monat 145 dieser FSJler ihren Dienst begonnen. Unsere MDR Sachsen-Reporterin Katja Lippmann-Wagner hat einen davon heute im Schwarzenberg begleitet.
1: Frau Ulrich, darf ich Ihnen ein Glas Wasser anbieten?
2: Ja, bitte. Dankeschön.
1: Bitteschön.
2: Danke. Marga Ulich und Finja Scharschmidt verstehen sich gut. Die 83-Jährige mag die FSJlerin, die erst seit Anfang September zum Team der Tagespflege in Schwarzenberg am Hofgarten gehört.
3: Die bastelt schön und ist wirklich, also ich möchte gerne haben hier um mich herum, gibt meiner Seele gut. Und sie ist auch immer freundlich und guckt und macht und sieht die Arbeit, das ist ja wichtig, ne?
2: Finja hat an der Oberschule Bayerfeld ihren Abschluss gemacht. Sie sieht das FSJ als Berufsorientierung.
4: Da ich auch noch nicht richtig wusste, in welche Richtung ich später gehen möchte und meine Schwester das vor 4 Jahren auch hier gemacht hat, das FSJ, und ich generell mit älteren Menschen gerne zusammenarbeite, habe ich mich dann auch dafür entschieden, um zu gucken, ob das später was für mich wäre.
2: Die Arbeit als FSJlerin in der Tagespflege macht ihr Spaß. Zum Start in den Tag bereitet sie das Frühstück mit vor.
4: Butter verteilen, Getränke eingießen, dann warten wir auf die Leute, die bringen wir dann zum Tisch, dann gibt's Frühstück. Ich bereite immer dann den Tisch vor nach dem jeweiligen Essen, tu die Menschen beschäftigen, basteln, Spiele spielen und auch mit ihnen reden.
2: Während Finja in der Tagespflege hilft, arbeitet FSJlerin Lisa Scharschmidt in der Küche des Pflegeheims Albert Schweitzer.
5: Es ist halt immer unterschiedlich, kommt drauf an, was am nächsten Tag für ein Essen gibt. Und da muss ich dann immer das jeweilige vorbereiten, halt meistens den Nachtisch schon mal abfüllen.
2: Küchenchef Michael Risse ist froh, dass er sie hat.
6: Es gibt immer mal irgendwo Personalengpässe. Natürlich als gute Unterstützung, um kleine Handlanger-Tätigkeiten oder Hilfsarbeiten zu machen, sind solche Kräfte immer sehr willkommen.
2: FSJler dürfen nicht als vollwertige Arbeitskräfte eingesetzt werden und doch sind sie Gold wert, sagt Heimleiter Stefan Helm.
7: Die haben dann einfach mehr Zeit für die Bewohnerschaft, die können sich mal hinsetzen, mal zuhören, die gehen mal spazieren draußen. Das ist einfach was, was dann unser Spektrum ein Stück erweitert.
2: Zudem erleben er und seine Kollegen immer wieder, dass aus einem guten FSJler später ein guter Mitarbeiter in der Pflege wird.

0: Hallo, ja, da segelt man davon ins Wochenende. Aber woran denken Sie eigentlich gerade jetzt so bei einer Pause vom Alltag? Natürlich wahrscheinlich ans Wochenende. Das liegt ja im wahrsten Sinne auch am nächsten. Aber viele, die für Sachsenradio Reisegewinnspiel angemeldet sind, die denken bestimmt auch an ihr nächstes Hin und Weg.
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0: Dann normalerweise. Sie merken schon, es weicht immer davon ab, ne? Normalerweise losen wir ja nachmittags zwei Spielkandidaten ganz, ganz neu aus. Aber heute nur einer. Oder einen, denn die Rita Bäder aus Leipzig, die hat ja heute früh ihren gewonnenen 200-Euro-Reisegutschein als Einsatz ins nächste Spiel geworfen. Das heißt, sie spielt nachher um 16.20 Uhr, das ist in einer knappen Stunde, mit jemandem um 400 Euro. Also melden Sie sich jetzt erst an, dann könnten Sie trotzdem nachher schon mitspielen. Das ist überhaupt nicht ausgeschlossen. Das heißt, wenn Sie ein Reiseziel schneller erraten als die Rita und 400 Euro für den nächsten Urlaub mit ins Wochenende nehmen. Die Telefonnummer fürs Anmelden 01375 800 800, für 14 Cent. Schriftlich über unsere Homepage mdrsachsenradio.de. In einer Stunde spielen wir.
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6: Es ist 15.30 Uhr. Schönen guten Tag. Das sind die aktuellen Temperaturen. 15 Grad messen wir hier in Chemnitz, in Oederan und auch in Zwickau sind es 17. So ganz auszuschließen sind ein paar Regentropfen nicht, aber größtenteils sieht es wirklich gut aus zum Start ins Wochenende. In der Nacht meist klar. Stellenweise bildet sich Nebel bei 12 bis 6 Grad. Morgen am Samstag wird es oft sonnig und trocken. Dann ziehen ein paar Wolken durch.
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6: Tja, manche sagen, die goldenen Zeiten des deutschen Boxsports sind vorbei. Seit Henry Maske und den Klitschko-Brüdern sind keine großen Stars mehr nachgewachsen, um im Profi- oder olympischen Boxen mitzumischen. Aber der Boxsport lebt und auch in unserer Region wachsen neue Talente heran mit Potenzial, es ganz nach oben zu schaffen. Meine Kollegen Martin Reismann und Matthias Vollmer mit einem Beispiel aus Krimitschau.
7: Hi, ich bin Ilja Schneider, ich bin 11 Jahre alt und boxe im Krimitschau Boxclub. Ich habe das allergrößte Turnier in Deutschland gewonnen.
8: Der Stolz steht Ilja Schneider noch immer ins Gesicht geschrieben, wenn er von seinem bisher größten Erfolg berichtet. Der 11-Jährige trainiert auch hart. Sparring gehört dazu. Schweiß überströmt, tänzelt er durch den Ring, taucht unter Schlägen weg, gibt Konter. Sein Sparringspartner Bruno Preis macht es ihm dabei nicht leicht.
9: Meine Taktik ist quasi nicht getroffen werden und dann einfach härter antworten.
8: Bruno ist der amtierende Sachsenmeister in der Gewichtsklasse bis 30 Kilo. Er und Ilja zählen zu den großen Talenten im Boxclub Krimitschau. Beide haben Vorbilder, Mike Tyson oder Henry Maske zum Beispiel. Iljas größtes Vorbild ist aber sein Vater Daniel Schneider. Er war selbst erfolgreicher Amateurboxer, hat den Boxclub vor anderthalb Jahren ins Leben gerufen und ist Trainer.
10: Ich versuche, die guten Seiten der Sportler zu entwickeln. Beim Bruno ist das Gute, der hat so einen amerikanischen Stil sich angeeignet, so einen Profi-Stil, der ist sehr, sehr beweglich auf den Beinen. Wenn er boxt, der überrollt seine Gegner. Das ist auch ein Genuss, dem beim Kämpfen zuzuschauen. Ilja ist der Technische, sehr gut auf den Beinen, der sieht auch die Schläge seines Gegners. Also Ilja ist eher der Technische und der Bruno ist der Panzer, würde ich sagen.
8: Im Oktober betreten Ilja und Bruno in ihrer noch jungen Karriere erstmals die internationale Bühne. Beide starten dann beim WBC Counties Box Cup bei London.
10: Eines der größten Boxturniere im olympischen Boxen der Welt. Da gibt es auch Gürtel. So ein kleiner Junge mit 11 Jahren kriegt einen Gürtel, der so ähnlich aussieht wie bei Muhammad Ali oder wie auch immer. Man kann sich da wie ein kleiner Profi fühlen, wie ein kleiner Weltmeister.
8: Auch Brunos Vater Andy Preis freut sich schon. Vor allem bemerkt er, dass sein Sohn sich durchs Boxen positiv entwickelt hat.
11: Ja, er wird selbstbewusster, aber merkt, er will und hat Bock. Und das finde ich gut. Und kriegt ja ein bisschen Disziplin noch mit bei. Was bei vielen Kindern heutzutage ein bisschen fehlt, dass man immer wilde Zähne zusammenbeißen muss.
8: Wie weit nach oben es Ilja und Bruno schaffen, das wird die Zukunft zeigen. Talent und Wille sind jedenfalls da.
6: Die jungen Talente vom Boxclub Krimitschau, ein Beitrag aus unserer Reihe Der starke Osten. Damit zu weiteren Themen. Trotz steigender Kosten bleiben die Elternbeiträge für Betreuungsangebote im Vogtlandkreis stabil. Das hat der Kreistag gestern beschlossen. Damit sollen Familien und sozial Schwächere nicht zusätzlich belastet werden. Die geplante Erhöhung der Abfallgebühren ab dem kommenden Jahr wurde dagegen zunächst nicht beschlossen. Die Mehrheit sieht noch Anpassungsbedarf. Die Satzung steht deshalb Anfang Dezember erneut auf der Tagesordnung. Ab Sonntag wird das Erzgebirge zum Treffpunkt für Wanderer aus ganz Europa. In der Fichtelbergregion starten dann das europäische Wanderfest Eurando. Und ab Donnerstag zusätzlich der Deutsche Wandertag in Oberwiesenthal. Insgesamt werden mehrere tausend Besucher erwartet. Geplant sind rund 95 geführte Wanderungen sowie Kulturprogramm und Veranstaltungen sowohl auf deutscher als auch tschechischer Seite. Und soweit Michael Langner für MDR Sachsen.
12: Vielen Dank in die Regionalstudios. Gleich 4:05 zum MDR Sachsen Verkehrsservice. A4 Frankfurt-Dresden zwischen Kreuz Chemnitz und Chemnitz-Mitte stockender Verkehr nach einem Unfall, der ist genau im Baustellenbereich passiert. A4 Richtung Görlitz zwischen Kodersdorf und Grenzübergang Ludwigsdorf 4 Kilometer Stau, 15 Minuten müssen Sie investieren. Und A9 Richtung Berlin zwischen Bad Dürrenberg und Leipzig-West, Stau nach einem Unfall, eine halbe Stunde bitte Geduld haben. A13 Richtung Dresden zwischen Schönborn und Radeburg 3 Kilometer Stau an einer Baustelle, 15 Minuten Verzug. A72 Richtung Leipzig zwischen Stolberg Nord und Kreuz Chemnitz. Stau mit stockendem Verkehr wegen Bauarbeiten. Es dauert 30 Minuten. Und in Dresden ist die Garmischstraße nach einem Unfall gesperrt. Neue Blitzer A4 in beiden Richtungen zwischen Hermsdorf Süd und Rüdersdorf in Plauen in der Dresdner Straße stadteinwärts und in Rossau Richtung Mittweida. Und falls Ihnen sonst noch irgendetwas nach Störung aussieht, dann können Sie uns informieren. 0800 637 5637. Danke fürs dran denken. Guten Weg weiter. 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

0: bis zur Rockerrente feiern und einfach das Leben genießen. Das gilt auch fürs kommende Wochenende. Wir sind morgen vom Sachsenradio Feuer und Flamme für Belgern-Schildau, denn dort laden wir Sie unter dem Motto Dein Ort, deine Themen zum Austausch ein. Mit dabei ist auch Ine Dippmann. Ine, du leitest ja unser Regionalstudio Leipzig-Nordsachsen. Warum denn ausgerechnet Belgern?
1: Ja, weil dort morgen richtig viel los ist. Also im Rolandpark, da feiert der Kreisfeuerwehrverband Torgau-Oschatz sein 20-jähriges Jubiläum mit einer großen Blaulichtmeile. Die Feuerwehr ist da, das THW, Polizei und auch andere Organisationen zeigen dort ihre Arbeit. Und das ist für uns ein schöner Anlass, mit den Menschen aus Belgern, aus Nordsachsen, aus der ganzen Region ins Gespräch zu kommen über das, was sie bewegt und was ihnen so wichtig ist.
0: Und was meinst du da konkret?
1: Also wir sind ja nicht zum ersten Mal da, ja. Wir berichten mit unserem Reporter Matthias Schäfer regelmäßig aus Nordsachsen und viele erinnern sich vielleicht auch an die Diskussionen um die Elbfähre in Belgern. Da ging es um den bisherigen Fährmann, den Ärger mit der Stadt, darum, wie es weitergeht. Morgen können wir dann über solche Themen direkt mit den Einwohnerinnen und Einwohnern sprechen, mit allen Besucherinnen und Besuchern. Und das Schöne ist, die Fähre fährt auch extra an diesem Wochenende.
0: Und wer die Fähre nutzt, der landet ja gleich beim nächsten Thema.
1: Genau, im Lehr- und Versuchsgut Kölitsch gegenüber auf der anderen Elbseite, da gibt es morgen einen Tag der offenen Tür. Wer dort zu Gast ist, der kann also auch gleich einen kleinen Abstecher nach Belgern machen mit der Fähre, bequem über die Elbe schippern und dann zu uns zur Blaulichtmeile und zu unserem Publikumsdialog kommen. Das lässt sich also wunderbar verbinden.
0: Das glaube ich sofort. Ihr sammelt also nicht nur Hinweise, sondern ihr sucht auch das direkte Gespräch.
1: Ja, absolut. Also wer Lob, Kritik, Fragen, Themenvorschläge hat, der kann direkt auf uns zukommen. Viele gute Geschichten entstehen ja genau bei solchen Begegnungen und außerdem kann man auch erleben, wie wir arbeiten. Also die Kolleginnen und Kollegen vom Radio, vom Fernsehen und von online werden da sein für Gespräche und am Abend senden wir sogar den Sachsenspiegel live aus Belgern.
0: Dann lasst uns alle nochmal einladen. Also morgen sind wir ab 10 Uhr im Rolandpark in Belgern. Kommen Sie vorbei, bringen Sie Ihre Themen mit. Wir freuen uns sehr auf ganz viele Gespräche.

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2: Tja, teilweise scheint noch die Sonne, aber es sieht nicht überall mehr so richtig freundlich aus im Sachsenland. Trotzdem ist es spätsommerlich warm bis mild, 18 bis 21 Grad, ganz oben im Gebirge noch um die 15 Grad. Und so langsam kommt wieder ein bisschen böiger Südwestwind hinzu und teilweise etwas Regen oder auch Niesel im Laufe des späten Nachmittags. In der kommenden Nacht wird sich Frühnebel festsetzen, der dann morgen in den Frühstunden auch immer noch da ist. Danach geht es sonnig weiter, parallel ziehen auch Wolken auf, vor allem über Nordsachsen und auch der Moosgrauer Heide fallen die so ein bisschen dichter aus. Schauer sind morgen aber eher selten bei 19 bis 23 Grad. Dafür regnet es am Sonntag etwas häufiger. Bei maximal 21 Grad wird es auch windig. Und so geht es in der neuen Woche auch immer so mit Abwechslung weiter. Am Montag erstmal durchwachsen, der Dienstag wird schon wieder freundlicher.
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3: Mit Andreas Kalb. Schönen guten Tag. Der Wohnungsbau ist in Deutschland wieder im Aufwind. Wie das Statistische Bundesamt mitteilte, wurden im Juli 22.500 Wohnungen genehmigt. Knapp 2% mehr als noch im Vorjahresmonat. Damit halte der Aufwärtstrend aus dem ersten Halbjahr an. In diesem Zeitraum sei ein Plus von gut 15% verzeichnet worden. Die Baugenehmigungen gelten als Indikator für den Kampf gegen Wohnungsmangel und steigende Mieten. Nach dem Fund von Drohnenteilen in Niedersachsen prüft die Bundesanwaltschaft einen Zusammenhang mit dem Vorfall am Flughafen Leipzig-Halle. Das teilte eine Sprecherin der Behörde mit. Die Teile einer vermutlich abgestürzten Drohne waren am Dienstag nahe dem Bundeswehrflieger Horst Wunstorf gefunden worden. Nach Informationen aus Sicherheitskreisen handelt es sich dabei nicht um eine handelsübliche Drohne. Sprengstoffspuren habe es aber keine gegeben. Zuvor hatte der NDR über Ähnlichkeiten der Bauweise zur Sprengstoffdrohne vom Leipziger Flughafen berichtet. Das Kulturzentrum Scheune in Dresden öffnet nach mehrjähriger Sanierung am Abend wieder für Besucher. Die Einrichtung in der Neustadt ist jetzt barrierefrei und beim Brandschutz auf dem neuesten Stand. Zudem gibt es mehr Platz. Frank Schöne vom Scheuneverein hofft, dass damit auch mehr Programm möglich ist, wie er MDR Sachsen sagte.
4: Ja, ich würde mich freuen, dass wir, wenn wir die Formate, die wir die ganzen Jahre über gehegt und gepflegt haben, wenn das nahtlos erstmal übergeht, dass hier auch angenommen wird. Wir sind zum Beispiel mit betreuten Singen in der Schauburg gewesen und ich bin jetzt mal gespannt, wie es dann hier in den Räumen wird. Ich freue mich natürlich darauf, dass man auch mal wieder ein paar namhaftere Acts, die auch so eine 500er Bühne füllen, mal wieder hier im Viertel begrüßen kann und nicht immer irgendwo nach Leipzig oder Berlin fahren muss.
3: Insgesamt investierte die Landeshauptstadt 11 Millionen Euro in den Umbau der Scheune. Morgen ist ein Tag der offenen Tür geplant. RB Leipzig muss mehrere Wochen auf Stürmer Marc Gio verzichten. Wie der Fußball-Bundesligist mitteilte, zog sich der 20-Jährige im Training eine Oberschenkelverletzung zu. Für die Leipziger ist es der zweite längere Ausfall innerhalb einer Woche. Zuvor hatte sich Nationalspieler Assan Ouedraogo an der Schulter verletzt. Er muss operiert werden und wird voraussichtlich erst im nächsten Jahr wieder zur Verfügung stehen. Das waren Nachrichten von MDR Sachsen. 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
2: Zum MDR Sachsen Verkehrsservice. A4 in Richtung Görlitz. Zwischen Kodersdorf und Grenzübergang Ludwigsdorf 4 Kilometer Stau, 15 Minuten Zeitverlust. A9 Richtung Berlin, zwischen Kreuz Rippachtal und Leipzig West. Stau nach einem Unfall, 45 Minuten dauert's. A13 Richtung Dresden, zwischen Schönborn und Radeburg, 3 Kilometer Stau an einer Baustelle, 15 Minuten Zeitverzug. Und A72 Richtung Leipzig, zwischen Stolberg Nord und Kreuz Chemnitz, Stau mit stockendem Verkehr, wegen Bauarbeiten 15 Minuten dauert es länger. Die neuen Blitzer, A4 in beiden Richtungen, zwischen Hermsdorf Ost und Rüdersdorf, B2 in Krostitz Richtung Leipzig und in Plauen in der Dresdner Straße ein Blitzer stadteinwärts. Sollte sich noch was tun, Sie können kostenfrei alles abgeben, egal ob Blitzer, Stau oder stockender Verkehr, 0800 637 5637. Gute Fahrt, schnell und aktuell, der MDR Sachsen Verkehrsservice.
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2: Freitagnachmittag nach 4, das Wochenende klopft nicht mehr. Es steht schon mit einem Kaffee und einem Stück Kuchen in der Tür. Und falls Sie noch ein bisschen unter Spannung stehen, man spürt das ja immer so an den hochgezogenen Schultern, ne? langsam entspannt sinken lassen. Es gibt auch gleich ein paar coole Ideen für die nächsten Tage.

Ja, noch ist ein paar Tage Sommer, nicht mehr viele, klar, aber dieses Wochenende auf jeden Fall. Und Sachsen feiert trotzdem jetzt am Wochenende schon den Herbst und was soll ich Ihnen sagen, auch sogar schon den Winter. Na, aber eins nach dem anderen, Herbst kann ich noch verstehen. Bei vielen Festen wird ja jetzt die Ernte des Jahres gefeiert, beim Herbstfest im Botanischen Garten in Chemnitz morgen zum Beispiel. Und da gibt es am Sonntag eine Apfel- und Birnensortenschau, eine Pilzausstellung, es geht um Tomaten und jetzt nochmal zum Winter zurück. In Burgstädt wird bereits am Wochenende der Advent geprobt. Und sagen Sie nicht, das interessiert doch noch keinen. Ja doch, auf jeden Fall. Ja, ich habe jetzt eben schon eine Meldung über unsere MDR Sachsen-App bekommen. Kleine Höreranfrage. Wo war denn das mit dem Weihnachtsmarkt im Advent? Es ist ja noch nicht Advent, aber der wird sozusagen schon mal so aufgemacht. Ja, wie so ein Adventskalender-Fensterchen. In Burgstädt, also nochmal für alle, die es wissen wollen, öffnet heute am Markt der wohl früheste Weihnachtsmarkt im ganzen Land, die sogenannte Spätsommerweihnacht. Auf so einen Begriff muss man auch erstmal kommen. Dieser Markt hat aber schon Tradition und man merkt mal wieder, Vorfreude ist vielleicht doch die schönste.

0: Eine Woche hat er noch, der Mann mit dem musikalischen Herzen aus Gold. Heute in einer Woche wird Pirpo Schulz 70 und die Jubiläumstour, ich habe nicht ewig Zeit, die läuft schon und die hat bis nächstes Jahr in den Herbst hinein noch Termine.
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0: Es geht in die letzte Spielrunde für diese Woche und dank Rita Bäde aus Leipzig spielen wir um einen 400-Euro Reisegutschein. Rita hat ihren 200er ja heute früh bei Elena in Guten Morgen Sachsen gesetzt. Rita, hallo.
2: Hallo.
0: Und Sie haben es nicht bereut bisher?
2: Nein.
0: Okay, da gibt es jemanden, der möchte Ihnen diesen Reisegutschein abspenstig machen. Das ist der Norbert Hansel aus Hoyerswerda. Hallo, Herr Hansel.
3: Hallo, hallo, einen schönen Nachmittag.
0: Ah, das wünschen wir Ihnen auch. Haben Sie vom Spiel schon mal gehört, Herr Hansel?
3: Ja, fast jeden Tag.
0: Ach schön, da sind Sie auch im Bilde. Ich spiele so ein bisschen Reisebüro jetzt für Sie beide.
2: Ja.
0: Werde von einem Reiseziel erzählen und Sie sollten dann herausfinden, ist es ein Land, ist es eine Stadt? Und sobald Sie wissen und glauben zu wissen, was es ist, sofort raus damit. Aber Sie wissen beide, Sie haben nur einen Anlauf, ja?
2: Ja.
3: Okay.
0: Dann fangen wir an. So, wir fliegen zusammen ab Leipzig, gut 2 Stunden Richtung Norden. Und dort entdecken wir eine Stadt, in der leben etwa 700.000 Menschen. Die Stadt ist umgeben von großen Wäldern, von Hügeln und einem langen Fjord, der sogar ihren Namen trägt.
3: Oslo, Oslo.
0: Oslo, Oslo. Gleich zweimal. Doppelt hält besser. Ja! Rita, wie ist das? Denkt man in diesem Moment, hättest du es heute früh anders gemacht oder haben Sie jetzt was an?
2: Na? Ja, nach Oslo auf der Zunge, aber ich dachte, warte erst mal noch.
0: Manchmal ist es auch besser, wenn man noch eine Sekunde wartet. Woher soll man auch wissen, dass der Herr Hansel jetzt sofort damit losprescht?
3: Tut mir leid, Rita.
2: Herzlichen Glückwunsch.
3: Dankeschön, vielen Dank.
2: Das Oslo war, das Fjord, das ist ja alles da umgeben, aber man weiß es ja nicht so genau.
0: Man sagt immer, die Schweden ist so das Land der großen, der riesigen Seen und in Norwegen eben das der Fjorde. Aber es hätte ja auch noch eine andere Stadt sein können. Es gibt auch andere große Städte in Norwegen, die an langen Fjorden liegen.
2: Die Lofoten kommen da noch und alles.
0: Ja, da ist so viel. Da gibt es Bergen und da gibt es Trondheim. Und ach. Aber trotzdem.
2: Spiel. Ja. Herzlichen Glückwunsch.
0: Herr Hansel, herzlichen Glückwunsch.
3: Dankeschön,
0: aber jetzt auch
3: ich freue mich,
0: an Sie noch die Frage, diesen 400-Euro Reisegutschein, kassieren Sie den jetzt ein oder wollen Sie den auch noch mal setzen um 600 € am Montag?
3: Den nehme ich mit.
0: Den nehmen Sie mit, sagt er ganz glasklar. Gut, dann Glückwunsch auch von mir nochmal. Sie bleiben bitte am Telefon noch, dass wir das alles klären können, lieber Herr Hansel.
3: Und für die Rita auch ein schönes Wochenende.
2: Ebenfalls, Dankeschön.
3: Dankeschön.
0: Das wünsche ich Ihnen beiden auch und danke für die launige Rätselrunde. Ja, und am Montag für alle anderen geht es dann schon, wenn Sie angemeldet sind. Moment, ich lege jetzt erstmal schnell den Herrn Hansel noch in die Telefonleitung. So habe ich das auch erledigt. Am Montag geht es um 6.40 Uhr dann in die erste Spielrunde, weil, wenn Sie angemeldet sind, bitte nicht vergessen, 6.40 Uhr kann es schon soweit sein.
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9: Um 16.30 Uhr, schönen guten Tag. Das sind die aktuellen Temperaturen. 17 Grad hier in Chemnitz. So viel steht auch in Werder auf dem Thermometer. Döbeln meldet 18 Grad. Und das sieht ganz gut aus da draußen. Größtenteils bleibt es trocken. In der Nacht meist klar. Bei Tiefstwerten von 12 bis 6 Grad. Morgen, der Samstag, wird oft sonnig und trocken. Ein paar Wolken ziehen durch, aber die stören nicht weiter. Glauchau bekommt eine neue Flutrinnenbrücke. Mit dem offiziellen Spatenstich hat heute der Bau des ersten Hauptabschnitts der B175 westlich der Stadt begonnen. Die neue Brücke über die Zwickauer Mulde soll 4 Fahrstreifen sowie einen Geh- und Radweg bekommen. Sie soll Ende 2029 fertig sein und rund 24 Millionen Euro kosten. Die größte Sporthalle im Vogtland wird morgen erstmals für ein öffentliches Punktspiel genutzt. Das neue Sportforum in Plauen bietet Platz für bis zu 2500 Zuschauer und hat rund 21,5 Millionen Euro gekostet. Zum Auftakt spielen morgen Nachmittag die Volleyballerinnen des SV 04 Oberloser in der Regionalliga gegen Motor Mikten. Die Halle war bereits im vergangenen August für den Schulsport eröffnet worden. Und die Stadt Freiberg eröffnet morgen ihren ersten Pop-Up-Store. Kreative und Gründer können dort testen, ob sich ein eigenes Geschäft für sie lohnen würde. Der Laden in der Altstadt ist komplett eingerichtet. Die Miete liegt laut Stadt bei 100 Euro warm pro Woche. Zur Eröffnung teilen sich gleich 3 Händlerinnen die Ladenfläche. Mit der Idee will Freibergs City-Managerin einem leeren Ladengeschäft wieder Leben einhauchen, aber auch potenziellen Existenzgründern eine Chance geben.
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9: Ja, und seit 120 Jahren wird in Freiberg Porzellan hergestellt. Das ist natürlich ein Grund zu feiern, denn das Unternehmen Freiberger Porzellan ist einer der letzten Porzellanhersteller in Sachsen. Matthias Wetzel berichtet.
10: Angefangen hat alles 1906. Da nahm die erste Porzellanfabrik in Freiberg ihre Arbeit auf. 120 Jahre später wird in der Bergstadt noch immer Porzellan hergestellt. Cornelia Mitzlaff, Chefin der Freiberger Porzellan GmbH, blickt zurück.
11: Angefangen hat es mit technischem Porzellan. Da wurden Isolatoren hergestellt in Freiberg. Dann kam der Krieg, da war eine kurze Unterbrechung. Und nach dem Krieg, wo es wieder losging, ging es dann aber in dem Bereich, wie wir auch sind, mit Haushaltsporzellan, Geschenkartikeln in diese Richtung weiter.
10: Cornelia Mitzlaff stammt aus einer Porzellinerfamilie. Schon ihr Urgroßvater arbeitete im Porzellanwerk. Später ihre Mutter und auch sie selbst wurde vom Porzellanfieber gepackt. Im Jahr 2000 übernahm sie die Firma Freiberger Porzellan.
11: Es ist eine Marke, die seit langem bekannt ist, also auch schon zu DDR-Zeiten. Wir haben auch noch ein Servi, was aus der Zeit stammte. Das hat damals Messegold gewonnen und die Leute kaufen es heute noch. Auch junge Leute wieder.
10: Die 20 Beschäftigten stellen über 2000 Produkte her. Sohn Franco sorgt als Produktionsleiter dafür, dass alles rund läuft. Los geht es mit dem Modell.
12: Hier ist im Prinzip der Ursprung für unsere Fertigung. Wir entwickeln hier aus Gips die Modelle, die aufgedreht oder geschnitzt werden. Es wird dann eine erste Musterform abgegossen. Anhand dieser Musterform kann man dann einen Probeguss machen und feststellen, ob der Artikel schon so in Serie gehen kann.
10: Die Modelle werden alles selbst in der Firma entworfen. Zum 120-jährigen Jubiläum ist nun eine ganz besondere Porzellanfigur entstanden.
12: Ja, der Elefant im Porzellanladen ist ja vom Spruch her schon was Besonderes. Und anlässlich dessen, wir haben ja heute die 120 Jahre, haben wir das auch als Jubiläumspräsent gewählt.
10: Eine reizende Erinnerung für 120 Jahre auf und ab in der Porzellangeschichte von Freiberg. Sich am Markt zu behaupten, ist bis heute eine Riesenherausforderung, räumt Cornelia Mitzlaff ein. Enorme Energiekosten und die Billigkonkurrenz aus Asien haben den deutschen Produzenten in den vergangenen Jahren zugesetzt.
11: Aber ich denke mal, jetzt haben wir so langsam die Grenze erreicht. Ich denke mal, die Leute, die jetzt noch am Markt sind, sind so speziell und werden auch gebraucht. Und ich hoffe, bleiben auch alle noch da.
9: Ja, das sagt Cornelia Mitzlaff, die Chefin der Freiberger Porzellan GmbH. Das 120-jährige Jubiläum wird heute auf dem Firmengelände gefeiert mit einem Sonderverkauf, vielen Aktionen und der Möglichkeit, den Porzellanherstellern auch mal über die Schulter zu schauen.
13: Der MDR Sachsen Verkehrsservice A4 Frankfurt-Dresden zwischen Dreieck Nossen und Wilsdruff stockt der Verkehr nach einem Unfall. A4 in Richtung Görlitz zwischen Kodersdorf und Grenzübergang Ludwigsdorf 4 Kilometer Stau, 10 Minuten Geduldsprobe. Und A9 in Richtung Berlin zwischen Kreuz Rippachtal und Leipzig West Stau nach einem Unfall mit einer halben Stunde Wartezeit. Und zwischen Radeburg und Thiendorf dauert es durch einen Baustellenstau nochmal 10 Minuten länger. A72 in Richtung Leipzig, zwischen Stolberg Nord und Kreuz Chemnitz. Stau mit stockendem Verkehr wegen Bauarbeiten, 15 Minuten hier der Zeitverlust. Und die neuen Blitzer, A4 in beiden Richtungen, zwischen Hermsdorf Süd und Rüdersdorf. A14 Richtung Magdeburg, zwischen Halle-Trotha und Löbe-Jün. Ein Blitzer auf der B2 in Krostitz Richtung Leipzig. In Chemnitz wird in der Jakobstraße stadteinwärts geblitzt und in Plauen in der Dresdner Straße gleiche Richtung. Sobald sich was Neues ergibt, wäre es schön, wenn Sie uns das sagen könnten, kostenfrei unter 0800 637. 5637. Guten Weg, wohin auch immer es geht. 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

Kurz vor 4:45, auch auf dem Heimweg. Ja, ich habe eine Sofortmeldung für Sie von der A4 aus dem MDR Sachsen Verkehrsservice. Betrifft die Richtung Frankfurt nach Dresden zwischen Siebenlehen und dem Dreieck Nossen. Eine ungesicherte Unfallstelle auf der linken Fahrspur. Aufpassen.

0: Tja, vom selben Stern sind wir momentan, wenn wir alle irgendwie ins Wochenende wollen. Wobei man muss ja auch immer sagen, viele sind noch mitten in der Spätschicht, die heute um 22 Uhr endet. Für andere geht es dann erst los durch die Nacht beim Nachtdienst und andere sind dann am Wochenende gefragt. Deswegen, ja, die Woche ist eigentlich rundherum 7 Tage die Woche immer voller Aktivität. Und es geht auch bei den Vereinen genau so weiter. Viele arbeiten ehrenamtlich auch zugunsten der Gesellschaft, zugunsten junger Leute, älterer Leute, sind sportlich engagiert und so weiter. Und da fehlt es natürlich in jeder Vereinskasse immer am Geld. An Ideen nie, an Projekten mangelt es auch nicht. Und deswegen ist es wichtig, dass überhaupt erstmal was in die Kasse fließt. Je mehr, umso besser.
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0: 2.500 Euro sind da schon ordentlich und genauso viel haben wir letztes Jahr jeden Tag an Vereine vergeben. 2.500 Euro immer dann, wenn diese Vereine ihre Tagesaufgabe komplett erfüllt hatten. Nur ein einziger Verein hat es mal nicht geschafft und somit die Hälfte gewonnen, aber damit kam dann am Ende eben ein anderer in den Genuss der übrigen 1.250 Euro. Und das war der Obstbau e.V. Mösen. Unser Morgenmann Silvio ist auch dahin nochmal gefahren zu Yvonne Vogel, um sich zu erkundigen, wo denn beim Obstbau Mösen Verein das Geld investiert worden ist.
2: Ich bin hier jetzt gerade drin in dieser Saftpresse, also es ist eine alte Scheune, ist umgebaut worden von einer alten Scheune und dann gibt es hier so eine Schütte, dort kommen die Äpfel rein und dann gehen die hoch auf ein Förderband und kommen dann eben von oben durch die Presse durch und dieses Förderband war kaputt.
3: Ja, das stimmt.
2: Und da haben sie gesagt, 1.250 nehmen wir dafür.
3: Genau.
2: So, und eigentlich habe ich gedacht, ich komme hierher und hier wird gepresst, hier riecht es nach Äpfeln, aber sie haben ja schon gesagt, nee, dieses Jahr, die Saison war gar nicht gut.
3: Nein, dieses Jahr pressen wir nicht, weil es keine Äpfel gibt. Wir brauchen für eine Pressleitung hier im Haus brauchen wir 800 Kilo Äpfel.
2: So, das ist jetzt die zweite Saison, nicht hintereinander, sondern letztes Jahr war es eine gute Saison. Das Jahr davor war genau diese Saison, ich glaube, wir erinnern uns alle, da gab es diesen nochmaligen Frosteinbruch. Dieses Jahr war zu heiß wahrscheinlich oder zu wenig Wasser. Woran liegt's?
3: Wahrscheinlich beides.
2: Das ist natürlich blöd für einen Verein, der eigentlich genau das ja lebt. Ne? Was haben Sie gemacht diesen Sommer? Alle Vereinsmitglieder nicht gesehen oder trotzdem sich ab und an getroffen?
3: Ach ne, wir hatten jetzt unser Sommerfest. Es war sehr gut besucht. Ja. Da trifft man sich, da wird geschwatzt und auch erzählt.
2: Wenn wir jetzt sagen, wir spielen dieses Jahr wieder, was wäre so das nächste Projekt, was ansteht?
3: Was das Ziel ist, immer, was mein Ziel ist, ist immer noch mal eine Flaschenwaschmaschine. Weil wir ja unsere Flaschen, die müssen ja dann doch mal sauber gemacht werden, die wir sozusagen die vereinseigen sind. Und da ist meist immer alles immer nur händisch, muss das gemacht werden. Und das wäre schon schön, wenn da mal eine Technik dahinter stehen
2: würde. Also eine Flaschenwaschmaschine.
0: Genau, das wäre es für den Verein Obstbau in Mösen. Die Saison kann natürlich keiner beeinflussen, da weiß man nicht, wie das wird mit den Äpfeln. Aber falls Sie genau wie ich im Garten diesmal ganz, ganz wenige oder keine Äpfel ernten, wir wissen jetzt, anderen geht es auch so und nächstes Jahr wird es wieder besser. Aber vielleicht können wir ja bei Ihrem Projekt im Verein helfen. Also egal, welches Sie in Ihrem Verein jetzt gerade vor sich haben, melden Sie sich einfach an und ab Oktober mitspielen, ja, unter mdrsachsenradio.de.
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12: Ja, die letzten Schauer, die wollen heute Abend noch woanders hin. Auch die Wolken machen sich locker und von der Region Leipzig her strahlt die Abendsonne noch ein Weilchen. Mit 14 bis 16 Grad bleibt es mild, wird aber in der kommenden Nacht kälter. Im Flachland so um 16 Grad, im Gebirge um 7 Grad. Dort oben kann es auch ziemlich neblig zugehen. Morgen früh ist davon auch noch ein bisschen was übrig. Also falls Sie da noch Reste sehen, ein bisschen Geduld haben. Die Sonne macht uns dann relativ schnell wieder Freude, wenn der Nebel weg ist und von Nordsachsen bis zur Muskauer Heide. Da hängen teilweise auch noch dichtere Wolken. Bei auffrischendem Wind wird es 19 bis 23 Grad warm. Also sehr schön, um ein bisschen was zu unternehmen. Und der Sonntag, der zeigt sich eher regnerisch und windig bei höchstens 20 Grad. Auch am Montag geht es wechselhaft und mit

0: 18 Grad, etwas kühler in die neue Woche. Der Dienstag hat ein paar Schauer dabei, sieht aber schon wieder viel freundlicher aus.
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2: Mit Andreas Kalb. Schönen guten Tag. Die Bundesregierung hat sich Medienberichten zufolge auf eine Entlastung für Autofahrer verständigt. Nach Informationen des Magazins Der Spiegel sind ein Tankrabatt wie im Mai und ein Preisdeckel geplant. Das entspräche einer Absenkung der Energiesteuer und einer Preisobergrenze für Benzin und Diesel. Einzelheiten dazu und ab wann das Entlastungspaket greifen soll, sind noch nicht bekannt. Die Bundesregierung hat sich nicht zu den Berichten geäußert. Im Laufe des Abends wird aber eine Stellungnahme erwartet. Schulleiter aus Sachsen haben enttäuscht auf das Urteil zu Überstunden reagiert. Das Bundesverwaltungsgericht hatte gestern entschieden, dass die Leiter bei eigenständig verlängerter Arbeitszeit keinen Anspruch auf einen finanziellen Ausgleich haben. Der Vorstand des Sächsischen Schulleitungsverbands, Johannes Preissiger, sagte dem MDR, das Urteil sende kein gutes Signal aus. Schulleiter seien schon jetzt stark belastet. Dabei berief er sich auf eine Studie, wonach Schulleiter im Schnitt 3 Stunden mehr Arbeit pro Woche leisteten. Preissiger forderte vom Sächsischen Kultusministerium die Einstellung von Schulassistenten, um bestimmte Aufgaben abgeben zu können. Der Wohnungsbau ist in Deutschland wieder im Aufwind. Wie das Statistische Bundesamt mitteilte, wurden im Juli 22.500 Wohnungen genehmigt, knapp 2% mehr als noch im Vorjahresmonat. Damit halte der Aufwärtstrend aus dem ersten Halbjahr an. In diesem Zeitraum sei ein Plus von gut 15% verzeichnet worden. Die Baugenehmigungen gelten als Indikator für den Kampf gegen Wohnungsmangel und steigende Mieten. Die Dresdner Eislöwen starten heute Abend in die neue Zweitligasaison. Nach dem Abstieg aus der Eishockey-Bundesliga ist das Ziel der direkte Wiederaufstieg. Dazu sagten die Spieler Oliver Granz und Ricardo Hendreschke, MDR Sachsen.
3: Ich glaube, das Ziel ist ganz klar. Das sieht man auch, wie das Team aufgestellt ist, dass der Aufstieg wieder angepeilt wird. Planen kann man sowas nie, aber das Ziel ist es. Vor allem für die Jungs, die es noch nie gewonnen haben, für die Jungs, die schon mal gewonnen haben und gesehen haben, wie schön das sein kann, wird das was Anstrengendes, was Hartes, aber es soll Belohnung genug sein.
4: Die Erfahrung war natürlich unglaublich und das wollen wir, denke ich mal, alle samt, die es schon erlebt haben oder keine Ahnung was, wollen das natürlich wieder erleben und ja, dafür geben wir alles, denke ich.
2: Das Heimspiel gegen die Kassel Huskies beginnt um 19.30 Uhr. Außerdem empfangen die Eispiraten Krimitschau Düsseldorf und die Lausitzer Füchse haben Landshut zu Gast. Das waren Nachrichten von MDR Sachsen. 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
0: Zum MDR Sachsen Verkehrsservice A4 Frankfurt in Richtung Dresden zwischen Siebenlehn und Hülstrow 10 Minuten Wartezeit. Hier gibt es nach 2 Unfällen Stau. Auf der A4 in Richtung Görlitz 3 Kilometer Stau mit 10 Minuten Geduldsprobe vor dem Grenzübergang Ludwigsdorf. A9 Richtung Berlin zwischen Bad Dürrenberg und Leipzig-West. Stau nach einem Unfall, hier dauert es 20 Minuten. A13 Richtung Berlin zwischen Radeburg und Thiendorf. Stau wegen Bauarbeiten, 10 Minuten Dauer. Und A72 Richtung Leipzig zwischen Stolberg Nord und Kreuz Chemnitz. Stau mit stockendem Verkehr wegen Bauarbeiten, 15 Minuten Zeitverlust. Die 9 Blitzer A4 in beiden Richtungen zwischen Hermsdorf Ost und Rüdersdorf. Auf der A14 Richtung Magdeburg zwischen Halle-Trotha und Lübbe-Jün. Geblitzt wird in Chemnitz in der Jakobstraße stadteinwärts und der Reichenhainer Straße stadtauswärts und im Plauen in der Dresdner Straße Richtung Innenstadt. Wenn noch was übrig ist, immer her mit der Info. Sie können kostenfrei durchrufen 0800 637 5637. 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
0: Und jetzt einmal tanken bitte, aber nicht erschrecken. Einmal Lust aufs Wochenende tanken und Energie für tolle Unternehmungen. Herbst- und Weinfeste und Erntedankfest ist auch in Sachsen. Kostet nur ein Lächeln.

0: das Electric Light Orchestra Last Train to London. Ja, für die Arbeitswoche ist der Zug wirklich langsam abgefahren. Das ist gut so.
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0: Das ist immer schön, Freitagnachmittag dann mal so übers Wochenendwetter zu reden. Renato Bodenburg hat heute das Vergnügen, uns das beizubringen. Hallo Renato.
2: Hallo Heike.
0: Ja, heute war es ein bisschen durchwachsen, aber von der angenehmen Art kann man sagen, war okay. Ja. Ist es denn heute Abend noch trocken oder irgendwo Regen zu erwarten?
2: Also so ein paar wenige Tropfen gibt es nur an der Landesgrenze zu Sachsen-Anhalt. Dübener Heide, da ist vielleicht mal noch so der einzelne Tropfen mit unterwegs, aber das wird jetzt auch weniger, weil die Bewölkung allgemein zurückgeht. Diese Quellwolken, die nehmen jetzt immer weiter ab. Man sieht es eigentlich bei uns auch auf dem Satellitenbild kann ich es ganz gut sehen. So im Vergleich zur vergangenen halben Stunde hat das wirklich ziemlich viel Bewegung bekommen, dass es also da noch groß aufgelockert ist. Und jetzt sieht es bei uns eigentlich im Grunde genommen vom Vogtland aus über das Erzgebirge, dann den Süden der Region Leipzig, übers Elbtal bis an die Grenze zur Oberlausitz doch sehr freundlich aus. In der Oberlausitz selber ist es auch noch mal so ein bisschen wolkig. Aber wie gesagt, zieht alles weg und dann wird es trocken bleiben. Temperaturen dann jetzt am Abend haben wir auch noch relativ angenehm. Wir sind so knapp unter 20 Grad. Also von daher angenehm für den Freitag.
0: Schön, apropos angenehm, am Wochenende ist richtig viel los in Sachsen, aber ich glaube, wir sollten ein Schirmchen mitnehmen.
2: Ja, auf alle Fälle am Sonntag. Der Sonnabend im Grunde war also eigentlich weitgehend trocken. Wir haben zwar mal so ein paar dichte Wolken, die von Norden her mit durchziehen, weil eben da der Tiefdruckeinfluss mehr angrenzt und diese Wolken dann immer noch bis zu uns kommen. Das streift uns immer nur, diese Tiefausläufer, aber für Regen wird es morgen eigentlich nicht reichen. Und von daher ist es also der bessere Tag des Wochenendes und auch der wärmere. Mit 23 Grad geht's rauf. Allerdings auch ein bisschen windiger. Wir haben aus dem Südwesten zeitweise frischen Wind und da kommt eben diese milde Luft her. Ja, wer das eine will, muss das andere auch lieben. Und wer es vielleicht nach wie vor noch zu trocken findet, was es auch ist, der kommt am Freitag nochmal so, am Sonntag, meine Güte, auf seine Kosten. Denn da zieht erstmal Regen durch. Bei uns dann leider ein bisschen länger, weil der von Norden kommt und dann haben wir bis zum Nachmittag was. Wenn er rausgezogen ist, von der Region Leipzig hier ein paar Auflockerungen, aber es gibt nachmittags auch noch einzelne Schauer und 21 Grad ist dann so das Ende der Schmerzgrenze von den Temperaturen.
0: Aber lieben wir sie nicht alle, die gemütlichen Couchtage oder wenigstens ein paar Couchstunden
2: so
0: mal
2: Sonntag
0: ab und zu?
2: Kannst du Vormittag dann schon schön gemütlich mal ein längeres Frühstück einplanen.
0: Wenn du das sagst, wir denken drüber nach. Schönes Wochenende.
2: Danke, tschüss.
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Ja, da ist morgen wohl mächtig Feuer im Wochenende. 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Riesensause, ein großes Feuerwehrfest ist organisiert und eine Blaulichtmeile soll es geben. 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

So, die drei heißen Hits sind Stefan Waggershausen und Alice zu Nah am Feuer. Dann mit dabei Bruce Springsteen, Dean I'm on Fire und Joan Parr, St. Elmo's Fire. Also hören Sie online gerne auch nochmal in alle drei Titel rein, wenn Sie sich nicht sofort entscheiden können. Dann gleich Klick setzen auf mdrsachsenradio.de, für welchen Titel Sie Feuer und Flamme sind. Und dann holen wir kurz nach 12:30 morgen Mittag das Eisen aus dem Feuer. Versprochen.

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3: Es ist 17.30 Uhr. Guten Tag. Das sind die aktuellen Temperaturen. Chemnitz meldet 17 Grad, Limbach-Oberfrohne auch 17 und in Klingenthal sind es 15 Grad. Und jetzt soll es zum Start ins Wochenende überall trocken bleiben. In der Nacht meist klar, stellenweise kann sich ein bisschen Nebel bilden bei Tiefstwerten von 12 bis 6 Grad. Morgen am Samstag wird es oft sonnig und trocken, ein paar Wolken ziehen durch. Der Sonntag bringt dann wieder zeitweise ein bisschen Regen mit bei maximal 20 Grad. Am Chemnitzer Karl-Marx-Kopf soll morgen die größte Ballettklasse der Welt zusammenkommen. Mindestens 1.800 Menschen werden für den Rekordversuch gebraucht. Damit soll der bisherige Weltrekord aus dem australischen Queensland nach Chemnitz geholt werden. Mitmachen können alle, mit oder ohne Balletterfahrung, morgen ab um 11. Die Erfolgsautorin Sabine Ebert stellt am 8. November ihren neuen Hebammenroman vor. Er trägt den Titel Marthe, die Erinnerungen der Hebamme und erscheint genau 20 Jahre nach dem Start der Reihe. Die Buchpremiere findet in der Nikolaikirche in Freiberg statt. Der Kartenvorverkauf ist angelaufen. Gefräßige Pflanzen und Lieder von Anton Günther stehen am Wochenende im Mittelpunkt im Annaberger Theater. Morgen beginnt dort die neue Spielzeit mit einem Tag der offenen Tür. Am Sonntag gibt es einen Vorgeschmack auf das Musical Der kleine Horrorladen. Die Geschichte um eine fleischfressende Pflanze feiert am 26. September Premiere. Am Abend steht außerdem wieder der beliebte Anton Günther Liederabend auf dem Programm.
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3: Tja, Anfang des Monats hat in der Region das freiwillige soziale Jahr begonnen. Die FSJler kommen beispielsweise in der Pflege zum Einsatz. Auch die Diakonie Erzgebirge setzt auf junge Menschen, die sich für ein solches Jahr entscheiden. MDR Sachsen-Reporterin Katja Lippmann-Wagner stellt Ihnen zwei FSJlerinnen vor.
4: Finja und Lisa haben an der Oberschule in Bayerfeld ihren Abschluss gemacht. Beide eint, dass sie noch nicht genau wissen, welchen beruflichen Weg sie einschlagen wollen. Deshalb haben sich die Jugendlichen für ein freiwilliges soziales Jahr entschieden. Seit 1. September gehört Lisa zum Küchenteam des Pflegeheims Albert Schweitzer in Schwarzenberg am Hofgarten.
5: Man kann sehen, wie der Alltag in so einer Küche wirklich abläuft. Außerdem habe ich einen sehr positiven Eindruck von meinen Kollegen. Und was mir am meisten Spaß macht, ist, wenn ich nachmittags mit hochgehen darf und Kaffee ausgebe.
4: Oben trifft sie nicht nur die älteren Menschen, sondern in der Tagespflege auch Finja, die sich dort pudelwohl fühlt.
6: Es hat sich angefühlt, als bin ich schon ewig hier. Ich wusste gleich nach ein paar Tagen, welche Abläufe gemacht werden müssen. Ich wusste, wo ich zupacken muss.
4: Längst haben die älteren Menschen Finja ins Herz geschlossen.
6: Frau Ulich, darf ich dir ein Glas Wasser anbieten?
7: Ja, bitte.
4: Die 83-jährige Marga Ulich ist von ihr begeistert.
7: Ich möchte gerne haben hier um mich herum, meiner Seele gut.
4: Empathie und ein sympathisches Auftreten gehört zu den wichtigsten Dingen, die ein FSJler mitbringen sollte, sagt Silvia Modes-Neutz vom Personalmarketing.
8: Die zwei jungen Mädels hier als FSJler, die sind ja sehr sympathisch und auch empathisch und die machen einen guten Job. Aber hier müssen wir immer noch sehen, ein freiwilliges soziales Jahr dient zur Orientierung. Wir werden pädagogisch begleitet, auch über das ganze Jahr hinweg, dass man eine Entwicklung der Persönlichkeit mit. So sehe ich das.
4: Die Freiwilligkeit sieht Frank Schaumberger als ganz wesentlichen Punkt. Er ist noch bis November Sprecher der FSJler unter dem Dach der Diakonie Erzgebirge. Eine Pflicht zum sozialen Jahr, wie von der Politik angedacht, lehnt der Schwarzenberger ab.
9: Wenn man jetzt eine Person nimmt, die nicht in die Pflege möchte, die aber in die Pflege gesteckt wird. Das hilft nicht den Menschen, denen hier geholfen werden soll. Das hilft aber auch nicht der Person im weiteren Leben.
4: Er hat sein FSJ als Überbrückung gewählt. Der 19-Jährige will Zahnarzt werden und beginnt im Oktober sein Studium. Andere finden über das FSJ den Weg in die Pflege. Auch bei Finja und Lisa ist das nicht ausgeschlossen.
3: Und soweit die regionalen Meldungen hier aus Chemnitz. Es geht weiter mit dem Blick auf den Feierabendverkehr. Kommen Sie gut an.
10: Zum MDR Sachsen-Feierabendverkehr am Freitag. A4 Frankfurt Richtung Dresden. Zwischen Siebenlehen und Wilsdruff stockt der Verkehr nach 2 Unfällen. A9 Richtung Berlin zwischen Bad Dürrenberg und Leipzig-West. Stau mit 20 Minuten Zeitverzug. A72 Richtung Leipzig zwischen Stolberg Nord und Kreuz Chemnitz. Stau mit stockendem Verkehr wegen Bauarbeiten. 10 Minuten Verlust. Und die neuen Blitzer A4 in beiden Richtungen zwischen Hermsdorf Ost und Rüdersdorf. A14 Richtung Magdeburg zwischen Halle-Trotha und Löbe-Hün. In Chemnitz wird in der Jakobstraße stadteinwärts und der Reichenhainer Straße stadtauswärts geblitzt und in Plauen in der Dresdner Straße auch nochmal stadteinwärts. Sollte sich noch was tun, während Sie unterwegs sind, können Sie jederzeit kurz durchrufen. Wäre schön, wenn wir die Info von Ihnen bekämen. 0800 637 5637. Gute Fahrt und gute Ankunft. 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

0: Kieler Philosoph gewesen, Holger Biege, sagte mal ein Dichter kurz vor 5:45. Dennoch hat er ein bisschen mehr Zeit. In knapp 2 Monaten ab dem 11.11., da ist Bernd Stelter wieder voll im Einsatz. Denn dann beginnt die Karnevalssaison und Stelter gehört ja als einer von Deutschlands bekanntesten Komikern auch zum festen Stamm der Redner beim Kölner Karneval. Im Moment ist er trotzdem unterwegs und zwar mit seinem Soloprogramm, auch in Sachsen, ja. Und auch im Buchladen stößt man gerade wieder öfter auf den Namen Bernd Stelter, denn hier ist seit kurzem sein neuer Camping-Krimi zu haben. 3 Themen und ein bisschen mehr, 3 Plauderstunden beim Sonntagsbrunch übermorgen mit Katja Henkel.
1: Er macht einfach Spaß, dieser Bernd Stelter. Früher bei 7 Tage, 7 Köpfe. Heute im Kölner Karneval oder auf der Bühne.
2: Das Programm heute heißt Hurra, ab Montag ist wieder Wochenende. Seien Sie ehrlich, was haben Sie gedacht, als Sie den Titel zum ersten Mal gehört haben? Da haben Sie gedacht, so, jetzt ist er endgültig bekloppt geworden. Oder Sie haben vielleicht auch gedacht, naja, ein bisschen bescheuert war der schon immer.
1: So gar nicht bescheuert ist sein Lebensmotto.
3: Mein Lebensmotto ist, jeder Mensch, den du triffst, kämpft einen Kampf, von dem du nichts weißt. Sei freundlich zu jedem.
1: Freundlich sein ist ein wesentlicher Charakterzug von Bernd Stelter, der nicht nur Komiker, sondern auch Autor ist. In seinem Buch Wer älter wird, braucht Spaß am Leben erzählt er, wie man sich diesen Spaß erhält.
3: Leute treffen, schöne Gegenden angucken, ein Glas Wein trinken und zufrieden sein.
1: Reg dich nicht auf, gib nur Falten, heißt sein aktuelles Programm. Sich über alles und nichts aufzuregen, das machen gerade wir Deutschen besonders gern.
4: Dieses Aufregen ist wichtig, weil wenn man sich aufregt, dann geht man in Alarmbereitschaft. Der Blutdruck steigt, die Muskeln werden aufgepumpt. Alles, was Sie jetzt für die Alarmbereitschaft nicht brauchen, kann auch weg. Überflüssiges Zeug wie Verdauung, Immunsystem, Potenz, klares Denken brauchen wir nicht.
1: Bernd Stelter macht gute Laune.
5: Du hast nicht

0: Bernd Stelter bringt uns zum Lachen, auch in Zeiten wie diesen. Auch sein neuer Camping-Krimi ist humorvoll geschrieben. Die kalte Hand des Campingkillers, so heißt sein neuestes Buch.
1: Für meinen Camping-Krimi wünsche ich mir viele, viele Leser, die hinterher sagen, boah, das hat aber Spaß gemacht.
0: Camping in Holland, darum geht es. Und das ist auch für Bernd Stelter die schönste Art, Urlaub zu machen. Er ist verheiratet, hat zwei Kinder und ist dreifacher Opa. Und Opa Bernd wird auch den Enkeln sein Rezept für gute Laune gern weitergeben.
1: Mein Rezept für gute Laune ist, sei freundlich zu anderen Menschen, dann sind die freundlich zu dir und zack geht's dir gut.
2: Ach, und zack, genau so wird der Sonntagsbrunch mit Bernd Stelter. Übermorgen hier beim Sachsenradio ab 10.

0: So, es geht auf 18 Uhr zu. Es wird angefeiert noch heute Abend in Sachsen bei den ersten Weinfesten. Und in ein paar Minuten geht es auch beim größten Fest an diesem Wochenende los, beim Landesernte-Dankfest in Wurzen. Auch MDR Sachsen ist mit von der Partie und unser Reporter Roland Künke, der hat schon so ein bisschen Erntedank-Atmosphäre aufgesogen. Roland, wie ist denn so die Stimmung in Wurzen?
1: Eine kleine Stadt in großer Aufregung. In wenigen Minuten beginnt die große Sause. Da wird im Festzelt auf dem Markt in Wurzen das Landesernte-Dankfest offiziell eröffnet. Ein großes Team von 40 bis 50 Leuten hat das Ganze über Monate vorbereitet. Die ganze Stadt ist jetzt auf den Beinen. In den letzten Stunden war noch mal richtig Hektik. Da wurde überall noch gewerkelt, geschraubt, gebaut. Die Stadt Wurzen will sich als würdige Gastgeberin erweisen. Wobei ja Wurzen hier gar nicht allein steht. Die Stadt sieht sich als Verbund, arbeitet seit Jahren sehr eng mit drei anderen Kommunen zusammen im Wurzener Land. Cornelia Anspach, Leiterin des Organisationsteams, erzählt, wie es dazu gekommen ist.
2: Mit den Gemeinden Thalwitz, Bennewitz, Lossertal und Wurzen. Und zustande gekommen ist es ungefähr 2010, 11, als hier im Freistaat viele Gemeinden fusioniert haben. Und das wollten wir hier nicht. Also wir haben gesagt, Schule und Kirche bleibt im Dorf. Und zwar aber klar, dass wir als Region kooperieren müssen und unsere vier Bürgermeister, das sind immer die fantastischen vier oder die vier Musketiere, treten auch gemeinsam auf.
1: Und in den nächsten drei Tagen ist der Gemeindeverbund Gastgeber des Landesernte-Dankfestes. In wenigen Minuten, wie gesagt, die offizielle Eröffnung im Festzelt auf dem Markt. Und dann wird bis Sonntag ordentlich gefeiert.
0: Ja, danke Roland. Und von so einem opulenten sächsischen Landesernte-Dankfest will man natürlich ein bisschen was gucken. Die Bilder live und in Farbe sehen Sie heute Abend 19 Uhr bei den Kollegen im Sachsenspiegel.

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6: Ja, kommende Nacht wird es relativ kühl, vor allem im Gebirge mit 7 Grad. Dort kann sich auch einiger Nebel bilden. Im Flachland bleibt es mit etwa 12 Grad zweistellig. Morgen früh schieben die Sonnenstrahlen den Nebel bald weg. Von Nordsachsen bis zur Muskauer Heide ist es aber noch dichter bewölkt, in allen anderen Regionen freundlich. Ein bisschen windig, aber mit 19 bis 23 Grad spätsommerlich warm. Und der Sonntag, der macht dann schon auf regnerisch und windig bei höchstens 20 Grad. Auch der Montag eröffnet die neue Woche mit 18 Grad etwas kühler und wechselhaft. Aber am Dienstag da 10, 20 ein paar Schauer durch, aber sonst sieht es ganz freundlich aus. Einen schönen Freitagabend Ihnen und viel Spaß am Wochenende beim Landesernte-Dankfest, den Herbst- und Weinfesten und beim Feuerwehrfest mit MDR Sachsen in Belgern.
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7: Mit Andreas Kalb und diesen Themen. Bundesregierung plant Tankrabatt und Preisobergrenze für Benzin und Diesel.

0: Risiko Arbeitsunfall, Leipziger Unternehmer in Existenznot. Und wir schauen auf die Ausgangslage vor den Wahlen in Berlin und Mecklenburg-Vorpommern. Die Bundesregierung steht offenbar kurz vor einer Einigung auf ein Entlastungspaket wegen der hohen Spritpreise. Nach Informationen des ARD-Hauptstadtstudios verhandeln CDU und SPD mit den Ländern über letzte Einzelheiten. Zu den Maßnahmen, die auf dem Tisch liegen, gehören demnach ein Tankrabatt und ein Preisdeckel. Aus Berlin berichtet Maximilian Ulrich.
1: Es dürfte nicht nur eine Entlastungsmaßnahme werden, denn aus den Reihen der Bundesregierung ist mittlerweile von einem Paket die Rede. Diskutiert worden waren zuletzt mehrere Ideen. Die Absenkung der Mehrwertsteuer an der Zapfsäule von 19% auf 7%. Aus den Reihen der Union gibt es auch die Forderung, die Energiesteuer erneut abzusenken. So einen Tankrabatt gab es bereits im Mai und Juni. Für die Senkung der Mehrwertsteuer bräuchte es auch die Zustimmung der Bundesländer, da sich Bund und Länder die Mehrwertsteuereinnahmen teilen. Die SPD fordert außerdem einen Preisdeckel, also dass der Staat einen Maximalpreis für Sprit festlegt. Die Wiedereinführung eines Tankrabatts war von Mitgliedern der Koalition im Sommer ausgeschlossen worden, weil die Maßnahme in 2 Monaten rund 1,6 Milliarden Euro Steuergeld gekostet hat. Außerdem profitieren von einem Steuerrabatt an der Tankstelle auch Menschen, die finanziell gar nicht darauf angewiesen sind.
0: Ein Ergebnis der Verhandlungen soll möglicherweise noch heute Abend bekannt gegeben werden. Wer den Schritt in die Selbstständigkeit wagt, muss an vieles denken: Aufträge, Kunden und Finanzierung. Ein Thema wird dabei aber oft unterschätzt: die Absicherung im Fall eines Arbeitsunfalls. Was passiert eigentlich, wenn ein Selbstständiger von heute auf morgen nicht mehr arbeiten kann? Ein Leipziger Handwerker hat genau das erlebt. Nach einem schweren Sturz ist er monatelang arbeitsunfähig. Und plötzlich stand nicht nur seine Gesundheit auf dem Spiel, sondern auch die finanzielle Existenz seiner Familie. MDR-Sachsen-Reporterin Silvia Stadler hat den Familienvater besucht.
2: Hendrik Ameling hatte sich vor 2 Jahren mit einer Firma für Trockeneisreinigung selbstständig gemacht. Das lief gut an, aber dann kam ein Tag mitten im August. Er arbeitete in luftiger Höhe in einer alten Lagerhalle, um Brandschäden zu beseitigen.
3: Ich war im Dachstuhl unterwegs, habe alle Dachbalken kontrolliert vorher, jeden Tag. Und also völlig unerwartet ist ein Balken gebrochen. Und dann bin ich gestürzt aus knapp 5-6 Metern Höhe.
2: Die Folgen: gebrochene Brustwirbel, eine komplizierte Schulterverletzung. An Arbeit ist in den nächsten Monaten erstmal nicht zu denken.
3: Das wird eine Reha, eine eventuelle irgendwann. Also 3 bis 6 Monate wird es auf jeden Fall dauern.
2: Zu allem Unglück musste er dann noch in der Klinik erfahren, dass er nun als Selbstständiger keinerlei Krankengeld erhält.
3: Also Unwissenheit schützt vor Strafe nicht in dem Fall. War da nicht so umsichtig und habe nicht gewusst, dass man als Person sich auch versichern muss bei der Berufsgenossenschaft. Bin freiwillig gesetzlich versichert als Selbstständiger und ja, man hat in der Gründungszeit natürlich viel um die Ohren und ich habe mir einfach nicht alles so genau durchgelesen, ne? War froh, bin krankenversichert, alles gut. Und in einer freiwillig gesetzlichen Krankenversicherung ist das eine Option, die man dazu wählen muss, dass man Krankengeld kriegt. Ich kriege kein Krankengeld.
2: Wir haben nachgefragt bei Lars Müller, Vorstand des Sozialverbandes VDK in Sachsen. Der bestätigt, dass Selbstständige zwar bei Unternehmensgründung von ihrer Berufsgenossenschaft angeschrieben werden, dann aber auch selbst aktiv werden müssen.
4: Grundhaft muss ich einen Antrag stellen auf diese Mitgliedschaft, diese freiwillige Versicherung.
2: Auch die IHK oder Handwerkskammer bieten Beratung an. Entscheiden müsse sich der Unternehmensgründer dann aber selbst, heißt es dort. Der komplette Wegfall des Einkommens trifft den Vater einer 5-köpfigen Familie hart.
3: Übers Arbeitsamt mit Grundsicherung die Chance, dass da irgendwas übernommen wird, aber es ist relativ gering, weil meine Freundin auf Vollzeit arbeiten geht und einen Nebenjob hat. Da sind die Einkünfte zu hoch, dass mir dann noch was zusteht.
2: Hendrik Ameling hat sich deshalb entschlossen, seine Geschichte öffentlich zu machen. Was er sich auch wünscht, dass man auf den Wechsel in Sachen Versicherungsschutz bei Arbeitsunfall und Berufsunfähigkeit als angehender Unternehmer noch deutlicher hingewiesen wird.
0: Ein Beitrag aus Leipzig von Silvia Stadler. Am Sonntag werden in Berlin und Mecklenburg-Vorpommern neue Landesparlamente gewählt. Für die CDU könnte es im Hohen Norden eine Schicksalswahl werden. Die Christdemokraten liegen in Umfragen nur knapp über der 5%-Hürde. Die Ausgangslage in beiden Bundesländern fasst Uwe Berndt zusammen.
5: Überlebensgroß lächelt Berlins CDU-Spitzenkandidat Stefan Evers von der Glasfront des Konrad-Adenauer-Hauses auf die Stadt herab. Dazu in fetten Buchstaben: Berlin, bleib stabil. Die Botschaft: Wer weder Rechtsruck noch Linksrutsch will, möge CDU wählen. Evers ist der Hoffnungsträger der Partei am kommenden Wochenende. Er liefert sich ein Kopf-an-Kopf-Rennen mit der Linkspartei, Ausgang offen. Ganz anders das Bild in Mecklenburg-Vorpommern. Dort ist die CDU schon lange im Abwärtstrend. Die jüngsten Umfragen sehen sie nur noch bei 7%, also einstellig in der Heimat von Angela Merkel. Dort versucht CDU-Spitzenkandidat Daniel Peters verzweifelt das Blatt zu wenden und bemüht dafür den Vergleich mit einem Fischbrötchen.
6: Wir verorten uns ganz klar in der politischen Mitte und beim Fischbrötchen ist in der Mitte das Beste, nämlich der Fisch, und so ist es auch bei der Landtagswahl.
5: So musste auch Friedrich Merz bei seinem Kurzbesuch in Kühlungsborn für die Fotografen in ein Fischbrötchen beißen und wurde dabei auch noch von Passanten angepöbelt. Ansonsten war der Parteichef im Wahlkampf eher unerwünscht. Doch dieser Fisch in der Mitte, um im Bild zu bleiben, wird jetzt im Wahlkampf-Endspurt immer kleiner. Denn es geht fast nur noch um die Frage, ob es Ministerpräsidentin Manuela Schwesig noch schafft, die AfD einzuholen. Taktische Wähler, die eigentlich der CDU nahestehen, könnten am Sonntag ihr Kreuz bei der SPD machen. So ist es nicht mehr auszuschließen, dass die CDU an der 5%-Hürde scheitern könnte.
0: Das war der Radioreport mit Andreas Kalb. 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Vorsicht bitte auf der A72 in Richtung Leipzig in der Abfahrt Zwickau-Ost. Dort liegt ein Pkw-Rad im Kurvenbereich. Ebenfalls auf der A72 Richtung Leipzig zwischen Chemnitz Süd und Kreuz Chemnitz. Dort gibt es stockenden Verkehr an einer Baustelle. Sie brauchen etwa 10 Minuten länger. Und alle neuen Blitzer, sie stehen auf der A4 in beiden Richtungen zwischen Hermsdorf Ost und Rüdersdorf, auf der A14 in Richtung Magdeburg zwischen Halle-Trotha und Löbejün, auf der B2 in Krostitz in Richtung Leipzig und in Chemnitz in der Jakobstraße stadteinwärts und in der Reichenhainer Straße stadtauswärts. Für mehr Tipps hier unsere kostenlose Verkehrshotline 0800 6375 637. 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
8: Nach Sachsen-Anhalt ist vor Mecklenburg-Vorpommern. Der Wahlkampf reißt nicht ab. Die CDU versucht diese Woche eine Art Befreiungsschlag. Alle CDU-Ministerpräsidenten demonstrieren mittels gemeinsamer Erklärung Geschlossenheit. Nur über Kanzler Merz schreiben sie kein Wort.
9: Ja, das schauen wir uns an. Außerdem gucken wir in den Landtag. Da war diese Woche Plenum. Diskutiert wurde über viel, VW, GSK, aber unter anderem auch über die Kriegswirtschaft. Und das war eine Debatte, die es in sich hatte.
8: Die Debatte gibt's jetzt. Wenn Sie mehr hören wollen über GSK, über VW beispielsweise, dann einfach den Sachsen-Politik-Podcast in ARD Sounds anhören. Da gibt's noch mehr. Aber schön, dass Sie jetzt dabei sind. Mein Name ist Uta Deko.
9: Ich bin Christoph Stumpner. Guten Abend.
8: Was für eine Wolte, die da die CDU-Ministerpräsidenten in dieser Woche abgeliefert haben. Eine gemeinsame Erklärung. Eine Erklärung, die Schluss machen soll mit den Diskussionen um eine Kanzlerdämmerung, an der die Ministerpräsidenten ja vielleicht auch nicht ganz unbeteiligt gewesen sein dürften. Am Mittwoch veröffentlicht wird sie jetzt jedenfalls öffentlich gelesen als Erklärung, die dem Kanzler den Rücken stärkt. Zumindest vorerst.
9: Ja, vorerst, denn in der Tat taucht in dieser Erklärung der CDU-Ministerpräsidenten nicht einmal der Name Friedrich Merz auf. Es brauche Stabilität, Geschlossenheit und Tatkraft, steht da beispielsweise, und dass der Weg zu neuem Vertrauen der Menschen in die Christdemokratie nicht über Personaldiskussionen führe. Und dass die MPs gemeinsam mit dem Bundeskanzler ihren Beitrag dazu leisten wollen, dass die Probleme der Menschen wieder angegangen werden.
8: Ja, und wir hätten gerne bei unserem sächsischen Ministerpräsidenten Michael Kretschmer nachgefragt. Der gehört natürlich auch zu den Unterzeichnern, warum der Name Friedrich Merz in der Erklärung so gar nicht auftaucht und warum er es jetzt für nötig erachtet hat, eine solche Erklärung mit zu unterschreiben. Doch leider wollte sich Michael Kretschmer dazu nicht vor Kamera und Mikro äußern.
9: Ja, schade. Andere MPs haben durchaus in anderen Medien noch extra Erklärungen abgegeben. Daniel Günther in Schleswig-Holstein beispielsweise. Und Markus Söder, von dem ja spekuliert wird, dass er neben Wüst ein möglicher Nachfolger von Merz sein könnte, hat schon Anfang der Woche genau so argumentiert, wie es sich in dieser Erklärung wiederfindet, auch wenn er sie selbst nicht unterschrieben hat. Auf der Pressekonferenz jedenfalls zur Klausurtagung der CSU sagte er:
10: Die Verantwortung bedeutet, dass wir einen Auftrag haben, einen demokratischen, und es wäre ein Desaster, wenn nach dem Scheitern der Ampel die nächste demokratische Regierung kurz darauf nacheinander nach kürzerer Zeit noch scheitert. Also eine bessere Einladung, ein Elfmeter ohne Torwart für die AfD gibt es gar nicht an der Stelle. Und deswegen sind alle gezwungen, sich am Riemen zu reißen und Zacken zuzulegen, besser und schneller zu werden, kleine Fehler zu vermeiden, die Kommunikation zu verbessern, aufs Wesentliche zu konzentrieren. Das könnte einen Erfolg bringen. Und manchmal ist ein solches Wahlergebnis ja auch dazu da, so schlimm es im Einzelfall ist, einfach als Weckruf verstanden zu werden. Nur einen Weckruf darf man nicht überhören.
8: Und wenn ihr euch jetzt wundert, wieso höre ich im Sachsen-Politik-Podcast einen O-Ton vom bayerischen Ministerpräsidenten, Auflösung kommt prompt. Während Markus Söder diese Geschlossenheitsadresse aussprach, da stand nämlich unser sächsischer Ministerpräsident Michael Kretschmer neben ihm auf dem Podium.
9: Ja, Kretschmer war zu Gast beim CSU-Präsidium. Da kam er dann eben auch nicht drumrum, nochmal auf das Wahldesaster von Sachsen-Anhalt zu reagieren, als er gefragt wurde. Das tat er dann mit folgenden Worten.
11: Es braucht dieses CSU-Gen in der aktuellen Phase. CSU-Gen heißt, sich den Menschen zuzuwenden, miteinander im Gespräch zu sein und nicht nur zu erklären und vor allen Dingen nicht zu belehren, sondern verstehen, was die Menschen wollen und daran auch ein Stück weit die eigene Politik auszurichten. Das ist der CSU in den vergangenen Jahrzehnten immer wieder gelungen, sicherlich mit einem Auf und Ab, aber Markus Söder ist der Politiker in Deutschland, der die meisten Menschen zu einer Veranstaltung in ein Festzelt bekommt. Niemand anders bekommt 3000 Menschen, die da zuhören, und man braucht keine 200 Schaften Polizei, die das Ganze bewachen. Und insofern ist es wichtig, dass wir miteinander reden und dass wir uns miteinander austauschen.
8: Einige Hauptstadtjournalisten haben genau das dann gleich interpretiert als Unterstützung Kretschmers für einen möglichen Kanzlerkandidaten Söder. Ich finde diese Interpretation vielleicht ein bisschen überzogen. Zum einen, wer Kretschmer vor verschiedenem Publikum erlebt, der weiß ja um dessen Talent bzw. seine Art, genau dieses Publikum mit entsprechenden Schmeicheleien zu umwerben. Außerdem hatte Kretschmer sich schon am Montag nach der Wahl, was Merz angeht, sehr zurückhaltend geäußert. Tenor, Personaldebatten alleine retten es jetzt nicht.
9: Tja, mal sehen, wie die MPs sich nach der Präsidiumssitzung am Sonntag äußern. Da hat Merz ja tatsächlich für 17 Uhr eine solche Sitzung in Berlin angesetzt, alle Ministerpräsidenten eingeladen, wollte sich dort die Solidarität abholen. Nun, auch dem sind die MPs jetzt zuvorgekommen. Auch in der Hinsicht kein uninteressanter Schachzug.
8: Tja, aber was die Diskussion, war das jetzt nun ein Signal Kretschmers pro Söder eben auch zeigt, nämlich, dass die Union ja auch erstmal geschlossen hinter einem Kandidaten stehen müsste. In NRW, also dem größten CDU-Landesverband, wird ja immerhin nächstes Jahr gewählt. Ohne den Spitzenmann Wüst schwer vorstellbar, und ob es jetzt sinnvoll ist, dass ein neuer Mann an der Spitze die Problemberge in Berlin übernimmt.
9: Ja, da ist viel Spannung im Moment in dieser Situation, eine Menge Dynamik auch in allen möglichen anderen Debatten, von der Brandmauer bis hin zum Ukraine-Krieg. Und gerade was letzteres Thema angeht, hat Michael Kretschmer nochmal nachgelegt. Er hat im Interview mit unseren Kollegen von der Sächsischen Zeitung nämlich gesagt, dass der Krieg in der Ukraine nicht unser Krieg sei. Er habe immer gesagt, wir dürften nicht Kriegspartei werden, und das seien wir mittlerweile längst, so Kretschmer.
8: Ja, und erwartbar hat diese Aussage von Michael Kretschmer nicht nur für bundesweite Schlagzeilen, sondern auch für Widerspruch gesorgt, auch innerhalb der CDU. Und einen doch recht prominenten Kritiker haben wir am Dienstag in der Dresdner Frauenkirche getroffen, den CDU-Außenpolitiker Norbert Röttgen nämlich.
9: Ja, Röttgen war von der Landeszentrale für politische Bildung eingeladen worden, weil er gemeinsam mit dem US-Diplomaten John Bolton über die deutsch-amerikanischen Beziehungen diskutiert hat. Und wir haben danach mit Röttgen auch über die deutsch-russische Beziehung gesprochen und eben jene Äußerung von Michael Kretschmer angesprochen. Der Widerspruch von Röttgen, der könnte da nicht deutlicher sein.
12: Ich bin sehr enttäuscht über die Aussagen von Michael Kretschmer. Vor allen Dingen auch deshalb, weil sie wirklich falsch sind. Er hat gesagt, Deutschland sei schon längst Kriegspartei. Das ist wirklich falsch. Und es ist bedauerlicherweise, ich muss das so sagen, weil es ja die Wahrheit ist, es ist die Propaganda Putins, der behauptet, die Unterstützung des angegriffenen Landes, Ukraine, mache uns zur Kriegspartei. Das ist eindeutig völkerrechtlich falsch, und wir sollten diese putinsche Propaganda nicht in Deutschland verstärken. Und das kann ich wirklich nur sehr, sehr appellieren, dass das unterbleibt.
8: An dem Punkt werden aus Kretschmer und Röttgen keine Freunde mehr. Ja, und in Berlin wird man sich vermutlich auch nicht sehr gefreut haben. Aber egal, wie gesagt, alle großen Medien haben Michael Kretschmer zitiert. Selbst die ZDF-Heute-Show hat eine Insta-Kachel gemacht.
13: Kretschmer, es ist nicht unser Krieg. So wie man bei der brennenden Wohnung des Nachbarn "Nicht löschen ist nicht meine Wohnung" rufen würde.
8: Um das Thema Rüstungsansiedlungen in Sachsen ging es dann tatsächlich auch ausführlich in der Debatte um die geplante Ansiedlung des US-israelischen Rüstungsunternehmens Covenant. Über die Reaktion aus Leipzig haben wir ja schon geredet, das Für und Wider, die gegensätzlichen Positionen zu einer Produktion von militärischen Raketen in der Nähe des Flughafens Leipzig-Halle. Wirtschaftliche Chance versus Risiko, Verteidigungsfähigkeit versus kriegstüchtig.
9: Ja, dieses Für und Wider, das fand sich in der Landtagsdebatte zum Thema Rüstungsansiedlungen 1:1 so wieder. Auf der einen Seite die, die dieses Vorhaben kategorisch ablehnen, AfD, BSW und Linke. Auf der anderen Seite die, die betonen, dass Frieden ohne Rüstungsindustrie nicht funktionieren könne, CDU, SPD, Grüne. Das ist die ganz kurze Zusammenfassung.
8: Eigentlich aber drehte sich der größte Teil der Debatte darum, darzustellen, dass die eigene Partei ja für Frieden stehe und die anderen Parteien für den Krieg. Fangen wir mal mit der AfD an. Die hatte die Debatte beantragt mit dem Titel »Friedensfähig statt kriegstüchtig. Kriegswirtschaft ist keine Lösung«. Also machte Jörg Urban, der Fraktionsvorsitzende, den Anfang.
14: Die aktuelle Aufrüstung treibt vor allem die Eskalationsspirale auf der internationalen Bühne an. Auf der Bühne, auf der die Bundesregierung die Ukraine schon heute direkt und indirekt mit Waffen beliefert. Auf der Bühne, auf der CDU und SPD schon heute Russland offen als Feind bezeichnen und erklären, dass sie unser Land auf einen Krieg mit Russland vorbereiten. Diese Eskalation schafft auch unmittelbare Risiken für die Menschen, die neben den Rüstungsfabriken leben. In Leipzig, in Grimma, in Görlitz und in anderen sächsischen Städten. Denn wer die Kriegstrommel schlägt und neue Rüstungsstätten schafft, der schafft auch legitime Angriffsziele für den Fall eines Krieges.
9: Also, wir Frieden, ihr Krieg, der CDU-Abgeordnete Ronald Pohle reagierte dann zuerst.
15: Sie nehmen die Sorge der Bevölkerung vor einer Ausweitung des nahen Krieges in der Ukraine wahr und möchten sich als Friedenstaaten präsentieren. Andererseits reklamieren Sie stets die Verteidigung nationaler Interessen für sich. Das argumentativ schwer zusammengeht, wissen Sie selbst. Was wollen Sie uns überhaupt mit dem Wort Kriegswirtschaft sagen? In einer Kriegswirtschaft werden mittels staatlicher Weisungen alle nicht existenziell lebenswichtigen Bereiche der Produktion von Kriegsgütern untergeordnet. Unsere Eltern und Großeltern mussten die Auswirkungen von Lebensmittelrationierung über Konsumverzicht bis hin zur Zwangsarbeit in den Weltkriegen erleben. Wollen Sie hier Parallelen erzeugen? Oder meinen Sie, dass eine leistungsfähige Verteidigungswirtschaft uns dazu motivieren könnte, selbst international als Aggressor zu agieren oder sozusagen hinter den Kulissen als Kriegstreiber aufzutreten? Vor ersterem schützt uns Grundgesetz und Parlamentsbeteiligungsgesetz, welche dafür Sorge tragen, dass das Parlament die Kontrolle über die Bundeswehr behält. Vor letzterem stehen die in Europa wohl strengsten Bestimmungen zur Kontrolle der Produktion des Exports von Rüstungsgütern. Das beginnt mit dem Grundgesetz Artikel 26, setzt sich mit dem Kriegswaffenkontrollgesetz fort und endet mit dem Außenwirtschaftsgesetz.
8: Auch die Grünen stören sich an Jörg Urbans Beitrag, besonders daran, dass er die Rolle Russlands als Aggressor im Ukraine-Krieg verharmlose und auch die hybriden Angriffe Russlands gänzlich unerwähnt lasse. Wolfram Günther am Pult.
16: Wir haben schon seit mehreren Jahren, jedes Jahr allein Tausende Drohnenvorfälle hier in Deutschland. Das waren die am Leipziger Flughafen wirklich nur einige, die hier besonders aufgefallen sind vor dem Hintergrund von mehreren. Wir haben hier Cyberattacken auf kritische Infrastruktur, auf unsere Krankenhäuser. Das ist alles Realität. Und es ist auch nicht eine Verschwörung, was Russland vorhat. Sie sind ja dort regelmäßig. Sie können sich in Russland, Sie müssen nur selber zuhören, täglich im Vorabendprogramm täglich im Staatsfernsehen angucken, wie man davon träumt, Raketen auf Berlin und auf Europa zu schicken. Sie können sich mal anhören, was Leute wie der Zwischenpräsident Medvedev im Nationalen Sicherheitsrat dazu sagt, wie Europa, Westeuropa erobert werden sollen. Wir kennen die Statistiken, wie Russland aufrüstet. Russland rüstet für einen Krieg gegen uns, es führt ihn bereits und es sagt es auch ganz offen selbst, da braucht es nicht uns dazu. Aber es braucht natürlich eine Partei hier in Deutschland, die die gesamte Zeit diese gesamten Missinformationen, diesen Informationskrieg für Russland führt. Und genau das ist ja auch Gegenstand dieser Debatte heute. Vom Angreifer zum Angegriffenen alles zu verkehren. Das ist ihr Job, den machen sie. Das ist aber nicht bundesdeutsches Interesse, das ist russisches Interesse.
9: Ja, und auch das BSW arbeitet sich zunächst an der AfD ab. Ohne Frieden ist alles nichts, das ist ja so ein wiederkehrender Satz aus den Reihen des BSW. Da spitzten dann alle die Ohren, als der BSW-Abgeordnete Nico Rudolph im Plenum das hier sagte.
16: Hoch lebe unsere deutsche Waffenindustrie, hoch lebe unsere deutsche Waffenschmiede. Ich bin dafür, ohne jegliche Reglementierung Waffen zu exportieren. Ich hoffe, jetzt haben meine Kollegen keinen Schock bekommen. Das ist nicht meine Position, das ist die Position von Herrn Till Schneider, Parlamentarier der AfD in Sachsen-Anhalt. Und das ist natürlich nun kein Kurs der Friedensfähigkeit, sondern der Kriegstüchtigkeit. Wo ist da noch der Unterschied der AfD zur sächsischen CDU, Herrn Kretschmer, der SPD, Herrn Panther oder den Grünen, die die Rüstungsansiedlung ja befürworten? Wir als BSW befürworten die Militarisierung der Wirtschaft nicht, wir lehnen sie ab.
8: Ja, nicht nur die Stimmen aus der AfD pro Rüstungsexporte wurden der Partei vorgehalten, die das Thema auf die Tagesordnung gesetzt hatte. Für Schlagzeilen hatte diese Woche ja auch der sachsen-anhaltische Wahlgewinner Siegmund gesorgt. Und darauf ging dann unter anderem der SPD-Fraktionschef Henning Hohmann ein und nannte darauf eben die Debatte die verlogenste Debatte dieser Plenarwoche.
17: Ist in den letzten Tagen auch durch die Medien gegangen. Ulrich Siegmund aus Sachsen-Anhalt, ich zitiere, sagte, wir verteufeln nicht pauschal die Produktion von Rüstungsgütern, weil wir bei späteren Remigrationsoffensiven Hilfsmittel brauchen. Das ist die Ankündigung von Kriegsmaterial im Inneren Deutschlands gegen die eigene Bevölkerung, liebe Kolleginnen und Kollegen. Und an dieser Stelle sehen wir Ihre Vorbilder. Sehen wir Ihre Vorbilder. Wir alle haben diese furchtbaren Bilder aus den Vereinigten Staaten gehört von ICE, wo Donald Trump eine paramilitärische Einheit auf die eigene Bevölkerung loslässt und wir sehen schwere Verletzungen, wir sehen Tote. Das ist das, was da dahinter steckt. Und man kann an der einen oder anderen Stelle über viele Dinge diskutieren, aber eine Partei, die die Bundeswehr und Kriegsmaterial im Inneren gegen die eigene Bevölkerung einsetzt, gegen die Menschen, die in diesem Land leben. Das kann keine Friedenspartei sein, das ist eine Bürgerkriegspartei, meine sehr geehrten Damen und Herren.
9: Genau dieses Zitat von Ulrich Siegmund nennt dann auch noch Die Linke, wirft der AfD auch Verlogenheit vor, positioniert sich aber klar gegen Rüstungsansiedlungen. Stefan Hartmann.
18: Im März 2025 wurde die Schuldenbremse geöffnet, ohne Obergrenze, aber nur für einen Bereich, Verteidigung und Rüstung. Gleichzeitig bricht in Sachsen der industrielle Kern weg. Ökonomisch ist das der völlig falsche Weg. 1 Euro für Rüstung bringt nach einer Studie der Uni Mannheim höchstens 50 Cent zusätzlicher Wirtschaftsleistung. 1 Euro für Schulen, Kitas oder Infrastruktur 2 bis 3 Euro. Und das ist noch die freundliche Rechnung. Im besten Fall wird eine Waffe nie eingesetzt, dann liegt sie im Depot und veraltet, sie baut keine Brücke, bildet kein Kind aus. Im schlimmsten Fall wird sie eingesetzt. Dann haben wir ganz andere Probleme als Wirtschaftswachstum.
8: So, das waren jetzt ein paar Beispiele aus dieser Debatte, die dann insgesamt über 4 Rederunden ging. Hitzig, vorwurfsvoll, Pathos, Abgrenzung zu den anderen Parteien. Zum Ende noch eine direkte Auseinandersetzung zwischen Jörg Urban, AfD und Wolfram Günther von den Bündnisgrünen.
19: Sie stehen für den Krieg in der Ukraine jetzt. Sie sind die Kriegspartei. Sie stehen für diese gigantische Aufrüstung, für die Vernichtung von Volksvermögen. Ihnen ist die Bundeswehr völlig egal. Also lächerlich. Die Grünen sind von einer Friedenspartei zu einer übelsten Kriegspartei geworden. Die Regime wie Zelensky, ein korruptes Regime, was die eigenen Männer verheizt, unterstützt. Dort sind sie angekommen. Schämen Sie sich. Es war mal eine Friedenspartei. Heute eine reine Kriegspartei, die Grünen.
20: Russland führt in der Ukraine einen ganz klassischen imperialistischen Angriffs- und Eroberungskrieg und macht da auch gar keinen Hehl draus. Da spielen weder Menschenleben noch sonst welche Dinge in der Ukraine eine Rolle, noch das Leben und die Wohlfahrt der Bevölkerung in Russland und auch nicht das Menschenleben der Soldaten, die in diesem Angriffskrieg verheizt werden. Ne? Fleischwolf, Fleischangriffe. Und Russland ist ja nun wirklich mit Abstand das korrupteste Land, das zynischste Land, was man sich auf dieser Erde vorstellen kann. Und Sie sagen, Sie werfen uns vor, dass wir für die Verteidigung der Ukraine einstehen. Ja, natürlich, Sie wollen in einer Welt leben, wo imperialistische, brutale Staaten Kraft, Eroberung einfach ihren Willen durchsetzen können, wo Krieg wieder ein Mittel ist der Auseinandersetzung, was wir wirklich lange Zeit hinter uns gelassen haben. Das ist die Welt, in der sie leben wollen. Krieg und Gewalt zwischen den Staaten, genauso wie Gewalt im Inneren, Ich habe Ihnen das schon gesagt mit Ihrem Kollegen aus Sachsen-Anhalt. Und da wundert mich das nicht. Und da wundert mich auch nicht, dass Sie dagegen sind, dass sich die Leute verteidigen sollen. Ja, es geht um Verteidigen. Die Ukraine verteidigt sich in ihrem eigenen Land, auf ihrem eigenen Staatsgebiet. Und dass die Menschen keine Lust auf Krieg haben, da braucht es nicht Sie dazu. Kein Mensch möchte in den Krieg gezwungen werden. Aber der Ukraine wird dieser Krieg von den Russen aufgezwungen. Und Sie stehen an der Seite Russlands. Schämen Sie sich.
9: Ja, und dabei belassen wir es. Es ist eben eine Debatte, die einen vielleicht nicht sachlich weiterbringt, aber die doch sehr, sehr deutlich macht, welche unterschiedlichen Perspektiven die Parteien so haben.
8: Ja, einmal mehr sind wir am Ende dieses Sachsenpolitik extra angelangt. Danke Ihnen fürs Zuhören. Wer noch mehr hören will, uns gibt's als Podcast in ARD Sounds, Stichwort Sachsenpolitik Podcast.
9: Und wir sind und bleiben erreichbar, sachsenpolitik@mdr.de. Tschüss für heute, sagen Christoph Stumpner.
8: Und Uta Deko, Ihnen ein schönes Wochenende.
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1: Gleich wieder Aktuelles aus Ihrer Region. Und bis dahin noch ein paar Takte Instrumentalmusik aus den 80ern. Und bis 20 Uhr schwelgen wir natürlich auch wieder ein wenig in Erinnerung in den 80er Jahren. Vielleicht auch Ihre Sturm- und Drangzeit. Eine Zeit, die in Gedanken heute noch so präsent ist.

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6: Es ist 18.30 Uhr.
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8: Guten Abend, das sind die aktuellen Temperaturen. 16 Grad hier gemessen in Chemnitz. Hohenstein-Ernstthal meldet auch 16. In Mittweida 16 Grad. Ja, am Abend und in der Nacht ist es meist klar oder locker bewölkt. Es bleibt trocken. Morgen der Samstag, oft sonnig, auch kein Regen. Dazu ziehen ein paar Wolken durch. Der Sonntag bringt dann teilweise wieder ein paar Tropfen mit bei maximal 20 Grad. In Plauen trainieren Rettungsdienst und Feuerwehr morgen Vormittag für den Ernstfall. Dabei sind zwischen 9 Uhr und Mittag auch viele Fahrzeuge mit Blaulicht und Sirene unterwegs. Grund zur Sorge besteht aber nicht, sagt Bernd Krämer vom Rettungszweckverband Südwestsachsen. Es ist eine Übung.
9: Unser Rettungsdienst ist ja hier in Südwestsachsen recht gut aufgestellt. Also es ist täglich Brot, mit einzelnen zwei oder drei Patienten klarzukommen. Aber jetzt an einen Unfallort zu kommen und dann dort schon, sage ich mal, eine chaotische Lage vorzufinden und dann dort ruhig besonnen und auch vorausschauend zu agieren, sowas muss man üben. Das kann man lernen in der Theorie. Unsere Einsatzkräfte werden auch regelmäßig geschult in solchen Dingen. Aber die graue Theorie und dann die blutige Wirklichkeit, das sind schon Unterschiede. Und das muss man üben. Und auch die Zusammenarbeit mit den einzelnen Gewerken, das muss in regelmäßigen Abständen geübt werden.
8: Nach 2 Jahren Sanierung ist heute im Erzgebirge der Kirchturm in Bertelsdorf bei Weißenborn wieder eingeweiht worden. Der mehr als 140 Jahre alte Turm war durch eindringendes Wasser stark beschädigt. Außenmauerwerk, Zifferblätter und Turmuhr wurden erneuert. Auch die Glocken läuten wieder. Die Sanierung hat rund 830.000 Euro gekostet. Den Löwenanteil hat der Freistaat beigesteuert. Am Chemnitzer Opernhaus feiert morgen das Musical Titanic Premiere. Das Stück erzählt die letzte Reise des Luxusliners und die Schicksale der Menschen an Bord, zwischen Hoffnung, Größenwahn und Verzweiflung. Das Musical von Murray Yeston und Peter Stone wurde bereits mit 5 Tony Awards ausgezeichnet, dem Musical Oscar. Und auch sportlich ist die Eispiraten Grimmitschau starten heute in die neue DEL2-Saison. Zum Auftakt kommt die Düsseldorfer EG in den Sahnpark. Am Sonntag folgt mit Freiburg gleich das zweite Heimspiel.
6: Danke in die Regionalstudios. 18.33 Uhr schauen wir auf die Straßen mit dem MDR Sachsen Verkehrsservice. Im Landkreis Bautzen ist die Straße zwischen Großröhrsdorf und der A4 nach einem Unfall gesperrt. Im Landkreis Mittelsachsen ist die Straße zwischen Großwaltersdorf und Mittelseida ebenfalls nach einem Unfall gesperrt und geblitzt wird auf der A14 Richtung Magdeburg zwischen Halle-Drotha und Löbejün, auf der B2 in Krostitz Richtung Leipzig und in Chemnitz gleich zweimal, einmal in der Jakobstraße stadteinwärts und dann noch in der Reichenhainer Straße stadtauswärts. Wenn Sie noch mehr entdecken, Staus, Behinderung oder Blitzer, Anruf genügt, kostenfrei für Sie. 0800 637 5637. 0800 637 5637. Danke für Ihre Tipps, schnell und aktuell, der MDR Sachsen Verkehrsservice.
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6: Beamen wir uns zurück in die Zeit der Hamlet- und Othello-Kostüme für den Alltag, die 80er Jahre, bunt auf den Straßen, aber auch in der Musikwelt. Schönen guten Abend.
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0: Ziemlich genau vor 39 Jahren hatte Michael Jackson diesen Hit »I just can't stop loving you«. Platz 1 in den amerikanischen Charts. Ja, der King of Pop stellte ja in den 80ern einen Rekord nach dem nächsten auf. 1982 erschien ja sein Album »Thriller«. Und das ist ja bis heute das meistverkaufte Album der Welt. Und in den Chartlisten ganz oben stand genau vor 41 Jahren Sandra mit Maria Magdalena, geschrieben von Hubert K. und Michael Cretu. Insgesamt sind es ja 21 Länder gewesen, die diesen Song an der Spitze notiert haben. Ich glaube, von dem Erfolg waren alle sehr überrascht.
1: Hubert K. hatte die Idee zum Refrain »I'll never be in the Maria Magdalena«. Und der Michael hat dann den Vers geschrieben und hat dann die Musik dazu gemacht. Und so ist das Ganze entstanden. Eigentlich zufälligerweise.

0: Ja, zu den großen Pop-Ikonen der 80er gehört unbedingt auch Kim Wilde. Sie wird ja in diesem Jahr noch 66. Hey, die Zeit vergeht. Aber irgendwie scheinen diese 80er Jahre auch durch sie nicht zu verblassen. Die Titelseiten waren ja voll von Kim Wilde, damals in der Boulevardpresse. Und einen richtig großen Hit konnte in den 80ern auch Richard Marx landen. Vorgestern feierte er seinen 63. Geburtstag. Und mit Right Here Waiting ist ihm doch auch was Bleibendes gelungen. Ein echter Meilenstein.
1: Denkt er an seinen größten Hit Right Here Waiting, kann es Richard Marx bis heute kaum glauben.
2: Easy song I ever wrote. My wife, before we were married, was an actress and was doing a film in South Africa.
1: In 20 Minuten war er fertig. Der leichteste Song, den er je geschrieben hat. Ende der 80er Jahre hatte Marx Cynthia kennengelernt, damals eine bekannte Sängerin und Schauspielerin. Sie drehte in Südafrika und er war gerade auf seiner ersten großen Tournee.
2: I just missed her so much that that's what that song was from. I didn't think it was appropriate to record. I thought it was too personal. I didn't think anybody would really relate to it but us.
1: Es sprudelte nur so aus ihm heraus, so sehr vermisste er sie. Right Here Waiting wollte er gar nicht aufnehmen, viel zu persönlich. Wen sollte er interessieren? Es war ihr Song. Gut, dass es sich Richard Marx anders überlegt hat.

Das war's.

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4: Einen schönen Sonnenuntergang nehmen wir noch mit. Auch in der Nacht ist es klar und locker bewölkt. Neblig wird es vor allem in den Bergen bei Temperaturen zwischen 12 und 7 Grad. Morgen das Wochenende beginnt örtlich mit Frühnebel, dann setzt sich die Sonne durch. Im Tagesverlauf kommen dann aber immer mehr Wolken dazu. Schauer bleiben aber eher die Ausnahme, 19 bis 23 Grad. Am Sonntag ist es meist bewölkt, die Sonne zeigt sich da eher zurückhaltend und es regnet oder nieselt zeitweise bis maximal 20 Grad.
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5: Mit Andreas Kalb. Schönen guten Tag. Die Bundesregierung hat sich angesichts der hohen Kraftstoffpreise offenbar auf Entlastungen geeinigt. Wie der Spiegel und die Bild übereinstimmend berichten, soll es einen Tankrabatt und einen Spritpreisdeckel geben. Der Tankrabatt soll demnach Kraftstoffe um bis zu 17 Cent pro Liter günstiger machen und ab Anfang Oktober greifen. Der Spritpreisdeckel solle zum Jahreswechsel kommen. Weitere Einzelheiten sind noch nicht bekannt. Bund und Länder beraten laut den Berichten noch über letzte Details des Entlastungspakets. Über die Ergebnisse solle im Laufe des Abends informiert werden. Die Diakonie Sachsen warnt vor Engpässen bei Beratungsangeboten für Kinder und Jugendliche. Wie der Wohlfahrtsverband mitteilte, arbeiten viele Einrichtungen bereits am Limit. Wegen fehlender Therapieplätze liegen junge Menschen oft länger in

0: in der Beratung, wodurch neue Termine vielerorts nicht zeitnah vergeben werden könnten. Diakonie-Chef Dietrich Bauer forderte, bei Prävention und Beratung nicht zu sparen. Wer zu spät Hilfe erhalte, habe meist größere Probleme und einen längeren Unterstützungsbedarf. Nach Angaben der Diakonie verlassen in Sachsen jedes Jahr mehr als 3.200 Jugendliche die Schule ohne einen Abschluss. In Leipzig haben mehrere ausländische Hebammen ihre berufliche Anerkennung erhalten. Wie die Universität der Stadt mitteilte, sind die Frauen aus der Ukraine, Serbien, Kosovo und dem Iran die ersten Absolventinnen eines Pilotprojektes. Sie hatten bereits in ihren Herkunftsländern als Hebammen gearbeitet und wurden nach modernsten Standards weitergebildet. Sie haben nun gute Chancen, in den beteiligten Geburtsstationen übernommen zu werden. Nach Angaben der Universität ist bereits ein weiterer Lehrgang für ausländische Hebammen angelaufen. Das Programm soll zudem auf weitere Bundesländer ausgeweitet werden. Die Dresdner Eislöwen starten zur Stunde in die neue Zweitligasaison. Nach dem Abstieg aus der Eishockey-Bundesliga ist das Ziel der direkte Wiederaufstieg. Dazu sagten die Spieler Oliver Granz und Ricardo Hendreschke, MDR Sachsen.
1: Ich glaube, das Ziel ist ganz klar. Das sieht man auch, wie das Team aufgestellt ist, dass der Aufstieg wieder angepeilt wird. Planen kann man sowas nie, aber das Ziel ist es. Vor allem für die Jungs, die es noch nie gewonnen haben, für die Jungs, die schon mal gewonnen haben und gesehen haben, wie schön das sein kann, wird es was Anstrengendes, was Hartes, aber es soll Belohnung genug sein.
2: Die Erfahrung war natürlich unglaublich und das wollen wir, denke ich mal, alle samt, die es schon erlebt haben oder keine Ahnung was, wollen das natürlich wieder erleben und ja, dafür geben wir alles, denke ich.
0: Das Heimspiel gegen die Kassel Huskies beginnt in knapp 30 Minuten. Außerdem empfangen die Eispiraten Krimitschau Düsseldorf und die Lausitzer Füchse haben Landshut zu Gast. Das waren Nachrichten von MDR Sachsen. 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
3: Danke, Andreas. 19.03 Uhr. Hier ist der MDR Sachsen Verkehrsservice. Vorsicht bitte auf der A4 Frankfurt Richtung Dresden. Zwischen Kreuz Chemnitz und Chemnitz Mitte liegen mehrere Leitbarken auf der Fahrbahn. Die B181 Richtung Leipzig ist zwischen Güntersdorf und der A9 Auffahrt Leipzig West gesperrt. Hier brennt ein PKW. Im Landkreis Bautzen ist die Straße zwischen Großröhrsdorf und der A4 nach einem Unfall nach wie vor gesperrt und im Landkreis Mittelsachsen ist die Straße zwischen Großwaltersdorf und Mittelseida ebenfalls nach einem Unfall gesperrt. In Dresden wird die Loschwitzer Brücke, das Blaue Wunder, wegen Bauarbeiten ab 21 Uhr bis Montag früh gesperrt. Und die Blitzer, die stehen auf der A14 Richtung Magdeburg zwischen Halle-Drotha und Löbejün, auf der B2 in Grostitz Richtung Leipzig, in Chemnitz in der Jakobstraße stadteinwärts und in Chemnitz auch in der Reichenhainer Straße stadtauswärts. Wenn Sie noch mehr entdecken, Staus, Behinderung oder Blitzer, wir sagen es gern weiter, kostenfrei für Sie die Nummer 0800 6375 637. Danke für Ihre Tipps, schnell und aktuell, der MDR Sachsen Verkehrsservice.
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3: Was für ein Comeback, das Simon & Garfunkel damals mit einem einzigen Konzert in New York hingelegt haben, wo doch alle dachten, das Erfolgsduo aus den 60ern hätte ihre Karriere längst aufgegeben. Daran erinnern wir dann gleich nochmal, auch an die Olympischen Sommerspiele in Seoul. Und damit bleiben wir noch ein wenig bis 20 Uhr in den 80er Jahren. Willkommen und schönen guten Abend.
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0: Den Song haben wir lange nicht gehört, oder? Von Tanita Tikaram. Aus den 80ern und schon in den 50er Jahren haben sie sich ja gefunden, Simon and Garfunkel. Ihre erste Single, die kam ja noch unter dem Namen Tom and Jerry auf den Markt. Schließlich machten sie aber dann unter Simon and Garfunkel eine Weltkarriere, brachten die größten Harmonien auf die Bühne. Nur hinter den Kulissen, ja, da flogen oft die Fetzen. Und so trennten sie sich auch immer wieder, um dann doch wieder zusammenzufinden und neue Produktionen auf Platte zu bringen. Am beeindruckendsten war ja wohl ihr Comeback 1981, in New York, dort im Central Park.
1: Ladies and gentlemen, Simon and Garfunkel.
2: Die Rückkehr auf die Bühne, Anfang der 80er, ein Triumph für das Guinness-Buch. Über 500.000 Menschen verfolgen an einem lauen Sommerabend im New Yorker Central Park ihr Gratis-Konzert. Sichtbar gerührt stehen die beiden Freunde nebeneinander und verfolgen den nicht enden wollenden Jubel.
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0: Tja, damals war 11 Jahre Funkstille zwischen den beiden und sie kamen ja doch schließlich wieder zusammen bei diesem Konzert im Central Park. Es kamen 500.000 Zuschauer und feierten das Duo. Nun jährt sich dieses legendäre Konzert auch schon zum 45. Mal.

0: Das ist auch schon wieder 37 Jahre her. Auf den Tag genau, am 18. September 89, die Montagsdemos. Damals in Leipzig und in Dresden. Am besagten 18. September versuchten ja Sicherheitskräfte mit zum Teil brutaler Gewalt und Verhaftung diese Demonstration zu verhindern. Auch in Bautzen gab es diese Demos.
1: Das Ergreifendste, was ich je erlebt hatte, waren ja die Montagsdemos, an denen ich teilgenommen hatte. Und die Ängste, die wir auch ausstanden und diese Einigkeit, die wir damals hatten, da läuft einem eigentlich heute noch ein Schauer über den Rücken, weil es durfte einfach nichts passieren. Es durfte von den vielen Menschen, die auf der Straße waren, niemand ausscheren, weil wir nicht wussten, inwieweit Stasi-Leute auch mit dabei waren, die auf so eine Situation nur gewartet hatten. Wir hatten die erste Demo, an der ich nicht teilgenommen habe, wo man dann auch wirklich Leute festgenommen hatte, die man richtig niedergeschlagen hat. Dass das dann diese Entwicklung genommen hat, war wunderschön, dass es dann einfach so gekommen ist.
0: Und so wurde dieser Song von Marius Müller-Westernhagen aus dem Jahr 87 vor allem dann auch im Osten wieder neu entdeckt. Freiheit. Hier in einer Live-Version.
2: Die Verträge sind gemacht,

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0: Der Sport in der DDR wurde ja besonders hochgehalten damals und so fanden unsere Sportler auch international viel Anerkennung. 1988 flogen die besten Sportler der Welt unter anderem auch aus der DDR nach Südkorea, nach Seoul, um dort bei den 24. Olympischen Sommerspielen teilzunehmen. Wären damals Bundesrepublik und DDR zusammen in die Wertung gegangen, dann hätten sie die Medaillentabelle angeführt. So belegte die DDR-Auswahl Platz 2 hinter der Sowjetunion und die Bundesrepublik kam auf Platz 5.
1: Und nun sehe ich schon die Staatsflagge unseres Landes, getragen von Ulf Timmermann, dem Weltrekordmann im Kugelstoßen, der Fahnenträger unseres Landes ist, der Kapitän der Leichtathletik-Nationalmannschaft. Wir erwarten hier ein Jubiläum. Die 40. Medaille, die hier von einem DDR-Sportler gewonnen wird, das wird dann die 500. insgesamt sein, inklusive unserer Wintersportmedaillen. Und dass es kommen wird hier in Seoul in diesen kommenden 14 Tagen.
2: Heute하는 것을 선언합니다.
0: Und da waren sie eröffnet. Fast 8.400 Athleten sind damals in Seoul angereist, um in 23 Sportarten die Besten der Besten zu ermitteln. Und für die kleine DDR brachten diese Olympischen Sommerspiele einen wahren Medaillenregen. 37 Mal Gold, 35 Mal Silber und 30 Bronzemedaillen. Im Boxen gingen ja damals gleich 2 Goldmedaillen an die DDR. An Andreas Zülow im Leicht und Henry Maske im Mittelgewicht. Und im Schwimmen, ja, da haben wir den Vogel abgeschossen mit Christine Otto. 6-mal gewann sie Gold.
3: Ich habe nach dem 5. Rennen zu meinem Trainer gesagt, einfach auch, weil ich kaputt war, was soll das, warum soll ich über 50 Meter Crawl, wo ich keinerlei Chancen habe auf eine Medaille aufgrund meiner Bestzeit, überhaupt nur antreten. Und dann hat er mich dazu überredet, hat gesagt, was soll's, probier's doch einfach, mal gucken. Und dann gab es 2 Fehlstarts, das ganze Feld sehr nervös, ich blieb draußen stehen, ich war also die Ruhe in Person und habe dann letztlich beim 3. Start, der ja abgehen musste, das Rennen für mich entscheiden können, in einer international gar nicht so guten Zeit. Aber es war die 6. Goldmedaille, das war natürlich das Größte.
0: Ja, Wahnsinn. Christine Otto war damals auch die erfolgreichste Teilnehmerin dieser Olympischen Sommerspiele in Seoul. Seit den 90er Jahren steht sie ja vor der Kamera als Sportjournalistin im ZDF und wie bei den Olympischen Spielen gab es ja damals auch einen Olympiasong und den habe ich auch noch dabei. Koreaner mit Hand in Hand.

Die Pet Shop Boys hier beim Sachsenradio. Neil Tennant und Chris Lowe. In einem Elektroladen sind sie sicher eher zufällig über den Weg gelaufen, damals in den 80ern. Und daraus ist dann eine der erfolgreichsten Karrieren Europas entstanden. In dieser Woche ist Morten Harket 67 geworden. Mit seiner Band Aha ist er zum erfolgreichsten Musikexport Norwegens aufgestiegen und sie hatten ja auch eine Menge Glück ganz am Anfang ihrer Karriere, speziell mit ihrem Hit Take On Me. Den Song wollte ja in der ersten Version so gut wie niemand haben und erst beim dritten Anlauf mit Unterstützung eines Musikvideos schoss dieser Song durch die Decke. Nahezu 8 Millionen Mal verkauft und eines der erfolgreichsten Debütsingles weltweit. Take On Me. Hier ist Aha.

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1: Um 20 Uhr mit Andreas Kalb. Die Bundesregierung hat sich nach übereinstimmenden Medienberichten auf Entlastungen für Autofahrer verständigt. Demnach soll es einen Tankrabatt und einen Spritpreisdeckel geben. Der Tankrabatt soll Kraftstoffe um bis zu 17 Cent pro Liter günstiger machen und ab Oktober greifen. Der Spritpreisdeckel soll zum Jahreswechsel kommen. Weitere Einzelheiten sind noch nicht bekannt. Zuvor hatte es stundenlange Verhandlungen, unter anderem zwischen Bund und Ländern, gegeben. Die Diakonie Sachsen warnt vor Engpässen bei Beratungsangeboten für Kinder und Jugendliche. Wie der Wohlfahrtsverband mitteilte, arbeiten viele Einrichtungen bereits am Limit. Wegen fehlender Therapieplätze blieben junge Menschen oft länger in der Beratung, wodurch neue Termine vielerorts nicht zeitnah vergeben werden könnten. Diakoniechef Dietrich Bauer forderte, bei Prävention und Beratung nicht zu sparen. Wer zu spät Hilfe erhalte, habe meist größere Probleme und einen längeren Unterstützungsbedarf. Nach Angaben der Diakonie verlassen in Sachsen jedes Jahr mehr als 3.200 Jugendliche die Schule ohne einen Abschluss. Das Leipziger Projekt Miteinander ist mit dem sächsischen Kinderschutzpreis Sterntaler ausgezeichnet worden. Wie der Kinderschutzbund mitteilte, würdigt der mit 3.000 Euro dotierte Preis den Einsatz für Kinder mit Einschränkungen und Migrationshintergrund. Das Projekt unterstützt Familien beim Zugang zu Hilfsangeboten, bietet Kindern geschützte Spielmöglichkeiten und schult Eltern. Seit dem Start im Jahr 2020 wurden nach Angaben der Veranstalter rund 300 Menschen erreicht. Der Preis wird vom Kinderschutzbund Sachsen und dem sächsischen Integrationsbeauftragten vergeben.

0: Verteidigungsminister Pistorius hat in den USA den ersten Kampfjet vom Typ F-35 in Empfang genommen. Insgesamt hat der Bund 35 dieser Flugzeuge für 10 Milliarden Euro bestellt, wie Samuel Jeckisch berichtet.
1: Die Übernahme des in den USA produzierten F-35 sei ein Beleg deutscher Verteidigungsbereitschaft und transatlantischer Partnerschaft, sagte Boris Pistorius bei der Übergabezeremonie in Fort Worth im US-Bundesstaat Texas. Der neue Kampfjet läute eine neue Ära bei der deutschen Luftwaffe ein, so der Verteidigungsminister weiter. Der F-35 gilt als das modernste Kampfflugzeug der Welt. Der Jet verfügt über Tarneigenschaften, fliegt mit 1,6-facher Schallgeschwindigkeit, zeichnet im Flug hohe Datenmengen seiner Umgebung auf und kann dabei mehr als 8 Tonnen Waffentechnik tragen, auch Atomwaffen. Das Flugzeug soll die veraltete Flotte von Tornado-Jets bei der deutschen Luftwaffe ablösen und zum Abschreckungskonzept der NATO in Europa beitragen.
0: Das Wetter. In der Nacht bleibt es klar und trocken bei Tiefstwerten um 7 Grad. Morgen beginnt der Tag mit Sonne. Im Tagesverlauf kommen dann dichte Wolken dazu. Schauer bleiben die Ausnahme bei 23 Grad.
2: Und hier ist der Verkehrsservice für den ARD-Abend. Hallo Autofahrer. Die A2 Richtung Berlin zwischen Allerингersleben und Alsleben. 5 Kilometer Stop and Go. Hier brauchen Sie 15 Minuten länger. A4 Richtung Frankfurt zwischen Eisenach Ost und West. Hier gab es einen Unfall, im Moment stockt es. Und die B184 ist zwischen Königsborn und Menz nach einem Unfall gesperrt. Gute Fahrt ins Wochenende.
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2: Oh, Woche geschafft, oder? Gott sei Dank. Schöne Grüße aus Erfurt. Ich bin Kai Völker. Guten Abend.

Die 90er, the 90s im ARD-Abend mit all diesen ganzen schönen Größen aus dem Rock'n'Roll, damals alle aufgezählt, von Chuck Berry über Buddy Holly, Fats Domino und Bo Diddley. Guten Abend, Deutschland. So, wie war Ihr Tag? Ich hoffe, es war ein Freitag zum Jubeln und nicht zum Vergessen. Hier nebenan bei uns, direkt in den Messehallen, war heute der Juristentag. Ich habe viele Juristinnen und Juristen gesehen. Die haben sich, glaube ich, auch gefreut, dass endlich Freitag ist. Ja, Teams-Meetings sind hoffentlich alle beendet, Arzt- und Behördengänge auch. Und jetzt wird es Zeit für Relax-Radio und das machen wir hier. Und ich würde Sie gerne noch einmal gerne in diese Sendung mit einbauen. Und zwar mit der Frage, was braucht es denn eigentlich für ein richtig schönes Wochenende? Wetter soll ja halten. Und der Sommer biegt ja so ein bisschen endgültig jetzt auf die Finishline ein, also auf die Zielgerade. Mittwoch kommender Woche, 23. September, ist dann auch endlich kalendarischer Herbstanfang. Vielleicht braucht es ja ein paar Duftkerzen oder ein Oktoberfestbesuch. Vielleicht haben wir ja viele, die gerade so in Richtung München unterwegs sind, denn die Wiesen geht ja morgen los. Also was brauchen Sie so für ein schönes, sagen wir mal, vorherbstliches Wochenende? 0800 80 80 110 oder Sie schreiben schnell eine Mail, ganz entspannt, von zu Hause unter ard-abend@mdr.de. Hier kommt Madonna und Cherish.

Also hätte ich einen Hund, würde ich ihn Delilah nennen. Einfach so schön, dieser Song. Plain White Tees im ARD-Abend. Morgen beginnt das Münchner Oktoberfest. Ich habe es gerade schon gesagt, die Wiesen. Und zum ersten Mal wird ein grüner Oberbürgermeister im Festzelt den Weißbieranstich vornehmen und die Worte sprechen, Ohrzapft ist. Und in Bayern ist Wiesenzeit und deswegen dürfen heute Abend die Bayern spielen in der Fußball-Bundesliga. Vierter Spieltag eröffnen sie gleich um 8:30 gegen Union Berlin. Und alle Tore gibt's natürlich hier bei uns im ARD-Abend. Wann immer ein Tor fällt, erfahren Sie es bei mir. Hier kommt der gute Udo und Horizont.

Und das waren die Stones nach 8. 3 Minuten vor 8:30 inzwischen. Und hier kommt Roland Gift. Das ist der Mann mit dieser sensationell guten Stimme von den Fine Young Cannibals.

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6: Kurz nach 9:30. Und hier ist der Verkehrsservice für den ARD-Abend. Hallo Autofahrer. Beginnen mit der A2 Richtung Berlin. Zwischen Allerengersleben und Eilsleben 5 Kilometer stockender Verkehr. Rechnen Sie mal 10 Minuten Minimum obendrauf. Dann die A4 Richtung Frankfurt. Zwischen Eisenach Ost und West. Hier gab es einen Unfall. Und die B184 ist zwischen Königsborn und Menz nach einem Unfall derzeit gesperrt. Gute Fahrt von uns hier weiterhin.
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6: Ach, das ist schön, Sie bei uns zu wissen. Ich bin Kai Völker. Hallo.

0: Ace of Base. Auf besondere Signale oder Hinweistafeln achten. Ach nö, das will ich eigentlich nicht am Wochenende. Ne? Deswegen fragen wir Sie ja heute, was macht für Sie so ein richtig perfektes Wochenende aus? Beginnt das schon am Freitagabend oder sind Sie erst so ab Samstag früh, Sonnabend früh, damit beschäftigt, ein schönes Frühstück für die Family zu zaubern? Oder sagen Sie sich, nee, am Sonntagabend müssen wir die Woche natürlich abschließen mit einem vielleicht kleinen Restaurantbesuch oder mit einem ausgiebigen Spaziergang. Was macht für Sie so ein Wochenende richtig rund? 0800 80 80 110 oder Sie schreiben eine Mail unter ard-abend@mdr.de. Da sind schon ganz, ganz viele schöne Sachen gekommen. Wir fangen heute mal mit der Telefonleitung an, würde ich sagen. Statt mit der Maike, die gemailt hat. Wer ist denn da? Guten Abend, Kai Völker hier.
1: Eine kurze Anmerkung, was ja so ein schönes Wochenende ausmacht. Also der Anfang mit dem Freitagabend ist ja gemacht.
0: Ja.
1: Ein schönes Abendessen auf der Terrasse mit einer Feuerschale im Rücken und einem zufriedenen Kater, der auch so langsam satt wird. Und dann kann das Wochenende beginnen.
0: Ja.
1: Schöne Grüße ins Studio. Alles Liebe wünscht Andreas. Ciao.
0: Dankeschön, Andreas. Und die Maike hat geschrieben, guter Schlaf nachher, einen guten Start morgen früh. Das ist ganz, ganz wichtig. Und dann so musikalische Seelenschwingungen, schreibt sie, mit Sonne und den richtigen Menschen am perfekten Ort mit Wasser, bis unsere Sonne untergehen möchte. Die Maike. Dankeschön, Maike.
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0: So, ich würde mal vorschlagen, wir gehen mal alle schön jetzt ins Lachmuskeltraining.
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4: Der Klassiker ist doch, glaube ich, nachts im Mondlicht barfuß im Regen tanzen. Oder?
5: Das hast du gemacht?
4: Nein. Aber man, wie definiert man verrückt, wenn man sich von oben bis unten mit Spaghettis behängt? Ich weiß es nicht. Also
3: Hauptsache, du hast am Körper Stellen, wo Spaghetti auch hängen bleiben. Und das, früher war mehr Lametta. Man muss gucken.
5: Bei meinem allerersten Date, ich war in der 4. Klasse.
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5: Lass mich aussehen. Ich war in der 4. Klasse. Ich hatte mein erstes Date mit Katrin zu Mühl, 15 Uhr. Ich war anderthalb Stunden vorher da. Und ich habe mich hinter einem Busch versteckt. Eine wahre Geschichte, weil ich wollte sehen, ob sie kommt. Also ich wollte nicht, dass sie mich da sieht, wie ich da anderthalb Stunden rumwarte. Und ich bin dann nach 3 Stunden nach Hause gegangen. Weil sie nicht gekommen ist.
3: Ach, vielleicht musst du noch Unterricht vorbereiten.
4: Nein, ich manchmal... Es gibt ja ganz...
5: Katrin zu Mühl.
4: Vielleicht
5: Grüße
4: war sie, vielleicht war sie ja in dem Busch hinter dir und hat gefragt, ich will nicht als Erster da sein, wann geht das Rindvieh endlich los?
3: Also, ja, wer weiß, was werden können. Er hat 3 Stunden wie die Ochsen im Gestrüpp gestanden. Seid dann nach Hause gegangen.
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1: Um 21 Uhr mit Andreas Kalb. Und wir melden gleich eine wichtige Verkehrsmeldung. Achtung, ein Falschfahrer auf der B174 Chemnitz-Reitzenhain. Dort kommt Ihnen ein Falschfahrer entgegen. Bitte fahren Sie äußerst rechts und fahren Sie nach Möglichkeit ab. Der Falschfahrer kommt Ihnen zwischen Wüsterweg in Chemnitz und Zschopau entgegen. Und wir kommen zurück zu den Nachrichten. Die Bundesregierung hat sich auf ein Entlastungspaket für Autofahrer verständigt. Wie mehrere Medien berichten, soll ab Anfang Oktober erneut ein Tankrabatt eingeführt werden. Ziel sei, die Kosten für Benzin und Diesel um 17 Cent pro Liter zu senken. Die Maßnahme soll demnach bis zum Ende des Jahres gelten und dann von einer Preisobergrenze abgelöst werden. Einzelheiten dazu sind noch nicht bekannt. Als Vorbilder werden Regelungen aus Luxemburg und Belgien genannt. Wegen anhaltender weltweiter Krisen und Konflikte hatten die Kraftstoffpreise in Deutschland zuletzt neue Rekordwerte erreicht. Schulleiter aus Sachsen haben enttäuscht auf das Urteil zu Überstunden reagiert. Das Bundesverwaltungsgericht hatte gestern entschieden, dass die Leiter bei eigenständig verlängerter Arbeitszeit keinen Anspruch auf einen finanziellen Ausgleich haben. Der Vorstand des Sächsischen Schulleitungsverbandes Johannes Preissiger sagte dem MDR, das Urteil sende kein gutes Signal aus. Schulleiter seien schon jetzt stark belastet. Dabei berief er sich auf eine Studie, wonach Schulleiter im Schnitt 3 Stunden mehr Arbeit pro Woche leisteten. Preissiger forderte vom Sächsischen Kultusministerium die Einstellung von Schulassistenten, um bestimmte Aufgaben abgeben zu können. Beim Fallschirmhersteller Spekon in Seifernersdorf in der Oberlausitz ist der Grundstein für neue Produktionsflächen gelegt worden. Das Unternehmen will nach eigenen Angaben mehr als 8 Millionen Euro investieren. Rund 3 Millionen Euro davon steuern der Bund und das Land Sachsen bei. Spekon fertigt Textilien für Fallschirme, aber auch Militär- und Lagertechnik. Prokurist Jens Marsche sagte dem MDR:
2: Unsere Kunden sind in erster Linie internationale Kunden aus Europa, Südamerika, aus dem Pazifischen, aus dem arabischen Raum bis hin zu Kunden aus der Mongolei. Von daher sind wir nicht unmittelbar von dieser Entwicklung betroffen. Mittelbar sicher, da unter anderem Kunden wie Rheinmetall natürlich auch eine gesteigerte Nachfrage nach

0: Auto, ne, von uns haben.
1: Der Erweiterungsbau soll bis Ende nächsten Jahres fertig sein. In der Fußball-Regionalliga Nordost hat der FSV Zwickau gegen den Hallescher FC 1:3 verloren. Und das Wetter? In der Nacht bleibt es klar und trocken bei Tiefstwerten um 7 Grad. Morgen beginnt der Tag mit Sonne. Im Tagesverlauf kommen dann dichte Wolken dazu und auch Schauer bei 23 Grad.
2: Und hier ist der Verkehrsservice für den ARD-Freitagabend. Achtung Autofahrer, ein Falschfahrer auf der B174 Chemnitz-Reizenhain. Zwischen Wüsterweg in Chemnitz und Schobau. Hier ist ein Falschfahrer unterwegs. Fahren Sie bitte äußerst rechts und überholen Sie nicht. Dann machen wir weiter mit der A1 Hamburg Richtung Lübeck. Die ist zwischen dem Kreuz Bargteheide und Bad Oldesloe bis morgen früh 8 Uhr gesperrt. Die A29 Oldenburg Richtung Ahlhorner Heide ist zwischen Wardenburg und Großen Kneten wegen Bauarbeiten bis 5 Uhr gesperrt. Ihre Umleitungsempfehlung, folgen Sie einfach der ausgeschilderten U30. Und die B184 ist zwischen Königsborn und Menz nach einem Unfall gesperrt. Kommen Sie uns gut durch noch. Gute Fahrt!
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2: Mit Kai Völker, live aus Erfurt. Guten Abend, Deutschland.

Der Mädelsabend. The Ladies Night Cool and the Gang. Hier ist der ARD-Abend. Und wir kriegen schon sehr viel Post von euch und von Ihnen. Heute Abend unter ard-abend@mdr.de. Das ist unsere E-Mail-Adresse. Oder unter 8080 110 mit der 0800 vorneweg. Dann können Sie hier gerne auch mal schnell durchklingeln bei uns im Studio, denn wir suchen heute Abend ja so die ultimativen Wohlfühltipps für ein perfektes Wochenende. Das kann ja alles Mögliche sein, ne? Das kann ein Oktoberfestbesuch sein, das kann aber auch eine Kuscheldeckenalarm zu Hause sein. Wie auch immer, ne? Was haben Sie denn so vor am Wochenende? Vielleicht kann man ja dem einen oder der anderen noch einen entsprechenden Tipp geben. 0800 80 80 110 oder eine E-Mail unter ard-abend@mdr.de. Niklas hat geschrieben aus Halle. Er schreibt: Hallo Kai, was ich an diesem Wochenende so vorhabe? Ganz einfach. Ich stelle mal langsam die Herbstdeko auf, mache einen kleinen Spaziergang und morgen Abend kuschel ich mich ein und verfolge als BVB-Fan entspannt das Topspiel gegen den VfB Stuttgart. Danach wieder entspannt durch den ARD-Abend. Das finde ich eine gute Lösung für alle, die nicht Bayern-Fans sind. Die müssen ja auch irgendwas gucken, ne? Die Bayern führen 1-0 immer noch gegen Union.

Musiala, Kane und Olise, das sind die Torschützen für den FC Bayern. 3:0 jetzt gegen den ersten FC Union Berlin in der Fußball-Bundesliga. Und die erste Halbzeit ist noch nicht mal vorbei.

Das Frühjahr 27 wird ihr Jahr für die Simple Minds. Die Schotten kommen nämlich nach Deutschland, 50-jähriges Bandjubiläum. Und da kommen sie dann gleich mal am 20. April nach München, am 21. April nach Berlin, 27.04. nach Hamburg und einen Tag später, 28.04. noch in Köln. Special Guest übrigens vorneweg für alle 80er-Jahre-Bandfans, Level 42. Na, das wird ein Frühjahr, hm?

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8: Kurz nach 9:30. Und hier ist der Verkehrsservice für den ARD-Abend. Wir müssen nochmal zu den Autofahrern raus, wegen des Falschfahrers. Achtung Autofahrer auf der B174 Chemnitz-Reizenhain. Zwischen Wüsterweg in Chemnitz und Zschopau. Hier ist immer noch ein Falschfahrer unterwegs. Fahren Sie bitte äußerst rechts, überholen Sie nicht. Wenn die Gefahr dann nicht mehr besteht, melden wir es Ihnen sofort. Die A1 Hamburg Richtung Lübeck ist zwischen dem Kreuz Bargteheide und Bad Oldesloe bis morgen früh 8 Uhr gesperrt. Die A29 Oldenburg Richtung Ahlhorner Heide ist zwischen Badenburg und Großenkneten wegen einer Baustelle bis 5 Uhr gesperrt. Fahren Sie so lange einfach über die U30. Und die B184 ist zwischen Königsborn und Menz nach einem Unfall ebenfalls dicht. Gute Fahrt weiterhin.
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8: Mit Kai Völker, live aus Erfurt. Hier kommt Chris Rea und Josephine. Noch nicht Driving Home for Christmas. Das heben wir uns noch ein bisschen auf. Ne?

unnachahmliches Konzert damals, die Zurupa Tour mit U2 und One. Hier ist der ARD Abend mit Kai Völker live aus Erfurt und wir kriegen sehr schöne Mails von Ihnen heute Abend, zum Beispiel von Konsti, Luise und Josch. Sie schreiben: Guten Abend, wir grüßen euch von der A4, sind schon seit 9 Stunden unterwegs und hören euch und wünschen uns einfach nur noch einen schönen Song. Wir gucken mal, ob der da ist von Wir sind Helden. Ja, wir steigen noch mal ins Archiv heute Abend. Und eine sehr schöne Mail kam über ard-abend@mdr.de von Katja aus dem Südharz. Hallo ins Studio. Ja, da sind wir richtig. Wir sind gerade aus dem Urlaub gekommen und ich freue mich schon drauf, am Wochenende die Kulinarik nachzukochen und damit den Urlaub zu verlängern. Es gibt, und jetzt können wir überlegen, wo sie war, es gibt gebratene Scampi mit sau viel Knoblauch und Pasta. Natürlich al dente. Hab mich noch nie so aufs Kochen gefreut. Ich nehme mal an, das könnte so in Richtung Italien, Sizilien gegangen sein. Wer weiß, wer weiß. Auf jeden Fall schön, dass ihr wieder da seid.

Und ein weiterer Treffer ist dazugekommen durch Harry Kane. Die Bayern führen jetzt 4:0 gegen Union Berlin. Hier ist der ARD-Abend mit Midnight Oil. Bats are burning.

gleich 10 vor 10. Und hier kommt die Entwarnung für die Autofahrer von der B174 Chemnitz-Reizenhain. Die Gefahr durch einen Falschfahrer zwischen Wüsterweg in Chemnitz und Zschopau besteht nach Mitteilung der Polizei nicht mehr. Gute Fahrt.

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1: Um 22 Uhr mit Andreas Kalb. Die Bundesregierung hat sich auf ein Entlastungspaket für Autofahrer verständigt. Wie mehrere Medien berichten, soll ab Anfang Oktober erneut ein Tankrabatt eingeführt werden. Ziel sei, die Kosten für Benzin und Diesel um 17 Cent pro Liter zu senken. Die Maßnahme soll demnach bis zum Ende des Jahres gelten und dann von einer Preisobergrenze abgelöst werden. Einzelheiten dazu sind noch nicht bekannt. Als Vorbilder werden aber Regelungen aus Luxemburg und Belgien genannt. In Leipzig haben mehrere ausländische Hebammen ihre berufliche Anerkennung erhalten. Wie die Universität der Stadt mitteilte, sind die Frauen aus der Ukraine, Serbien, Kosovo und dem Iran die ersten Absolventinnen eines Pilotprojektes. Sie hatten bereits in ihren Herkunftsländern als Hebammen gearbeitet und wurden nach modernsten Standards weitergebildet. Sie haben nun gute Chancen, in den beteiligten Geburtsstationen übernommen zu werden. Die Abschlussveranstaltung des Christopher Street Days in Görlitz und Skorzelitz beschäftigt weiter die Gerichte. Streit gibt es um die Frage, ob das Picknick der Vielfalt als geschützte Versammlung gilt. Diesen Status hatte das Landratsamt Görlitz aberkannt, weil es darin keinen politischen Teil der Veranstaltung sieht. Die Organisatoren müssten deshalb unter anderem Sicherheits- und Reinigungskosten selbst tragen. Der Verein CSD Görlitz-Skorzelitz wehrte sich dagegen vor dem Verwaltungsgericht Dresden. Das Gericht wies nun einen Eilantrag zurück und forderte die Versammlungsbehörde des Landkreises auf, über den Status des Picknicks zu entscheiden. Bundesverteidigungsminister Pistorius hat in den USA den ersten Kampfjet vom Typ F-35 in Empfang genommen. Insgesamt hat der Bund 35 dieser Flugzeuge für 10 Milliarden Euro bestellt, wie Samuel Jeckisch berichtet.
2: Die Übernahme des in den USA produzierten F-35 sei ein Beleg deutscher Verteidigungsbereitschaft und transatlantischer Partnerschaft, sagte Boris Pistorius bei der Übergabezeremonie in Fort Worth im US-Bundesstaat Texas. Der neue Kampfjet läute eine neue Ära bei der deutschen Luftwaffe ein, so der Verteidigungsminister weiter. Der F-35 gilt als das modernste Kampfflugzeug der Welt. Der Jet verfügt über Tarneigenschaften, fliegt mit 1,6-facher Schallgeschwindigkeit, zeichnet im Flug hohe Datenmengen seiner Umgebung auf und kann dabei mehr als 8 Tonnen Waffentechnik tragen, auch Atomwaffen. Das Flugzeug soll die veraltete Flotte von Tornado-Jets bei der deutschen Luftwaffe ablösen und zum Abschreckungskonzept der NATO in Europa beitragen.
1: In der Fußballregionalliga Nordost hat der FSV Zwickau gegen den Halleschen FC 1:3 verloren. Und das Wetter. In der Nacht bleibt es klar und trocken bei Tiefstwerten um 7 Grad. Morgen beginnt der Tag mit Sonne, im Tagesverlauf kommen dann dichte Wolken dazu. Schauer bleiben aber die Ausnahme bei Höchstwerten um 23 Grad.
3: Und hier ist der Verkehrsservice für den ARD-Freitagabend. Hallo Autofahrer, wir beginnen mit der A1. Die A1 Hamburg Richtung Lübeck ist zwischen dem Kreuz Bargteheide und Bad Oldesloe bis morgen früh, 8 Uhr, gesperrt. Die A29 Oldenburg Richtung Ahlhorner Heide ist zwischen Wardenburg und Großenkneten wegen Bauarbeiten bis 5 Uhr.

0: gesperrt. Umleitungsempfehlung, fahren Sie so lange über die U30. Die A40 Venlo Richtung Duisburg ist zwischen Kempen und Kerken bis 6 Uhr gesperrt. Nach einem Unfall am Morgen wird da ein LKW immer noch geborgen. Die A44 Dortmund Richtung Kassel ist zwischen Marsberg und Diemelstadt wegen Bauarbeiten bis Montag früh gesperrt. Die A45 Hagen Richtung Gießen ist zwischen Lüdenscheid Nord und Lüdenscheid selbst wegen Brückenarbeiten bis 8 Uhr morgen früh gesperrt. Und zum Schluss noch, die B184 ist zwischen Königsborn und Menz nach einem Unfall ebenfalls dicht. Gute Fahrt Ihnen weiterhin.
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0: Schön, dass Sie da sind. Kai Völker ist hier in Erfurt. Hallo Deutschland, guten Abend. Die Bayern führen inzwischen 6:0 gegen Union Berlin.

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Die Shakespeare Sisters und Hello, Turn Your Radio On. Das haben sie ja schon gemacht. Dankeschön mal dafür. Freitagabend, 11:11 haben wir es. Und dass die Bayern in der Regel einen raushauen, bevor die Wiesn losgeht, das ist ja allgemein hin bekannt in der Fußball-Bundesliga. Aber heute Abend übertreffen sie sich nochmal glatt. Ich aktualisiere nochmal ganz schnell. Es ist tatsächlich ein 7:0 inzwischen gegen die Köpenicker aus Berlin. Bayern 7, Union 0. Puh. Reagieren jetzt mit Kraftwerk und das Model.

0: Michael Patrick Kelly und Beautiful Madness, der hat ja jetzt was zusammen mit Take That gemacht, beziehungsweise mit dem Rest, der noch übrig ist mit Take That. Wünschen wir auf jeden Fall eine große, große Fangemeinde von dieser neuen Single von Michael Patrick Kelly. So, wir sind mittendrin, also schon kurz davor, vorm Wochenende. Vielleicht sind Sie ja auch schon mittendrin und Sie brauchen irgendwie noch ein paar gute Tipps, was man so am Wochenende machen kann. Vielleicht wollen Sie uns auch mitteilen, wovon Sie träumen am Wochenende, was so ein schönes Wochenende ausmacht. Dann gerne anrufen 0800 80 80 110 oder eine E-Mail schreiben unter ard-abend@mdr.de. Da kommen ganz viele schöne Sachen. Es kommt aber auch zum Beispiel von Michael Völkel. Er schreibt, Kai, Sie sind böse. Das tut mir leid. Das wollte ich nicht. Also ich hab 12 Stunden richtig eine blöde Frühschicht am Wochenende. Ich gehe jetzt schlafen. Gute Nacht. Grüße ans Team und die Gemeinde mit freundlichen Grüßen, Michael. Das tut mir leid. Das habe ich natürlich, ja, erstmal vielen Dank an alle, die am Wochenende nicht ein kuscheliges, schönes, entspanntes Wochenende haben, sondern für uns alle arbeiten. Und auch Mirko aus Rostock-Warnemünde hat auch zu tun. Hallo Mirko, was hast du vor?
1: Ja, morgen bin ich ehrenamtlich ab Mittag arbeiten in einem Stadtteilbegegnungszentrum,
0: ja,
1: wo wir eine musikalische Veranstaltung haben, bei der ich die Eintrittskarten verkaufe und hinterher natürlich auch mit aufräume. Aha. Darauf freue ich mich natürlich schon sehr, dass es immer alle 2 Monate, die Veranstaltung für die Bond immer alle 2 Monate statt. Mhm. Noch viele Grüße nach Erfurt. Eine schöne Sendung.
0: Dankeschön, Mirko. Grüße zu dir nach Rostock-Warnemünde. Jetzt mit den Scorpions und Still Loving You. Machen Sie sich ein schönes Wochenende. Eine Minute wird Zeit bleiben.

Billy Joel, The River of Dreams, und die Bayern haben tatsächlich ernst gemacht heute Abend. 7:0 ist der Endstand in der Fußball-Bundesliga am Freitagabendspiel, vierter Spieltag. 7:0 gegen Union Berlin.

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9: Kurz nach 11:30. Und hier ist der Verkehrsservice für den ARD-Abend. Guten Abend, Autofahrer. Die A1 Hamburg Richtung Lübeck ist zwischen dem Kreuz Bargteheide und Bad Oldesloe bis 8 Uhr gesperrt. A2 Dortmund Richtung Hannover zwischen Bad Nenndorf und Wunsdorf-Lute, 4 Kilometer stockender Verkehr. Die A29 Oldenburg Richtung Ahlhorner Heide ist zwischen Wadenburg und Großen Kneten wegen einer Baustelle bis 5 Uhr gesperrt. Umleitungsempfehlung, nehmen Sie so lange die U30. Die A33 Osnabrück Richtung Bielefeld ist zwischen Haderberg und Borkloh-Kloster Ösede wegen einer Nachtbaustelle bis Mitternacht gesperrt. Umleitung führt sie über die U84. Die A40 Venlo Richtung Duisburg ist zwischen Kempen und Kerken wegen Bergungsarbeiten bis 6 Uhr gesperrt. Die A40 Essen Richtung Dortmund ist zwischen dem Dreieck Bochum West und Bochum Zentrum wegen Bauarbeiten bis nächste Woche Freitag gesperrt. Hoffentlich holen wir uns vorher nochmal. Dann die A44 Dortmund Richtung Kassel ist zwischen Marsberg und Diemelstadt wegen Bauarbeiten bis Montag früh gesperrt. Die A45 Hagen Richtung Gießen ist zwischen Lüdenscheid Nord und Lüdenscheid selbst wegen Brückenarbeiten bis 8 Uhr gesperrt. Sorry. Die A46 Hemer Richtung Hagen ist zwischen Iserlohn Seilersee und Iserlohn Zentrum wegen Bauarbeiten bis Montag gesperrt. Die A70 Schweinfurt-Werneck-Bamberg ist zwischen Bamberghafen und Bamberg wegen Nachtbauarbeiten bis 7 Uhr gesperrt. Die A565 Meckenheim Richtung Bonn ist zwischen Bonn-Poppelsdorf und Bonn-Endenich bis 5 Uhr wegen Bauarbeiten gesperrt. Und die B184, die hängen wir noch hinten dran, die ist nämlich auch gesperrt nach einem Unfall zwischen Königsborn und Menz. Kommen Sie gut durch, gute Fahrt Ihnen weiterhin mit uns.
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9: Mit Kai Völker. Guten Abend, hallo.

0: Just For You. Und Lionel Richie und Kerstin aus Bayern schreibt gerade über ard-abend@mdr.de. Hallo liebes MDR Thüringen-Team. Ja, wir sind zwar hier in Erfurt, das stimmt, aber wir senden ja für halb Deutschland. Ich sende euch ganz liebe Grüße aus der Oberpfalz. Ich liege in der Badewanne und höre euren Sender. Entspannung pur, ein dickes Lob für eure Moderation. Wohltuend, normal und unheimlich sympathisch. Habt ihr das gehört? Es geht an euch da draußen, ne? Und bitte macht weiter so, einschließlich eurer wunderbaren Musikauswahl. Grüße, Kerstin. Ja, jetzt kommt was zum Lachen.
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3: Jeder muss eine Aufgabe übernehmen. Mhm. Ich könnte mir vorstellen, Thorsten würde bestimmt sagen,
4: wir brauchen ein Lagerfeuer.
3: So, ja. Und dann würde ich Holz holen gehen, du kriegst es nicht an. Und dann
5: essen wir uns gegenseitig. Aber wir müssen davon ausgehen, wir sind jetzt gestrandet und haben nur das am Leib, was wir am Leib haben. Aber
6: es wäre doch ein Reality-Format. Man würde uns abwerfen und dann guckt man mal,
5: ja,
6: wer es schafft.
5: Ich schaff's halt. No? Ich kann bis zu 6 Monate von meinem Körperfett zehren und ihr müsst gucken, wo ihr bleibt. Ihr seid in 4 Wochen so ein Windspiel. Klabinka, Klunka.
6: Deine Idee war ja, den anderen zu essen. Da überlege ich mal, wen wir wählen würden.
5: Ja.
6: Wer hält
5: Problem den? Ist nur, dass ihr beiden Blockflöten den einen erstmal besiegen müsst. Und da hätten wir schon ein paar Tage zu tun auf der Insel.
3: Okay. Hat er uns gerade Blockflöten genannt?
5: Ja, weil mir das Wort Luftpumpen nicht einfiel.
3: Ja, ich halte das für sehr theoretisch, deshalb müßig. Also die Wahrscheinlichkeit wäre doch viel größer, dass wir nachts an einer Tankstelle stranden.
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Solche und ähnliche Musik gibt's dann gleich auch nach 23 Uhr. Damit schnell rüber nach Magdeburg. Denn die ARD-Hitnacht kommt wie jeden Abend in dieser Woche aus Sachsen-Anhalt. Dabei viel Spaß. Ich bin Kai Völker und wünsche eine gute Nacht, Deutschland.

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1: Um 23 Uhr mit Martin Wilhelmi. Die schwarz-rote Koalition hat sich angesichts der hohen Spritpreise auf einen Tankrabatt und einen Spritpreisdeckel geeinigt. Laut Bundesregierung soll der Rabatt von Anfang Oktober bis Ende Dezember gelten. Aus der Nachrichtenredaktion Torben Müller.
2: Es ist die Neuauflage des Tankrabatts aus dem Frühjahr. Konkret sollen die Steuern auf Benzin und Diesel um faktisch 17 Cent gesenkt werden. Die Kosten von 2,5 Milliarden Euro dafür wollen sich Bund und Länder teilen. Spätestens zum 1. Januar will die Bundesregierung dann einen Spritpreisdeckel nach dem Vorbild von Luxemburg und Belgien einführen. Dort legt das jeweilige Wirtschaftsministerium verbindliche Höchstpreise für Benzin, Diesel und Heizöl fest, auf Basis der Preisentwicklung auf den internationalen Märkten.
1: Bundesverteidigungsminister Pistorius hat in den USA den ersten Kampfjet vom Typ F-35 für die deutsche Luftwaffe in Empfang genommen. Das Rüstungsunternehmen Lockheed Martin sprach nach der Übergabe im Bundesstaat Texas von einem Meilenstein für Deutschland. Die ersten 8 F-35-Kampfjets für die Bundeswehr bleiben zunächst in den USA, wo deutsche Piloten und Techniker an ihnen ausgebildet werden. Die Maschine löst dann die Tornado-Kampfflugzeuge ab. Die Europäische Union hat der Ukraine weitere 3,3 Milliarden Euro für militärische Ausrüstung überwiesen. Mit dem Geld soll das Land Drohnen und amerikanische Flugabwehrraketen des Typs Patriot kaufen. Kommissionspräsidentin von der Leyen sagte, Europa werde die Ukraine auch in Zukunft unterstützen. Das Geld ist Teil eines europäischen Hilfskredits über 90 Milliarden Euro. Der FC Bayern München hat den 4. Spieltag der Fußball-Bundesliga mit einem Torfestival eröffnet. Die Münchner schlagen Union Berlin mit 7:0. Aus der Sportredaktion Lars Bente.
3: Die Bayern in ihren Wiesentrikots schon direkt in Wiesenlaune. Zur Pause führten die Münchner schon mit 3:0 Musiala, Kane per Elfmeter und Olise mit den Treffern. Für Kane war es das 100. Bundesligator und das in einer Rekordzeit von nur 98 Spielen. In der zweiten Hälfte hat der Engländer sogar noch ein Tor nachgelegt. Seinen Premierentreffer erzielte Bayern-Neuzugang Saibari. Am Ende noch Olise mit dem 6:7:0. Bitter für die Berliner, die weiter ohne Sieg bleiben. In der zweiten Bundesliga konnte Wolfsburg nach 8 Monaten mal wieder ein Heimspiel gewinnen. Gegen Darmstadt gab es ein 5:1. Fürth und Magdeburg trennen sich unentschieden 1:1.
1: Das waren die Nachrichten. Das Wetter in Deutschland. Nachts häufig bewölkt, nur im Norden und Nordwesten einige Schauer bei Tiefsttemperaturen bis 5 Grad. Morgen im Norden viele Wolken und örtlich Regen, im Süden freundlich, Höchstwerte 18 bis 26 Grad, an der See stürmisch. Am Sonntag bewölkt und windig, von Norden her Regen bei 17 bis 27, Montag im Norden und Osten wechselhaft bei 16 bis 23 Grad. Die Zeit, es ist 23.03 Uhr.
4: Schönen Dank für die aktuellen Nachrichten. Von mir jetzt der Blick auf die Straßen im Lande. Hier ist der Verkehrsservice in der ARD-Hitnacht, nur mit den aktuellen Meldungen. A2 Dortmund Richtung Hannover, zwischen Porta Westfalica und Rehren noch 3 Kilometer stockender Verkehr. Dann A2 Dortmund Richtung Hannover, zwischen Bad Nenndorf und Wunstorf-Lute, 4 Kilometer stockender Verkehr. Und die Autobahn 33 Osnabrück Richtung Bielefeld ist zwischen Harderberg und Borkloh Kloster Oeserte wegen einer Nachtbaustelle gesperrt. Und zwar bis Mitternacht noch. Umleitung bitte benutzen, die U84. Und dann noch die Autobahn 40 Venlo Richtung Duisburg. Hier ist zwischen Kempen und Kerken wegen Bergungsarbeiten bis ca. 6 Uhr gesperrt. Ihnen unterwegs eine gute Fahrt durch die Nacht. Kommen Sie munter ans Ziel.
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4: Rein geht's in die Nacht, hoffentlich nicht mit zu vielen Falschfahrern. Ich bin Hanno Bauer, Grüße aus Magdeburg und freue mich auf ein paar schöne Nachtstunden mit Ihnen. Mal sehen, was wir so in der Nacht gemeinsam erleben und was am Ende auf unserem

sagen, jetzt durch die Nacht mit der ARD-Hitnacht aus den Radiolautsprechern. Und Brigitte hat geschrieben als Erste an ard-hitnacht@mdr.de. Nicht unsere Brigitte aus Bischofsheim, sondern eine Brigitte, von der ich gar nicht weiß, woher sie kommt. Sie hat jedenfalls geschrieben: Hallo zusammen, schöne Grüße an alle ARD-Hitnacht-Hörer. Ich bin heute sogar bis um 6 mit dabei und freue mich auf die Lieder, die heute kommen. Freut mich wie immer. Auch nochmal ein Kompliment an die Musikredaktion, dass sie das so gut hinbekommen mit den Liedern, und ich freue mich sehr. Sehr schön. Da freue ich mich sehr, dass es bei Brigitte gut ankommt. Wünsche eine schöne Nacht bis um 6. Worum geht's denn? Was steht denn so an? Na, einkochen? Vielleicht was vom Obst? Wer weiß. Einfach nochmal schreiben an ard-hitnacht@mdr.de und ansonsten die Lieder genießen. Das hier ist Ryan Paris. Deutsche Vita.

Entspannt euch die Nacht mit Musik von Marlon Redette, New Age, haben wir gerade gehört. Und es gibt eine aktuelle Verkehrsmeldung, die gerade reingekommen ist, eine Sperrung, wenn Sie unterwegs sind auf der A560 und A3 St. Augustin Richtung Köln. Hier ist zwischen Niederpleis und Lohmar jetzt gesperrt worden wegen Bergungsarbeiten. Gute Fahrt trotzdem.

Das One-Way-Ticket. Einbahnkarte ohne Rückfahrschein ist gelöst. Die Reise geht aus dem Freitag hinaus ins Wochenende hinein. Etwas über eine halbe Stunde dauert es noch bis zum Wochenendbeginn, also bis Mitternacht. Aber die Zeit, die bekommen wir bis dahin auch noch gut rum. Einfach sitzen bleiben und warten, so wie das hier Sydney Youngblood vorschlägt. Noch vor unseren aktuellen Verkehrsmeldungen singt er Sit and Wait. Schöner Hit aus den 80ern.

0: 23.30 Uhr ist das. Zeit für den Verkehrsservice in der ARD-Hitnacht. Und es wird so viel gebaut heute Nacht, dass ich jetzt die lang angekündigten und ausgeschilderten Sperrungen weglasse. Deswegen also nur die aktuellen Meldungen. A2 Dortmund Richtung Hannover zwischen Bad Nenndorf und Wunstorf-Lute. 4 Kilometer stockender Verkehr. Die Autobahn 33 Osnabrück Richtung Bielefeld ist zwischen Harderberg und Borgloh Klosterösete wegen einer Baustelle noch bis Mitternacht gesperrt. Also eine halbe Stunde, wenn es zeitlich hinkommt. Umleitung bitte bis dahin benutzen, die U84. Die A40 Venlo Richtung Duisburg ist zwischen Kempen und Kerken wegen Bergungsarbeiten bis ca. 6 Uhr gesperrt. Die A45 Hagen Richtung Gießen ist zwischen Lüdenscheid Nord und Lüdenscheid wegen Brückenarbeiten gesperrt die ganze Nacht. Die A70 ist zwischen Hamburghafen und Bamberg wegen einer Nachtbaustelle bis 7 Uhr in beiden Richtungen gesperrt. Und dann noch, wir hörten es eben schon, die Autobahn 560 und A3 St. Augustin Richtung Köln. Hier ist zwischen Niederpleis und Lohma wegen Bergungsarbeiten gesperrt worden. Das waren die Verkehrsmeldungen. Wir wünschen Ihnen eine gute Fahrt.
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0: Mit Hanno Bauer in Magdeburg. Ich grüße schön.

Sitting down hier. Ich verzichte mal heute lieber aufs Hinsetzen im Studio. Bin eher bereit, jederzeit die Tür zum Nachtstudio hier im Funkhaus des MDR in Magdeburg zu verrammeln, ja, und notfalls auch noch abzuschließen, wenn es denn sein muss, denn hier treiben sich immer noch die Kriminellen rum, habe ich vorhin festgestellt. Also als ich hier ankam, waren draußen vor dem Funkhaus noch riesen Filmscheinwerfer an und erst jetzt gehen die Tageslichter so langsam aus. Ja, heute wird nämlich schon zum zweiten Mal diese Woche hier im Haus ein Polizeiruf 110 gedreht fürs Fernsehen. Und das ist schon krass, wie viele Menschen da nachts jetzt auf unseren Gängen hier noch umherwandern. Umhergeistern, hätte ich beinahe gesagt. So viele sind mir auch noch nicht begegnet. Irgendwie ziehen sich die Leute beim Film offensichtlich, egal jetzt ob Ton oder Maske oder Beleuchtung, beim Polizeiruf 110 vor allem am liebsten schwarze, bequeme Kleidung an. Und da kommt plötzlich aus der dunklen Ecke jemand entgegen und ist mir erstmal erschrocken. Ich dachte, wo bin ich denn hier reingeraten? Und vor allem dachte ich mir, wer ist eigentlich der Mörder und ist der unter den Leuten mit dabei? Dann habe ich am Hausausgang auch noch gelesen, dass Kriminalhauptkommissarin Doreen Brasch mal wieder ermittelt in unserem Hause, ja, und dass es im Arbeitstitel jedenfalls heißt Die Wütende, also die Wütende, so heißt der Film, der dann irgendwann mal aufgeführt wird. Ob er dann genauso heißt, ist noch nicht bekannt, ist ja erstmal ein Arbeitstitel, aber ich hoffe jedenfalls, dass Die Wütende heute Nacht nicht bei mir vorbeikommt. Wobei, so langsam scheint sich die Lage draußen so zu beruhigen. Einer nach dem anderen geht so langsam nach Hause, kann ich von hier beobachten. Ja, das sind immer so Nachtschatten, die vorbeihuschen in den dunklen Klamotten. Und die Nachtschatten, die hören wir jetzt auch hier bei uns in der ARD-Hitnacht mit Two of Us, Blue Night Shadow. 23.42 Uhr ist es. In 18 Minuten endet dieser Freitag, der 18.

California Dreaming, und damit endet auch schon fast dieser Tag und diese Stunde. Ja, genau, 23.48 Uhr ist es. Wir tanzen jetzt allerdings aus dem Tag heraus mit Rick Astley, She Wants to Dance with Me, in der ARD-Hitnacht.

0: Um 0 Uhr mit Katja Kindermann. Die schwarz-rote Koalition hat sich angesichts der hohen Spritpreise auf einen Tankrabatt und einen Spritpreisdeckel geeinigt. Laut Bundesregierung soll der Rabatt von Anfang Oktober bis Ende Dezember gelten. Aus der Nachrichtenredaktion Torben Müller.
1: Es ist die Neuauflage des Tankrabatts aus dem Frühjahr. Konkret sollen die Steuern auf Benzin und Diesel um faktisch 17 Cent gesenkt werden. Die Kosten von 2,5 Milliarden Euro dafür wollen sich Bund und Länder teilen. Spätestens zum 1. Januar will die Bundesregierung dann einen Spritpreisdeckel nach dem Vorbild von Luxemburg und Belgien einführen. Dort legt das jeweilige Wirtschaftsministerium verbindliche Höchstpreise für Benzin, Diesel und Heizöl fest, auf Basis der Preisentwicklung auf den internationalen Märkten.
0: Bundesverteidigungsminister Pistorius hat in den USA den ersten Kampfjet vom Typ F-35 für die deutsche Luftwaffe in Empfang genommen. Das Rüstungsunternehmen Lockheed Martin sprach nach der Übergabe im Bundesstaat Texas von einem Meilenstein für Deutschland. Pistorius sagte, mit dem Kampfjet beginne für die Luftwaffe eine neue Ära. Die ersten 8 F-35 Kampfjets für die Bundeswehr bleiben zunächst in den USA, wo deutsche Piloten und Techniker an ihnen ausgebildet werden. Die Maschine löst dann die Tornado-Kampfflugzeuge ab. Der FC Bayern hat den vierten Spieltag der Fußball-Bundesliga mit einem Torfest eröffnet. Die Münchner schlugen Union Berlin mit 7:0. Aus der Sportredaktion Lars Bente.
2: Die Bayern in ihren Wiesentrikots schon direkt in Wiesenlaune. Zur Pause führten die Münchner schon mit 3:0 Musiala, Kane per Elfmeter und Olise mit den Treffern. Für Kane war es das 100. Bundesligator und das in einer Rekordzeit von nur 98 Spielen. In der zweiten Hälfte hat der Engländer sogar noch ein Tor nachgelegt. Seinen Premierentreffer erzielte Bayern-Neuzugang Saibari. Am Ende noch Olise mit dem 6:7:0. Bitter für die Berliner, die weiter ohne Sieg bleiben. In der zweiten Bundesliga konnte Wolfsburg nach 8 Monaten mal wieder ein Heimspiel gewinnen. Gegen Darmstadt gab es ein 5:1. Fürth und Magdeburg trennen sich unentschieden 1:1.
0: Jan Böhmermann hört zum Jahresende mit seiner Satire-Show ZDF Magazin Royal auf. Wie der Sender am Abend mitteilte, gibt es aber schon Gespräche über ein neues TV-Konzept mit ihm. Böhmermann hatte das ZDF Magazin Royal mehr als 6 Jahre lang moderiert und in dieser Zeit mehrere Auszeichnungen erhalten. Das waren die Nachrichten. Das Wetter in Deutschland. Oft bewölkt, nur im Norden und Nordwesten einige Schauer. Tiefstwerte bis 5 Grad. Tagsüber im Norden viele Wolken und örtlich Regen, im Süden freundlich. An der See stürmisch. Höchstens 18 bis 26 Grad. Am Sonntag bewölkt und windig, von Norden her Regen, bei 17 bis 27 Grad. Und am Montag im Norden und Osten wechselhaft, nach Südwesten hin weiter bis wolkig, bei 16 bis 23 Grad. Es ist jetzt 0:03.
3: Schönen Dank für die ersten Worte des neuen Tages. Von mir, Hanno Bauer, jetzt der Blick auf die Straßen im Lande. Hier ist der Verkehrsservice in der ARD-Hitnacht mit den aktuellen Sperrungen und Staumeldungen und einigen Nachbaustellen, die nur heute Nacht gelten. Die Autobahn 1 Hamburg Richtung Lübeck ist zwischen Kreuz Bad Geheide und Bad Oldesloe bis 8 Uhr gesperrt. A2 Dortmund Richtung Hannover zwischen Bad Nenndorf und Wunstorf-Lute 4 Kilometer stockender Verkehr. Die A3 ist zwischen Raststätte Siegburg West und Kreuz Bonn-Siegburg wegen Bergungsarbeiten in beiden Richtungen gesperrt. In beiden Richtungen gibt's auch Stau von bis zu einer Stunde. Die A29 Oldenburg Richtung Ahlhorner Heide ist zwischen Wardenburg und Großen Kneten wegen einer Nachtbaustelle bis 5 Uhr gesperrt. Umleitung ist die U30. Die A33 Osnabrück Richtung Bielefeld ist zwischen Harderberg und Borgloh Kloster Ösette wegen einer Nachtbaustelle gesperrt. Umleitung bitte benutzen die U84. Die A40 Venlo Richtung Duisburg ist zwischen Kempten und Kerken wegen Bergungsarbeiten bis ca. 8 Uhr gesperrt. Die Autobahn 45 Hagen Richtung Gießen ist zwischen Lüdenscheid Nord und Lüdenscheid wegen Brückenarbeiten bis 8 Uhr gesperrt. Die A70 Schweinfurt-Werneck Bamberg ist zwischen Bamberghafen und Bamberg wegen einer Nachtbaustelle bis 7 Uhr in beiden Richtungen gesperrt. Auf der Autobahn 99 Autobahnring München, München Nord Richtung Stuttgart gibt es einen 5 Kilometer Stau nach einem Unfall auf dem Abschnitt zwischen München-Fröttmanning Nord und Dreieck München. Durchfahrtzeit hier 1 Stunde. Die Autobahn 215 Neumünster Richtung Kiel ist zwischen Kreuz Kiel West und Kiel Mitte wegen Bauarbeiten gesperrt. Und dann noch die Autobahn 565 Meckenheim Richtung Bonn. Hier ist zwischen Bonn-Poppelsdorf und Bonn-Endenich bis 5 Uhr wegen Bauarbeiten gesperrt. Das waren die Verkehrsmeldungen. Gute Fahrt für Sie unterwegs.
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Love is in the Air. Und viel Musik ist in der Luft und Silke ist auch mit dabei und hört uns an sehr ungewöhnlicher Stelle. Sie hat nämlich geschrieben, hallo aus Alaska, schöne Grüße aus Alaska, sendet euch Silke. Eure schöne Musik begleitet mich durch jeden Arbeitstag. Silke, dann wünsche ich mal, dass der Arbeitstag dann nicht mehr so lange dauert. Bei uns ist es 0.12 Uhr in Deutschland, in Alaska dann wahrscheinlich dementsprechend noch früher Abend, oder?

0: Hier ist die ARD Hitnacht und Brigitte, der erste Gruß noch von der letzten Stunde, hatte ja angekündigt, bis 6 Uhr zuzuhören und ich hatte so gescherzt, ja, vielleicht gibt's ja heute kiloweise Obst einzukochen zum Start ins Wochenende. Und nein, sie hat geschrieben, hallo, ich bin's noch einmal. Du hattest die Frage, was heute so ansteht. Ich fahre tatsächlich eine Nachtschicht heute und damit ich Musik auf den Ohren habe, höre ich in jeder Nachtschicht die ARD Hitnacht. Also, heute bin ich in Nachtschicht, tatsächlich. Brigitte, dann ganz liebe Grüße zurück, schön durchhalten mit unserer Musik. Das Obst wird aber trotzdem angegangen und zwar von Jürgen hat er geschrieben, schöne Grüße aus Bamberg, habe heute 11 Kilo Zwetschgen verarbeitet, 2 Blech Zwetschgen, Streuselkuchen und 6 Gläser Marmelade gemacht, der Rest wurde entsteint und zu je 1 Kilo eingefroren. Na, läuft doch, lieber Jürgen, der Herbst kann kommen.
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0: So, die eine im Nachtdienst, der andere mit seiner Obstverarbeitung und willenlos ist Westernhagen. Der hat noch nicht so das klare Ziel vor Augen. Hier ist die ARD Hitnacht.

0: Na, jetzt ist aber aus. Die Sonne. Ich habe es vorhin schon erzählt. Wir hatten hier Dreharbeiten im Funkhaus zum Polizeiruf 110 mit einem Riesenscheinwerfer vorne vor dem Eingang schon. Der wurde dann allerdings jetzt runtergedimmt und nun ist er aus. Heißt also, wahrscheinlich sind die Dreharbeiten vorbei. Alle Szenen im Kasten und ich kann die Tür auch wieder aufmachen. Die Wütende scheint nicht mehr unterwegs zu sein. Also die Wütende, das ist der Arbeitstitel dieses Polizeiruf 110, der da jetzt gerade entsteht. Jo, und ich werde langsam ein bisschen verzweifelt, ja. Ich werde heute Nacht wieder mit schönsten Bildern grafisch in Versuchung auf Kuchen geführt. Und der Jürgen hatte uns ja gerade seinen herrlichen Zwetschgenkuchen schon empfohlen und Bilder waren auch dort angehängt. Schönen Gruß nochmal nach Bamberg. Und auch in Ludwigshafen wird gebacken. Da steht schon wieder ein Hefeteig und geht vor sich hin. Und ratet mal, es geht schon ein Hefeteig, was da gewünscht wurde. Elke aus Ludwigshafen. Ich schätze mal, entweder wieder ein Apfelkuchen oder auch ein Zwetschgenkuchen. Ich lese mal die ganze E-Mail vor. Da steht, nun liefere ich noch das Bild vom fertig gebackenen Zimt-Ricotta-Apfelkuchen nach vom letzten Mal. Die Empfängerin hat sich zurückgemeldet, dass das der beste jemals gegessene Apfelkuchen war. Das vermute ich mal, da es nur zwei Personen waren und die leere Backform schon am nächsten Tag wieder vor der Tür stand. Ja, schön uns wieder zu hören und uns allen eine gute, unterhaltsame Nacht. Wünscht mit lieben Grüßen Elke aus Ludwigshafen. Elke, wahrscheinlich haben die gedacht, wenn die schnell und abgewaschen wieder vor der Tür steht, gibt's gleich den Nachschlag.
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0: Ist doch clever, ich würde es auch so machen.

0: Die Thompson Twins, Hold Me Now. Und damit genau 0.30 Uhr, Zeit für den Verkehrsservice der ARD-Hitnacht. Die Autobahn 1 Hamburg Richtung Lübeck ist zwischen Kreuz Bad Geheide und Bad Oldesloe bis 8 Uhr gesperrt. A1 Köln Richtung Dortmund zwischen Kreuz Leverkusen West und Kreuz Leverkusen, Gefahr durch ein totes Tier auf der Fahrbahn. So, dann A2 Dortmund Richtung Hannover zwischen Bad Nenndorf und Wunstorf-Lute, 4 Kilometer stockender Verkehr. Die A3 ist zwischen Raststätte Siegburg West und Kreuz Bonn-Siegburg wegen Bergungsarbeiten in beiden Richtungen aktuell gesperrt. In beiden Richtungen gibt es Stau von bis zu einer Stunde. A29 Oldenburg Richtung Ahlhorner Heide. Hier ist zwischen Wardenburg und Großknitten wegen einer Nachtbaustelle gesperrt. Das Ganze bis 5 Uhr. Die A33 Osnabrück Richtung Bielefeld ist zwischen Harderberg und Borglo-Kloster Ösete wegen einer Nachtbaustelle gesperrt. Dann A40 Venlo Richtung Duisburg, hier ist zwischen Kempen und Kerken wegen Bergungsarbeiten gesperrt, das wohl noch die ganze Nacht bis morgens um 6. Die A45 Hagen Richtung Gießen ist zwischen Lüdenscheid Nord und Lüdenscheid wegen Brückenarbeiten bis 8 Uhr gesperrt. Die A70 ist zwischen Bamberghafen und Bamberg wegen einer Nachtbaustelle bis 7 Uhr in beiden Richtungen gesperrt. Auf der A99 Autobahnring München, München Nord Richtung Stuttgart gibt es einen 5 Kilometer Stau nach Unfall auf dem Abschnitt zwischen München-Fröttmanning Nord und Dreieck München. Auch hier dauert es eine erhebliche Zeit durchzufahren. Dann die Autobahn 215 Neumünster Richtung Kiel ist zwischen Kreuz Kiel West und Kiel Mitte wegen Bauarbeiten gesperrt. Und dann noch die Autobahn 565 Meckenheim Richtung Bonn. Hier ist zwischen Bonn-Poppelsdorf und Bonn-Endenich bis 5 Uhr wegen Bauarbeiten gesperrt. Das waren die Verkehrsmeldungen. Wir wünschen eine gute Fahrt.
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0: Mit Hanno Bauer in Magdeburg und unser Hitversteher legt auch gleich gemeinsam mit mir eine Nachtschicht ein.

0: Na, haben Sie es gehört bei Cliff Richard? Beim Refrain singt er da mehrstimmig mit sich selbst und schafft damit eine perfekte Überleitung für mich jetzt zu der Band, die das ebenfalls tat, aber in ganz anderem Ausmaße.
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0: Ja, 256 Spuren für 4 einzelne Stimmen der Bandmitglieder. Das war ja 1975 der absolute Rekord. Und da war, gelinde gesagt, ein wahnsinniges Unterfangen, was da veranstaltet wurde. Aber der Wahnsinn hatte bei einer Band wie 10cc Methode. Und wer redet heute noch über Tonspuren, wenn der Song, um den es jetzt geht, zum Klassiker geworden ist und zu einem Fall für den Hitversteher?
2: 1975. 10cc wollen kein Liebeslied schreiben. Dafür möchten sie auch keine Instrumente wie Gitarre oder Klavier. Sie haben keine Sängerin dabei, sondern die Sekretärin der Plattenfirma, die auch nicht singt, sie spricht. Die Bandmitglieder nehmen wochenlang ihre Stimmen auf im Studio, um zu erreichen, dass sie nicht wie Stimmen klingen. Logisch, es soll ja kein Liebeslied werden. Der Titel lautet: Ich bin nicht verliebt. I'm not in love.

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3: So, und nun melde sich mal jemand, der nicht verliebt wäre in diesen Song, den wir jetzt gemeinsam komplett und in voller 256-stimmiger Chorgesangsschönheit hören. I'm not in love.

0: Just Another Day. Nein, es ist nicht einfach irgendein x-beliebiger neuer Tag, dieser 9.9. Es ist Hiltrauts Geburtstag im Katzenstübchen in Boxdorf. Und wir wissen das dank unserer Stammhörerin, unserer Nachteule Rosi.
1: Hier ist die Rosi aus Leipzig. Liebe Hiltraut, ich möchte dir einen ganz lieben Geburtstagsgruß auf diese Weise übermitteln. Bleib so, wie du bist. Ich wünsche dir vor allen Dingen Gesundheit. Und heute wünsche ich dir einen schönen Tag mit deinen lieben Gästen, deinen lieben vierbeinischen Kindern und den vierbeinischen Pensionsgästen, wenn welche da sind. Na, vielleicht erlebst du noch morgen oder in den nächsten Tagen eine Überraschung. Wir werden sehen. Alles Liebe. Tschüss. Die Rosi.
0: Hey, Überraschung. Überraschungen sind immer gut. Liebe Hiltraut und alle samtpfötigen Mitbewohner, auch von mir natürlich persönlich, alles Gute. Schöne Feier und ein gesundes neues Lebensjahr. Und das für Hiltraut und für alle Geburtstagskinder dieses Tages.

Oh, L'Amour. Jetzt hätte ich doch beinahe den 9.9. draus gemacht. Nein, heute ist Samstag, der 19.9. Hiltrauts Geburtstag. Und hier ist die ARD Hitnacht. Jetzt mit den Kinks und Dandy.

0: auf Basis der Preisentwicklung auf den internationalen Märkten.
1: Der Streit über die Zukunft der Insel Grönland ist offenbar beigelegt. Die USA, Dänemark und Grönland haben einen Durchbruch verkündet. Laut US-Präsident Trump gewährt das Abkommen den USA die dauerhafte Kontrolle über die Sicherheit in Grönland und verbiete es, Gegnern der USA dort eine militärische Präsenz zu errichten. Der grönländische Regierungschef Nielsen sagte, das Abkommen stärke die Sicherheit der autonomen dänischen Region. Es soll kommende Woche unterzeichnet werden. Trump hatte mehrmals gedroht, Grönland zu übernehmen. Italien hat an der Meerenge Bab al-Mandab am Golf von Aden erstmalig ein Handelsschiff militärisch gesichert. Das Schiff einer italienischen Reederei wurde auf seiner Fahrt in Richtung Rotes Meer von einer Militärfregatte begleitet, die dort im Rahmen einer europäischen Mission im Einsatz ist. Nach Angaben der Marine gab es keine Zwischenfälle. Der FC Bayern hat den 4. Spieltag der Fußball-Bundesliga mit einem Torfest eröffnet. Die Münchner schlugen Union Berlin mit 7:0. Aus der Sportredaktion Lars Bente.
2: Die Bayern in ihren Wiesentrikots schon direkt in Wiesenlaune. Zur Pause führten die Münchner schon mit 3:0 Musiala, Kane per Elfmeter und Olise mit den Treffern. Für Kane war es das 100. Bundesligator und das in einer Rekordzeit von nur 98 Spielen. In der zweiten Hälfte hat der Engländer sogar noch ein Tor nachgelegt. Seinen Premierentreffer erzielte Bayern-Neuzugang Saibari. Am Ende noch Olise mit dem 6:7. Bitter für die Berliner, die weiter ohne Sieg bleiben. In der zweiten Bundesliga konnte Wolfsburg nach 8 Monaten mal wieder ein Heimspiel gewinnen. Gegen Darmstadt gab es ein 5:1. Fürth und Magdeburg trennen sich unentschieden 1:1.
1: Das waren die Nachrichten. Das Wetter in Deutschland. Oft bewölkt, nur im Norden und Nordwesten einige Schauer. Tiefstwerte bis 5 Grad. Tagsüber im Norden viele Wolken und örtlich Regen, im Süden freundlich, an der See stürmisch. Höchstens 18 bis 26 Grad. Am Sonntag bewölkt und windig, von Norden her Regen, bei 17 bis 27 Grad. Und am Montag im Norden und Osten wechselhaft, nach Südwesten hin heiter bis wolkig, bei 16 bis 23 Grad. Die Zeit, es ist jetzt 1:03 Uhr.
3: Dankeschön, damit sind wir wieder auf dem neuesten Stand. Und von mir noch der Blick auf die Straßen im Lande. Hier ist der Verkehrsservice in der ARD-Hitnacht. Die A1 Hamburg Richtung Lübeck ist zwischen Kreuz Bartgeheide und Bad Oldesloe bis 8 Uhr gesperrt. A2 Dortmund Richtung Hannover zwischen Bad Nenndorf und Wunstorf-Lute 4 Kilometer stockender Verkehr. Die A29 Oldenburg Richtung Aalhorner Heide ist zwischen Wadenburg und Großen Kneten wegen einer Nachtbaustelle bis 5 Uhr gesperrt. Umleitung ist die U30. Die A40 Venlo Richtung Duisburg ist zwischen Kempen und Kerken wegen Bergungsarbeiten gesperrt. Das Ganze dauert wohl noch bis 6 Uhr. Die Autobahn 45 Hagen Richtung Gießen ist zwischen Lüdenscheid-Nord und Lüdenscheid wegen Brückenarbeiten bis 8 Uhr gesperrt. Dann der Blick auf die A70 Schweinfurt-Werneck-Bamberg. Hier ist zwischen Bamberg-Hafen und Bamberg wegen einer Nachtbaustelle bis 7 Uhr in beiden Richtungen gesperrt. Die A94 Passau Richtung München ist zwischen der B12 und Malching nach Auslösung der Höhenkontrolle im Tunnel gesperrt. A99 Autobahnring München, München Nord Richtung München Südwest zwischen München Neuherberg und Dreieck München Feldmoching. 3 Kilometer Stau. Es dauert hier immer noch bis zu 33 Minuten durchzufahren. Die A565 Meckenheim Richtung Bonn ist zwischen Bonn-Poppelsdorf und Bonn-Endenich bis 5 Uhr wegen Bauarbeiten gesperrt. Und das waren jetzt auch schon die Verkehrsmeldungen. Wir wünschen gute Fahrt.
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0: Depeche Mode und Precious. Precious auch die E-Mail von Heidi, die hier angekommen ist. Sie hat geschrieben, hallo Hanno, schön dich wieder zu hören. Ich bin immer noch die Heidi aus bei Oktoberfest. Und wenn du noch so viele Brigitten hast, liebe Grüße. Ach, das war doch nur, weil wir eben unsere Stammhörerin Brigitte aus Bischofsheim haben und die andere Brigitte, die sich vorher gemeldet hat, von der ich gar nicht weiß, aus welcher Region Deutschland sie sich gemeldet hat, die mit uns ihre Nachtschicht verbringt und dabei ja die ARD-Nacht hört. Heidi, ich habe nur gute Heidis um mich herum. Dich, meine Mutti, perfekt mein Leben.
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0: Ganz liebe Grüße zurück nach bei Oktoberfest. Und dazu jetzt auch die passende Musik mit Right Said Fred. Don't talk, just kiss.

ist die ARD-Hitnacht. 1.20 Uhr ist es und Peter und Coco, die hören jetzt auch gerade Radio und hoffen, dass Plappi sitzen bleibt und nicht irgendwelche Knöpfchen drückt, die er nicht drücken soll, haben geschrieben, liebe Grüße an die Nachteulen, die der ARD-Hitnacht lauschen, von Coco und Peter aus Frankfurt und natürlich von Effi Eierkopf, Charlotte Johannes aus Seelze. Und ja, ihr, Coco wollte heute gar nicht mit reinkommen, der ist im Auto geblieben, hatte Angst, weil hier Polizeiruf 110 gedreht wird.

0: Na dann rufen wir doch weiter den Engel 07 und ich werde nachher mal zum Auto gehen und nach Plappi rufen. Mal sehen, ob Herr Assistent plus Schimpanse Plappi dann auch vielleicht doch noch mit hochkommen möchte. Die letzten Filmleute sind auf jeden Fall jetzt weg, habe ich gesehen. Hat er irgendwie Angst, mit kriminellen Leuten in Kontakt zu kommen. Dass das alles nur Fernsehleute sind, wollte er mir bisher jedenfalls nicht glauben, aber... Ja, ich kann ihn ja nicht zwingen, mit hochzukommen. Und ganz liebe Grüße an, ja, wer hört hier noch bei der Nachtschicht?
1: Hallo, grüß dich, hier ist der Leo aus Unterhaching mit seiner Freundin der Moni und mit seinem Spezi, an Josef. Wir sitzen jetzt bei Kerzenlicht und einem Bier zusammen, wir haben auch Nachtschicht, weil die Moni Geburtstag gehabt hat, den 67. Den haben wir jetzt gefeiert und feiern immer noch in den neuen Tag hinein. Nochmal alles Gute der Moni. Und schön, dass unser Freund da war und dir und der Nation ganz liebe Grüße. Bleibt alle gesund. Bis auf Weiteres. Servus. Ja,
0: Leo, Moni, Josef, alles Gute dann natürlich jetzt noch im weiteren Verlauf der Nacht und Moni auch von uns nachträglich alles Gute.

0: 31 wird's gleich. Hier ist der Verkehrsservice in der ARD Hitnacht mit den aktuellen Sperrungen und Staumeldungen und einigen Nachtbaustellen, die nur heute Nacht gelten. Die Autobahn 1 Hamburg Richtung Lübeck ist zwischen Kreuz Bartgeheide und Bad Oldesloe bis 8 Uhr gesperrt. A2 Dortmund Richtung Hannover zwischen Bad Nenndorf und Wunstorf-Lute, 2 Kilometer stockender Verkehr. Dann der Blick auf die A29 Oldenburg Richtung Ahlhorner Heide. Hier ist zwischen Wardenburg und Großenkneten wegen einer Nachtbaustelle gesperrt heute Nacht. A40 Venlo Richtung Duisburg. Hier ist zwischen Kempen und Kerken wegen Bergungsarbeiten bis ca. 6 Uhr noch gesperrt. Die Autobahn 45 Hagen Richtung Gießen ist zwischen Lüdenscheid Nord und Lüdenscheid wegen Brückenarbeiten bis 8 Uhr gesperrt. Der Blick auf die Autobahn 46, Hemer Richtung Hagen. Hier ist zwischen Iserlohn-Seilersee und Iserlohn-Zentrum wegen Bauarbeiten gesperrt. Die Autobahn 70 ist zwischen Bamberg-Hafen und Bamberg wegen einer Nachtbaustelle bis 7 Uhr in beiden Richtungen gesperrt. Der Blick auf die Autobahn 99, Autobahnring München, und zwar zwischen München-Neuherberg und Dreieck München-Feld-Moching. Hier gibt es immer noch 2 Kilometer Stau, Zeitverlust bis zu 26 Minuten. Dann die Autobahn 565 Meckenheim Richtung Bonn ist zwischen Bonn-Poppelsdorf und Bonn-Endenich bis 5 Uhr wegen Bauarbeiten gesperrt. Und dann noch die Autobahn 980 Waltenhofen Richtung Autobahndreieck Allgäu in Höhe Dreieck Allgäu. Gefahr durch verlorene Ladung, das sind mehrere Steine. Und Achtung bitte, es gibt hier auch eine ungesicherte Unfallstelle. Ihnen unterwegs eine gute Fahrt durch die Nacht. Das waren die Verkehrsmeldungen. Wir wünschen gute Fahrt.
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Klaus-Peter, der macht so vor sich hin, hat er geschrieben. Grüße aus Hilden, steht drüber über der E-Mail. Hallo Hanno, schön dich zu hören. Ich habe vor dem Laptop die Zeit vergessen und lasse mich jetzt von Ihnen einschläfern. Wünsche Ihnen ein schönes Wochenende. Einschläfern doch wohl hoffentlich nicht, lieber Klaus-Peter. Aber eine geruhsame Nacht wünsche ich auf jeden Fall, wenn es denn so sein soll. Und diese Musik hier, die passt doch ein bisschen dazu, runterzukommen und zu genießen, die Hollies. Der Brief.

Die Hollies atmen hier tief durch. So, die Kätzchen sind auch gerade mal draußen noch frische Luft schnuppern. Achtung, deshalb Autofahrer auf der Autobahn 28. Hier gibt's Katzenleben zu schonen. Zwischen Delmenhorst, Deichhorst und Ganterkessee Ost in beiden Richtungen Gefahr durch und für Kätzchen auf der Fahrbahn. Und das hier ist die Nachtstimmung dazu? Nein, das klingt eigentlich eher wie Dschungel. Liberian Girl, jetzt Michael Jackson in der Hitnacht.

Hier ist die ARD-Hitnacht und es gibt, Achtung bitte, eine Falschfahrerwarnung. Von der Autobahn 7 zwischen Fulda Nord und Dreieck Fulda kommt Ihnen ein Falschfahrer entgegen. Bitte ganz rechts fahren, nicht überholen. Achtung bitte, auf der Autobahn 7 zwischen Fulda Nord und Dreieck Fulda ist ein Falschfahrer oder eine Falschfahrerin unterwegs. Vorsicht in beiden Richtungen.

So ist das Leben. Sehr wieder, eh. Die Pet Shop Boys in der ARD Hitnacht. Und Achtung, damit das Leben auch noch schön bleibt, Ihnen noch einmal die Warnung von der Autobahn 7. Ein Falschfahrer ist da unterwegs. Zwischen Fulda Nord und Dreieck Fulda kommt ein Falschfahrer entgegen. Bitte ganz rechts fahren, nicht überholen. Vorsicht in beiden Richtungen.

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1: Um 2 Uhr mit Katja Kindermann. Die schwarz-rote Koalition hat sich angesichts der hohen Spritpreise auf einen Tankrabatt und einen Spritpreisdeckel geeinigt. Laut Bundesregierung soll der Rabatt von Anfang Oktober bis Ende Dezember gelten. Aus der Nachrichtenredaktion Torben Müller.
2: Es ist die Neuauflage des Tankrabatts aus dem Frühjahr. Konkret sollen die Steuern auf Benzin und Diesel um faktisch 17 Cent gesenkt werden. Die Kosten von 2,5 Milliarden Euro dafür wollen sich Bund und Länder teilen. Spätestens zum 1. Januar will die Bundesregierung dann einen Spritpreisdeckel nach dem Vorbild von Luxemburg und Belgien einführen. Dort legt das jeweilige Wirtschaftsministerium verbindliche Höchstpreise für Benzin, Diesel und Heizöl fest, auf